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1: Ich bin Tine Klimach. Nach dem Rücktritt von Unionsfraktionschef Jens Spahn kommt die CDU-CSU-Bundestagsfraktion nächste Woche zu einer Sondersitzung zusammen, um über seine Nachfolge zu entscheiden. Sachsen-Anhalts Ministerpräsident Sven Schulze wünscht sich eine rasche Klärung der Nachfolge.
2: Für mich Erwartungshaltung im Wahlkampf ist, dass wir nicht permanent mit Themen aus Berlin unseren Wahlkampf überlagert sehen und dass wir Wahlkampf auch mal machen können, ohne dass wir permanent an den Wahlkampfständen immer auf Berliner Themen angesprochen werden.
1: Und das gelte nicht nur für ihn, sondern auch für die Wahlkämpfer in Berlin und Mecklenburg-Vorpommern. In Sachsen-Anhalt wird am 6. September ein neuer Landtag gewählt. Am 20. September wird dann in Berlin und in Mecklenburg-Vorpommern gewählt. Die Spritpreise sind über das Wochenende erneut gestiegen. Superbenzin der Sorte E10 kostete gestern im bundesweiten Tagesdurchschnitt 2,15 Euro pro Liter und damit 1,1 Cent mehr als am Freitag. Diesel verteuerte sich um 1,6 Cent auf rund 2,18 Euro pro Liter.
3: Bei beiden Kraftstoffen war es der 8. Anstieg in Folge. Verglichen mit dem Preis vor 2 Wochen, als sich die Lage nach dem Ende des Tankrabatts ein wenig beruhigt hatte, ist E10 aktuell fast 14 Cent teurer, Diesel sogar 23 Cent. E10 ist außerdem nur noch gut 5 Cent von seinem Allzeithoch aus dem Jahr 2022 entfernt. Wichtigster Treiber dürfte der seit Anfang des Monats kräftig gestiegene Ölpreis sein. Der ADAC sagt, sollte die Entwicklung anhalten, könnte der bisherige Höchstwert bei E10 überschritten werden. Thomas Leski, Nachrichtenredaktion.
1: Bei einer Gedenkveranstaltung der Bundesregierung zum Jahrestag des gescheiterten Stauffenberg-Attentats auf Adolf Hitler ist es zu einem Eklat gekommen. Ein Verwandter des evangelischen Theologen und NS-Widerstandskämpfers Dietrich Bonhoeffer versuchte, einen Kranz der AfD an der Gedenkstätte im Bendlerblock in Berlin zu entfernen. Sicherheitsmitarbeiter gingen dazwischen. Bei dem Handgemenge wurde der Kranz beschädigt. Zum Sport. Mehr als 1 Million Menschen haben den frisch gekrönten spanischen Fußball-Weltmeistern in Madrid einen triumphalen Empfang bereitet. Bei der Parade im offenen Bus durch das Zentrum Madrids jubelten die begeisterten Menschen ihren Helden um Rodri, Torres und dem Jüngster Yamal zu. Die Spieler tanzten, sangen und stellten immer wieder den gewonnenen WM-Pokal zur Schau. Trotz Hitze feierten Fans und Team bis tief in die Nacht.
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1: Das Wetter, die aktuelle Vorhersage des Deutschen Wetterdienstes. Heute Nacht und in der Früh ist es in der Mitte und in der Osthälfte teils stärker, sonst oft locker bewölkt. Frühwerte 14 bis 16 Grad, an den Küsten etwas milder. Tagsüber dann wechselnd bewölkt, teils auch sonnig. An den Alpen sind später auch einzelne Schauer möglich. Mit Temperaturen bis zu 24 Grad, im Südwesten bis 26 Grad.
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1: Ich bin Tine Klimach. Spaniens Fußballweltmeister sind mit einer großen Party in ihrer Heimat empfangen worden. Bei einer Parade durch die Straßen von Madrid feierten die Spieler mit ihren Fans. Auch der spanische König Felipe hat noch einmal gratuliert.
2: Ein Triumphzug im offenen Bus mit der Aufschrift Könige der Welt, ein mehrstündiges Konzert auf Madrids Prunkplatz Cibeles und 2 Millionen enthusiastische Fans. Spaniens Nationalelf hat den 2. WM-Titel mit einer rauschenden Fiesta gefeiert. Von einem epischen Triumph sprach König Felipe und sagte, ihr habt für ganz Spanien gewonnen, mit dem Kopf und mit dem Herzen. Auch Regierungschef Pedro Sanchez lobte den Teamgeist und machte neuen Druck. Wenn Spanien 2030 die WM ausrichte, könne man nun ja den 3. Titel anstreben. Aus Spanien, Julia Macher.
1: Die Nachfolge von Jens Spahn wird in der kommenden Woche entschieden. Die Bundestagsfraktion der Union kommt Mittwoch nächster Woche zu einer Sondersitzung zusammen, um eine neue Fraktionsspitze zu wählen. Noch ist unklar, wer sein Nachfolger wird. Spahn war am Wochenende zurückgetreten. Offen ist noch die Frage, ob Spahn im Bundestag bleibt oder ob er sein Mandat niederlegt. Wohnen zur Miete ist in Deutschland deutlich teurer geworden. Nach Angaben des Instituts der deutschen Wirtschaft Köln lagen die Angebotsmieten im 2. Quartal bundesweit 4% über dem Vorjahreszeitraum.
3: Vor allem in vielen Großstädten haben die Mieten kräftig zugelegt. Gleichzeitig ist dort das Mietangebot deutlich geschrumpft. Begründung des IW, viele Menschen bleiben in ihren Wohnungen, weil sie ältere Mietverträge mit günstigen Mieten nicht aufgeben wollen. Anders sieht es beim Kauf von Immobilien aus. Die Preise legten bundesweit nur moderat zu. Gleichzeitig gibt es deutlich mehr Angebote. Das sei vor allem eine Folge der gesunkenen Nachfrage und längerer Vermarktungszeiten, heißt es. David Riemer, Nachrichtenredaktion.
1: Die EU verhängt eine Millionenstrafe gegen den Online-Marktplatz AliExpress wegen des Verkaufs illegaler Produkte. Der chinesische Online-Riese muss 550 Millionen Euro zahlen, unter anderem weil gefälschte Kleidung, unsicheres Spielzeug und gefährliche Kosmetika wochenlang nicht von den Plattformen genommen wurden, wie die Europäische Kommission mitteilte.
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1: Das Wetter, die aktuelle Vorhersage des Deutschen Wetterdienstes. Heute Nacht und in der Früh ist es in der Mitte und in der Osthälfte teils stärker, sonst oft locker bewölkt. Frühwerte 14 bis 16 Grad, an den Küsten etwas milder. Tagsüber dann wechselnd bewölkt, teils auch sonnig. An den Alpen sind später auch einzelne Schauer möglich. Mit Temperaturen bis zu 24 Grad, im Südwesten bis 26 Grad.
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1: Ich bin Tine Klimach. Nach dem Rücktritt von Unionsfraktionschef Jens Spahn kommt die CDU-CSU-Bundestagsfraktion nächste Woche zu einer Sondersitzung zusammen, um über seine Nachfolge zu entscheiden. Sachsen-Anhalts Ministerpräsident Sven Schulze wünscht sich eine rasche Klärung der Nachfolge.
2: Für mich Erwartungshaltung im Wahlkampf ist, dass wir nicht permanent mit Themen aus Berlin unseren Wahlkampf überlagert sehen und dass wir Wahlkampf auch mal machen können, ohne dass wir permanent an den Wahlkampfständen immer auf Berliner Themen angesprochen werden.
1: Und das gelte nicht nur für ihn, sondern auch für die Wahlkämpfer in Berlin und Mecklenburg-Vorpommern. In Sachsen-Anhalt wird am 6. September ein neuer Landtag gewählt. Am 20. September wird dann in Berlin und in Mecklenburg-Vorpommern gewählt. Andy Burnham ist neuer Premierminister des Vereinigten Königreichs. König Charles beauftragte den Chef der sozialdemokratischen Labour-Partei mit der Regierungsbildung. Anschließend hielt Burnham in der Downing Street seine Antrittsrede und verkündete seinen 10-Jahres-Plan.
3: Burnham versprach, die soziale Krise im Land anzugehen. Als erste große Aufgabe will er die Wohnungslosigkeit beenden. Außerdem kündigte er schnelle Hilfe gegen die hohen Lebenshaltungskosten an. Denkbar sind niedrigere Bustarife und Entlastungen bei den Energiepreisen. Wirtschaftspolitisch verspricht der neue Premier weniger Zentralismus und Privatisierung, dafür mehr regionale Machtverteilung. Dabei will er die Schuldenregeln einhalten und vorhandene Ausgaben neu gewichten. Auch bei der Öl- und Gasförderung ist ein Kurswechsel geplant. Aus London, Philipp Detlefs.
1: In Italien ist es nach dem Tod eines Einwanderers aus Marokko bei einem Polizeieinsatz in mehreren Städten zu Protesten gekommen. In der Universitätsstadt Bologna, wo der 42-Jährige am Sonntag starb, versammelten sich mehrere tausend Menschen in der Innenstadt. Im Anschluss an die Kundgebung gab es Krawalle. Die Polizei setzte daraufhin Wasserwerfer und Tränengas ein. Mindestens 11 Menschen wurden verletzt. Zum Sport. Rund 2 Millionen Menschen haben den frisch gekrönten spanischen Fußball-Weltmeistern in Madrid einen triumphalen Empfang bereitet. Bei der Parade im offenen Bus durch das Zentrum Madrids jubelten die begeisterten Menschen ihren Helden wie Rodri, Torres und den Youngster Lamine Yamal zu. Die Spieler tanzten, sangen und stellten immer wieder den gewonnenen WM-Pokal zur Schau. Trotz Hitze feierten die Menschen bis tief in die Nacht.
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1: Das Wetter, die aktuelle Vorhersage des Deutschen Wetterdienstes. Heute Nacht und in der Früh ist es in der Mitte und in der Osthälfte teils stärker, sonst oft locker bewölkt. Frühwerte 14 bis 16 Grad, an den Küsten etwas milder. Tagsüber dann wechselnd bewölkt, teils auch sonnig. An den Alpen sind später auch einzelne Schauer möglich. Mit Temperaturen bis zu 24 Grad, im Südwesten bis 26 Grad.
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2: Wir sprechen gleich also über diese eine tiefere Schicht dieses spektakulären ZDF-Sommerinterviews mit Friedrich Merz, nämlich mit den Auslassungen, ja, den Pfeilen, den Spitzen von Friedrich Merz gegen seinen ehemals engsten Mitarbeiter in der Fraktion, gegen den von seinem Amt als Fraktionsvorsitzenden zurückgetretenen Jens Spahn. Und er hat eben gesagt, in einer Stelle, die wir eben schon gehört haben, die wir uns gleich nochmal anschauen werden, ja, diese große Bugwelle an Kritik, die habe wohl auch etwas mit der Person Jens Spahn zu tun. Da frage ich dich doch gleich mal, Julian, welches Bild von der Person Jens Spahn hat denn offenbar Friedrich Merz, wenn er so etwas sagt?
3: Ja, das fragt man sich ein bisschen. Also ausweislich aller Statistiken und aller Umfragen ist Jens Spahn der unbeliebteste Politiker des Landes, dicht gefolgt allerdings von Friedrich Merz, der jetzt für sich vermutlich diesen Platz einnehmen wird. Insofern ist Friedrich Merz durch den Rücktritt von Jens Spahn jetzt zumindest in einer Kategorie absolute Spitze. Ich habe mich auch gefragt, was meint er eigentlich damit, mit der Person, hat etwas mit der Person Jens Spahn zu tun? Es gibt dafür mehrere Erklärungen. Erstens eben jene Umfragen, die ich gerade genannt habe. Zweitens natürlich immer noch Corona, die Pandemie und das Management von Jens Spahn. In Klammern, dafür war ja auch ganz maßgeblich die Partei von Friedrich Merz mitverantwortlich. Und Friedrich Merz hat sich in der Pandemie genauso radikal und an manchen Punkten der Corona-Regelgebung fanatisch geäußert wie damals Jens Spahn. Da hat er relativ wenig Anlass, sich über Spahn zu erheben. Dritte mögliche Erklärung, die finde ich am beunruhigendsten, aber auch nicht abwegig und durchaus plausibel. Es geht ja hier eben um das Thema Vaterschaft, es geht um das Thema Leihmutterschaft und es geht damit zwangsläufig auch um das Thema der sexuellen Orientierung von Jens Spahn, das Thema Homosexualität. Und bei Friedrich Merz schwingt immer, finde ich, auch ein bisschen mit, dass er auch das gemeint haben könnte, dass die Menschen eben mit dieser Orientierung von Jens Spahn so unzufrieden waren, dass sich dieser Wutsturm dann Bahn gebrochen hat. Also auch das halte ich für möglich, dass Friedrich Merz eben genau das damit gemeint hatte, die Homosexualität von Jens Spahn, die er dann sozusagen unterstellend dafür verantwortlich macht, dass sich dieser Hass auf Spahn in den letzten Tagen dann Bahn gebrochen hat.
2: Das ist ja genau die Frage, warum ist so eine große Bugwelle der Ablehnung, der Empörung überhaupt entstanden? Dazu wurde Friedrich Merz im Interview im ZDF befragt und die Stelle schauen wir uns jetzt an.
4: Das heißt, mit dieser Empörungswelle, die sich dann sehr schnell breit gemacht hat, haben Sie in der Form nicht gerechnet?
5: Zumindest nicht in diesem Umfang. Aber es hatte wahrscheinlich auch was mit seiner Person zu tun und auch mit der Kommunikation. Und da hat es dann ziemlich viel Empörung gegeben.
2: Ja, es hatte etwas mit einer Person zu tun, sagt Friedrich Merz, dass die Wogen so hochgegangen seien, aber auch mit seiner Kommunikation. Also letzten Endes, er lädt die Verantwortung hier jetzt bei Jens Spahn ab und dessen Kommunikation.
6: Ich würde sagen, dass Friedrich Merz einfach mal wieder eine Situation vollkommen unterschätzt hat und nicht gemerkt hat, wie sehr es die Identität der Partei CDU trifft oder wie Manuel Hagel in Baden-Württemberg sagt, den Klutpunkt, ein Wort, das es zwar nicht gibt, aber dass man zumindest trotzdem nachvollziehen kann, was er damit meinen könnte. Also einfach quasi der Kern vom Kern, sagt Gabor Steingart immer, der Kern vom Kern der Identität der CDU. Es ist in dieser Partei sehr viel Beliebigkeit angelangt beim Thema, wie man mit der Wirtschaft umgeht, mit dem Sozialstaat umgeht, mit Migration umgeht. Da gibt es viele Strömungen zwischen knallhart Law and Order und ja, aber wir müssen doch auch irgendwie ein gutes Gesicht in der Welt wahren. Aber bei den Themen christliches Menschenbild, Würde des Menschen am Anfang und am Ende des Lebens, da erweckt man zumindest noch den Schein eines kongruenten, gemeinschaftlichen, christlichen Bildes. Und an Punkten, die da angeknackst werden, wir haben es in der Debatte rund um Frau Koprosius-Gersdorf, die sich sehr liberal zum Thema Menschenwürde bei ungeborenen Leben, also bis ab wann beginnt das Leben, ist also das Leben im Bauch genauso schützenswert wie das Leben der Mutter quasi, die den Bauch an sich trägt. Und dann hat man diesen Punkt berührt und auf einmal kamen komplett verschiedene Strömungen und Kreise, sowohl Law and Order Menschen als auch christliche, sehr, sehr gläubige Menschen, als auch Feministinnen und Frauenunion, also die eher sich um Frauenthemen kümmern, völlig verschiedene Grundeinstellungen eigentlich, aber in dieser Sache dann doch gemein. Und das hat Friedrich Merz ähnlich wie bei Frauke Boses-Gerstorff in dem Fall erneut radikal unterschätzt. Und ob es Jens Spahn unterschätzt hat oder ob er es als Kalkül benutzt hat, das weiß nur Jens Spahn. Denn er ist bei solchen Dingen eher deutlich strategischer und klüger und, wie soll ich sagen, mit dem langen Blick auf die Macht deutlicher unterwegs.
2: Sehr wichtiger Punkt von dir, weil bei Frauke Boses-Gerstorff war es ja letzten Endes die gleiche Schnittmenge an Untergruppierungen, die also Jens Spahn die Gefolgschaft verweigert hat, auch die Frauen, sehr auch ähnlich, die Christen, sehr ähnlich.
6: Sehr ähnlich, wobei jetzt hier noch dieser Punkt der Unglaubwürdigkeit und der Doppelmoral hinzugekommen ist, von wegen, ich propagiere über Jahre das Gegenteil von dem, was ich am Ende in meinem Privaten tue und mach nicht die Klappe auf, wenn vor 5,5 Monaten in Stuttgart beim Parteitag das Ganze auch noch Thema ist und nutze wenigstens nicht dann die Gelegenheit, während die Leihmutter in den USA wahrscheinlich schon im zweiten, dritten Monat ist, zu sagen, so, liebe Leute, ich habe mich da nur einmal fürs Protokoll, ich habe meine Meinung geändert, ich bin gegen diesen Antrag aus diesem und jenem Grund, ich als schwuler Mann habe nur diese eine Möglichkeit, ich nehme sie wahr, weil mir die Familie am wichtigsten ist, so hat jeder gesagt, weiß nicht, ob wir es nachvollziehen können, aber ist jetzt so. Da hätte man quasi kommunikativ das Ganze vorbereiten können, vielleicht meint Friedrich Merz das, dass man auch ihm gegenüber die Kommunikation anders benutzt, als dann, wenn das Kind da ist, zu sagen, übrigens, Herr Bundeskanzler, ich bin jetzt Vater geworden.
2: Aber die Frage ist ja auch, Julian, was jetzt die Kommunikation von Merz selbst angeht. Er hat ja hier diesem Austritt auch im Interview keinen Zweifel daran gelassen, dass er mehrere Tage vorher schon, er sagt spät, aber immerhin doch mehrere Tage vorher informiert war. Und dann ließ er die Sache treiben, hätte ein führungsbewusster, vielleicht auch ein prinzipienbewusster CDU-Vorsitzender und Kanzler da nicht von sich aus zum Hörer greifen müssen und sagen, Mensch, Jens Spahn, jetzt weiß ich es, Zeit, dass du deinen Rücktritt anbietest.
3: Das ist doch der alles entscheidende Punkt hier, Alexander. Es geht nicht mehr um die Affäre Spahn. Es geht um die Affäre Merz. Was hat man immer über Friedrich Merz verdächtigt und vermutet in der CDU? Einer der häufigsten Sätze in der CDU über Friedrich Merz. Friedrich Merz hat ein Frauenproblem. Und das hat Friedrich Merz doch mal wieder auf spektakuläre Weise deutlich gemacht und bewiesen und untermauert. Dieses Thema Leihmutterschaft, egal wie man dazu steht, ist besonders für Frauen ein ultimativ emotionales Thema. Und man muss nicht besonders sensibel sein oder nicht besonders Frauen im Blick haben in ihrer Rolle in der Partei, um das zu verstehen. Friedrich Merz hat das ganz offenkundig in keiner Weise verstanden. Friedrich Merz hat nicht verstanden, dass es beim Thema Leihmutterschaft einen besonders emotionalen Punkt für Frauen gibt, nämlich, dass nicht nur eine Frau gemietet wird. Das Wort mieten muss man hier sagen. Wenn man Leihmutterschaft sagt, ist mieten das richtige Wort, sondern gleich zwei. Es wird eine Eizelle befruchtet, die wird entnommen und befruchtet. Und diese Eizelle wird einer anderen Frau wiederum eingepflanzt. Die wird tatsächlich gemietet oder geliehen. So heißt es ja. Bezahlt, geliehen ist gemietet, um ein Kind auszutragen. Und dann wird der Frau das Kind weggenommen. Das ist einfach. Das sind die nüchternen Fakten. Das ist der Vorgang. Das ist das, was passiert. Da muss man als Bundeskanzler des Landes, das ja immerhin zur Hälfte aus Frauen besteht, doch verstehen, dass das ein möglicherweise hochemotionales Thema für Frauen ist. Und Friedrich Merz, das kann man ja heute sagen, hat das in keiner Weise bemerkt, antizipiert oder, und auch das geht aus dem Interview hervor, das werden wir gleich noch sehen, mit irgendwem einmal besprochen. Friedrich Merz sagt ja in diesem Interview, indem er erkennbar wütend auf Jens Spahn ist und versucht, ihm im Rahmen seiner Möglichkeiten sozusagen persönliche Vorhaltungen und Vorwürfe zu machen. Aber Friedrich Merz hat ja zugegeben, dass er irgendwas zwischen eine Woche und 10 Tage mit niemandem über dieses Thema überhaupt gesprochen hat. Und da muss ich dann wirklich sagen, beginnt für mich totales Führungsversagen, wenn der Bundeskanzler bei seinem wichtigsten Mann und dem Markenkern seiner eigenen Partei, der von dem Handeln seines wichtigsten Mannes berührt ist, nicht merkt, dass er vielleicht mal mit jemandem über dieses Thema sprechen sollte, dann kann man tatsächlich ganz massive Zweifel an der Eignung bekommen. Wenn ihm schon das Frauenthema nicht aufgefallen ist, was wie gesagt unter Führungsgesichtspunkten bei einem Bundeskanzler nur sehr, sehr schwer nachzuvollziehen und nur sehr schwer zu verzeihen ist, dann hätte ihm doch vielleicht mindestens dieses Arithmetik der Machtthema auffallen müssen, dass Jens Spahn zu einer Wahl angetreten ist, die er nie und nimmer gewonnen hätte, wenn er transparent gewesen wäre, bewusst nicht transparent war, um die Wahl zu gewinnen. Auch das ist übrigens noch ein kleiner Punkt, der dazu kommt. Ich weiß nicht, wie da die Ausstiegsregelung ist, aber nach meiner Rechnung dürfte Jens Spahn damit auch noch 2 Monate doppeltes Gehalt ungefähr mitgenommen haben. Aber der Punkt hätte Friedrich Merz doch dann wenigstens auffallen können. Friedrich Merz ist ein Kanzler der Gleichgültigkeit, solange es nicht um Friedrich Merz geht. Und das fällt ihm dann regelmäßig auf die Füße, sodass es dann am Ende doch wieder um Friedrich Merz geht. Denn diesen Sturm nicht heraufziehen zu sehen, da frage ich mich, wenn es um den Kapitän unseres Landes geht, ja, welchen Sturm sieht er denn dann?
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2: Wer Journalist sein will, muss tun, was der Staat verlangt. Das ist offenbar das Weltbild dieser Menschen bei der Landesmedienanstalt in Nordrhein-Westfalen. Ich lese Ihnen jetzt noch einmal wörtlich vor, was genau diese Landesmedienanstalt NRW an Ben Bernd geschrieben hat. Denn jeder Bürger, der noch an seiner Freiheit hängt und sie liebt, sollte diesen Vorgang kennen. Erzählen Sie Ihren Kindern, Freunden, Verwandten, allen davon. Es ist einer von vielen Zeitenbrüchen, die derzeit überall im Land geschehen. Von Hausdurchsuchungen im Morgengrauen für Witze bis zur Instrumentalisierung der Behörden. Und hier ist eben jenes Schreiben des Schreckens. Ich zitiere. Wir sind auf folgenden Beitrag aus dem oben genannten Telemedienangebot aufmerksam gemacht worden. Ich habe mich getraut, Björn Höcke einzuladen. In dem Beitrag heißt es ab Stunde 4 Minute 24 Sekunde 46, also keiner wusste, dass alles für Dö das Motto der SA war, weil man konnte es nicht wissen, denn die SA hatte kein Motto. Und weiter heißt es, an dieser Stelle behauptet ihr Interviewpartner Björn Höcke, die SA hätte kein Motto gehabt. Hierbei handelt es sich um eine Tatsachenbehauptung, die dem Beweis zugänglich ist. Nach gefestigten wissenschaftlichen Erkenntnissen war alles für Deutschland eine zentrale Losung der paramilitärischen Kampforganisation der NSDAP, der SA. Der entsprechende Interviewausschnitt wird in dem streitgegenständlichen Beitrag abgespielt, ohne dass eine kritische Einordnung bzw. Richtigstellung stattfindet. Da erhebliche Zweifel an dem Wahrheitsgehalt der Aussagen Höckes bestehen, gebietet es die journalistische Sorgfalt an dieser Stelle, die Aussage bereits in der Interviewsituation kritisch zu hinterfragen oder zumindest im Nachgang eigene Recherchen zum Wahrheitsgehalt der Tatsachenbehauptung anzustellen und eine entsprechende Einordnung oder Erläuterung der betreffenden Aussagen für die Nutzenden vorzunehmen, beispielsweise in Form eines eingeblendeten Hinweises. Teilen Sie uns daher bitte bis zum 30.06.2026 mit, ob die genannten Beiträge angepasst und die oben genannten verpflichtenden Informationen ergänzt wurden oder aus welchem Grund eine Anpassung unterbleibt. Wir bitten Sie, Ihre gesamten Angebote auf die Einhaltung der journalistischen Sorgfalt hin zu überprüfen und diese bei zukünftigen Beiträgen zu beachten. Angebote auf die Einhaltung der journalistischen Sorgfalt hin

0: Weil die Wissenschaft das sagt. Natürlich, natürlich geht es hier nicht um journalistische Sorgfalt oder Standards, sondern einzig und allein um staatliche Einschüchterung. Keine Behörde dieses Landes darf einem Journalisten vorschreiben, wie er seine Interviews und Gespräche zu führen hat. Denn das wäre ein brutaler Angriff und Eingriff auf und in die Grundrechte. Und natürlich ist die Landesmedienanstalt NRW genau dieser tiefe Staat, der bis vor kurzem noch als Verschwörungstheorie galt, eine vollkommen überflüssige, übergriffige Behörde, die wahlweise als Versorgungsapparat oder eben als politische Kampfmaschine gegen freie, neue Medien dient. Natürlich darf man in Deutschland Interviews führen, wie man lustig ist, ohne dass Behörden irgendwie die Fragestellung regulieren. Und natürlich weiß man das auch bei der Landesmedienanstalt. Was diese Leute versuchen, ist Einschüchterung durch die Anscheinerweckung staatlicher Allmacht. Zum Glück aber, zum Glück, sind die Zeiten vorbei, in denen rechtschaffene Bürger solche Schikane einfach über sich ergehen ließen. Und zum Glück gibt es Männer wie unseren Anwalt Joachim Steinhöfel. Er vertritt nun auch Ben Bernd. Und er schrieb der Landesmedienanstalt Nordrhein-Westfalen folgende unmissverständliche, wie ich finde, unsterbliche Zeilen. Ich zitiere den großartigen Fan und Verfechter der Meinungsfreiheit Joachim Steinhöfel. Ihre Ausführungen haben keinerlei rechtliche Relevanz. Zukünftige gleichartige Schreiben werden unbeachtet bleiben. Eine Änderung des erwähnten Beitrags wird nicht erfolgen. Sie maßen sich eine Prüfungs-, Bewertungs- und Korrekturkompetenz für politische Interviews an, die ihnen von Verfassung wegen nicht zusteht. Eine Behörde, die einem Presseanbieter mitteilt, welche Aussagen seines politischen Gesprächspartners er zu kommentieren, richtig zu stellen oder mit Hinweisen zu versehen hat, nimmt die Funktion einer Zensurbehörde wahr. Besonders indiskutabel ist der Schlusssatz ihres Schreibens, wonach unsere Mandantin ihre gesamten Angebote auf die Einhaltung journalistischer Sorgfalt überprüfen solle. Bei Ben Ungeskriptet geht es um hunderte Stunden politischer Gespräche. Sie bedienen sich reiner Einschüchterungssemantik. Ihr Schreiben will politische Inhalte unter dem Etikett der Medienaufsicht regulieren. Dafür fehlt ihnen die Befugnis. Gezeichnet Joachim Steinhöfel. Was die Medienaufsicht hier beabsichtigte, ist leicht zu durchschauen. Wer es wagt, wer es auch nur wagt, unerwünschte Interviews zu führen und mit großem Erfolg zu veröffentlichen, soll in Zukunft den zensierenden Staat zu fürchten haben. Eine neue Medienlandschaft ist nicht erwünscht und wird mit allen Mitteln des Staates bekämpft. Aber, und das ist die gute Nachricht, sie kommen damit nicht mehr durch. Wir sind zu viele, wir haben zu gute Anwälte und wir lassen uns nicht einschüchtern. Wir sprechen für Millionen Menschen in diesem Land.
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2: Und damit kommen wir zu diesem dramatischen Thema. Der brutale Messerangriff eines Afghanen auf offener Straße in Trier erschüttert ganz Deutschland. Jetzt haben sich die Eltern des getöteten Studenten an die Öffentlichkeit gewandt. Sie fordern sofortige Konsequenzen durch die Politik.
3: Mittwoch, 15.07.2026, kurz vor 10 Uhr. Der Student Marius Dick spaziert zusammen mit seiner Freundin beim Einkaufen zum Campus. Der Afghane Sayad M. stellt sich ihm plötzlich in den Weg. Er sticht unvermittelt und ohne erkennbaren Grund mehrfach mit einem Küchenmesser zu. Ein Stich trifft das Herz von Marius. Er stirbt trotz sofortiger Reanimation im Krankenhaus. Opfer und Täter kannten sich nicht. Die Polizei spricht von einem, Zitat, Zufallsopfer. Marius wurde nur 22 Jahre alt und stand kurz vor seinem Bachelorabschluss in Geschichte. Am Samstag wenden sich die Eltern des Opfers, beide CDU-Mitglieder, mit einem dramatischen Appell an die Politik, die Bürger vor solchen Attentaten zu schützen. Derweil werden Details zum Täter bekannt. Sayad M. galt als gut integriert, sprach Deutsch und hatte eine Arbeit. Sein Asylantrag wurde bereits vor 9 Jahren abgelehnt. Für unbegleitete Minderjährige galt jedoch ein Abschiebeverbot. Laut Staatsanwalt litt er an einer psychischen Erkrankung und war in Behandlung. Der Richter ordnete statt einer Untersuchungshaft die Unterbringung in der geschlossenen Psychiatrie an. Die Ermittlungen werden lediglich wegen Totschlags geführt. Wieso die Politik und Presse weiter über das Verbrechen schweigt und was sich in Deutschland ändern muss, darüber sprechen wir jetzt bei News Live.
2: Ja, die Zutaten sind leider bekannt. Das Ergebnis ist wieder einmal eine Katastrophe und die größtmögliche Tragödie für Eltern. Zwei Menschen gehen also einfach spazieren am Campus in Trier an einem Mittwochmorgen. Plötzlich kommt aus dem Nichts ein Afghane und richtet einen jungen Mann mit Stichen ins Herz hin. Inzwischen wurde bekannt, dass der Asylantrag des 22-jährigen Afghanen bereits 2017 abgelehnt wurde. Damals war er also 13. Für unbegleitete Minderjährige galt und gilt ein Abschiebeverbot. Deshalb erhielt Sayad M. eine dauerhafte Aufenthaltserlaubnis. Die Muster wiederholen sich und viel zu oft sind die Ergebnisse tödlich wie nun in Trier. Wir haben gestern hier mit dem Polizeigewerkschafter, nicht gestern, am Freitag mit dem Polizeigewerkschafter Manuel Ostermann gesprochen und ihm fiel ein Wort auf, dass man leider in diesem Fall wie in vielen anderen Fällen sagen muss, Zufallsopfer. Der getötete Student war ein Zufallsopfer. Ja, sind das, Julian, die neuen deutschen Normalitätszustände, an die wir uns gewöhnen müssen, dass Zufallsopfer tagtäglich auf offener Straße hingerichtet werden können?
4: Das ist die neue deutsche Normalität und nein, niemals dürfen wir uns daran gewöhnen. Und eine Frage hätte ich noch, wo ist eigentlich der Bundeskanzler? Was sagt eigentlich der Bundeskanzler? Wann spricht eigentlich der Bundeskanzler? Der Bundeskanzler hat doch mit genau so einem Fall, wenn ich mich richtig erinnere, die Bundestagswahl gewonnen. Nach dem Mord von Aschaffenburg hat er sich doch hingestellt. Das war exakt derselbe Fall. Zufallsopfer. Du gehst über die Straße und einer dieser Barbaren, eine dieser Bestien, schlachtet dich einfach ab. Und wenn ich das schon höre, er galt als gut integriert, weil er eine Ausbildung abgeschlossen hatte und irgendwo gearbeitet hatte. Entschuldigung, ich persönlich als jemand, der Afghanistan lang und ausführlich bereist hat und viel Zeit mit den Menschen dort und dem Weltbild verbracht hat, ich muss ihn mir nur anschauen. Und jetzt werden manche Leute sagen, naja, vom Äußeren her darf man nicht urteilen. Oh doch, wenn man diese Region kennt, wenn man diese Religion kennt, wenn man den Islamismus kennt, wenn man diese Kultur kennt, dann weißt du, wenn du Menschen teilweise anschaust, wie sie tickt, ob sie integriert sind. Ob jemand integriert sind, kann ich sehen. Ich kann es sehen in sehr vielen Fällen. Und ich hätte dir vorher sagen können, dass diese Person ganz sicher bei diesem Auftreten nicht integriert ist. Vollkommen egal, ob der einen Job hatte. Das ist doch genau der Fall, der uns eingeredet werden soll. Der war doch eine Fachkraft. Der hatte eine ausgebildete Metallerabbildung und hat an der Werkbank gearbeitet. Das war eine Fachkraft. Das sind die Menschen, die wir akzeptieren sollen, politisch gewollt. Ich kann ganz klar dazu sagen, ich möchte keine islamistischen Fachkräfte, auch wenn sie Fachkräfte sind. Eine islamistische Fachkraft ist für mich in allererster Linie immer noch Islamist. Ich persönlich möchte auch sagen, ich möchte auch nicht einmal Ärzte in Deutschland mit zweifelhaftem Weltbild und zweifelhafter religiös-fanatischer Ausrichtung. Und ja, auch davon gibt es viele. Ziele. Es wird immer so getan, als ob, wenn jemand Arzt wäre, er automatisch eine Bereicherung für die Gesellschaft wäre, nur weil etwas sehr, sehr Sinnvolles, Bereicherndes beherrscht. Ein Arzt, der Islamist ist, und ja, davon haben wir viele in Deutschland, ist immer noch ein Islamist. Und wir sind besser aufgehoben ohne den islamistischen Arzt als mit dem islamistischen Arzt. Das ist die Realität. Der Islamismus ist die mörderischste, gefährlichste Ideologie dieser Erde. Eine Unterwerfungsideologie. Du gehst über die Straße mit deiner Freundin in der ältesten Stadt Deutschlands, ausgerechnet in der ältesten Stadt Deutschlands. Keine Stadt in Deutschland steht so für das christliche Abendland wie diese Stadt. Du gehst einfach über deine Straße und im nächsten Moment wirst du abgeschlachtet mit einem ganz klar islamistisch geprägten Tatmuster, das Messer, den Ungläubigen die Klinge an den Hals. Es ist alles klar in diesem Fall. Wir haben sie hunderte Male erlebt. Wir haben über unzählige Fälle geweint. Der Bundeskanzler selbst hat seine Bundestagswahl mit genau so einem Fall gewonnen. Er hat sich hingestellt. Am ersten Tag, meine Damen und Herren. Er hat über genau diese Fälle gesprochen. 2017 Asylantrag abgelehnt. Und weil er da angeblich minderjährig war, hat er bis heute eine Duldung. Und dann kommt irgendwer und stellt sich hin, naja, der ist jetzt so gut ausgebildet, den können wir doch gut gebrauchen. Wie soll der Metallbetrieb denn ohne den an der Werkbank klarkommen? Ja, dann müssen wir die eigenen Kinder besser ausbilden. Wir dürfen uns nicht auf diese Menschen verlassen. Es wandern Barbaren des Islamismus zu uns ein. Und er hat auch keine psychische Störung. Oder anders gesagt, natürlich hat er irgendeine psychische Störung, wenn er auf offener Straße aus dem Nichts einfach einen Menschen abschlachtet. Natürlich hat so jemand eine psychische Störung. Aber das sollte doch hier nicht im Mittelpunkt stehen. Das ist mir doch auch vollkommen egal. Neuerdings hat jeder von denen eine psychische Störung. Wenn sie psychische Störungen haben und wenn das bekannt war, warum sind sie denn dann bitte noch im Land? Warum haben wir abgelehnte Asylbewerber mit psychischen Störungen im Land? Da gibt es doch ein herrliches Land für den. Es heißt Afghanistan. Warum ist der nicht längst wieder zurück? Das ist doch alles niemandem mehr zu vermitteln. Und der Bundeskanzler hat ja ein bisschen Widerwillen dann doch Zeit gefunden, sich zu Jens Spahn zu äußern. Das ist ein wichtiges Thema für ihn. Aber zu diesem Jungen, der da einfach auf offener Straße abgeschlachtet wird. Kein Wort. Stattdessen sagt Friedrich Merz gestern im Sommerinterview, wir haben gesagt, wir würden die Migrationskrise bewältigen. Meiner Meinung nach haben wir sie bewältigt. Das, lieber Herr Bundeskanzler, dieser tote Junge in seinem Blut, auf dem Boden in Trier, im einen Moment gelebt, im nächsten Moment aus dem Leben gerissen. Das, verehrter Herr Bundeskanzler, ist Ihre bewältigte Migrationskrise. Nichts haben Sie bewältigt. Keinen einzigen von diesen Bestien haben Sie abgeschoben. Die ganzen Vorbestraften, die ganzen psychisch Kranken, die ganzen Gewalttäter, ja, da hat der Dobrindt mal einen Flieger nach Kabul geschickt. Mit was? 23 Leuten an Bord. Hunderte, Tausende, Abertausende vorbestrafte Gewaltstraftäter, Bestien mit dem Weltbild des Islamismus, wandeln frei unter uns. Und wir reden uns immer noch ein, naja, aber wenn die eine Ausbildung haben und so schön integriert sind, dann brauchen wir Fachkräfte. Dann können wir einfach mal gucken, ob das nicht doch eine gute Idee ist, wenn wir jetzt unsere Werkbänke in Deutschland mit Menschen besetzen, die uns ja erkennbar hassen. Was soll denn das Motiv gewesen sein? Hass. Hass, Hass, Hass auf uns. Sie hassen und verachten unsere Kultur. Und am Ende höre ich vom Bundeskanzler kein einziges Wort dazu. Am Ende liegt dieser Junge da tot am Boden. Am Ende lese ich in den deutschen Zeitungen, auf den deutschen Titelseiten. Man kann ja noch froh sein, dass es das auf die Titelseite des Trierischen Volksfreunds geschafft hat. Auf keiner überregionalen Titelseite im Land habe ich in den letzten Tagen eine einzige Zeile darüber gelesen. Das ist auch die medial akzeptierte Realität doch inzwischen geworden, Normalität. Ohne Medien wie uns hätte es dieser Fall gar nicht in die Öffentlichkeit geschafft. Hätte man gesagt, ja, gab es vielleicht auch eine Auseinandersetzung, dass wir überhaupt darüber reden. Da müssen sich die Freunde von dem ermordeten Jungen auf einmal rechtfertigen, ob der auch vielleicht gewalttätig war, ob der vielleicht schief geguckt hat, wenn du in deinem eigenen Land auf offener Straße abgeschlachtet wirst. Ich habe dafür einfach keine Worte mehr. Und es ist so erbärmlich und es muss sich kein Mensch in diesem Land über irgendein Wahlergebnis wundern. Und der Bundeskanzler soll auch aufhören, mir irgendwie zu erzählen, dass die AfD irgendwas mit Auschwitz zu tun hätte oder in der Tradition des Holocaust stehen würde, wenn offenbar ja sein politisches Konzept ist, als was? Lehre aus dem Holocaust, die übelsten Judenhasser und Feinde der Juden weiterhin massenhaft ins Land zu lassen und uns dann auch noch einreden zu wollen, ja, der Bundeskanzler habe das alles gelöst, am ersten Tag schon. Nein, Viertelmillionen von denen kommen weiter jedes Jahr in unser Land. Das sind alles untragbare Zustände. Ich persönlich bin sehr froh und dankbar, dass die Eltern die Kraft gefunden haben, sich zu äußern, politische Veränderungen zu fordern. Da kann man gar nicht ehrfürchtig genug sein vor Eltern, die angesichts eines solchen Leids, eines solchen schlagartigen, willkürlichen Schreckens, der über sie kommt, immer noch die Kraft finden, an die Nächsten zu denken.
2: Und an hinzu kommt ja
4: Eltern zu denken.
2: Absolut richtig.
4: Da habe ich wirklich Hochachtung vor.
2: Hinzu kommt ja noch, Friedrich Merz ist ja nicht nur Bundeskanzler, er ist auch Bundesvorsitzender der CDU Deutschlands. Und auch in dieser Funktion hätte er, wie ich finde, unbedingt etwas sagen müssen. Und zwar gestern, spätestens im Sommerinterview. Also das finde ich also wirklich schon eine Kaltherzigkeit, die mich auch sprachlos macht. Die Eltern des getöteten Studenten von Trier sind nämlich beide in der CDU aktiv. Die Mutter ist Fraktionsvorsitzende der CDU im Stadtrat der rheinland-pfälzischen Stadt Landstuhl. Auch der Vater ist in der CDU aktiv. Und sie richten nun beide, die Eltern, denen das Kind genommen worden ist, einen dramatischen Appell an die Politik. Der Vater des Opfers spricht in starken Worten von Terror und richtet sich eben direkt an die Regierung. Er sagt, Zitat, der Fall meines Sohnes muss jetzt Deutschland aufrütteln. Ich appelliere an die Politik, an unsere Landes- und Bundesregierung, unsere Bürger vor solchen Attentaten zu schützen. Und weiter sagt er, wir haben das Liebste durch dieses unsägliche Verbrechen verloren. Der Fall meines Sohnes muss jetzt Deutschland aufrütteln. Ich appelliere an die Politik, an unsere Landes- und Bundesregierung, unsere Bürger vor solchen Attentaten zu schützen. Ich möchte Gerechtigkeit für meinen Sohn. Was für bewegende Worte eines Vaters, dem wirklich das liebste Sohn genommen worden ist. Beide sind aktiv in der CDU. Der Appell ist auch eindeutig, so war es eben zu hören, an die Landes- und Bundesregierung gerichtet. Sowohl in Rheinland-Pfalz als auch in der Bundesrepublik regiert die CDU. Wird solch ein Ereignis wirklich einmal zu einem Aufrütteln führen und damit auch zu einem Ändern der Politik?
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0: 6 Uhr, einen wunderschönen guten Morgen und herzlich willkommen bei News Live am Dienstag, dem 21. Juli 2026. Morgens um 6 schon wissen, was einem abends um 8 verschwiegen wird. Der Tag beginnt mit News und darüber spricht Deutschland heute. Endlich hat sich der Kanzler bei den Eltern des erstochenen Studenten von Trier gemeldet und wir fragen, wie viele Kinder müssen noch sterben, bis die Regierung ihre Versprechen hält und etwas unternimmt. Und um 7:30 haben wir dieses Thema für Sie. Der Chef des Chemiekonzerns Evonik mahnt, die Energiewende habe 1.000 Milliarden Euro gekostet und nichts gebracht. Wir diskutieren, hat Deutschland sich etwa verzockt und Porsche und Rolex weg. Lars Klingbeil will Steuersünde an den Pranger stellen und wir fragen, wann schmeißt der Kanzler eigentlich den geldvernichtenden Klassenkämpfer aus dem Finanzministerium? Tja, Fragen über Fragen und Antworten über Antworten. Dafür haben wir heute die Experten der wohlinformierten Antworten für Sie versammelt. Ich begrüße sehr herzlich Gunnar Schupelius, immer noch Neuzugang bei News, unseren Kolumnisten. Schönen guten Morgen, Gunnar.
1: Schönen guten Morgen, freut mich hier zu sein.
0: Nicht minder, wir haben uns heute vor einer Woche hier zum ersten Mal gesehen, also unser zweites Zusammenarbeiten
1: auf
0: heute
1: geht's.
0: Hier. Auf geht's. Und hier kann ich schon gar nicht mehr zählen, wie oft wir hier schon zusammensaßen, aber es ist immer schön, unser Politikchef Ralf Schuler.
2: Schönen guten Morgen. Ich habe schon, ich habe schon ganz bange auf meine Uhr geguckt, was ist also, ob Lars Klingbeil die haben will. Porsche fahre ich ja nicht, aber da muss man ja aufpassen. Also wenn jetzt konfiskatorische Tendenzen wieder aufkommen, puh.
0: Da
2: aber auch keine Rolex. Also insofern
0: keine Rolex,
2: kann
0: keine
2: ich die
0: Porsche,
2: behalten, hoffentlich.
0: Ganz entspannt. Ja. Ist auch interessant, dass es nur diese beiden treffen soll. Was es damit auf sich hat, der arme Porsche, die unschuldige Rolex. Es ist ein Wahnsinn, aber darüber hat Lars Klingbeil ein Video gedreht im Netflix-Stil. Darüber sprechen wir nachher natürlich, wie über vieles andere auch. Alles, was Deutschland heute bewegt, frischestens aufbereitet bei News Live. Hier von uns für Sie. Ich bin Alexander Kissler. Schön, dass Sie bei uns sind. Der Messermord an dem 22-jährigen Studenten Marius Dick in Trier bewegt ganz Deutschland. Der junge Mann war von einem abgelehnten Asylbewerber erstochen worden. Zurückbleiben die trauernden Eltern, die Politik eindringlich zum Handeln auffordern und inzwischen auch von Bundeskanzler Merz telefonisch kontaktiert wurden.
3: Für die Eltern der Studenten ist der Verlust ihres Sohnes unbegreiflich. In einem Interview schilderte die Mutter den Moment, als Polizeibeamte ihr die Nachricht vom Tod ihres Sohnes überbrachten, aber auch wie sinnlos der Tod des Jungen war.
4: Ich habe mein totes Kind in meine Arme gehalten und weiß, dass es ein total sinnloser Tod war.
3: Zugleich appellierte sie an die Politik, alles zu tun, um Kinder und Familien besser vor dieser Messergewalt zu schützen. Bundeskanzler Merz hat sich inzwischen telefonisch bei der Familie gemeldet. Ein emotionales Gespräch, wie es im Nachhinein hieß. In dem Telefonat machten die Eltern nach eigenen Angaben deutlich, dass sich eine solche Tat nicht wiederholen dürfe. Allerdings, die Zahl der Menschen in Deutschland, die durch Asylbewerber und illegale Migranten getötet werden, steigt. Und so stellt sich die Frage, wie viele Kinder noch, Herr Bundeskanzler? Das fragen wir uns jetzt bei News Live.
0: Ja, das sind wirklich kaum auszuhaltende Szene. Eine verzweifelte Mutter, ein verzweifelter Vater in Tränen aufgelöst. Die Worte der Mutter des Opfers sind wirklich erschütternd. Im Interview mit den Kollegen von RTL wird die Verzweiflung von Elke Dick wirklich spürbar.
4: Ich habe mein totes Kind in meine Arme gehalten und weiß, dass es ein total sinnloser Tod war.
0: Ein total sinnloser Tod. Ein total sinnloser Tod, sagt die Mutter, wer mag ihr da widersprechen? Und für sie, für die Mutter, für Elke Dick ist es unbegreiflich, dass ihr Sohn zum Opfer wurde.
4: Unglaublich, unglaublich. Er war groß, ins 93, 94 groß. Also das kann man sich normal gar nicht vorstellen, dass vor so jemand hat man eigentlich Respekt. Denn fällt man nicht einfach so an. Das ist für mich absolut... Nicht zu glauben. Also wirklich, es ist absolut unfassbar.
0: Ja, dieser Familie, diesen Eltern ist wirklich das größtmögliche Leid angetan. Und vielleicht darf ich zur Schilderung dieses unfassbaren Verbrechens auf die Heimatzeitung aus Rheinland-Pfalz verweisen, die Rheinpfalz.
5: Dort steht zusammengefasst, am Tattag geht der junge Mann, also der Sohn dieser gebeutelten Eltern, einkaufen. Mit einer großen Packung Eis im Rucksack ist er allein auf einem belebten Weg unterwegs, zurück zu seiner Wohnung, vielleicht in Gedanken an die bevorstehende Prüfung an der Uni. Da passiert es, hinter einer Ligusterhecke springt plötzlich ein Mann hervor und greift Marius mit einem Küchenmesser an. Es gibt ein Gerangel, das sich auf der Straße verlagert, direkt vor das Auto eines Studenten, der gerade noch abbremst. Kann. Er hat allerdings keine Chance bei dieser Attacke aus dem Nichts, trotz seiner körperlichen Konstitution. Auch die erste Hilfe eines Lungenfacharztes, der zufällig in der Nähe kam, kann den 22-Jährigen nicht retten. Die Eltern haben später erfahren, einer der Stiche hat ihm den Herzbeutel zerfetzt. Das sind kaum zu ertragende Szenen, die sich ereignet haben. Ein 22-Jähriger ist tot, weil ein Afghane, gleichaltrig, mit einem Messer hinter einer Ligusterhecke hervortrat, dem einzigen Absicht, diesen Menschen, den er gar nicht kannte, zu töten, umzubringen. Ja, Ralf, wir haben eben die mit Tränen aufgelöste Mutter gesehen. Wir haben den Tathergang hier jetzt noch einmal gehört. Was geht dir denn da als erstes durch den Kopf?
2: Ja, wenn man selbst Kinder hat, muss man sich da wirklich, also ich muss mich da richtig gehend dagegen imprägnieren, das ins Bewusstsein, in die Tiefe dringen zu lassen. Das ist, da sind irgendwie Schichten berührt, die man, wo man es nicht mehr zulassen darf, sonst wird man wahnsinnig. Das große Problem an dieser ganzen Geschichte ist, wir haben uns als Gesellschaft nicht als einfache Menschen, sondern als Politik damit abgefunden. Ahmed Mansour hat geschrieben, wer das immer noch Einzelfall nennt, der hat aufgehört zu zählen. Und das ist genau das Problem. Im Präsidium der Union gestern früh war es ein Thema. Gordon Schnieder, der Ministerpräsident von Rheinland-Pfalz, hatte vorher schon mit den Eltern telefoniert. Merz hat auch angerufen. Es war eine gedrückte Stimmung teilweise dort, obwohl man sich dann über die Falschbahn unterhalten musste. Und es gab etliche, die dann sagten, ja, es fällt eigentlich schwer, da irgendwie den Themen weg. Nur diese Betroffenheit, die hilft ja nicht. Diese Betroffenheit haben wir ja seit Jahren. Wir haben Solingen, wir haben Aschaffenburg. Wir können die Städte alle gar nicht mehr aufzählen. Das ist die komplette deutsche Landkarte. Und politisch kommt dann immer wieder das Gleiche. Es kommt Betroffenheit. Herr Wüst sagt, wir lassen uns unseren Lebensstil nicht nehmen. Und als nächstes kommen dann, ja, aber die Bund-Länder-Zuständigkeiten. Die Länder sind zuständig. Und es gibt eine ganz gute Statistik heute in Bild, wer wie viel abschiebt. Interessanterweise ganz hinten Bremen, Brandenburg beispielsweise. Nur es hilft dir überhaupt nichts. Du kannst noch so couragiert vorgehen. Du kannst Stadtbilddebatten führen. Es ist komplett folgenlos. Es ändert sich nichts an den Zuständigkeiten. Es ändert sich aber auch nichts am politischen Willen, etwas zu machen. Wir müssen uns ja nichts vormachen. Wenn der Zuzug reduziert wird, ist das die eine Seite. Das andere ist, diejenigen, die da sind und in prekären Verhältnissen leben, die auffällig geworden sind, die eigentlich längst abschiebepflichtig wären. Und es passiert schlichtweg nichts. Und damit kann man sich einfach nicht abfinden. Und ich verstehe eigentlich auch nicht, dass es Politiker gibt, die sich mit dem Status quo und dem Reglement abfinden. Dann muss ich an den Regeln etwas ändern, wenn ich feststelle, dass mir mein Land um die Ohren fliegt.
5: Die Mutter von dem Studenten haben wir eben schon gehört. Auch der Vater, Thomas Diek, äußert sich im RTL-Interview verzweifelt. Er beschreibt den Moment, als ihm die Todesnachricht überbracht wurde.
6: Das ist unbegreiflich, das wünscht mir niemanden, dass die Tür aufgeht, die Beamte durchstehe und dir diese Botschaft. Wie gesagt, mir war das klar. Ich habe die angeguckt und habe gesagt, direkt, was los ist. Ich brauche gar nicht drum herum zu reden. Ich wusste, dass irgendwas Schlimmes passiert ist.
5: Ja, ist das Schlimmste überhaupt passiert, Gunnar? Den Eltern wurde ihr Sohn genommen durch einen 22-jährigen Afghanen, der mit einem Messer hinter einer Ligusterhecke stand, hervorsprang und dann diesen jungen Studenten, den er gar nicht kannte, niedermetzelte. Anders kann man es ja sagen. Hier kommt ja noch auch dazu, dass die Frau kommunalpolitisch in der CDU engagiert ist, der Vater ist auch CDU-Mitglied und dann lasen wir danach, ein dazu gerufener Amtsarzt sagte dann sofort, naja, da liegt vermutlich eine psychiatrische Störung bei dem Täter vor.
7: Der Mörder saß hinter einem Busch mit einem Küchenmesser. Zuvor war er, der Afghane, in einer regulären Arbeit tätig, hatte eine Ausbildung gemacht. Das wird ja immer gruseliger. Also das ist einer, von dem dann alle gesagt hätten, naja, der ist doch integriert. Der kam als unbegleiteter minderjähriger Flüchtling. Dann kriegt er einen Aufenthaltsstatus, weil er minderjährig war. Dann lief also scheinbar alles gut. Das heißt, er machte die Ausbildung, er arbeitete 4 Jahre, aber tief drinnen bei ihm stimmte ja wohl irgendetwas nicht. Denn wer setzt sich denn nach so einer Karriere dann plötzlich hinter einen Busch mit einem Küchenmesser und wartet darauf, dass ein junger Mann vorbeikommt, um ihn hinterrücks zu erstechen? Das ist ja die schrecklichste Geschichte, die wir seit Jahren gehört haben. Was folgt denn jetzt daraus? Und Ralf hat es eben schon gesagt, gar nichts. Warum nicht? Weil die Mehrheit in unserer Politik sagt, sich immer noch dafür auf die Schulter klopft, dass sie großherzig sind und Hinz und Kunz hier ins Land lässt. Und man kann immer nur wieder sagen, Ceterum censeo, wir sagen das seit 10 Jahren. Jeder wird seine Wohnung und sein Haus bewachen und abschließen, weil er ja nicht weiß, wer da reinkommt. Unser Land wird nicht bewacht und auch nur teilweise geschlossen. Die Grenzkontrollen beziehen sich nur auf einige Autobahnen, aber überhaupt gar nicht auf die Mehrzahl der Landstraßen. Dieses Land ist weiterhin, Tür und Tor sind hier weiterhin sperrangelweit offen. Jetzt kommt der nächste Punkt. Dieser Mörder wird also verhaftet und dann kommt ein Amtsarzt und erklärt ihn für psychisch labil oder krank. Wie kann bitte ein Amtsarzt in wenigen Minuten, nun haben wir ja gehört, dass noch ein Gutachten nachgefordert wird von der Staatsanwaltschaft, aber wie kann dann ein Amtsarzt in wenigen Minuten erkennen, dass er psychisch krank ist? Dann geht das durch die Nachrichten und dann sagen, ach so, ja klar, sagen dann wieder alle, ja, sicherlich, jetzt sagen sie psychisch krank, dann ist der Fall erledigt. Damit können die sich rausreden und das ist ja auch wirklich das Gefühl, was man da hat. Aha, ja, das ist die beste Möglichkeit. Vom Amtsarzt, sag doch mal schnell, oder der macht es von alleine, ja, der hat schief geguckt. Aber das macht die Sache ja noch schlimmer. Wieso ist denn jemand, der eine Ausbildung gemacht hat, der 4 Jahre reibungslos gearbeitet hat, plötzlich psychisch krank? Und wenn das so ist, warum hat es da niemand gemerkt? Und warum hat da niemand eingegriffen? Und das ist genau der Punkt. Und das ist genau der Punkt, was uns allen in den Wahnsinn treibt. Man holt die Leute ins Land und dann achtet man nicht mehr drauf, was eigentlich mit ihnen geschieht. Geschweige denn, dass man die Menschen vor ihnen schützt.
2: Ich würde auch gerne noch mal ganz grundsätzlich sagen, ich verstehe auch nach wie vor nicht, dass nicht nach dem 20. oder 30. Fall, man muss mal mit dem Vater von Annemarie, mit Michael Kürath sprechen, der hat inzwischen Adressen von Hunderten von Menschen, die Menschen oder Familienmitglieder verloren haben. Das grundsätzliche Problem, was wir haben, ist, dass was wir schon seit Jahren sagen, Migration ist auch für die Migranten eine extreme Sondersituation, eine extreme Belastung. Jemand, der hier aufgenommen wird. Wir sollten aufhören, uns immer als gute Menschen zu fühlen, die jetzt den Rest der Welt damit beglücken, dass wir sie hier in unserem wohlständigen Alltag unterbringen. Es ist eine Sondersituation, die eben auch diese vermeintlich gut integrierten Leute betrifft, die ihre Kultur zurückgelassen haben, die ihr Land zurückgelassen haben, die aus einer zum Teil sehr viel stärker gemeinschaftsorientierten Gesellschaft in eine völlig individualistische Gesellschaft kommen, wo man allein ist, wo man in der Kälte der Gesellschaft zurückgelassen wird. Und zu glauben, dass das einfach, dass der Migrant als solcher einfach dankbar und glücklich ist, dass er hier sein darf, ist einfach in der Naivität einfach tödlich, im wahrsten Sinne des Wortes, weil wir uns einfach Illusionen darüber machen, was Migration mit der Gesellschaft anstellt. Horst Seehofer hat mal gesagt, Migration ist die Mutter aller Probleme und ist dafür mächtig gescholten worden. Es ist ein Tiefenproblem, was die Gesellschaft durchwurzelt, die aufnehmende Gesellschaft, aber genauso den Migranten, der losgelöst ist. Und es ist kein Zufall, dass sich in der zweiten, dritten Generation islamistische Radikalisierung vollzieht. Also hören wir auf mit diesem seltsam romantisierenden Migrationsbild. Das ist der Anfang von allem. Und wenn ich dann immer so im grünen Milieu höre, so diese tanzende Fröhlichkeit, diese Vorstellung von Buntheit, die existiert im Rest der Welt nicht. Und das ist eigentlich der Kern, diese Naivität, die dazu führt, dass wir hier so aus dem Ruder laufende Migrantenquoten haben und immer wieder solche Fälle haben, weil wir einfach nicht sehen, welche Dynamik sich durch Migration eben auch in der Migranten-Community vollzieht.
7: Ja, und wenn es schief läuft, dann schweigt diese Gemeinschaft.
2: Dann sind es Einzelfälle.
7: Ja. Hört man ja jetzt wieder gar nicht, inklusive der Medien, also gerade der Öffentlich-Rechtlichen, die das ja dann sozusagen zu einem ganz normalen Kriminalfall erklären, der es nicht ist.
5: Ich habe noch eine interessante Zahl, ist auch der Rheinpfalz entnommen. Laut Ministerium, also Innenministerium Rheinland-Pfalz, haben mindestens 30% der geflüchteten Personen in ihren Herkunftsländern oder auf der Flucht Traumata erlebt. Mindestens 30%. Und jetzt kommt's. Dafür gibt allein das kleine Bundesland Rheinland-Pfalz jährlich 2,2 Millionen Euro aus für psychosoziale Zentren für Flüchtlinge. Die gibt's also in Mainz, Trier, Montabaur, Main, Kaiserslautern und Ludwigshafen. Also die Kosten kommen noch dazu. Kleines Land wie Rheinland-Pfalz jedes Jahr über 2 Millionen, um ja, traumatisierte Flüchtlinge mit unserem Geld zu betreuen. Da läuft irgendwas schief. Und was muss sich ändern? Die trauernden Eltern haben nun Forderungen an die Politik gestellt. Es müssten Maßnahmen ergriffen werden, um solche Taten zu verhindern.
4: Ich würde mir einfach wünschen, dass es sich jetzt wirklich sage, dass da war jetzt einer zu viel und es reicht jetzt wirklich für all die, die schon gestorben sind, unschuldig, und dass jetzt endlich mal was passiert, dass endlich irgendwelche, ich kann mir zwar auch nicht vorstellen, was für Maßnahmen ergriffen werden sollen, aber dass sie unser Kinder schützen, dass sie unsere Bevölkerung schützen.
5: Ja, das ist der Sort meiner pfälzischen Heimat, die hier von einer schlimmen Tragödie getroffen worden ist. Solche Taten müssten künftig verhindert werden. Die Politik müsste aufgerüttelt werden. Das Problem ist ja, Ralf hat es eben schon angesprochen, Gunnar, wir können die Einzelfälle gar nicht mehr zählen. Es sind keine Einzelfälle. Und immer wieder haben wir eigentlich gleiche Reaktionsmuster. Betroffenheit, und dann zieht die Karawane weiter. Muss die Politik nicht, auch wenn sie Schwierigkeiten hat, jetzt konkret etwas in diesem Moment zu tun, nicht generell eine Schubumkehr vollziehen in der Migrationspolitik?
7: Das ist ja noch schlimmer. Was die Mutter des Ermordeten fordert,
5: ja,
7: bedeutet ja, dass wir darauf achten, wer in dieses Land kommt. Und dass wir zusehen, dass wir das kontrollieren, dass wir wissen, wer hier reinkommt, damit wir, wie sie sagt, unsere Kinder schützen können. Aber das, wer das aber fordert, das heißt ja also stringente Grenzkontrollen, und das heißt auch eine Kontrolle derjenigen, die hier leben, inklusive einer Internierung dann ja auch, wenn sie auffällig werden. Wer das fordert, gilt doch in dem politischen Milieu im Bundestag in der Mehrheit bereits als rechts. Der ist doch draußen. Wenn du sagst, ich will jetzt die Grenzen schließen, ich will ein wirkliches Grenzregime, wenn es die EU nicht liefert, müssen wir das national liefern. Na, schauen Sie doch mal, wie weit Sie da kommen in der Mehrheit im Deutschen Bundestag. Gar nicht weit, auch nicht in der CDU, auch nicht in der Partei, der diese verzweifelte Mutter angehört, die jetzt hier diesen Hilferuf absetzt. Wahrscheinlich auch in Richtung der eigenen Partei. Vielleicht hat sie es auch vorher schon gesehen, wie die Sache hier schief läuft. Aber das ist doch das Problem, das ist doch sozusagen verbarrikadiert. Wenn ich in andere Länder schaue, und jetzt nehmen wir mal wieder typische Beispiel Dänemark, wo die Migrationspolitik geändert wurde, funktioniert es doch auch. Oder die neuesten Nachrichten aus Schweden, die jetzt Asylbewerber oder sogar Leute mit politischem Asyl abschieben wollen, wenn sie sich nicht mehr regelkonform verhalten. Da wird nochmal das Gesetz verschärft. Also da ist schon das Abweichen von der Regel des Verhaltens im Alltag soll schon der Grund sein, um ausgewiesen zu werden. Ja, warum? Schweden hat ja nun auch ein schweres Schicksal, dadurch, dass sie die Migration so auf die Spitze getrieben haben. Warum? Weil sie sich einfach dagegen wehren müssen, dass die innere Sicherheit nicht mehr funktioniert. Also wenn wir das ernst nehmen, was die Mutter des Ermordeten hier sagt, dann möchte ich mal wissen, wie das im Bundestag ankommt. Das, was sie hier fordert, wäre eine ganz, ganz starke Verschärfung der Einreiseregeln. Und die haben wir nicht. Und dann sagen sie wahrscheinlich wieder alle, naja, dann müssen wir mal in Brüssel drüber reden, oder? Ist doch so, ne? Das ist doch immer dasselbe.
2: Das ist leider die Verschränkung der verschiedenen politischen Ebenen führt eben auch dazu, dass wir noch handlungsunfähiger sind, bis wir die neue europäische Asylpolitik umgesetzt haben. Sind ja Jahre ins Land gegangen. Jetzt will man halt an den Grenzen Ausreisezentren machen. Die gibt's noch nicht, bis die eingerichtet sind, bis die Verhandlungen mit Drittstaaten geführt sind. Es gehen Monate, Jahre ins Land. Diese Zeit haben wir nicht mehr, weil in der Zwischenzeit natürlich weiter, ob nun in großem Strom oder aber in kleinem Strom weitere Migration sich vollzieht. Und wir wollen ja auch keine überwachende Gesellschaft. Wir können ja nicht das gesamte migrantische Milieu oder die gesamte Gesellschaft permanent überwachen, wo jemand aus dem Ruder läuft, sondern wir müssen einfach dort, wo es Auffälligkeiten gibt, sofort reagieren. Darum sind die skandinavischen Länder tatsächlich wirklich ein Vorbild. Und wo es Auffälligkeiten gibt, muss dann aber auch sofort gehandelt werden. Das Interessante ist ja, dass Friedrich Merz vor seinem Amtsantritt nach Aschaffenburg in einem 5-Punkte-Katalog exakt die Maßnahmen genannt hat, die nötig wären. Er hat es dann nur mit Amtsantritt sofort wieder vergessen. Es setzt dann einfach keiner mehr um, weil dann irgendwie die Widerstände zu groß werden. Das will man sich auch nicht verscherzen. SPD ist der falsche Partner. Die Leute sind einfach leid, dass man ihnen erklärt, warum es nicht geht. Und das ist der Blutzoll, den man dafür zahlt.
5: Das ist der Blutzoll, sagt Ralf Schuler, unser Politikchef. Und was ist das Ergebnis dieses Blutzolls? Es gibt kaum noch ein Gefühl der allgemeinen Sicherheit. In diese Richtung hat sich auch der Vater des ermordeten Studenten Thomas Dick geäußert. Die Bürger fühlen sich nicht mehr sicher vor dieser Gewalt, diesem Terror. Das sagt Thomas Dick eben auch im Interview mit RTL. Die Bürger fühlen sich nicht mehr sicher vor dieser Gewalt, diesem Terror. Da finde ich es ja sehr interessant, Gunnar, dass der Vater hier, der einen Grund hat zu dieser Aussage, von Terror spricht. Also das ist ja dann schon wirklich eine hingenommene oder fast schon organisierte Unsicherheit, die in Deutschland eingezogen ist.
7: Er benennt es. Die Ermittlungen werden ja jetzt ergeben, dass der Afghane wahrscheinlich nicht islamistisch indoktriniert war. Meinetwegen wissen wir auch nicht so ganz genau. Wir wissen ja gar nichts über ihn.
5: Also, aber es kann auch sein.
7: Aber es kann vielleicht doch auch sein, weil wir hatten ja sehr, sehr viele Fälle, sehr viele Beispiele auch schon, wo gerade aus dem islamischen Kulturkreis stammende Einwanderer sich hier radikalisiert haben im Internet. Und dann
5: der Täter von Mannheim war genauso
7: ein Fall. Der Täter von Mannheim, genau.
5: Wunderbar integriert, Blitz-Islamisierung hieß es im Internet. Auf einmal geht er los, will den Islamkritiker Stürzenberger töten. Ja. Ein Polizist geht dazwischen, Rufenlauer wird getötet. Am helllichten Tag auf dem Marktplatz von Mannheim.
7: Der Polizist Rufenlauer, an den wir uns erinnern, der Name klingt noch in den Ohren, der hinterrücks erstochen wurde. Hier wissen wir es noch nicht, also meinetwegen, also jetzt erstmal heißt es psychisch krank. Übrigens, das ist ja auch, weil der Vater des Ermordeten von Terror spricht, das ist ja auch immer die große Frage, was nützt es mir denn? Was nützt es mir denn zu erfahren, dass jemand psychisch krank ist oder dass er Islamist ist oder dass er ein gewöhnlicher Krimineller ist oder alles drei oder zwei davon oder von allem etwas? Das interessiert mich doch überhaupt nicht. Ich interessiere mich doch dafür, ob ich hier sicher leben kann. Das hat er gerade gesagt. Und wenn ich dieses Gefühl nicht mehr habe und das Gefühl wird stark eingeschränkt, also nochmal die Szenerie, der junge Mann kommt vom Einkaufen an einem Sommermorgen mit Rucksack, er läuft nach Hause, eine ganz normale Straße, und da springt einer hinter den Busch vor. Also, Leute, das gibt es doch gar nicht. Das kann man sich doch gar nicht ausdenken, diese Szene. Also wenn das so ist, dann interessiert es mich ja am Ende auch gar nicht, warum der jetzt so gewesen ist. Warum sitzt der da hinter dem Busch mit seinem Messer, ja? Das ist dann gar nicht mehr so entscheidend. Und übrigens sind ja auch die Übergänge fließend. Also jemand, der glaubt, der sich hier radikalisiert hat und dann als Islamist glaubt, er müsste die Welt retten und ein paar Leute erstechen, die ungläubig sind. Ja, ist der jetzt psychisch krank oder nicht? Da ist ja nun auch wirklich eine große Skala von Möglichkeiten offen. Und das ist, glaube ich, das, was uns so tief verunsichert und was er mit den Worten beschreibt. Terror, es ist Terror. Es ist Terror, auch wenn es kein Terrorist im klassischen Sinne gewesen ist.
5: Und dazu hat sich mittlerweile auch Bundeskanzler Merz direkt bei den Eltern des getöteten Studenten gemeldet. Gestern war das noch nicht so. Heute wissen wir, dass ein solches, wie es heißt, emotionales Gespräch am Sonntag stattgefunden hat, in dem die Eltern die Forderung nach Maßnahmen untermauert hätten, heißt es. Bei der Sommerpressekonferenz vom Bundeskanzler für Merz vergangenen Mittwoch, also genau am selben Tag, an dem der 22-jährige Student Marius Dick gestochen wurde, sagte Merz noch Folgendes.
8: Denn die Außenpolitik, die Innenpolitik, die äußere Sicherheit, die innere Sicherheit, die lassen sich nicht mehr voneinander trennen. Schauen Sie nur auf den gesamten Bereich der Migrationspolitik. Wenn es uns nicht gelungen wäre, in der Europäischen Union eine gemeinsame Haltung dazu zu finden, wenn es uns nicht gelingen würde, mit verschiedenen Staaten auf der Welt auch darüber zu sprechen und Rückführungen zu ermöglichen, dann wäre das innenpolitisch nicht so erfolgreich möglich gewesen.
5: Dann wäre das innenpolitisch nicht so erfolgreich möglich gewesen. Also der Kanzler ist überzeugt und er sagt ja nahezu dreimal täglich, der größte Erfolg seiner Regierung sei die Migrationswende.
2: Das ist nun ein Mantra, was wir seit Antritt im Prinzip hören. Es ist der krampfhafte Versuch, irgendeinen Erfolgspunkt so in der öffentlichen Wahrnehmung zu verankern, dass da keine Zweifel dran bestehen und dass der im Prinzip als eingeschlagener Pflock in der medialen und in der Bevölkerungswahrnehmung dasteht. Die Zahlen sind bei den Erstanträgen auf Asyl sind zurückgegangen, das stimmt. Die Frage ist, ob die Politik das gesteuert hat oder ob nicht einfach nur Ende des Syrienkrieges dafür verantwortlich ist. Ein Auf und Ab in diesen Zahlen hatten wir auch in den vergangenen Jahren schon. Das Problem war, dass es nie in der Vergangenheit auf politisches Handeln zurückzuführen war, sondern es waren saisonale Schwankungen oder es waren andere Faktoren, die da gewirkt haben. Und grundsätzlich an den Regeln, an den Grenzen nicht viel geändert wurde. Dobrindt hat da ein bisschen was geändert durch diese Kontrollen. Aber man muss sich da nichts vormachen, wenn in größerem Maße Ströme wieder sich ergeben würden, hätten wir wieder ein Problem. Nur dieses Vermarktungsproblem der Bundesregierung, das als einzigen Punkt ins Schaufenster zu stellen, der ist einfach erkennbar seit Monaten, weil einfach die Konjunkturdaten beispielsweise jetzt keinen positiven Punkt hergeben, mit dem man irgendwie in der Öffentlichkeit noch Renommee schinden könnte. Und deshalb ist das Mantra, was man immer wieder wiederholt, weil die Zahlen bei den Erstanträgen runtergehen. Aber das bedeutet natürlich nicht, dass 200.000 Menschen, die pro Jahr kommen, nicht das Problem, was wir schon haben, weiter verschärfen.
7: Und darf ich dazu noch was sagen? Also in dem, was der Bundeskanzler eben gesagt hat, Das stimmt doch gar nicht. Er hat gesagt, wir hätten Rückführungen vereinbart mit Staaten der Welt und das sei ein Erfolg. Mit welchem Staat wurden Rückführungen vereinbart? Mir ist keiner bekannt. Es ist bekannt, dass ein paar Schwerkriminelle jetzt nach Afghanistan befördert wurden, aber natürlich überhaupt gar nicht die Mehrzahl von denen, die ausreisepflichtig sind. Mit anderen Staaten funktioniert es überhaupt nicht. Und das ist ja auch nicht das Einzige, sondern alle, die ihren Pass weggeschmissen haben, was sie ja professionell tun, kannst du ja sowieso nicht nach Hause bringen. Warum sagt er sowas? Das ist doch Sand in die Augen gestreut. Sand in die Augen des Publikums zu sagen, wir hätten Rückführungsabkommen, das sei ein großer Fortschritt. Also bitte korrigier mich, aber wo ist das Rückführungsabkommen, was unter diesem Bundeskanzler neu entstanden sein soll? Ich kenn's nicht.
2: Es gibt ein paar Ausweisungen als sichere Drittstaaten. Also das ist ein sehr, sehr mühsames Geschäft. Ich will ja Dobrindt gar nicht die Intention absprechen, da wirklich mit voller Energie dran zu arbeiten. Das Problem ist nur, es geht sehr, sehr langsam, viel zu langsam für den fortschreitenden Wandel in der Gesellschaft, um das wirklich massiv zurückzuführen. Und das andere Problem ist einfach, wir haben eine ausufernde Finanzpolitik. Das merkt nun auch der Letzte, dass das nicht seriös ist, was wir da treiben mit den Schulden, die dann auch noch nicht mal in Investitionen ankommen. Also das kannst du nicht ins Schaufenster stellen. Wir haben eine Wirtschaft, die nach wie vor lahmt. Die Hiobsbotschaften gehen jeden Tag über die Nachrichtenticker. Also Werkschließungen, Insolventen. Dann setzt sich Friedrich Merz hin und sagt, ja, wir haben Start-up-Gründungen im letzten Jahr gehabt, 3.000. Ja, wir haben 24.000 Insolvenzen gehabt. Da ist prima, dass wir auch Start-ups gegründet haben. Es gibt schlichtweg außer der Migrationspolitik, die nun wirklich versucht wird, druckvoll als Erfolgsmeldung im öffentlichen Bewusstsein zu verantworten, gibt es eigentlich nichts, was die Bundesregierung wirklich ins Schaufenster stellen könnte.
5: Als er in der Wahl war, das hast du ja vorhin schon gesagt, da hat natürlich Friedrich Merz ganz andere Töne angeschlagen. Und das ist natürlich eine Parallele, die augenfällig ist. Das war im Januar 25 Aschaffenburg. Auch ein Afghan hat dort aus dem Nichts ein zweijähriges Kind, aus Marokko stammt übrigens, getötet. Und noch einen 41-jährigen Passanten, der dem Kind zu Hilfe kommen wollte. Also zwei ermordete Menschen durch einen Angriff aus dem Nichts, auch durch einen Afghanen, damals Januar 25 in Aschaffenburg. Und danach sagte Friedrich Merz, damals noch Oppositionsführer, Folgendes.
9: Ich weigere mich anzuerkennen, dass die Taten von Mannheim, Solingen, Magdeburg und jetzt Aschaffenburg die neue Normalität in Deutschland sein sollen. Das Maß ist endgültig voll.
5: Das war Januar 25. Das Maß ist endgültig voll. Ja, was ist es dann heute?
7: Also anderthalb Jahre her, kurz vor der Wahl. Er hat in allem, was er sagt, recht. Das Maß war voll. War schon lange voll. Er hat es aber auch bemerkt im Januar 25. Dann wird er zum Bundeskanzler gewählt und hat, wie Ralf es freundlich formuliert hat, vergessen, was er gesagt hat. Also ich lache ja jetzt nur aus Hysterie, weil ich komme ja gar nicht mehr mit. Also wir erleben einen Bundeskanzler, der aus der Opposition heraus die Lage ganz genau erkannt hat. Ganz genau. Und der ist ja auch nicht, wie man so schön sagt, ein Populist, der mal sowas daherredet. Nein, der hat sich das überlegt und hat gesagt, so geht das nicht weiter. So geht das nicht weiter. Dann wurde er gewählt, bestimmt von Leuten, übrigens auch bestimmt von Leuten wie die Eltern des Ermordeten aus Trier, die gesagt haben, okay, das, was der gesagt hat, das unterschreibe ich, den wähle ich jetzt. Ja?
5: Wo, hat er noch was, kann noch ein Zitat dranhängen, ja. Ebenfalls von Januar 25 von Friedrich Merz, bitte sehr.
9: Ich werde im Fall meiner Wahl zum Bundeskanzler der Bundesrepublik Deutschland am ersten Tag meiner Amtszeit das Bundesinnenministerium im Wege der Richtlinienkompetenz des Bundeskanzlers anweisen, die deutschen Staatsgrenzen zu allen unseren Nachbarn dauerhaft zu kontrollieren und ausnahmslos alle Versuche der illegalen Einreise zurückzuweisen.
5: Ja, wenn es mal so gekommen wäre, der Tatverdächtige jetzt im Fall von Trier, Sayat M., kam im Alter von 12 Jahren als sogenannter unbegleiteter minderjähriger Flüchtling illegal nach Deutschland. Der Asylantrag wurde 2017 abgelehnt. Trotzdem erhielt er später eine Aufenthaltserlaubnis. Also auf ihn hätte genau diese Forderung von Friedrich Merz von Januar 25 zugetroffen.
2: Wenn man das Zitat noch weiter anguckt, dann sagt er dort auch noch, dass all jene, die auffällig geworden sind, alle, die keinen Aufenthaltsstatus mehr haben, alle, die vollziehbar ausreisepflichtig sind, sofort gesammelt und untergebracht werden müssen, sodass sie eben nicht mehr sich irgendwie frei bewegen können und dass sie sofort dann auch absehbar auseinandergebracht werden. Also das ist genau die Härte, die es dann wirklich braucht. Und wir müssen uns ja nichts vormachen, wenn er dort absehbar auseinandergebracht werden. Also das ist genau

0: sozusagen unter dem Schlagwort eines Städtenamens verdeckt, weil wir es sonst auch gar nicht aushalten wollten würden, wenn wir uns diese Dramen anhören wollen. Und ich verstehe einfach nicht, warum skandinavische Länder es schaffen, auch unter sozialdemokratischer Regierung dort drakonisch Veränderungen vorzunehmen, und wir wollen es und können es partout nicht schaffen, sondern stehen rituell und immer wieder an irgendwelchen Gräbern und gucken nach unten.
1: Wobei man aber sagen muss, dass die Asylwende in Dänemark von den Rechten vollzogen wurde, als die an der Macht waren. Und in Schweden sind es jetzt auch die Rechten, die an der Macht sind. Muss man schon sagen. Bloß die anderen haben dann danach, also als es wieder nach links ging, in diesen Ländern gibt es ja noch die Wechselwahl, die es bei uns nicht mehr gibt, weil die CDU ja nur noch mit der SPD regiert. Also da haben die Rechten was vorgespielt und vorgetanzt, und die Linken haben es dann hinterher weitergemacht. Ne?
2: Also was bei sagen, Dänemark warst du auch rechte Sozialdemokraten
0: ja,
2: auch
0: mitgemacht. Was aber ja, bei uns vermutlich auch nicht funktionieren würde, weil die Linken sofort alles blockieren würden, weil sie einfach die Notwendigkeit nicht sehen. Da ist einfach viel weniger ideologische Verbohrtheit unterwegs. Wenn du siehst, dass die Realität dir aus dem Ruder läuft, spricht vieles dafür, an der Realität was zu ändern oder zumindest zu probieren, es zu ändern.
1: Ja, auch die Frage, warum ist das Thema Asyl und Migration links oder rechts verortet? Das verstehe ich überhaupt nicht. Das ist, wie du eben sagst, das ist doch eine Frage des gesunden Menschenverstandes. Wen kann ich aufnehmen? Um wen kann ich mich kümmern? Und mehr geht dann eben nicht. Wieso ist es links-rechts? Weil sich die auf der Linken aufspielen als die besseren Menschen und sich am Ende aber nicht drum kümmern, was draus wird.
2: Ich habe mein totes Kind in den Arm gehalten, das sagen die Eltern des in Trier erstochenen Studenten. Ich habe an das zweijährige Kind erinnert, das in Aschaffenburg ebenfalls von einem Afghanen ebenfalls aus dem Nichts ermordet worden ist. Und deshalb stellen wir hier ja die Frage, wie viele Kinder denn noch, Herr Merz? Und ich glaube, von dieser Frage können wir Herrn Friedrich Merz nicht entlasten. Abschließend, du hast vorhin schon gesagt, wir sind im Prinzip, Ralf, ein gefesseltes Land. Da werden Ebenen hin und her geschoben. Der eine sagt zum anderen, warum es nicht geht. Aber gibt's nicht auch in der Gesellschaft, gibt's nicht auch beim Blutzoll, wie du sagst, gibt's nicht auch bei den Besuchen an den Gräbern, die wir rituell machen müssen, irgendwann einen Kipppunkt, wo nicht nur ein Bundeskanzler sagt, sondern auch eine Gesellschaft, es reicht?
0: Ja, das ist leider in Deutschland eine sehr schwierige Geschichte. Wir sind ein sehr duldsames Land und wir lassen uns alles Mögliche vor die Nase setzen. Ich meine, es beginnt ja bei einer Lungerkultur, die unsere Großstädte unattraktiver und unsympathischer, aber auch eben argwöhnischer macht. Also du gehst über bestimmte Plätze nicht mehr, wo sich größere Männergruppen beispielsweise aufhalten. Auch dagegen regt sich nur wenig Widerstand. Also im Grunde genommen sind wir eine eigentlich individualistische Gesellschaft, die aber eben nicht kollektiv auf die Straße geht, wie es die Franzosen zum Beispiel tun, weil wir uns darauf verlassen, dass der Staat die Dinge schon irgendwie regeln wird. Und das funktioniert nicht. Und die letzten großen Demonstrationen waren die Bauern berechtigterweise wegen der Kürzung beim Agrardiesel. Und die haben dann eine ganze Menge mitgezogen und die Politik ist aufgewacht, weil es dann doch ein Basisprotest gewesen ist. Gibt's aber in dem Sinne nicht. Ich will jetzt hier auch nicht zu Protesten aufrufen, aber ganz offensichtlich lernt die Politik von sich aus ja nicht, weil aber, sie immer wieder in den Ruhemodus zurückkehrt.
1: Seltsamerweise gibt es aber die Massenaufmärsche dann, wenn gegen rechts gekämpft wird. Dann hast du ja plötzlich 10, 20, 30 oder noch viel mehr, 1000, zum Beispiel nach der Potsdamer Konferenz, die es nicht gegeben hat, hast du ja plötzlich eine Masse von Menschen. Und man hat ja sowieso das Gefühl, und das war auch bei der Sommerpressekonferenz des Bundeskanzlers deutlich zu spüren, dass der Kampf gegen rechts, der steht hier über allem. Also das ist dann wirklich wichtig. Das hat Friedrich Merz in seiner Pressekonferenz immer wieder gesagt. Also AfD niemals und so. Und dagegen müssen wir kämpfen. Also das war das Allerwichtigste für ihn. Das Allerwichtigste, was er in diesem Sommer den Journalisten noch mitgeben wollte, war der Kampf gegen rechts. Aber nicht der Kampf gegen eine Kriminalität, die hier zu einem Mordopfer geführt hat. Also, weil du sagst, die Deutschen gehen nicht auf die Straße. So ist es eigentlich auch nicht. Sie gehen immer dann auf die Straße, wenn die Linken rufen.
0: Eine bestimmte Klientel geht auf die Straße. Mein Ideal besteht aber jetzt auch nicht darin, dass irgendjemand auf die Straße geht, um Journalisten gegen den Kopf zu treten, wie unlängst beim AfD-Parteitag. Das ist jetzt nicht der zivile Protest, den man sich da wünscht. Ich verstehe allerdings auch nicht, warum Friedrich Merz jeglichen Instinkt, den er im Wahlkampf an den Tag gelegt hat, nämlich aus so einer Situation zu spüren, was eigentlich jetzt auf die Reaktionen damals waren, überzogen. Sie haben politisch auch damals schon einen großen Schaufensterwert gehabt, denn am ersten Tag zieht kein Kanzler.

0: Die Richtlinienkompetenz ist aber auch egal. Er hat das Gespür dafür gehabt, dass diese Situation nach Handlung verlangte. Jetzt ist er im Amt und jetzt würde der gleiche Auftritt heute bedeuten, seine Kanzlerschaft hat ein Problem und dieses Problem verkörpert er. Und deshalb unterlässt er genau diese Handlungsstärke zu demonstrieren, die er damals gezeigt hat. Und genau das verstehe ich einfach nicht. Wir haben 3 Landtagswahlen vor der Nase. Was hindert Friedrich Merz daran, so einen Auftritt jetzt hinzulegen und ein Maßnahmenpaket mit dem Innenminister zusammen, mit den Ministerpräsidenten zusammen aufzulegen, anzuschieben, auf den Weg zu bringen? Man erwartet ja gar nicht, dass am nächsten Tag irgendetwas geschieht. Man erwartet ja wenigstens, dass es den Willen gibt. Und selbst der ist nicht da.
1: Ein Grund mehr zu fragen, wie viele Kinder denn noch, Herr Merz? Um 19:30 haben wir dieses Thema für Sie. Der Chef des Chemiekonzerns Evonik mahnt, die Energiewende habe 1000 Milliarden Euro gekostet und nichts gebracht. Hat Deutschland sich etwa verzockt? Und bevor wir hier weiterreden über die Schlagzeilen des Tages, noch einen Hinweis in eigener Sache.
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1: 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Damit ist 6.38 Uhr Minuten und hier sind die Schlagzeilen des Tages. Eine Auswertung in der Bild stellt die von der Bundesregierung ausgerufene Abschiebewende deutlich in Frage. Zwar wurden seit Januar 2025 knapp 29.000 ausreisepflichtige Migranten abgeschoben, doch die Unterschiede zwischen den Bundesländern sind gewaltig. Während das Saarland besonders viele Abschiebungen vollzieht, liegt Brandenburg weit zurück. Von einer flächendeckenden Abschiebewende kann also keine Rede sein. Die Bild titelt also die große Lüge von der Abschiebeoffensive. Bundesländerranking zeigt, wer wie stark versagt. Und da gibt es also eine schöne Statistik dazu. Ausreisepflichtig Ende 2024 verglichen mit der Zahl der Menschen, die tatsächlich ab- bzw. zurückgeschoben wurden 2025. Also sozusagen die Abschiebeerfolgsbilanz der Bundesländer. Und da gibt es wie auch in der Fußball-Bundesliga eine Tabellenspitze mit der Champions League und auch eine Abstiegszone. Ganz oben, das mag erstaunen oder nicht, das Saarland, allerdings in absoluten Zahlen sehr wenig, 261 wurden abgeschoben. Das sind immerhin, das reicht für den Spitzenplatz, meine Damen und Herren, 13,5%. Nun denne.
0: 13% an der Spitze.
1: 13% an der Spitze, aber da würde Niedersachsen sagen, die hätte ich gerne. Niedersachsen, muss man mal vorstellen, 5,8%. Bremen, das seit 24 Jahrtausenden sozialdemokratisch regiert wird, 2,5%, man fasst es nicht. Also man sagt ja immer, die in Bremen können nicht richtig rechnen, Bremer Abitur. Ich will keinen beleidigen, aber da sagt man manchmal so. Also hier wird immerhin für Bremen gerechnet und da sagt man, also es ist Wahnsinn, 3.894 Menschen waren in der Hansestadt Bremen ausreisepflichtig und 97 davon wurden abgeschoben. 2,5% und 13,5% reichen für den Spitzenplatz.
0: Es ist der Wille nicht da, das muss man ja ganz klar sagen. Und wenn man sich die Länder am unteren Ende anguckt, dann ist da entweder sozialdemokratisch oder grün mit dabei. Dass Schleswig-Holstein mit dabei ist mit 7,4%, überrascht mich jetzt nicht wirklich, obwohl Daniel Günther da durchaus Druck machen könnte. Aber ganz offensichtlich haben die Grünen da andere Pläne. Ja, da muss man sich wirklich nicht wundern, weil das die Zahlen sind, die im Kern das Stadtbild ausmachen. Das, was Friedrich Merz ja zu Recht angesprochen hat, nämlich diejenigen, die hier sind und wo es auch gar keine Zweifel mehr gibt, dass sie das Land verlassen müssen, sollen und wo alles rechtlich geklärt ist. Nur wenn ich als Land nicht mal eine Abschiebehaftanstalt habe, wie Berlin beispielsweise, dann habe ich natürlich ein Problem, diejenigen, wenn die Abschiebung ansteht, überhaupt anzutreffen. Und das angeblich ist es in der Ampelzeiten verschärft worden. Es gibt jetzt größere Möglichkeiten, auch man darf jetzt in die Wohnung reingehen, man kann auch suchen, ob der Betreffende wirklich nicht zu Hause ist. Aber die Voraussetzungen, dass du sagen kannst, es geht dir gerade schlecht, du hast psychologische Probleme, du hast gerade eine ärztliche Behandlung, du bist in einer Ausbildung und sonst irgendetwas, die Voraussetzungen, dass die Abschiebung ausnahmsweise nicht durchgezogen wird, sind nochmal um einen riesigen Katalog erweitert worden. Und wir lügen uns hier wirklich in die Tasche. Wir haben dort ein rechtliches Gebäude aufgemacht, was so komplex und so kompliziert ist, dass am Ende wirklich bei den Leuten, wo es unstrittig ist, auch da der Vollzug der Rückführung ganz schwer gelingt.
4: Und es fehlt der Wille. Und es gibt Landesregierungen in Deutschland, das Gesetz bewusst unterlaufen. Ich nenne jetzt mal ein Beispiel. Als in Berlin Rot-Rot-Grün regierte, also vor 3 Jahren, da gab es von Seiten des Berliner Senats das Angebot für Menschen, die abgelehnt wurden, keinen Asylantrag bekommen haben, keinen Flüchtlingsstatus und ausreisepflichtig waren, das Angebot einer Fortbildung. Ja, man lacht jetzt. Ne? Da sollten Fakten geschaffen werden, dass man gesagt hat, die kriegen eine Fortbildung, das ist ein weiteres Integrationsinstrument, dann kriegen sie vielleicht eine Arbeit und so. Und so wurde die Gesetzeslage unterlaufen mit so kleinen Weichenstellungen. Und das ist nicht das einzige Beispiel. Man könnte jetzt noch einige andere nennen. Das ist von einer Mehrheit in den Länderparlamenten gar nicht gewollt ist, dass diejenigen, die das Land verlassen müssen, das Land auch verlassen. Und noch ein Punkt. Es gibt mehrere deutsche Städte, die sich zusammengeschlossen haben im Bündnis, wie heißt das nochmal, offener Häfen oder Seehäfen oder so. Und die gesagt haben, wir nehmen freiwillig noch mehr Leute auf, die von den NGOs-Teams im Mittelmeer rübergefahren werden. Und in Berlin gab es mal, Potsdam ist dabei, Berlin, da gab es sogar mal einen Innensenator der SPD, Andreas Geisel, der hat gegen die Bundesregierung geklagt, dass Berlin noch mehr Leute aufnehmen darf. Es ist so.
1: Und wenn man sich das hier anschaut, wenn ich das mit dem Kopf hier überschlage, da ist im Mittelfeld Thüringen mit 10,7% und 10% dürfte auch so ungefähr der Schnitt sein. Das heißt allerdings einfach, und das muss ich nochmal sagen, 9 von 10 ausreisepflichtigen Ausländern bleiben in Deutschland.
0: Einmal das, und man sollte vielleicht auch ganz kurz am Rande noch erwähnen, auch Abschiebungen sind extrem teuer. Der Personalaufwand, der betrieben werden muss, die Flüge, die bezahlt werden müssen. Es ist ein Riesenkomplex, der dort aufgemacht ist und wo man wirklich nicht den Eindruck hat, dass der politische Wille da ist, dass der Staat dort effizient handelt und dass er wirklich druckvoll zumindest versucht, diejenigen, die nachgewiesen haben, dass sie hier weder sein dürfen, noch sein wollen und noch sein sollten, wirklich dahin zurückzubringen, wo sie herkommen.
1: Und damit kommen wir zur nächsten Schlagzeile. Die finden wir heute in der Tageszeitung Die Welt. Union will die Frage der Spahn-Nachfolge bald klären. Am 29. Juli, also in den parlamentarischen Sommerferien, entscheidet die CDU-CSU-Bundestagsfraktion über die Nachfolge des im Zuge des Leihmutterskandals zurückgetretenen Fraktionschefs Jens Spahn. Bis dahin wollen Friedrich Merz und Markus Söder einen gemeinsamen Personalvorschlag vorlegen. Als Kandidaten gelten unter anderem Thorsten Frey, Kanzleramtsminister Alexander Dobrindt, Innenminister Nina Wagen, Gesundheitsministerin und Chefin der Frauenunion und Carsten Linnemann, der Generalsekretär. Also das Personaltableau ist eröffnet. Jemand, der sich damit nicht täglich beschäftigt, was du natürlich tust, Ralf, ist vielleicht mal erst überrascht. Aha, da wird also jetzt die Spitze der Fraktion gewählt und die Parteivorsitzenden schlagen jemanden vor. Also gar nicht aus der Mitte der Fraktion, sondern die Parteivorsitzenden.
0: Das ist üblich. Die Parteivorsitzenden machen den Vorschlag und die Fraktion wählt dann. Das ist das normale Prozedere. Interessanterweise können die Parteivorsitzenden den Fraktionschef aber nicht wieder abwählen. Also wenn Herr Spahn nicht alleine zurückgetreten wäre, hätten Söder und Friedrich Merz dagegen nichts tun können. Das muss dann innerhalb der Fraktion geregelt werden. Interessant ist hier, dass auch in der Fraktion das gleiche Muster herrscht wie in der Bundesregierung. Wir legen erstmal einen Termin fest und dann gucken wir, was wir eigentlich beschließen wollen. Wir haben noch keinen Namen, aber wir wissen schon mal wann. Das altes Muster. Also wir haben 1.1.27 tritt die Einkommenssteuerreform in Kraft. Wir haben noch keine Reform, aber wir beschließen schon mal den Zeitplan. Egal, man wird bis dahin eine Personalie wohl finden. Interessant ist, dass bei den vielen Namen, die kursieren, eigentlich niemand wirklich eine belastbare Information hat. Und deshalb werden hier Namen jongliert, die eigentlich gar nicht in Betracht kommen.
1: Nina Wagen könnte ich mir jetzt schwer vorstellen.
0: Oder? Also Nina Wagen ist auch eine gut beleumundete Ministerin inzwischen, die ist für alle möglichen Ämter gehandelt. Nur beispielsweise, dass der Bundesinnenminister CSU-Fraktionschef wird. Also es gab in der Nachkriegszeit meines Wissens keinen CSU-Mann von der kleineren Schwesterpartei, der die große Unionsfraktion geführt hätte. Das wäre schon sehr außergewöhnlich. Dobrindt wird außerdem als Kanzleramtsminister gehandelt. Das macht auch in der Union die Runde, einfach weil er der einzige wirkliche Profi in dem ganzen Laden ist. Der war schon mal Minister, der war lange Zeit Landesgruppenchef, der kennt im Prinzip alle Ränkespiele, der hat alle Telefonnummern. Er ist ein sehr kluger Vermarkter seiner eigenen Politik, hält sich zurück, um die SPD nicht zu brüskieren, versucht dann unter der Decke Bünde und Pakte zu schmieden. Also er ist schon sehr ausgebufft. Nur weil einfach so wenig gute Leute da sind, werden die dann für alle Posten gehandelt. Und dass sich ein CDU-Kanzler, ein CSU-Kanzleramtsminister ins eigene Nest setzt mit der Standleitung zur Staatskanzlei nach München, ist relativ unwahrscheinlich. Aber wir jonglieren einfach mal mit allen Namen, denn faktisch belastbar ist noch kein Tableau. Thorsten Frei wird in der Tat oft genannt, Carsten Linnemann auch. Nur wenn man gleichzeitig eine Kabinettsreform machen würde, dann sind einfach sehr viele mehr Köpfe im Topf als nur der Fraktionsvorsitzende.
1: Genau, das hat ja Friedrich Merz im ZDF-Sommerinterview am Sonntag mehr oder weniger angekündigt. Er könnte sich auch vorstellen, im Zuge der Neubesetzung des Fraktionsvorsitzenden die Regierung, also die Kabinettsposten neu zu besetzen. Könnte es da irgend so was wie einen Befreiungsschlag geben?
4: Naja, natürlich nicht. Weil
1: danke, das war Gunnar Schuh. Heute Morgen bei News.
4: Führen wir es zurück auf die ganz einfachen Dinge. Wir haben zwei Parteien, die gemeinsam regieren. Wir haben die CDU, die die Reformen nicht durchsetzen kann, die sie durchsetzen möchte, die sie auch durchsetzen muss, zum Wohle des Landes, aber auch zum Wohle ihrer eigenen Wiederwahl. Sie kann sie nicht durchsetzen gegen die SPD, die es gar nicht will. Die SPD will diesen Sozialstaat nicht beschneiden. Der SPD ist es offensichtlich vollkommen egal, wie viel Geld ausgegeben wird. Das wird ja vor aller Augen so angedeutet. Das heißt also, wir haben hier zwei, die sich gegenseitig blockieren, die aber meinen, gemeinsam regieren zu müssen, da es angeblich keine Alternative gäbe. Und also habe ich doch keine Erwartungen an eine Neubesetzung von Ministerposten, solange dieser Knoten nicht durchschlagen ist.
1: Und damit schauen wir nach England. Dort gibt es einen neuen Premierminister, der heißt Andy Burnham. Daran müssen Sie sich gewöhnen, an diesen Namen. Von Labour, also links, wie genau Starmer vorher, der sein Ansehen so ziemlich grundlegend ruiniert hat. Er hat nun einen politischen und wirtschaftlichen Kurswechsel angekündigt, Mr. Burnham. Er will einen 10-Jahres-Plan vorlegen für einen, Achtung, stärker vor sorgenden Staat, jawohl. Er will die Bevölkerung entlasten, außenpolitisch die Ukraine weiter unterstützen, will Gespräche mit Donald Trump und Zelensky führen. Interessant fand ich auch, hat am ersten Tag um 6 Uhr früh, das ist auch der FAZ zu entnehmen, ein Obdachlosenasyl besucht und dort beim Ausreichen des Frühstücks geholfen. Er hat in seiner Stadt Manchester nach offiziellen Zahlungen die Betroffenen der Obdachlosigkeit dort halbiert. Also gewissermaßen ein fürsorgender Sozialdemokrat und oder Sozialist. Aber das ändert nichts dran, Gunnar Schupelius, dass wir dort nach wie vor Reform UK, also eine rechte, manche sagen rechtspopulistische Partei vorne sehen. Die jüngste Umfrage, die ich gesehen habe, 25,5% für Reform UK, leicht im Abwärtstrend. Labour 20,3, Conservative, die es ja auch noch gibt, mit 19,7. Also er hat nur gesagt, er will einen vorsorgenden Sozialstaat haben, besucht als erstes Obdachlosen. Das klingt jetzt erst einmal nach klassisch sozialdemokratischem Angang. Kann man damit den Recht, die ja auch wie in Deutschland, wie in Gesamteuropa an die Macht drängen, den Wind aus den Segeln nehmen?
4: In Burnham war Bürgermeister von Manchester und hat dort sich schon ähnlich geäußert. Jetzt es war eine wunderschöne Antrittsrede, wirklich rhetorisch ganz, ganz hervorragend in wunderschönem Oxford-Englisch. Aber er hat eigentlich gar nichts gesagt. Also er hat gesagt, dass er zuhören möchte, den Menschen. Das finde ich gut. Und dass er möchte, dass die Probleme der Menschen aus dem Alltag in der Downing Street ankommen. Also er hört halt hin und wenn die Probleme angekommen sind, reagiert er darauf. Er hat aber gar nicht gesagt, was er genau vorhat. Außer übrigens die Betriebe der Grundversorgung zu verstaatlichen. Ich weiß jetzt nicht, ob das unbedingt das Problem der Mehrheit ist. Er ist jetzt der siebte Premierminister in 10 Jahren in England. Das heißt, England hat italienische Verhältnisse. Das hatten die nie. Das hatten die nie. Sie kommen da erstaunlich stabil durch, psychisch. Also ich weiß gar nicht, wie es bei uns wäre, wenn wir jetzt... Vielleicht kommt das bei uns auch noch.
0: Das wollte ich gerade anmerken. Als du sagtest, den Namen müssen Sie sich merken. Das wollen wir erst mal sehen, ob man sich den merken muss oder wie lange er dort wohnt in 10 Downing Street.
4: Das ist ja sozusagen der Wechsel. Also die haben ja... Man muss sich ja mal eins vorstellen. Die Labour Party hat im Unterhaus eine ordentliche Mehrheit. Die können regieren. Warum musste Keir Starmer zurücktreten? Weil sie in den Kommunalwahlen verloren haben. Und zwar dramatisch. Also die könnten eigentlich weiterregieren. Aber was ist? Sie haben Angst davor, dass die ganze Partei dahin schmilzt, wie die Schwesterpartei SPD in Deutschland. Dass sie eben dann auch mal bei 12% landen. Diese Angst hat sie bewogen, einen neuen Mann an die Spitze zu stellen, der aber jetzt auch gar nicht ganz genau weiß, was er da machen soll. Und auf der anderen Seite haben sie eine aufstrebende konservative Partei, die in den deutschen Medien als Rechtspopulisten diffamiert wird. Das ist Reform UK von Nigel Farage. Das ist der, wie wir alle wissen, der Motor des Brexit gewesen. Also der die Konservativen damals angeschoben hat, um aus der EU auszutreten. Und diese konservative Kraft ist stark. Die haben jetzt übrigens auch die Tories in die Knie gezwungen. Eine ganz ähnliche Entwicklung wie in Deutschland. Ganz ähnlich. Wo die AfD stärker ist als die ehemals Konservativen der CDU. Wie wir alle gesehen haben in Umfragen. Auf deine Frage, ob Labour jetzt dagegen ankommt, dass die Konservativen immer stärker werden, nein, natürlich nicht, weil sie haben ja gar kein Mittel in der Hand und übrigens auch gar keine finanziellen Mittel, um die Lage in England zu verändern. Es ist eine politisch ganz unruhige Situation. Sie haben aber ein anderes Wahlrecht. Und das andere Wahlrecht, das Mehrheitswahlrecht, wird auch in England weiter zu stabilen Verhältnissen führen, anders als bei uns.
0: Also ich möchte, mich macht das eher skeptisch, wenn jemand als erstes in die Armenküche geht und Suppe austeilt. Das ist ein so populistischer, platter Symbolakt, für den sich jetzt 3 Leute, die haben jetzt Suppe aus der Hand des Ministerpräsidenten bekommen. Wenn ich diese Art von Symbolpolitik mache, werde ich eher skeptisch, wenn das sein Politikstil ist. Sein Job ist, dort zu sitzen und Beschlüsse zu fassen, politische Entscheidungen zu treffen und nicht Suppe auszuschenken. Da will jemand irgendwie nach der populären Speckseite werfen. Da bin ich immer schon sehr, sehr skeptisch. Verstaatlichung von Daseinsvorsorgebetrieben halte ich auch für ein sehr großes Problem. Hat in Großbritannien, glaube ich, auch nur einen sehr begrenzten Fankreis. Also wird man mal sehen müssen, ob das jetzt Labour da aus der Krise bringt.
1: Die nächsten Umfragen wird es geben. Und wenn ich einfach erst die beiden zusammennehme als konservative Kräfte, Reform UK und die klassischen Conservatives, dann bin ich auch bei der Hälfte der Bevölkerung oder mehr. Und wenn man sich auch die Äußerungen der konservativen Parteichefin anhört, dann klingt die ebenso wie Reform UK, so wie in Deutschland die AfD klingt, muss man einfach sagen. Also 2 rechte Parteien treiben dort eine linke Partei vor sich her und es hat also einen Kopf an der Spitze gekostet. Was das für Deutschland heißt, vielleicht auch ein Menetekel-Politiker können zurücktreten, vielleicht auch ohne Leihmutterschaft mal. Ja, wir werden sehen. Meinungsfreiheit, das treibt Donald Trump um und hat nun angesagt, tja, der Digital Service Act der EU sei eine Gefahr für die Meinungsfreiheit. Er will international weniger Regulierung. Die EU hält dagegen, die Regeln sollen vor illegalen Inhalten und Desinformation schützen. Das könnte also ein neuer Streit sein um den Digital Service Act. Über den haben wir hier ja schon oft gesprochen. Die Frage ist also immer, will die EU nur das Beste für uns, indem sie uns vor ganz schlimmen Meinungen bewahrt? Oder macht Donald Trump einen Punkt hier und sagt, also diese Regulierung ist gegen die Meinungsfreiheit?
0: Das Trumpsche Verständnis von Meinungsfreiheit, was mir sehr sympathisch ist, geht einfach davon aus, dass Plattformen Kommunikationsplattformen sind und nicht irgendeine Art von regierungsbeaufsichtigten Gesprächsforen, so wie es der Europäischen Union vorschwebt. Und er hat völlig recht damit, wenn die Europäische Union jetzt die Anbieter von Social Media Accounts und von Plattformen dazu verdonnern will, permanent alles zu scannen, was dort kommuniziert wird, dann ist das einfach nicht das amerikanische Freiheitsverständnis. Und ich meine, der erste Verfassungszusatz geht so weit in Amerika, dass man eigentlich nicht mal Parteien grundsätzlich verbieten kann. Einfach weil man immer davon ausgeht, dass die freie Gesellschaft im freien Dialog, im Austausch, in der Debatte einfach mit sich selbst reguliert und die größten Idioten rausfiltert und die schlimmsten Entgleisungen selbst reguliert. Das ist übrigens auch ein Tenor, den das Bundesverfassungsgericht immer wieder angeschlagen hat. Also da ist einfach ein komplett anderes Freiheitsverständnis und ich finde, das ist sehr, sehr berechtigt, weil wir in den offiziellen Begründungen der Europäischen Union geht es immer um Desinformation. Ich als Nutzer, als Normalmensch, kann eigentlich nicht desinformieren. Das sind Systeme, die falsche Nachrichten ausbreiten oder irgendwie sowas. Als Normalmensch bin ich aber ständig betroffen von irgendwelchen Sperren oder von irgendwem, der mir sagt, ja, du hast aber ein falsches Wort, oder sie stellen dir Kommentare dazu, Zwangskommentare und Ähnliches. Und man muss einfach unterscheiden zwischen System-Auseinandersetzung, wo russische und chinesische Bots oder sonst irgendwas sind. Das ist eine Frage für die Geheimdienste und für offizielle Stellen. Was wir aber an Regulierung erleben, ist häufig der Versuch, sogenannte Hass und Hetze, also irgendjemand vergreift sich und nimmt ein schlechtes Wort und dann muss aber der Plattformbetreiber eingreifen. Also ich sehe hier eigentlich eher die Bestrebungen in Europa, Meinungen zu regulieren und damit ein sehr ungutes gesellschaftliches Klima zu schaffen, eine sehr ungute politische Aufheizung zu schaffen, alles weglassen, kämpft dagegen, wenn irgendwelche ausländischen Geheimdienste irgendetwas unterwandern. Das ist euer Job als Politik, aber die freie Meinungsäußerung muss einfach möglich sein, dann haben wir auch wieder ein gesunderes Meinungsklima.
1: Und wir sehen eben hier auch, es prallen wirklich zwei verschiedene Modelle von Meinungsfreiheit aufeinander und im Zweifelsfall würde ich immer sagen, im Zweifel für die Freiheit, im Zweifel für die Freiheit und im Zweifel nicht für den Staat und dessen Versuche, die Freiheit einzuschränken. Womit wir bei uns hier sind, wir halten natürlich gemeinsam mit Ihnen die Fackel der Freiheit rund um die Uhr hoch und wenn Ihnen unsere Analysen, unsere Einordnung, ja unsere generelle Berichterstattung gefällt, dann unterstützen Sie uns doch, unterstützen Sie mutigen, unabhängigen Journalismus, unabhängiges Denken hat genau hier ein Zuhause bei News. 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Wir freuen uns natürlich auch auf die Themen, die wir noch vorbereitet haben um 19:30. Der Chef des Chemiekonzerns Evonik mahnt, die Energiewende hat 1.000 Milliarden Euro gekostet und nichts gebracht, sagt er. Hat Deutschland sich da etwa verzockt? Und gleich um 7 Uhr bei News Live, die Leihmutterdebatte um Jens Spahn nimmt jetzt richtig Fahrt auf. Und sie ruft Juristin Frauke Brosius-Gersdorf auf den Plan. War da nicht was? Sie mahnt, Männer sollten keine Frauenthemen diskutieren. Ja, darüber reden wir gleich hier bei News Live. Und ich muss Frau Brosius-Gersdorf enttäuschen. Wir werden trotzdem darüber reden, wir hier auch als Männer. Weil ich glaube, das ist ein Thema, was alle angeht. Es geht um Menschenwürde. Es geht um die Frage, was der Mensch darf. Was der Mensch auch darf, und da möchte ich doch abschließen, ist sich tätowieren. Das fand ich auch eine interessante Zahl von heute. Jeder vierte Deutsche ist tätowiert. Eine Umfrage im Auftrag der katholischen Nachrichtenagentur ergab das. 26% aller Deutschen sind tätowiert. Die sagen sich vermutlich, die Freiheit nehme ich mir. Und ganz besonders hoch ist der Anteil. 36% bei der Generation Z. Das sind die 1991 bis 96 geboren. So also Millennials, 36%. Also es ist Wahnsinn. Jeder dritte Deutsche dieser Kategorie ist tätowiert. Das kann man so oder anders sehen. Aber übersehen kann man es nicht. Und schon gar nicht einer Großstadt wie Berlin. Hier heißt es, lasst viele Tattoos sprießen. Und damit ist es nun 7 Uhr und hier sind Sie natürlich, die Nachrichten bei News Live. Heute mit Tanja Römischer.
5: Bundeskanzler Merz hat mit dem neuen britischen Premierminister Burnham telefoniert. Nach Angaben aus Berlin ging es dabei vor allem um die künftige Zusammenarbeit beider Länder. Beide Regierungschefs signalisierten, die Beziehungen eng weiterzuführen. Burnham war gestern zum Premier ernannt worden. Kurz darauf gab er personelle Veränderungen in seiner Regierung an. Der frühere Verteidigungsminister Healey ist nun Finanzminister. Er hatte seinen Posten aus Protest gegen die Politik Keir Starmers aufgegeben. Neuer Verteidigungsminister wird der frühere Gesundheitsminister Streeting. Die Spritpreise in Deutschland ziehen infolge des Iran-Konflikts weiter an. Nach Angaben des ADAC kostete ein Liter Super E10 zuletzt im Schnitt gut 2,15 Euro. Diesel lag sogar noch etwas darüber. Beide Kraftstoffe verteuerten sich damit bereits zum 8. Mal in Folge. Als Hauptgrund gilt der gestiegene Ölpreis. Neue Entlastungen sind nicht in Sicht. Die Bundesregierung will vorerst keine weiteren Maßnahmen ergreifen. Wegen der steigenden Energiepreise im Zuge des Iran-Kriegs war ein Tankrabatt aufgelegt worden. Dieser war Anfang Juli ausgelaufen. Das italienische Bahnunternehmen Italo steigt in den deutschen Fernverkehr ein, mit einer Milliardeninvestition. Für rund 3 Milliarden Euro wurden 26 Hochgeschwindigkeitszüge bei Siemens Mobility bestellt. Zusätzlich gibt es eine Option auf weitere Züge sowie einen Wartungsvertrag. Ab 2028 sollen die neuen Verbindungen unter anderem München mit Köln und Dortmund sowie mit Berlin und Hamburg verbinden. Kritik kommt von Gewerkschaften und Fahrgastverbänden. Sie warnen vor einer stärkeren Auslastung des Schienennetzes zulasten des Regionalverkehrs. US-Präsident Trump droht Kanada mit neuen Strafzöllen. Auf zahlreiche Waren aus dem Nachbarland sollen Abgaben von 50% erhoben werden. Als Begründung nennt Trump angeblich unfairen Handel bei Produkten wie Autos, Alkohol und Milch. Die neuen Zölle sollen nach Angaben aus Washington in 30 Tagen in Kraft treten. Ausnahmen sind unter anderem Energie, Fisch und wichtige Rohstoffe. Beobachter warnen, dass der Konflikt die Beziehungen zwischen den beiden Ländern weiter belasten und auch die Weltwirtschaft treffen könnte. Einer der mächtigsten Drogenbosse Mexikos ist in den USA zu lebenslanger Haft verurteilt worden. Ismael Zambada, genannt El Mayo, war Mitbegründer des berüchtigten Sinaloa-Kartells. Ein Gericht in New York ordnete außerdem die Beschlagnahmung von Vermögenswerten im Wert von 15 Milliarden Dollar an. Die US-Justiz wirft dem 76-Jährigen vor, über Jahrzehnte den Schmuggel großer Mengen Fentanyl, Kokain und anderer Drogen organisiert sowie Gewaltverbrechen angeordnet zu haben. Das Wetter für Deutschland. Es ist verbreitet wechselnd oder gering bewölkt. Insbesondere im Nordosten und Südwesten scheint oft die Sonne. Von der Lausitz bis nach Nordbayern ist es wolkig, aber auch dort trocken. An den Alpen sind örtlich ein paar Schauer möglich. Die Höchstwerte liegen zwischen 19 und 27 Grad.

0: Und damit ist es 7:03 und ein paar Sekunden. Wunderschönen guten Morgen und herzlich willkommen bei News Live an diesem Dienstag, dem 21. Juli 2026, morgens um 6. 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Und gegen das Schweigekartell haben wir heute Morgen aufgeboten unseren News-Kolumnisten Gunnar Schupelius. Schönen guten Morgen.
1: Schönen guten Morgen.
0: Und natürlich auch unseren News-Politikchef Ralf Schuler.
2: Schönen guten Morgen. Ich habe ein bisschen Hemmungen, gegen das Streichorchester hier hinterm Vorhang anzusprechen, aber ich freue mich immer, diese besinnlichen Klänge am Morgen.
1: Gleich kommen die Bläser.
0: Genau. Und du kannst das auch immer genau sagen, was für eine Art von Trommel das da ist, oder?
2: Es ist eine sehr schöne Kesselpauke.
0: Kesselpauke,
2: am Anfang und ein anschwellendes Becken. Also
0: ein anschwellendes Becken.
2: Ja, muss man mal genau hinhören. Klanghölzer gehören eigentlich auch zum perkussiven Moment. Also das hat schon sehr viel Liebes. Also
1: und, die Melodie der deutschen Freiheitsbewegung des 19. Jahrhunderts von 1848. Wir stehen ja in der Tradition.
0: Ja. Die Gedanken sind freiheitlich,
1: der Freiheitlichen.
0: Das hat natürlich auch ein bisschen was Melancholisches, weil es sollen ja nicht nur die Gedanken frei sein.
1: Das ist aber die Voraussetzung
0: für
1: freies Handeln im Sinne von Immanuel Kant, nicht, dass man sich seines eigenen Verstandes bedient.
0: Nicht? Insofern setzen wir hier fort unsere Arbeit am Erbe von Kant und für die Gegenwart und Zukunft Deutschlands.
1: Hochgegriffen,
0: das tun wir heute mal. Ich bin Alexander Kissler und schön, dass Sie bei uns sind und besonders grüße natürlich auch unsere Radiohörer. 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Grüße gehen raus. Statt einer entspannten Sommerpause hat Kanzler Friedrich Merz plötzlich eine Debatte um Leihmutterschaft am Hals angestoßen nach der Causa Spahn von Verfassungsrechtlerin Frauke Brosius-Gersdorf. Sie sagt, Männer diskutieren Themen, die eigentlich Frauensache sind.
3: Die Affäre um eine US-Leihmutter, mit deren Hilfe der Ex-CDU-Fraktionsvorsitzende Jens Spahn und sein Mann Eltern wurden, hat die von Bundeskanzler Friedrich Merz herbeigesehnte Sommerruhe jäh beendet. Nach dem unvermeidlichen Rücktritt von Jens Spahn meldet sich jetzt Verfassungsjuristin Frauke Brosius-Gersdorf zu Wort. Die von der CDU verhinderte Bundesverfassungsrichterin fordert in einem Zeitinterview eine Legalisierung der Leihmutterschaft, auch in Deutschland. Der Union wirft sie vor, einen paternalistischen Staat zu wollen, der am besten weiß, was für Frauen gut ist. Und Frauke Brosius-Gersdorf verteidigt Jens Spahn für seinen Kinderwunsch, in die USA gegangen zu sein. Für Friedrich Merz kommt die Debatte denkbar ungünstig, denn sie enthüllt erneut die Doppelmoral der CDU und die Führungsschwäche des Kanzlers. Doch nicht nur Jens Spahn, sondern auch CDU-Politiker Hendrik Streeck ist per Leihmutter Vater geworden. Er ist Drogenbeauftragter der Regierung, allerdings macht die CDU eine klare Unterscheidung.
4: Herr Streeck hat die privaten Umstände seiner Vaterschaft nicht öffentlich gemacht. Er hat keine öffentliche Debatte darum gesucht. Ich kann deswegen mich nicht an Spekulationen beteiligen, werde ich auch nicht tun. Es ist eine private Angelegenheit. Und zur politischen Einordnung ist natürlich auch wichtig zu wissen, Herr Streeck hat keine politischen Forderungen vertreten, die seiner persönlichen Lebensführung entgegenstehen. Das heißt, es gibt bei ihm keine Frage der politischen Glaubwürdigkeit. Und deswegen bitte ich doch, diese sehr klare Unterscheidung auch zu respektieren.
3: Über den Vorwurf von Verfassungsrechtlerin Frauke Brosius-Gersdorf, Männer würden Frauenthemen entscheiden, und über einen weiteren Fall von Doppelmoral in der CDU diskutieren wir jetzt bei News Live.
0: Ja, und halten zu Gnaden, Frau Brosius-Gersdorf, wir tun es auch als Männer, weil Männer sind ja auch Menschen und dürfen sich dazu äußern. Die CDU hat ein Problem mit der Doppelmoral, das müssen wir festhalten, losgetreten vom ehemaligen Fraktionsvorsitzenden Jens Spahn, der Gesetze gegen Leihmutterschaft machte oder unterstützte, dann aber selbst eine Frau für eben diese Dienste in Anspruch nahm. Ja, zwei Frauen, eine Eizellenspenderin und eine Leihmutter, und das hat ihn einen sechsstelligen US Dollarbetrag gekostet, muss man sich leisten können. Zwei Frauen dafür zu bezahlen, dass man selbst ein Kind ausgehändigt bekommt. Jetzt mischt sich Frauke Brosius-Gersdorf in die Debatte ein, die Juristin, die Verfassungsrichterin werden wollte. Sie musste ihre Kandidatur zurückziehen, nachdem klar geworden war, dass die Union sie nicht mehrheitlich im Bundestag wählen würde. Und sie, Frau Brosius-Gersdorf, sagt nun im Gespräch mit den Kollegen von der Zeit, die Haltung der CDU zur Leihmutterschaft sei gegen das Grundgesetz. Und außerdem, ich zitiere Sie, die Position der Union zur Leihmutterschaft ist von einem Menschenbild geprägt, das nicht dem Grundgesetz entspricht. Meine Güte, die Union würde, indem sie hier Vorbehalte habe gegen die Leihmutterschaft, einen männlich dominierten Staat bevorzugen, der am besten wisse, was für Frauen und auch für potenzielle Leihmütter gut sei. Und das sei gegen das Grundgesetz gerichtet. Das klingt nach einer sehr steilen These, ist es auch. Frau Brosius-Gersdorf hat einen Lehrstuhl inne an der Universität Potsdam für öffentliches Recht, insbesondere Verfassungsrecht und Sozialrecht. Insbesondere Verfassungsrecht. Sie sollte also wissen, wovon sie spricht, wenn sie vom Grundgesetz spricht. Aber ganz kurz vorher noch, Ralf, wir haben es eben in der Anmoderation gehört, sie wurde verhindert als Verfassungsrichterin in Karlsruhe, weil am Ende dann doch, obwohl Jens Spahn und Alexander Hofmann es anders sahen, die Unionsfraktion nicht mitging. Und manche sagen ja, und Frau Brosius-Gersdorf gibt diese Deutung auch Nahrung, eigentlich sei ihre Kandidatur ja von bösen rechten Medien, Klammer auf News, Klammer zu, verhindert wurde. Wie war das denn?
2: Ja, also ich finde, es ist an der Zeit, sich bei uns zu bedanken. Armin Laschet hat ja auch auf Twitter geschrieben, dass es ein Glück sei, dass sie nicht Verfassungsrichterin. Das haben wir schon damals gesagt. Wir haben eigentlich nichts anderes gemacht, als das, was die Unionsfraktion ursprünglich und normalerweise tut, bevor sie die Kandidaten von anderen Parteien mitwählt, dass sie sich grob darüber informiert, welche Themen und welche Thesen und welche Ansichten die Aspiranten für das Verfassungsgericht vertreten. Und das ist einfach etwas zu kurz gekommen. Da haben wir etwas nachgeholfen. Wir haben keinerweise die Entscheidung beeinflusst. Und jetzt bedanken sich Leute wie Armin Laschet dafür und freuen sich, dass um Gottes Willen Frau Brosius-Gersdorf nicht Verfassungsrichterin geworden ist.
1: Hat er sich bei uns bedankt hier? Hat er sich bei uns bedankt?
2: Also ich erwarte noch Präsentkörbe im Laufe des Tages.
0: Wir müssen das Zitat kurz anschauen, Ralf, bevor wir weiterreden, was er nämlich genau gesagt hat. CDU-Politiker Armin Laschet, ehemaliger Kandidat für das Kanzleramt, sagte nun auf X Folgendes. Ich zitiere Armin Laschet. Es gibt parteiübergreifend differenzierte Stellungnahmen zur Mietmutterschaft. Etwas Plumperes als diese Antwort von Frau Brosius-Gersdorf habe ich noch nicht gelesen. Ein Segen, dass sie nicht im höchsten deutschen Gericht sitzt, das über die Werteordnung der Verfassung wacht. Aber du hast gesagt, Ralf, um Haaresbreite hätte die CDU diesen Segen verhindert und Frau Brosius-Gersdorf durchgewunken. So war es geplant.
2: Das Lustige ist ja, dass im linken Lager nach wie vor kursiert, wir hätten falsch informiert, dass sie bis zur letzten Minute der Schwangerschaft Abbrüche fordert. Sie war diejenige, die gesagt hat, die Menschenwürde könnte man auch flexibel auf den Embryo übertragen. Der Gesetzgeber müsse dann entscheiden, wo man die rote Linie zieht. Und wenn ich die Menschenwürde für den Embryo im Mutterleib gewissermaßen aussetze, sondern erst mit der Geburt einsetzen lasse, dann kann der Gesetzgeber irgendwie willkürlich eine Linie ziehen. Nach der 12. Woche darf man nicht mehr abtreiben. Er kann es aber auch lassen. Also wenn ich damit anfange, dann denke ich potenziell in einer abgestuften Menschenwürde. So gesehen ist sie sehr konsequent. Also sie wendet diese Menschenwürde-Definition jetzt hier auch sehr selektiv an. Das ist ein Wertegulasch, was sie dort serviert. Da bin ich immer wieder fassungslos. Mal abgesehen davon, dass ich von einer Intellektuellen, unterstelle ich mal, die ins Verfassungsgericht will, nicht solche Plattitüden erwarte, wie dass Männer nur über Männerthemen sprechen und Frauen über Frauen. Also es gibt, wer definiert denn, was für ein Thema ist? Und wenn es an das Existenzielle geht, dann sollten wir uns in der Gesellschaft wohl allgemein schon ein Urteil bilden dürfen, mal abgesehen davon, dass es, wenn es um Fragen der Zeugung geht, natürlich beide Geschlechter betroffen sind und nicht nur der Bauch der Mutter. Also ganz eigentümlich da. Aber eins möchte ich noch sagen. Der Einspieler von Stefan Cornelius aus der Bundespressekonferenz ist bemerkenswert, weil Doppelmoral hier zum Regierungsprogramm erhoben wird. Also Herr Streeck ist Mitglied der Bundesregierung als Beauftragter und weil er keine Debatten darüber angefacht hat, ob Leihmutterschaft gut oder schlecht ist. Da ist es privat und da kann man das auch gelten lassen. Also es ist ganz klare Rechtslage, dass es in Deutschland verboten ist. Und wenn du dann ins Ausland fährst, um diese Rechtslage zu umgehen, dann ist das nur in dem Falle verwerflich, dass du dich vorher anders geäußert hast. Ansonsten ist das alles minder schwer. Also so schlanken Fuß kann man sich meiner Ansicht nach auf der Regierungsbank nicht machen, sollte man auch als Regierungssprecher nicht.
0: Und den schlanken Fuß von dem Regierungssprecher, den schauen wir uns nachher gleich an. Vorher vielleicht nur ein kurzer Blick in die Zitate. Was hat denn Frau Brosus-Gersdorf den Kollegen von der Zeit anvertraut? Sie also hat sich nun auf die Seite von Jens Spahn gestellt, der ja die Leihmutterschaft durch sein Tun verteidigt hat. Die CDU kritisiert sie hingegen, Zitat, wer in der Debatte um die Leihmutterschaft Frauen als Brutkästen bezeichnet, will gar nicht diskutieren. Ich kann nur sagen, auch viele Frauen sagen das. Es ist keines so, dass jetzt hier Männer gegen diese Form der künstlichen Elternschaft sind. Viele Frauen, feministische Frauen, in der Emma, Birgit Keller, die ein Buch geschrieben hat, Birgit Keller, ich kaufe mir ein Kind. Und noch einmal, es geht darum, dass zwei fremde Frauen bezahlt werden. Die eine mit Hormonen muss Eizellen spenden und die andere ein Kind austragen, auch hormonell unterstützt, dass ihr dann weggenommen wird. Also warum soll man denn da nicht von Brutkästen sprechen dürfen?
1: Die Debatte ist ja in vollem Gang, deswegen entbehrt Ihr Vorwurf ja eigentlich jeder Grundlage. Und ob man das jetzt Frauen abwertend als Brutkästen bezeichnet oder nicht, weiß gar nicht, wer das jetzt gemacht hat. Das spielt auch gar keine Rolle. Also von allen Seiten wird ja heftig drüber diskutiert. Aber ich möchte noch mal ganz kurz zurückkommen auf das Zitat davor von Frau Brosius-Gersdorf. Sie generiert sich doch hier als Aktivistin und nicht als Juristin. Entschuldigung bitte, sie hat einen Lehrstuhl inne. Sie sollte sich mal darauf besinnen, juristisch zu argumentieren. Sie wirft der Union vor, dass mit der Haltung zur Leihmutterschaft die Union nicht auf dem Boden des Grundgesetzes stünde, was sie wiederum auch gar nicht begründet. Das ist infam, das ist ein unfassbarer Vorwurf. Das kannst du doch nicht machen. Du kannst doch nicht einfach behaupten, die Regierungspartei stünde nicht mehr auf dem Boden des Grundgesetzes. Was denkt die sich denn eigentlich, sowas einfach dahin zu sagen? Gerade dann noch vor dem Hintergrund, dass sie selber ja, wie Ralf das schon gesagt hat, eine sonderbare Auslegung der Menschenwürde präsentiert hat. Wir halten noch einmal fest, Frau Brosius-Gersdorf hat ausdrücklich, es ist schriftlich belegt, wir können es überall nachlesen, sie hat ausdrücklich die Würde des Menschen vor der Geburt in Frage gestellt, also auch den Schutz des Menschen vor der Geburt. Dabei ist es unbestreitbar, dass der Mensch vor der Geburt lebt, also auch bevor er den ersten Atemzug tut. Und wann das Leben beginnt, das wissen wir nicht, das weiß der Herrgott am besten. Sie aber hat in Frage gestellt, dass es die Würde in jeder Phase der vorgeburtlichen Zeit geben müsste und geben könnte. Sie muss sich an die eigene Nase fassen. Sie muss sich fragen, ob sie damit auf dem Boden des Grundgesetzes steht oder ob sie nicht den Artikel 1 in unfassbarer Weise gedehnt hat. Aber noch einmal, der Union das vorzuwerfen, ist wirklich eine Unverschämtheit und eigentlich müsste man sich aus der Union dazu mal äußern. Die sind wahrscheinlich wieder alle zu fein dafür und tun das nicht. Die müssen mal richtig zurückschlagen und sagen, so geht das nicht. Sowas lassen wir uns hier einfach nicht bieten. Naja, und der andere Punkt, dass sie eben sagt, die Leute wollen die Debatte nicht, kann ich nicht nachvollziehen. Also ich habe selten so eine heftige und kontroverse Debatte erlebt wie jetzt über die Leihmutterschaft. Finde ich eigentlich übrigens auch ganz gut, dass wir das tun. Ja, das finde ich ganz gut, dass wir uns mal so grundsätzlich über solche Fragen äußern. Sollten wir uns demnächst auch mal der Abtreibung nochmal zuwenden. Denn der Paragraph 218 wird ja hier auch stark angegriffen von der Linken.
0: Ein Argument, was ja immer gebracht wird gegen die Leihmutterschaft, dass die Leihmütter finanziell ausgebeutet würden. Die Leihmutterschaft also möglicherweise aus einer finanziellen Not heraus oder durch sozialen Druck angeboten und eingegangen werde. Trotzdem bleibt Frau Brosius-Gersdorf dabei, der Staat dürfe Frauen gar nicht vor sich selbst schützen an dieser Stelle. Im Zeitinterview sagt sie eben, Zitat, wir haben ein Recht auf selbstbestimmtes Sterben, ein Recht auf Rauchen und Alkoholtrinken, auf Hochrisikosport. Deswegen sehe ich gute Gründe dafür, die Leihmutterschaft auch in Deutschland zu legalisieren. Zitat Ende. Und wenn eine Verfassungsjuristin, noch einmal, sie hat einen Lehrstuhl inne für öffentliches Recht, insbesondere Verfassungsrecht an der Uni Potsdam, wenn sie von Gründen spricht, ja von guten Gründen, dann gehe ich erst leider davon aus, das sind auch juristisch belastbare Gründe. Gründe, die man vor Gericht in Anspruch nehmen kann. Und jetzt sagt sie hier, aha, wie geht es dann zusammen? Leihmutterschaft verbieten, aber Rauchen und Alkohol trinken erlauben.
2: Finde ich einen interessanten Zusammenhang. Also wenn das Denken beim Bundesverfassungsgericht einzieht, dann habe ich so ein bisschen ein ungutes Gefühl. Ich sehe jetzt nicht den Zusammenhang zwischen Rauchen und dem neuen werdenden Leben. Was wir schon in der Abtreibungsdebatte gesehen haben, ist ja, dass sie ein sehr funktionales Verhältnis zur Menschenwürde hat. Also sie versucht, die Menschenwürde so zu definieren, dass sie immer dann, wenn sie im Wege steht, möglichst nicht stört. Und ja, selbstverständlich will niemand in Frauenleben eingreifen. Ich hätte jetzt als Vergleichsebene beispielsweise mir vorstellen können, dass sie dann auch für Prostitution eintritt, weil das ja auch selbstbestimmtes Leben ist. Kann man alles gerne machen. Es ist aber nur auf eine Art und Weise unterkomplex, dass man eigentlich sich ein bisschen intellektuell beleidigt fühlt, weil das Ganze mit Rauchen und Trinken, also nach dem Motto, was im Bauch der Frau passiert und wer jetzt welchen Handel mit Embryos treibt, das ist alles im Prinzip unterliegt der Marktordnung. Dann sind wir demnächst beim Organhandel und auch da müsste ja eigentlich jeder Mensch frei sein, seine Nieren zu verkaufen. Auch das reglementieren wir glücklicherweise. Also ich würde mir wünschen, man darf jede Meinung in dieser Debatte natürlich haben, aber dann doch von einer Verfassungsjuristin, und das ist ja ihre Profession, wegen der sie befragt wird, dann nicht klassenkämpferische Geschichten, sondern einfach mal ihre Verfassungs rechtliche Sicht darauf, wie denn der Würde des Menschen, im Übrigen auch des werdenden Kindes, gedient ist dadurch, dass einige Frauen Eizellen spenden, andere dann das Ganze austragen und man in Japan schon lange daran arbeitet, einen künstlichen Uterus zu züchten, um das ganze Thema vom Menschen ganz wegzunehmen. So, sehr spannende Debatte, aber da sind wir tatsächlich beim Brutkastenthema und ich verstehe überhaupt nicht, warum sie sich auf so eine primitive Art und Weise hier einlässt.
1: Moment, aber das finde ich jetzt allerdings alle nicht, weil das, was sie da gesagt hat, wir haben es gerade eingeblendet, das ist ja nachvollziehbar. Sie sagt, den Zusammenhang verstehe ich wohl. Sie sagt, also, wenn ich mit meinem Körper Schindluder treiben kann, indem ich also rauche und dann früh sterbe, wenn ich über das Ende meines Lebens selbst bestimmen kann, ja, dann kann ich auch darüber bestimmen, ohne dass der Staat mir was vorschreibt, ob ich ein fremdes für andere ein Kind austrage. Das kleine Problem daran ist, dass ob wir darüber entscheiden können, wie unser Leben endet, ist ja noch gar nicht so richtig geklärt. Da sind wir auch in einer großen Debatte. Da steigt sie ein in die Sterbehilfedebatte und hat sie aber schon für sich geklärt, dass sie sagt, aha, wir sind also Herren über Leben und Tod und können unser eigenes Leben beenden. Weiß ich gar nicht. Also aus christlicher Sicht zum Beispiel nicht, aber das könnte man ja auch diskutieren. Also ich finde, ihren Standpunkt kann ich nachvollziehen.
2: Das ist aber keine Dritten betroffen. Also wenn ich mich ruiniere,
1: das stimmt.
2: Entsteht kein Kind und
1: das ist richtig, aber wenn sie hebt ja jetzt ab, sie hebt ja in der Argumentation ab auf die Frauen erstmal, also über die Kinder spricht sie nicht und was das für Kinder bedeutet, wenn sie in der Leihmutterschaft geboren wurden, aber sie hebt ab auf die Frauen. Was sie jetzt allerdings unterschlägt, vielleicht an anderer Stelle erwähnt, hier nicht, ist ja, ob, und das hast du schon erwähnt, Alexander, ob die Leihmutterschaft nicht auch ein Ergebnis der Armut ist. Also ich denke mal, in den USA, da gibt es ja tatsächlich beispielhafte Fälle, wo Frauen das auch freiwillig machen. Es gibt übrigens das ja auch im Familienzusammenhang. Das ist ja immer noch was ganz anderes. Aber im Wesentlichen, und ich schaue jetzt mal nach Osteuropa, ist es ein Erwerbsmodell. Das heißt also, die Leihmutterschaft rangiert auf der Ebene der Prostitution. Das sind Frauen, die sich nicht anders ernähren können oder glauben, nicht anders ernähren zu können und dann dieses große Angebot, dieses große finanzielle Angebot annehmen. Und ich glaube, das wird hier unterschlagen. Und Ralf hat es ja eben auch gesagt, da kommen wir zum Organhandel. Das ist ja genau dasselbe. Also niemand gibt seine Niere freiwillig her, es sei denn, er ist in so großer finanzieller Not, dass er sagt, okay, ich verkaufe die jetzt mal, dann komme ich noch 10 Jahre über die Runden. Und diesen Punkt hat sie unterschlagen. Also die Zwangslage, aus der heraus die Leihmutterschaft angeboten wird.
0: Der Punkt, über den wir natürlich sprechen, das wurde jetzt ja auch deutlich, ist ja Kommerzialisierung des menschlichen Körpers. Und da sagt Frau Prosius-Gersdorf, ja, warum eigentlich nicht? Hat man ja ein Recht darauf. Für sie haben sogar, sagt sie in die Richtung der Kritiker gewendet, Menschen, die keine Kinder bekommen können, aber eine Familie gründen wollen, ja, das Grundrecht darauf. Ich darf sie zitieren. Entscheidend ist doch, dass ein staatliches Verbot der Leihmutterschaft ein Eingriff in die Grundrechte der betroffenen Paare ist, die zur Familiengründung auf eine Leihmutterschaft angewiesen sind. Zitat Ende. Noch einmal, hier spricht eine Verfassungsjuristin. Und wenn sie von Grundrechten spricht, dann geht sie offenbar davon aus, Ralf, es gebe ein Grundrecht auf Kinder.
2: Das ist im Prinzip die logische Folge. Und dann sind wir wieder bei der Analogie zum Organhandel. Dann müsste man eigentlich auch sagen, die Widerspruchslösung ist die einzige, weil ich habe ja, da sterben so viele Leute sinnlos, die mir ein Organ geben könnten. Ich will deren Organe haben. Ich habe ein Grundrecht auf Unversehrtheit. Also sie versucht, da eine Grundrechtsdebatte aufzumachen, die aus meiner Sicht so nicht geht. Du bist als singulärer Mensch auf diese Welt gestellt und wenn du dich nicht anders fortpflanzen kannst, dann kannst du dich nicht fortpflanzen. Das hilft dann nichts.
0: Es gibt ja auch heterosexuelle Paare, die davon betroffen sind.
2: Eben drum. Und aber ich glaube, die meint sie ja auch. Ja. Auch die haben keinen Anspruch darauf, dass irgendjemand eine Dienstleistung zur Verfügung stellt. Das finde ich eine ganz komische Geschichte. Und weil Gunnar völlig zu Recht ein verbreitetes Modell von sozusagen Patchwork-Familien oder gezielt herbeigeführter Patchwork-Familien unter homosexuellen Paaren erwähnt. Auch da ist ein Kind im Spiel. Und ich verstehe diese Verengung der Menschenwürde-Debatte nicht, wenn sie nur aus der feministischen Sicht betrachtet wird. Wenn ich ein Kind in die Welt setze und dann sage, aber das soll bei dem anderen leben und das Sorgerecht verschenke ich jetzt einfach mal, weil wir das so vereinbart haben, dann wird das Kind verdinglicht. Da kann man drüber herumreden, wie man will. Das muss dem Kind dabei nicht schlecht gehen, darum geht es nicht. Aber dann wird die Menschenwürde, die unantastbare Menschenwürde von einem hohen Gut bei dem werdenden Leben, bei dem Kind, zu einem verhandelbaren und verschiebbaren Produkt. Und genau das meint eigentlich Menschenwürde, in meinem Verständnis zumindest nicht. Frau Brosius-Gerstorf hat offensichtlich ein ganz anderes.
0: Wir müssen natürlich über die Implikation im politischen Raum, besonders in der CDU, sprechen. Es klang vorhin schon an, die Bundesregierung hat einen Drogenbeauftragten, Hendrik Streeck, auch Mitglied der CDU, hat ebenso Jens Spahn, davon müssen wir ausgehen, die Dienste einer Leihmutter in den Vereinigten Staaten Anspruch genommen. Doch dieser Fall sei ganz anders zu bewerten. Und dazu hat sich der Regierungssprecher Stefan Cornelius wie folgt geäußert.
4: Herr Streeck hat die privaten Umstände seiner Vaterschaft nicht öffentlich gemacht. Er hat keine öffentliche Debatte darum gesucht. Ich kann deswegen mich nicht an Spekulationen beteiligen, werde ich auch nicht tun. Es ist eine private Angelegenheit. Und zur politischen Einordnung ist natürlich auch wichtig zu wissen, Herr Streeck hat keine politischen Forderungen vertreten, die seiner persönlichen Lebensführung entgegenstehen. Das heißt, es gibt bei ihm keine Frage der politischen Glaubwürdigkeit. Deswegen bitte ich doch, diese sehr klare Unterscheidung auch zu respektieren.
5: Wenn ich kurz nachfragen darf, er ist aber schon noch CDU-Mitglied und war auch auf dem CDU-Bundesparteitag, bei dem es ja einen Beschluss gab gegen die Leihmütterschaft. Deswegen stellt sich ja die Frage, also Sie sagen, dass diese beiden Fälle nicht vergleichbar sind?
4: Ich habe eben gesagt, dass ich von Herrn Streeck keine politische Forderung kenne, die seiner persönlichen Lebensführung entgegenstehen. Und ich möchte noch mal darauf hinweisen, dass wir über die Umstände seiner Vaterschaft keine Informationen haben und insofern auch sie nicht kommentieren können.
0: Ja, das war eben der Regierungssprecher Stefan Cornelius. Hat für die Regierung gesprochen. Warum? Hendrik Streeck, CDU-Mitglied, ist der Drogenbeauftragte der Bundesregierung. Du hast vorhin schon gesagt, Ralf, deswegen nochmal konkret jetzt, nachdem wir die Aussage in der ganzen Länge gehört haben von Regierungssprecher Cornelius, müsste nun Streeck auch zurücktreten?
2: Aus meiner Sicht muss er zumindest die Umstände seiner Inanspruchnahme von Leihmutterschaft transparent machen. Weil für mich ist nicht der Widerspruch, dass Jens Spahn was anderes gesagt hat, als er dann gelebt hat. Das, wenn das der Maßstab für Politik wird, dann müsste die halbe Bundesregierung zurücktreten. Das kommt in einem politischen Alltag öfter mal vor, dass man offensichtlich seine Meinung ändert und dann hinterher kaum dafür verhaftet werden kann. Das Problem ist, dass es Angehörige der Bundesregierung sind, die diese Rechtsordnung vertreten, die Gesetze dieses Landes vertreten und sie dann im Ausland einfach zu umgehen, mag zwar legal und akzeptabel sein, ist aber trotzdem ein Glaubwürdigkeitsproblem, unabhängig davon, ob ich vorher laut irgendwie gesagt habe, dass ich anderer Meinung bin oder nicht. Das Glaubwürdigkeitsproblem bleibt einfach bestehen, wenn reihenweise Mitglieder der Bundesregierung eine Rechtslage umgehen, die sie eigentlich repräsentieren und vertreten sollten. Das sehe ich überhaupt nicht ein. Ich merke, dass Cornelius und die Bundesregierung sich da aus einer unguten Geschichte herausdrehen wollen, weil es einfach ein probates Lebensmodell ist, was da gelebt wird. Nur diese Debatte sollte man dann aber auch führen. Die möchten einfach jetzt eine Jalousie runterlassen, um nicht dieses ganze Geschäftsmodell debattieren zu müssen. Das verstehe ich sehr gut, aber ich akzeptiere es nicht.
0: Bemerkenswert ja auch, dass der CDU-Vorsitzende und Kanzler im Sommerinterview zu verstehen gab, ja, dass er eigentlich lange gar kein Problembewusstsein hat für diesen Fall. Ihm ist, sagte er damals vor rund 10 Jahren, zum ersten Mal die Nachricht von der per Leihmutter ausgetragenen Kind übermittelt worden. Hören wir mal rein.
6: Als er Ihnen das vor 10 Tagen zum ersten Mal erzählte, was ging Ihnen da durch den Kopf?
7: Zunächst einmal das Wohl des Kindes. Ich habe dem Kind viel Glück gewünscht und habe mir gedacht, naja, hoffentlich geht er kommunikativ damit gut um und erklärt es gut, aber wir hatten gar nicht so viel Zeit, darüber zu sprechen.
6: Das heißt, mit dieser Empörungswelle, die sich dann sehr schnell breit gemacht hat, haben Sie in der Form nicht gerechnet?
7: Zumindest nicht in diesem Umfang, aber es hatte wahrscheinlich auch was mit seiner Person zu tun und auch mit der Kommunikation. Und da hat es dann ziemlich viel Empörung gegeben.
6: Haben Sie irgendjemanden informiert in der CDU, nachdem Sie mit ihm gesprochen haben? Also haben Sie irgendjemandem gesagt, Jens Spahn wird Vater, da müssen wir irgendwie drauf achten?
7: Nein, das habe ich nicht getan. Ich bin seinem Wunsch gefolgt und habe ihm die Kommunikation überlassen.
6: Und hat er Ihnen gesagt, wie er kommunizieren würde?
7: Nein.
6: Hat er nicht.
0: Ja, zu diesem Thema empfehle ich auch Kissler Kompakt, die gestrige Folge. Interessanter Satz, Gunnar, er habe gehofft, Friedrich Merz, Kanzler und CDU-Vorsitzender, hoffentlich geht er kommunikativ gut damit um, Jens Spahn, mit der Leihmutterschaft. Ist das nur ein Problem der Kommunikation?
1: Ganz im Gegenteil zum Bundeskanzler, der kommunikativ damit nicht gut umgeht. Ich muss ja immer einmal etwas sagen, was mir sympathisch ist am Bundeskanzler. Er ist ja sehr ehrlich. Ne? Er ist ja sehr ehrlich in diesem Teil des Interviews. Er gibt ja irgendwie alles zu. Und es ist geradezu rührend, wie unbeholfen er wirkt. Das beunruhigt mich manchmal, wenn ich denke, dass er die Geschicke dieses Landes lenkt. Zumindest, was die Regierung lenken muss. Es ist ja unglaublich ungeschickt zu sagen, also ich habe erst mal gratuliert, dann hatten wir gar keine Zeit, drüber zu reden. Ja, das ist ihm halt durchgerutscht. Weil der, also Klartext, fehlte nur noch zu sagen, wissen Sie was, ich habe überhaupt nicht begriffen, was das für eine Dimension ist. Ich habe überhaupt nicht verstanden, dass das ein Thema ist. Ich habe gar nicht verstanden, dass das ein Glaubwürdigkeitsproblem ist, dass dieser Mann erst sagt, keine Leihmutterschaft, während bereits das Kind im Leibe heranwächst, dass das eigentlich ein unfassbares Problem werden könnte. Das hat er alles überhaupt nicht begriffen. Und um anschließend vielleicht noch zu bekennen, wenn ich das nicht verstanden habe, dann ist die Frage, was ich überhaupt verstehe. Also nein, es ist wirklich, also es lässt mich fassungslos zurück, dieser Teil des Interviews, weil ich nicht verstehen kann, also wirklich, diese Offenheit in allen Ehren, aber das muss man sich wirklich anders erklären. Also ich habe hier einen Bundeskanzler vor Augen, der völlig hilflos mit einer Lage umgeht, die kritisch ist, für die Regierung, für die Partei, für die nächsten Wahlen, der da hineingeschlittert ist, ohne mindestens zu erkennen, welche Dimension das Ganze hat. Übrigens ein ganz bisschen ähnlich wie der Mord von Trier, wo er auch viel zu spät reagiert hat. Wenn er jetzt sagt, das war deine eigentliche Frage, dass er hofft, dass Jens Spahn damit kommunikativ, also glücklich umgeht, dann hat Jens Spahn genau das Gegenteil gemacht. Er hat exklusiv der Bild ein Interview gegeben, wie glücklich jetzt alle sind, er und sein Lebensgefährte, was übrigens ja auch ich wirklich also überhaupt nicht antasten will. Das ist doch fantastisch. Also alle sind er und sein Lebensgefährte, was übrigens

0: darüber in einer vernünftigen Form spricht, dass die Menschen ihn verstehen, das hat er ja noch nicht getan.
1: Und da aber nicht genug der Kommunikationsfragen oder des Kommunikationsgulasch, wie vielleicht Ralf Schuler sagen würde. Er wurde nochmal konkret gefragt, der Bundeskanzler im ZDF-Sommerinterview, ob dieses Handeln von Jens Spahn nicht zuwiderlaufe der Beschlusslage und wie man darüber kommunizieren solle. Dazu der Kanzler.
2: War Ihnen klar am Wochenende, letztes Wochenende, was für einen Schaden für die Glaubwürdigkeit der Union das verursachen könnte?
3: Mir ist das gestern im Laufe des Tages überdeutlich geworden und deswegen haben wir dann ja auch gehandelt.
2: Und Sie haben ihn auch nicht gefragt, wie es sein konnte, dass er sich vor 2 Monaten noch zum Fraktionsvorsitzenden hat wählen lassen, ohne dieses Thema, was ja für die Union tatsächlich ein sehr zentrales Thema ist. Alles um Reproduktion, um Leihmutterschaft, das betrifft christliche Fragen, das betrifft Fragen der Moral, des Mutterwohls, des Kindeswohls und so weiter. Haben Sie ihn gefragt, wie er sich hat zum Fraktionsvorsitzenden wählen lassen können, ohne das vorher zu sagen?
3: Wir hatten ja alle kaum Gelegenheit, mit ihm darüber zu sprechen. Und er hat ja auch die Partei und die Fraktion erst sehr, sehr spät über das alles informiert. Wenn wir Zeit gehabt hätten, hätten wir das in Ruhe besprechen können. Aber die Zeit hatten wir nicht.
2: Fühlen Sie sich ein bisschen hintergangen von ihm?
3: Das will ich jetzt hier nicht öffentlich bewerten. Aber der Vorgang als solches ist abgeschlossen. Er ist zurückgetreten. Wir akzeptieren und respektieren das. Ich respektiere auch seine Arbeit. Er hat eine wichtige Arbeit geleistet als Vorsitzender der Bundestagsfraktion. Und dafür danke ich ihm. Und auch die Reformen der letzten Wochen tragen mit seiner Handschrift, dass wir es auch mit der Koalition hinbekommen haben, am vorletzten Freitag alles durch den Bundestag und durch den Bundesrat zu bringen, ist mit sein Verdienst. Und dafür danke ich ihm.
1: Und dafür danke ich ihm. Ja, also 4- wäre das so ungefähr im Zeugnis. Ralf, du als unser großer Beobachter, wechselnder Kanzler. Er sagt jetzt also, der Kanzler, der, ich muss nochmal sagen, auch CDU-Vorsitzende ist, sagt, ja, Leihmutterschaft, ja, okay, da hätte ich ja gern mit ihm drüber geredet, aber es war halt einfach keine Zeit.
4: Wenn man sich diese Passage des Interviews nochmal in Ruhe anguckt, ist eigentlich jeder Satz, den Friedrich Merz da sagt, eine Bombe. Es beginnt damit, dass er dem Baby Glück gewünscht haben will. Kein Mensch gratuliert dem Baby, sondern du gratulierst immer den Eltern. Das hätte allerdings geklungen, als hätte er sozusagen seinen politischen Segen dazu gegeben. Das ist der Einstieg in die ganze Geschichte. Es gab keine Zeit. Wenn der Kanzler sagt, morgen 15 Uhr treffen wir uns, dann hat der Fraktionsvorsitzende Zeit. Also das ist von vorne bis hinten ausweichen und liebevoll herumlavieren. Und er hat natürlich nicht im Ansatz erkannt, dass es dort ein massives Glaubwürdigkeitsproblem gibt. Und das nicht übrigens, wie Frau Zimmermann nachfragt, wegen des Parteitagsbeschlusses. Parteitagsbeschlüsse sind nicht bindend. Du kannst auf dem Parteitag Wolkenkuckucksheim beschließen. Die Rechtslage ist das Entscheidende. Jens Spahn ist der Vertreter, der Repräsentant der Rechtsordnung, des Gesetzgebers, der Legislative, des Parlaments. Und dann die Rechtsordnung so zu achten, dass man sie im Ausland umgeht, das ist einfach in dieser Position so nicht denkbar. Und da stoßen einfach individuelle Lebensführung und politische Rahmenbedingungen massiv gegeneinander. Und das ist das Problem. Und das hat Friedrich Merz überhaupt nicht betrachtet. Entweder, weil ihm Leihmutterschaft kein Thema ist oder aber, weil ihm solche Wertekategorien ohnehin wurscht sind. Also wer mit dem Haushalt mit Milliarden jongliert, der wird sich jetzt mit ethischen Betrachtungen bei Leihmutterschaft vielleicht nicht aufheben. Egal, muss man nicht drüber spekulieren, aber er hat einfach schlichtweg 10 Tage lang nicht bemerkt, dass dort eine Bombe schwelt, weil es einfach ein riesen Glaubwürdigkeitsproblem ist. Und auch das gibt er dort freimütig zu, aber auch das kannst du ja nicht bringen als Kanzler, dass du über 10 Tage nicht begreifst, dass deine Hütte brennt, aber du denkst, es ist wohl angenehm warm hier.
1: Halten wir fest, es werden keine entspannten Sommertage für die CDU, für die Bundesregierung, für Kanzler Merz. Es gibt eine Sondersitzung Ende dieses Monats zur Neubesetzung der Spitze des Fraktionsvorsitzenden von CDU/CSU. Es gibt eine Leihmutterschaftsdebatte, angefragt nun von der verhinderten Bundesverfassungsrichterin Brosius Gersdorf, die sagt, es gebe letzten Endes ein Grundrecht der betroffenen Paare auf Familiengründung. Und wenn man dann auf Leihmutter angewiesen sei, dürfe man in diesen Grundrechtskanon nicht eingreifen. Eine sehr steile These für die Inhaberin eines Lehrstuhls, der sich auch mit dem Verfassungsrecht beschäftigt. Das war unser Thema eben und gleich haben wir dieses Thema für Sie vorbereitet. Der Chef des Chemiekonzerns Evonik mahnt, die Energiewende habe 1.000 Milliarden Euro gekostet und nicht

0: gebracht. Ja, darüber müssen wir diskutieren. Hat Deutschland sich etwa verzockt? Und vorab haben wir noch das für Sie.
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0: Es ist 7.38 Uhr am 21. Juli des Jahres 2026. Ein Dienstag ist es und hier sind weiterhin gerne für Sie tätig unser News-Kolumnist Gunnar Schupelius. Guten Morgen.
3: Schönen guten Morgen, ja.
0: Und natürlich auch unser News-Politik-Chef und März-Experte Ralf Schuler.
4: Schönen guten Morgen.
0: Und Musikexperte natürlich auch sowieso. Ich bin Alexander Kissler und wer ist Christian Kullmann? Ja, den Namen sollten Sie kennen und sich wirklich merken. Vielleicht im Gegensatz zum britischen Premier, der gestern seinen Dienst begonnen hat. Christian Kullmann ist ein weitsichtiger Vorstandsvorsitzender der deutschen Wirtschaft, Chef des drittgrößten deutschen Chemiekonzerns Evonik. Er rechnet mit der Energiewende ab, durchaus gnadenlos. In einem Interview mit den Kollegen von der Rheinischen Post kritisiert er der Zitat Greta-Hörigkeit. Diese Greta-Hörigkeit habe viel zu lange die Energiepolitik dominiert.
5: Deutschland steckt in der Krise. Die Auto-, die Stahl- und die Chemieindustrie bauen Tausende von Stellen ab. Werke werden ins Ausland verlagert oder ganz geschlossen. Die Lebensunterhaltungskosten steigen und auch tanken ist im bundesweiten Durchschnitt mit Preisen bis zu 2,30 Euro so teuer wie nie. Christian Kullmann ist Chef des Chemiekonzerns Evonik, einer der weltweit führenden Unternehmen der Branche. Gründe für die schwächelnde Wirtschaft sieht er vor allem in der Klimaideologie. Obwohl Deutschland nur 1,6% der globalen CO2-Emissionen verantwortet, hätte ein übertriebenes Gebührenregime den Wettbewerb nachhaltig geschädigt. Zitat Kullmann: Die deutsche Energiewende hat bislang rund 1.000 Milliarden Euro gekostet. Und was hat sie uns gebracht? Nichts. Den Kohleausstieg 2030 hält der Evonik-Chef für unrealistisch. Es fehle schlicht an verlässlichen Alternativen. Über die Aussagen von Chemieboss Christian Kullmann und seine Kritik an der Energiewende sprechen wir jetzt bei News Live.
0: Ja, das Wort dieses Mannes hat Gewicht und über gewichtige Worte müssen wir natürlich hier frisch, aktuell und präzise reden. Evonik-Chef Kullmann hat also am Wochenende ein Interview gegeben. Er blickt durchaus ungeschönt in die Zukunft. Ich darf ihn zitieren. Die tiefe Krise ist noch lange nicht vorbei. Es werden noch Zehntausende Stellen in Autostahl und Chemieindustrie wegfallen und Werke schließen. Umso wichtiger ist es, dass wir die Energiepolitik vom Kopf auf die Füße stellen. Zitat Ende Kullmann. Ja, er stellt nun einen Zusammenhang her, den unsere Bundesregierung, es klang vorhin bei uns schon an, nicht so gerne herstellt. Nämlich, dass der Verlust von Zehntausenden Stellen in Auto-, Stahl- und Chemieindustrie auch etwas mit den hohen Energiekosten zu tun hat, Ralf.
4: Ganz überraschender Zusammenhang. Ja. Ganz überraschender Zusammenhang. Das Frustrierende daran ist, dass Herr Kullmann schon im letzten Oktober gesagt hat, CO2-Steuer wirkt uns ab, muss weg. Dann hat interessanterweise sogar der Kanzler bei einem Treffen mit Industriellen in Belgien dem zugestimmt, wenn das so ist, dann muss es weg. Es ist aber komplett folgenlos. Es ändert sich schlichtweg nichts und es werden täglich Arbeitsplätze abgebaut und trotzdem passiert in der Energiepolitik nichts. Und das Irre ist, er hat ja völlig recht mit diesen 1.000 Milliarden, weil wir ja über die Jahre bei der Energiewende uns immer in dieser seltsamen Harmoniewolke befunden haben. Deutschland ist ein reiches Land und wenn wir jetzt die Energieinfrastruktur umbauen, dann kostet das gewissermaßen nichts. Natürlich kostet es etwas und es sind Kosten, die du an anderer Stelle nicht investieren kannst. Und diese 1.000 Milliarden sind ziemlich realistisch. Man muss einfach nur die Kosten für die Windräder, für die Subventionierung, für die Anschlüsse der Windräder, für die Solarpanels, für die Subventionierung des erneuerbaren Stroms, für die Offshore-Windparks, muss man alles mal zusammenrechnen. Das ist eine Summe, die auch eine der reichsten Volkswirtschaften der Welt nicht einfach so nebenbei aus der Portokasse bezieht. bezahlt. Das fehlt irgendwo. Und das Irre daran ist, er als Industrieboss, aber jeder Einzelne von uns weiß das eigentlich auch, uns nützt es nichts, wenn wir an sonnigen oder windigen Tagen einen Energieüberschuss haben und dann ist plötzlich wieder Ruhe. Du kannst jetzt nicht BASF oder Evonik-Werke einfach mal so runterfahren, weil jetzt ist gerade nichts. Entweder du hast eine belastbare Energieinfrastruktur mit bezahlbarer Energie, die dauerhaft und belastbar zur Verfügung steht, oder aber du hast eine, wo du hin und wieder Überschüsse produzierst und dann ist wieder mal Flaute und dann hast du nichts. Im Wahlkampf hat übrigens interessanterweise Olaf Scholz richtigerweise mal darauf hingewiesen, dass wir allein 5 Offshore-Windparks der Ostsee, der Nordsee brauchen, um allein den Hauptstandort BASF in Ludwigshafen mit Energie zu versorgen. Vorausgesetzt, der Wind weht permanent und kontinuierlich. Da muss man die Energiebus noch hinkriegen von der Nordsee nach Ludwigshafen. Allein diese Windparks wären nötig, um nur dieses eine Werk zu bedienen, wenn sie denn ihre Nennleistungen liefern. Da macht man sich einfach mal ein Bild von der ganzen Dimension dieser Energiewende, die wir immer gerne so diffus irgendwie an Fachleute delegieren und glauben, am Ende ist doch schön, wenn alles sauber und sonnig ist. Das funktioniert so nicht, da weist er drauf hin und er weist eben auch schon ein knappes Jahr drauf hin. Es zieht aber niemand Konsequenzen draus, obwohl einem die Politiker auch im Bundestag und in der Bundesregierung sagen, er hat völlig recht, auch der Emissionshandel auf europäischer Ebene wird nicht kommen, aber wir wollen das mal so ein bisschen noch zuspitzen lassen, dass die Stimmung kippt und dann wickeln wir es ab, sonst müssten wir jetzt rausgehen und müssten sagen, wir haben es erkannt und wir ändern das. Nee, man will erst warten, bis die Stimmung einen irgendwie trägt. Und genau dieses Anbiedern an den Zeitgeist führt dazu, dass wir immer zu spät, immer sauteuer und immer katastrophal für einen eigenen Standort reagieren.
0: Man darf eben nicht vergessen, weil du BASF erwähnt hast, das ist das größte Chemieunternehmen der Welt. Das größte Chemieunternehmen der Welt. Ja. Es hat seinen Sitz und noch immer seine größte Produktionsstätte im rheinland-pfälzischen Ludwigshafen am Rhein. Und dort fragen sich alle dort, ich verfolge dort die Regionalpresse, wie lange noch? Wie lange können wir uns das noch leisten dort in diesem Umfang?
3: Das sind die Arbeitsplätze, die verloren gehen. Aber die Chemieindustrie ist ja die Grundlage unserer gesamten Industrie. Nichts von dem, was hier im Raum zu sehen ist, gäbe es ohne die Chemieindustrie. Dass er das abermals so deutlich ausgesprochen hat, dieser Vorstandsvorsitzende, und du sagst ja, das letzten Herbst schon getan, ist wirklich, wirklich dankenswert. Schade, dass sich ihm nicht die anderen anschließen, denn es ist nicht nur es ist nicht nur Evonik, es sind noch sehr viele andere energieintensive Unternehmen, wie man so schön sagt, also Unternehmen, die unfassbar viel Strom brauchen, weshalb der Strom preiswert sein muss. Und wenn er es nicht ist, dann wandert die Industrie ab. Nochmal ganz kurz zu den Grundvoraussetzungen, damit es nochmal alle verstehen, denn der Öffentlichkeit wird ja auch Sand in die Augen gestreut. Es wird ja immer so getan, als wenn die erneuerbaren Energien auf dem Vormarsch sind und uns dann versorgen könnten. Und dann wird immer gesagt, ja, 60% der Stromversorgung sind ja schon durch Erneuerbare sichergestellt, sind sie nicht? Insgesamt vom Primärenergiebedarf in Deutschland sind nur 8% durch Erneuerbare abgedeckt und auch nur dann, wenn die Sonne scheint und der Wind weht. Und jetzt kommt das eigentlich Entscheidende, was nie kommuniziert wird. Und das wurde schon mit dem Atomausstieg nicht gesagt und mit dem beschlossenen Kohleausstieg auch nicht. Die Energiewende bedeutet, dass du 2 Systeme brauchst. Das heißt, du hast einmal die Wind- und Sonnenleistung. Aber wenn die Sonne nicht scheint und der Wind nicht weht, brauchst du nochmal genau dieselbe Leistung und musst sie vorhalten mit konventionellen oder Atomkraftwerken. Atomkraftwerke haben wir uns abgeschaltet, Kohlekraftwerke laufen noch, für die finden wir keinen Ersatz. Und dann kursieren hier so viele schöne Märchen in diesem Land nach dem Motto, man könnte Strom speichern, es gäbe ja schon Batteriespeicher. Batteriespeicher, wenn es sie denn gibt, würden etwa Strom für die Umgebung, vielleicht für ein Dorf, für eine Stunde speichern können. Es gibt die Möglichkeit, nicht elektrischen Strom zu speichern. Dieses Bewusstsein setzt sich ja gar nicht durch in der Mehrheit der Bevölkerung. Strom muss immer in dem Maße produziert werden, in dem er in derselben Sekunde verbraucht wird. Das ist eine ungeheure Leistung, die da vollbracht werden muss, auch über die Netze. Also noch einmal gesagt, die Energiewende bedeutet, wir brauchen 2 Energieversorgungssysteme. Einmal Wind und Sonne und, wenn die nicht zur Verfügung stehen, nochmal die konventionellen, von denen wir aber die Hälfte abgeschaltet haben, nämlich die Atomkraftwerke, die vor aller Augen zerstört werden in Deutschland. Wir sehen ja, wie die Kühltürme gesprengt werden. Das heißt, diese beiden Systeme, die miteinander auch überhaupt nicht gut funktionieren, verursachen diese Kosten. Und jetzt sollen aber auch noch die Kohlekraftwerke abgeschaltet werden und dann dafür Gaskraftwerke gebaut werden, die aber auch wieder keiner bezahlen kann. Dann steigen die Kosten noch einmal. Also mit anderen Worten, die Energiewende ist schlichtweg unbezahlbar. Und er hat es auch gesagt, der Effekt ist gleich null, denn wir produzieren ja am weltweiten CO2-Ausstoß nur 1,6%. Die Stromversorgung davon wiederum ist ja wiederum nur, ich glaube, ein Drittel. Das heißt, jetzt sind wir nur 1,6, ein Drittel, sind wir jetzt schon nur noch bei 0,4%. Also selbst wenn wir die Stromversorgung komplett auf Erneuerbare umgestellt hätten, was nicht geht, würde das Weltklima es gar nicht bemerken.
0: Und das geht genau in die Richtung dessen, was Evonik-Chef Kuhlmann gesagt hat. Schauen wir uns noch mal zwei weitere Zitate an aus diesem Interview. Er sagt also auch, Zitat, die deutsche Energiewende hat bislang rund 1000 Milliarden Euro gekostet. Da ist die enorme Summe. Und was hat sie uns gebracht? Nichts. Deutschlands Anteil an den globalen CO2-Emissionen beträgt gerade einmal 1,6%. Für das Weltklima ist es unerheblich, wann wir klimaneutral werden. Für das Erleben der deutschen Chemie aber nicht. Und dann sprach er auch noch von der Greta-Hörigkeit. Das können wir uns auch nochmal anhören, was er da gesagt hat. Zitat, wir werden die Kohle mindestens bis 2033 benötigen, voraussichtlich länger. Die Greta-Hörigkeit der Politik in Berlin und Brüssel war zu groß. Nun ist es Zeit, auf Wachstum umzusteuern. Zitat Ende. Dort werden also gewissermaßen ja zwei heilige Kühe der Energiepolitik geschlachtet. Zum einen, sie macht alles nur teuer, rettet das Klima überhaupt nicht, egal was wir in Deutschland tun. Und zum anderen, wir werden die Kohle viel länger brauchen, als ihr denkt, liebe Politiker.
4: Einmal das. Das andere ist natürlich, dass man ganz dezent auch die Greta-Hörigkeit an die deutsche Industrie und an die Wirtschaftsvertreter gerne zurückgeben müsste, denn auch die haben viel zu lange geschwiegen und haben gedacht, naja gut, wenn die das beschließen, wir ducken uns irgendwie drunter weg, irgendwie werden wir das schon hinkriegen und wenn es eng wird, und das sehen wir gerade, dass es eng wird, dann werden die das nicht scharf stellen. Und da sind wir gerade in diesem Stadion. Also wir würden beispielsweise mehr CO2-Verschmutzungszertifikate ausgeben. Oder aber wir strecken die Zeitläufe bis zum Einführen bestimmter restriktiver Maßnahmen. Obwohl wir eigentlich dabei merken, wenn wir diese Zertifikate mehr ausgeben müssen, dann sind sie sehr wertlos. Oder aber wir verschieben die. Wir merken, dass der Prozess nicht funktioniert, verschieben ihn aber nur, um uns weiter in die Tasche lügen zu können, dass wir so weitermachen können. Und genau das ist das Problem. Wir verballern Milliarden dafür, dass wir nicht rechtzeitig umsteuern. Und das ist eben genau der Unterschied zu Unternehmern. Unternehmer müssen, wenn irgendwo in der Welt Materialkrisen auftreten, jetzt ihre Strukturen verschlanken und müssen gucken, dass sie die Produktionsprozesse anfangen, bevor die Krise bei ihnen zuschlägt. Deshalb ist Kuhlmann so dramatisch unterwegs. Und wie verfrickelt und kostentreibend diese ganze Energiewende voranschreitet, sieht man zum Beispiel daran, dass beim Verband der deutschen Automobilwirtschaft, aber eben auch in Europa gerade, Richtlinien für bidirektionales Laden vorgesehen werden. Unsere ganzen E-Autos, wir sollen E-Auto fahren, damit die E-Autos Stromspeicher sind, die wir in der großen Fläche nicht haben. Dann kannst du das Auto an dein Haus anschließen, hast oben ein Solardach drauf, wenn das richtig runterballert im Sommer, dann lädst dir das Auto vor, es sei denn, du bist gerade damit unterwegs, dann hast du keinen Speicher. Und wenn du nachts Netze hast, die irgendwie notleidend sind, dann soll aus dem Auto dann automatisch Strom eingespeist werden. Also die Mobilitätsinfrastruktur soll zum Stromspeicher umgebaut werden. Das ist raffiniert gedacht, aber es ist so kompliziert und so ultrateuer, dass wir uns eigentlich nur noch eine weitere Schleife reinziehen in eine viel zu verkopfte, viel zu komplizierte Energieinfrastruktur. Und wenn ich frühmorgens losfahren will und mein Auto hat gerade nachts einen wertvollen Dienst am Stromnetz geleistet und der Akku ist leer, dann habe ich auch ein Problem. Also es ist wirklich irre. Und da hat Kuhlmann völlig recht. Nur die Politik drückt sich wieder weg und will warten, bis irgendwie die Stimmung allgemein günstiger ist. Nach der Methode hat ja Angela Merkel damals eben auch das Atomaus beschlossen. So nach dem Motto, oh, jetzt haben die alle Angst mit Fukushima, dann muss ich Unsinniges eben jetzt beschließen. Und genau diese Methode müssen wir beenden, sonst ruinieren wir uns einfach komplett.
0: Evonik-Chef Kuhlmann ist ein Freund deutlicher Worte. Da wollen wir uns noch zwei Beispiele zu Gemüte führen. Er sagte auch, das ist doch wie beim WM-Spiel gegen Curaçao. Da gewinnt Deutschland 7:1 gegen eine Likörinsel und alle träumen vom Weltmeistertitel. Um wieder in der Weltspitze mitspielen zu können, muss mehr passieren. Und außerdem sagt er Folgendes, die Regierung hat eigentlich kein gutes Zeugnis verdient. Er sagt, Zitat, richtig ist leider auch, dass ich mich im Dickicht der Berliner Bürokratie verloren fühle, wie der Wahl Timmy auf der Mecklenburger Sandbank. Ja, das ist witzig, Gunnar, hat aber natürlich einen ernsten Hintergrund. Zum einen sagt er ja, die Regierung feiert sich für kleine Reformschrittchen und die großen Probleme sieht sie gar nicht. Und zum anderen, Bürokratie stranguliert uns.
3: Die Energieversorgung ist doch überhaupt gar nicht Aufgabe der Regierung. Fangen wir doch mal damit an. Die Energieversorgung in Deutschland war auf höchstem Niveau privatwirtschaftlich perfekt organisiert. Es gab überall Strom und übrigens auch keinen Stromausfall. Und jedes Industrieunternehmen in diesem Land hatte genug davon. Privatwirtschaftlich organisiert im Spiel der Kräfte und des Wettbewerbs. Und in dem Moment, wo man politisch eine Energiewende verordnet hat, setzte die Planwirtschaft ein. Und das ist das Problem. Jetzt fängt der Staat an, rumzurühren, dies und jenes zu verbieten, den Anbieter auszuschalten, den einzuschalten, irgendwas zu planen. Ralf hat es gerade erzählt, was Wolkenkuckucksein ist. Wir haben es mit der Umstellung der Energieversorgung von der privaten in die Planwirtschaft zu tun. Und die Planwirtschaft funktioniert nicht. Und hier haben wir das neue Beispiel. Und hier haben wir den Kronzeugen, der es uns nochmal aufs Brot schmiert. Mal sehen, wenn sich andere anschließen, du hast ja schon gesagt, komischerweise ducken die sich alle weg. Das ist ja hier so in der Szene der Industriebosse, die fanden ja auch die Einwanderung 2015 erst sehr schön, haben dann plötzlich gemerkt, dass es nicht funktioniert hat. Sie haben mitgespielt bei der Energiewende, sie haben mitgespielt beim Verbrenner aus. Da haben sie sogar noch gesagt, gibt uns mal einen Termin. Wenn sich nicht mehr Leute finden wie dieser Mann, die das offen sagen, dann haben wir hier verloren. Also Hoffnungsschimmer ist das, nicht?
0: Hoffnungsschimmer, er würdigt natürlich auch nur, Ralf, das ist ja dein Punkt immer, es muss natürlich auch in den richtigen Ohren ankommen. Also bei der Politik, wenn, wie Gunnar hier durchaus überzeugend darlegt, wir bei der Energiepolitik den Wechsel von der Marktwirtschaft in die Planwirtschaft gemacht haben, dann müssten ja praktisch auch dieselben Kräfte nur den Hebel wieder umdrehen.
4: Ja, gleichzeitig spricht aber beispielsweise Friedrich Merz davon, dass wir den Pfad der Erneuerbaren genauso weitergehen wie bisher. Jetzt gibt's ganz sanfte Anzeichen. Es gab ein Werkstattgespräch im Adenauerhaus dazu, ob man möglicherweise die Klimaziele anpassen oder wenigstens verschieben könnte, weil eigentlich 2050 ja angestrebt worden ist, für die Europäische Union klimaneutral zu sein. Allein schon, dass man beschließt, man ist klimaneutral. Also es kann sich ja ereignen, dass wir bis dahin so technologisch progressiv unterwegs sind, dass wir plötzlich keine fossilen Brennstoffe mehr brauchen. Aber es zu beschließen, ist schon völliger Irrsinn. Das ist also so, als würde ich Wetter beschließen oder sagen, ich hänge den Mond an eine andere Stelle. Das ist einfach naturwissenschaftlich, physikalisch, volkswirtschaftlich ein Prozess, der so hochkomplex ist, dass wir ihn schlichtweg nicht beschließen können. Und gottgleiche Eigenschaften sind selbst in Brüssel noch nicht gesichtet worden. Mit anderen Worten, es ist viel zu langsam. Dieses Werkstattgespräch im Adenauerhaus hat dazu geführt, dass man jetzt daran gehen wird, zu überlegen, ob man Papiere erarbeiten wird, aber der Koalitionspartner SPD möchte strikt an den Klimazielen festhalten. Es ist völlig wurscht, ob die illusorisch sind oder unerreichbar, ob sie uns ruinieren. Man geht erstmal diesen Pfad weiter, obwohl die Anzeichen darauf hindeuten, dass wir so nicht weitermachen können. Und es wird immer dieser Widerspruch aufgemacht, ja, wenn wir diese Ziele aufweichen, dann verrußen wir die Welt und es wird alles heiß werden, sonst irgendetwas. Wirtschaft funktioniert als Markt und jede Kalorie, die ich nicht einspeise in den Energiekreislauf, jedes Watt, was ich nicht brauche, ist effizient, spart mir Kosten. Es gibt in der Marktwirtschaft sehr effiziente Strukturen. Kein Mensch wird irgendwelche energiefressenden Geräte bauen, wenn es auch günstiger und effizienter gibt. Die Innovation im Fahrzeugbau, im Geräte- und Apparatebau ist einfach ein permanenter Prozess und die Politik tut so, als müsse sie da eingreifen und durch Strafgebühren und irgendwelche handelbaren Zertifikate den Leuten, die ohnehin Ingenieursleistung vom Feinsten liefern, erklären, wie sie ihren Job zu machen haben. Ganz, ein ganz irrer Prozess. Nur die Politik ist wie immer zu langsam, reagiert nicht und muss irgendwie ihre innere Logik bedienen. Und damit kommen wir definitiv nicht weiter.
0: Sie muss nicht nur ihre innere Logik bedienen, sondern auch ihre inneren und äußeren Erzählungen. Haben wir jetzt gemerkt beim Jahrestag der Flutkatastrophe im Ahrtal, die zu vielen Toten geführt hat aufgrund schlechter Warnkette, haben sowohl der Bundeskanzler als auch der Bundespräsident gesagt, eine Lehre aus dieser Katastrophe, noch mehr tun für den Klimaschutz.
3: Dabei haben ja sehr viele Klimaforscher und Meteorologen immer wieder darauf hingewiesen, dass es sich beim Ahrtal bei der Flutkatastrophe um ein meteorologisches Problem gehandelt habe, was eventuell im Rahmen der Erderwärmung noch verstärkt worden ist, aber vor allen Dingen ein meteorologisches, und die Katastrophe dadurch zustande kam, dass keine Vorsorge betrieben wurde und die Vorhersagen nicht beachtet wurden, die Warnungen nicht beachtet wurden von den Behörden. Aber nein, man muss eben die Geschichte weitererzählen, um die Energiewende zu legitimieren. Das ist es doch. Man braucht doch immer wieder ein Argument, um zu sagen, seht her, wie der Bundeswirtschaftsminister und Vizekanzler Habeck immer gesagt hat, wollt ihr noch ein Ahrtal, hat er gesagt. Ich wollte, nein, das wollen wir nicht. Ah, dann brauchen wir also auf jeden Fall Sonne- und Windenergie und keine Kohle. Nicht nur, dass ihr es jetzt einmal. Und noch einmal zurück zu dem, was der Vorstandsvorsitzende gesagt hat, das Klima, selbst wenn der ganze Klimawandel menschengemacht wäre, was unter Wissenschaftlern umstritten ist, weil es eine komplexe, sagen wir, selbst dann würde das, was wir hier einsparen, überhaupt keine Wirkung haben. Wir machen unsere Industrie kaputt und das Klima ändert sich so oder so nicht.
0: Sagt Gunnar Schupelius, News-Kolumnist, am Ende einer sehr, auch für mich sehr erkenntnisreichen halben Stunde. Ich danke euch beiden. 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
6: So, frostige Grüße vom Ende der Welt, vom Nordkap aus Norwegen, direkt ins Studio der Wahrheit, der Mehrheit. Beste Grüße von und Timon und Boris. Haut rein, macht weiter so.
7: Hallo, liebes News-Team, hier im Yachthafen in Heiligenhafen lässt sich die ganze Situation mit der deutschen Politik einfach besser ertragen. Liebe Grüße von Marco. Tschüss.
0: Liebe Grüße zurück auch ans Nordkap. 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Unser Thema gleich nach 8 Uhr. Endlich hat sich der Kanzler bei den Eltern des erstochenen Studenten von Trier gemeldet und wir fragen, wie viele Kinder müssen eigentlich noch sterben, bis die Regierung ihre Versprechen hält und etwas unternimmt. Und gleich sprechen wir über Rolex-Uhren, Porsche-Fahrer und auch Sie, denn auch Sie könnten ins Visier von Lars Klangbeil geraten und vielleicht sogar an den Steuerpranger gestellt werden. Bleiben Sie dran, jetzt ist es 8 Uhr, hier sind die Nachrichten mit Tanja Römischer.
8: Bundeskanzler Merz hat mit dem neuen britischen Premierminister Burnham telefoniert. Nach Angaben aus Berlin ging es dabei vor allem um die künftige Zusammenarbeit beider Länder. Beide Regierungschefs signalisierten, die Beziehungen eng weiterzuführen. Burnham war gestern zum Premier ernannt worden. Kurz darauf gab er personelle Veränderungen in seiner Regierung an. Der frühere Verteidigungsminister Healey ist nun Finanzminister. Er hatte seinen Posten aus Protest gegen die Politik Keir Starmers aufgegeben. Neuer Verteidigungsminister wird der frühere Gesundheitsminister Streeting. Die Spritpreise in Deutschland ziehen infolge des Iran-Konflikts weiter an. Nach Angaben des ADAC kostete ein Liter Super E10 zuletzt im Schnitt gut 2,15 Euro. Diesel lag sogar noch etwas darüber. Beide Kraftstoffe verteuerten sich damit bereits zum 8. Mal in Folge. Als Hauptgrund gilt der gestiegene Ölpreis. Neue Entlastungen sind nicht in Sicht. Die Bundesregierung will vorerst keine weiteren Maßnahmen ergreifen. Wegen der steigenden Energiepreise im Zuge des Iran-Kriegs war ein Tankrabatt aufgelegt worden. Dieser war Anfang Juli ausgelaufen. Das italienische Bahnunternehmen Italo steigt in den deutschen Fernverkehr ein mit einer Milliardeninvestition. Für rund 3 Milliarden Euro wurden 26 Hochgeschwindigkeitszüge bei Siemens Mobility bestellt. Zusätzlich gibt es eine Option auf weitere Züge sowie einen Wartungsvertrag. Ab 2028 sollen die neuen Verbindungen unter anderem München mit Köln und Dortmund sowie mit Berlin und Hamburg verbinden. Kritik kommt von Gewerkschaften und Fahrgastverbänden. Sie warnen vor einer stärkeren Auslastung des Schienennetzes zulasten des Regionalverkehrs. US-Präsident Trump droht Kanada mit neuen Strafzöllen. Auf zahlreiche Waren aus dem Nachbarland sollen Abgaben von 50% erhoben werden. Als Begründung nennt Trump angeblich unfairen Handel bei Produkten wie Autos, Alkohol und Milch. Die neuen Zölle sollen nach Angaben aus Washington in 30 Tagen in Kraft treten. Ausnahmen sind unter anderem Energie, Fisch und wichtige Rohstoffe. Beobachter warnen, dass der Konflikt die Beziehungen zwischen den beiden Ländern weiter belasten und auch die Weltwirtschaft treffen könnte. Einer der mächtigsten Drogenbosse Mexikos ist in den USA zu lebenslanger Haft verurteilt worden. Ismael Zambada, genannt El Mayo, war Mitbegründer des berüchtigten Sinaloa-Kartells. Ein Gericht in New York ordnete außerdem die Beschlagnahmung von Vermögenswerten im Wert von 15 Milliarden Dollar an. Die US-Justiz wirft dem 76-Jährigen vor, über Jahrzehnte den Schmuggel großer Mengen Fentanyl, Kokain und anderer Drogen organisiert sowie Gewaltverbrechen angeordnet zu haben. Das Wetter für Deutschland. Es ist verbreitet wechselnd oder gering bewölkt. Insbesondere im Nordosten und Südwesten scheint oft die Sonne. Von der Lausitz bis nach Nordbayern ist es wolkig, aber auch dort trocken. An den Alpen sind örtlich ein paar Schauer möglich. Die Höchstwerte liegen zwischen 19 und 27 Grad.

0: ist es 8:03 und wenige Sekunden. Herzlich willkommen bei News Live am Dienstag, dem 21. Juli 2026. 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Und das steht auch auf diesem formschönen, designgetreuen Aufkleber, den Sie in unserem News-Shop gerne erhalten. 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Jawohl, so ist es auch heute. Und dagegen sind natürlich hier in voller Mannstärke versammelt auf dem Sofa der Meinungsfreiheit. Ich begrüße sehr herzlich unseren News-Kolumnisten Gunnar Schupelius. Schönen guten Morgen.
1: Schönen guten Morgen.
0: Und du hast ja auch wirklich eine Kolumne bei uns. Du bist nicht nur Kolumnist, sondern auch Kolumnenschreiber, also auch praktisch. Die heißt Guten Morgen Deutschland. Ist auch heute Morgen schon erschienen,
1: um
0: wie von Montag bis Freitag um 6 Uhr. Da können Sie sich drauf verlassen. Was ist heute dein Thema?
1: Mein Thema heute ist ein Gerichtsverfahren, ein Urteil, was gefallen ist. Landgericht Regensburg. Vor einem Jahr hat ein Syrer in einem ICE, der ICE Wien-Hamburg, die Fahrgäste mit einer Axt überfallen und zwei in den Schädel eingeschlagen. Vorgestern wurde er in die Psychiatrie eingewiesen. Es wurde nachgewiesen, dass er psychisch krank ist. Er hatte, und das ist jetzt wichtig, ganz kurz noch gesagt, er hatte die Vorstellung, dass er sich wehren müsste, dass er angegriffen werden würde. Er war ein Asylbewerber aus Österreich, der schon 2020 als schizophren diagnostiziert wurde, mehrere Male verurteilt und dann frei in Deutschland herumlief, sich eine Axt kaufte, in den ICE einstieg und zwei Fahrgästen den Schädel einschlug. Der ist nun endgültig hinter Schloss und Riegel. Warum erst jetzt?
0: Und alles Weitere bei deiner heutigen Kolumne. Guten Morgen Deutschland. Und wir sprechen nachher auch über den furchtbaren Mord von Trier. Da gibt es auch Parallelen. Herzlich willkommen natürlich auch unser News-Politik-Chef Ralf Schuler. Schön, dass du da bist.
2: Schönen guten Morgen.
0: Ich bin Alexander Kistler und ich freue mich genauso wie diese beiden Herren zu Recht meiner Linken, dass Sie bei uns sind. Wir machen es ja für Sie News Live in unserer App, auf der Homepage, bei YouTube oder auch als Radio bei DAB Plus News. Ist auch ein Radio. Wer oder was allerdings ist Lars Klingbeil? Naja, er ist der SPD-Chef, aber auch Finanzminister. Das müssen wir zur Kenntnis nehmen. Und als Finanzminister will er nun ordentlich Jagd auf Steuersünder machen. Wie viel Geld dem Staat aber verloren gehen und wie viel sein neuer Aktionsplan eintreiben soll, das weiß er nicht. Was er aber ganz genau weiß, jetzt muss es Klassenkampf sein.
3: Wie in einer Dokumentation von Netflix inszeniert sich der Bundesfinanzminister und SPD-Chef Lars Klingbeil, um der Öffentlichkeit mitzuteilen:
4: Wir sagen Steuerbetrug und Finanzkriminalität in Kampf an.
3: Wie jeder Finanzminister vor ihm will auch Lars Klingbeil Steuerhinterziehern auf die Schliche kommen. Dabei verfällt der SPD-Chef in pauschale Klassenkampf- und Sozialneid-Rhetorik. Porsche und Rolex seien dann weg, wenn Klingbeils neues Steuerfahnderkommando erst einmal zugeschlagen hat, triumphiert der SPD-Chef in der Inszenierung. Wie viel zusätzliches Steuergeld er mit seinen Plänen eintreiben will oder wie viel Steuergeld dem deutschen Staat verloren geht, beides kann sein Ministerium nicht beantworten. Wie lange schaut die Union diesem Klassenkampf ihres Koalitionspartners noch zu? Jetzt unser Thema bei News Live.
0: Ja, die Bundesregierung möchte offenbar regieren wie in einer Netflix-Doku. So jedenfalls gibt sich Bundesfinanzminister, SPD-Chef und, so nennt er sich ja gerne, Vizekanzler Lars Klingbeil im Netz. Wenn eine Doku über unseren Aktionsplan gegen Steuerkriminalität gedreht werden würde, heißt es da, dann sehe es so aus.
5: Okay, also einfach los.
4: Wir sagen Steuerbetrug und Finanzkriminalität in Kampf an. Wir bringen die besten Kompetenzen aus den Ländern und dem Bund zusammen und zeigen, gemeinsam sind wir stark und sagen denen, die den Staat betrügen, den Kampf an. Und dann sind die Rolex und der Porsche erstmal weg.
0: Uiuiui, da fiedelt aber noch die Violine des Grauens im Hintergrund. Nimm dich in Acht, lieber Steuerbetrüger vor Lars Klingbeil. Der geht dir jetzt so richtig an den Kragen. Ich fand's auch ganz possierlich eben. Es hieß da hier, wir bündeln unsere Kompetenz. Da dachte ich schon, aha, es geht in den Aufschwung hinein. Endlich mal die Kompetenzen in der Bundesregierung bündeln. Aber es sind Kompetenzen im Kampf gegen den Steuerbetrug. Dass Steuerbetrug ein Vergehen ist, ein Verbrechen, daran kann es keinen Zweifel geben. Aber wie nützlich sind denn da Klassenkampfparolen wie eben? Ich habe mal kurz geschaut, ups, ich habe keine Rolex. Aber Lars Klingbeil sagt, ja, wenn unser Aktionsplan umgesetzt wird, dann sind der Porsche und die Rolex erst einmal weg. Dann wird's eng für dich, Ralf, oder?
2: Ja, Klassenkampf vom Klassenclown. Aber also ich frage mich im Ernst, wen will denn Lars Klingbeil damit beeindrucken? Also ist der Protzproll, den er jetzt hier ganz offensichtlich in den Raum stellt, ist das das ganz große Feindbild? Ist das jetzt die Klientel, der es wirklich an den Kragen gehen muss? Es gibt im Augenblick eigentlich gar keinen großen Fall, an dem man sowas aufhängen könnte. Das Problem, was wir haben, ist eigentlich eher, dass unter anderem die Abgabenlast immer mehr Dienstleistungen und Gewerbegeschichten in die Schwarzarbeit drückt. Und auch wenn tatsächlich zum Beispiel die Verteuerung von Minijobs kommen sollten, ist zu befürchten, dass dort ein Großteil in Schwarzarbeit verdrängt wird, wo es um sehr flexible, zum Teil kleinteilige Beschäftigungen geht. Das sind eigentlich eher die breiten Phänomene, aber da kann man natürlich weniger Insta-Posts drüber machen. Grundsätzlich muss man eigentlich sagen, dass die Regulierungsdichte, der Verfolgungsdruck bei Steuerveranlagungen, Verfolgung und so weiter in Deutschland eigentlich schon so groß ist. Die Finanzbehörden sind dermaßen vernetzt, dass du, wenn du umziehst, automatisch beispielsweise an die Gebühreneinzugszentrale weitergemeldet wirst, dass du Nachfragen hast, wenn du Grundstücke verkaufst, ob denn der Zeitwert wirklich angemessen angerechnet worden ist, ob es möglicherweise sich um Liebhaberei handelt und so weiter. Also wenn es eine filigrane Steuergesetzgebung und auch Verfolgung und Dokumentation und Vernetzung gibt, dann in Deutschland, da sind wir eigentlich nicht großartig hinterher und so richtig plausibel gemacht hat er nicht, wo jetzt hier die Lücken treten. Also das, was er da beschreibt mit Rolex und Porsche, scheint mir eher auf Clankriminalität hinzudeuten, aber ich glaube, die meint er gar nicht.
0: Wir haben ja vorhin schon festgestellt im Vorgespräch, Ralf, du hast weder eine Rolex noch einen Porsche, kannst also ganz entspannt zurücklehnen, aber vielleicht wird's ja eng für einige SPD-Promis, oder? Sie sich öffentlich für die Ärmsten und Schwächsten stark machen als gute Sozialdemokraten und selbst aber Luxusuhren von Rolex tragen. Es gibt etwa einschlägige Fotos der früheren Innenministerin Nancy Faeser, SPD, ebenso wie die frühere Berliner Staatssekretärin Saftsam Cepli, SPD. Sie tragen gerne Rolex, es sei ihnen zunächst einmal gegönnt. Woher allerdings kommt dann wirklich ja diese Bereitschaft, und man kann es ja nicht anders nennen, Gunnar, zum Klassenkampf zu gehen und hier mit durchaus abgeschmackten Klischees zu operieren, wie es Lars Klingbeil tut.
1: Steht Ihnen doch gut in Bayern, ne?
0: Zwei ja, hübsche, absolut.
1: Zwei hübsche Frauen aus der SPD und die Rolex schmückt sie ja noch zusätzlich, ne? Also haben nichts falsch gemacht, ne? Ich glaube, es gab ja eine Pressekonferenz vom Bundesfinanzminister, wo er gesagt hat, wir müssen die Steuerhinterziehung stärker bekämpfen. Kann durchaus auch sein, es gibt in Deutschland massiven Steuerbetrug, bandenmäßig organisiert, gar keine Frage. Und wenn er sagt, er müsste die Kompetenzen bündeln, kann ich das jetzt nicht beurteilen. Ich kenne es aus dem Sicherheitsbereich, wo die föderale Struktur, wie man so schön sagt, durchaus auch ein Hindernis ist. Kann alles gut sein. Ich glaube, das Problem ist, dass er mit seinem Instagram-Video jetzt eben sehr unseriös wirkt. Und das stört mich ganz gewaltig. Die Pressekonferenz, das habe ich nachvollzogen, kann ich nicht so genau beurteilen. Ich vertraue da auch durchaus jemandem, der in diesem Amt ist. Aber damit macht er das unglaubwürdig. Und er will ja hier ganz linkspopulistisch, also Ralf hat es schon gesagt, auftreten. Und er knallt da diese Phrasen raus, weil er denkt, das versteht noch der letzte Trottel. Und damit insinuiert er ja, dass Leute, die eine Rolex tragen und einen Porsche fahren, dass die prinzipiell schon kriminell sind. Nicht? Dass die Steuern hinterzogen haben müssen, denn sonst können sie sich das ja gar nicht leisten. Und das ist sehr, sehr, sehr unangenehm und das darf eigentlich auch nicht passieren. Und ich glaube, dass das Gefühl dafür verloren geht, das ist jetzt ein bisschen vielleicht ein ganz ähnlicher Klang wie bei Jens Spahn auch, das Gefühl dafür verloren geht, was kann ich als Amtsperson und als Verantwortungsträger in der Politik tun und was nicht und was beschädigt meine Seriosität? Das Gefühl hat er hier nicht gezeigt. Ich würde an seiner Stelle das einfach nochmal drehen und mir diese Phrasen sparen, ja, und da ernsthaft sagen, warum müssen wir das jetzt machen? Wie hoch? Ralf hat es schon auch gesagt oder es wurde eben hier auch im Beitrag gesagt. Wo ist überhaupt der Schaden und wo sind denn die Sünder? Wo muss ich die auftreiben? Ja, das erfahren wir alles gar nicht.
0: Also ich persönlich vertraue dem Finanzminister nicht, wenn ich das so sagen darf, Lars Klingbeil.
1: Du widersprichst mir jetzt.
0: Widersprichst dir jetzt, ja.
1: Nur für die Akten. Ich vertraue diesem Staat ohnehin, absolut. Weil, aber ich,
0: ich nicht.
1: Einzelnen Vertretern nicht. In dem Falle sage ich, habe ich es getan, ja.
0: Okay,
1: ja.
0: Also großer Dissens, 8.13, 21. Juli im Logbuch der Mehrheit festgehalten. Offenbar wenig Vertrauen genießt Lars Klingbeil auch bei dem Investor Frank Thelen. Der nämlich schrieb bei X, die Bekämpfung von Steuerbetrug sei zwar gut und richtig, klar. Aber, und nun zitiere ich, das, was Lars Klingbeil jetzt mit dann sind Rolex und Porsche weg anheizt, dokumentiert seine wahre Haltung und Gesinnung gegen Wirtschaft, gegen Wachstum, gegen Freiheit. Und noch deutlicher wird klar Ulf Poschert von der Welt. Der schreibt ebenfalls bei X, wenn der klügste Mann der Sozialdemokratie, das ist wohl ironisch gemeint, sein Heil im Kampf gegen Steuerbetrug sucht und dabei auf Philipp Türmer-Niveau sinkt, das ist der Vorsitzende der Jungsozialisten, weiß man, dass die Partei am Ende ist. Die Nummer mit Porsche und Rolex ist so peinlich nicht zu fassen. Nichts zersetzt die Gemeinschaft mehr als ein kleptokratischer, autoritärer, sozialistischer Staat, der nicht sparen kann und will, Zitat Ende, Ulf Poschert von der Welt. Will sagen, anstatt mal zu sparen, sucht der Staat immer mehr Wege, um an das Geld der Bürger zu kommen. Lars Klingbeil gibt klassenkämpferische Töne von sich, wie man sie vielleicht vom Chef der Jusos erwarten wäre. Aber er war ja auch mal in vorderer Linie bei den Jusos und sogar bei der Antifa, Lars Klingbeil. Was wir uns natürlich immer fragen, Ralf, das ist hier eine ganz klare Ansage, mehr Kampf gegen Steuerhinterziehung, gegen die Besitzer von Rolex und Porsche, gemeinsame Pressekonferenz von Justizministerin und Finanzminister, SPD, SPD, SPD. Aber es regiert hier auch die CDU. Hört man da irgendwas zu diesen Plänen?
2: Sie regiert und reagiert allerdings nicht auf den Finanzminister. Ich glaube, das hat man so ein bisschen als populistisches Sommertheater abgetan. Es gibt auch gar keinen Anlass. Also das Interessante an diesem Auftritt auch in der Bundespressekonferenz war ja, dass es völlig in der Luft hing. Also es gibt keinen spektakulären Fall, es gibt keine Motivation und plötzlich kommt Lars Klingbeil und sagt, er will jetzt Porsche und Rolex von Steuerhinterziehern einziehen. Kann aber auch noch nicht mal die Zahlen sagen, dass das ein Riesenproblem ist. Also jeder normale Deutsche fühlt sich meistens vom Finanzamt irgendwie ungerecht behandelt, gegängelt oder die Abbuchungen funktionieren schneller als die Rückerstattung. Gut, aber das ist jetzt, also es gibt gar keine Stimmung, die er da bedient. Und eigentlich könnte Lars Klingbeil, wenn er nun sich doch inzwischen eingearbeitet hat ins Finanzministerium, vielleicht auch das Verständnis aufbringen. Ich will jetzt keine FDP-Werbung machen, aber einfach niedrig und gerecht als Steuersystem schließt auch Schlupflöcher. Wenn du einfache Steuersätze hast, kannst du da wenig ausweichen. Das Problem mit dem mit der Steuerhinterziehung kommt da auch dadurch, dass wir ein so kompliziertes System haben, wo du einfach die Gelegenheit hast, alles Mögliche zu gestalten, wo du noch die letzte zu klein gewordene Hochzeitshose als Arbeitsbekleidung ausgibst oder irgendeine gekauftes Magazin als Fachliteratur. Diese ganzen Gestaltungsspielräume führen eigentlich dazu, dass du dich in einen trickreichen Wettbewerb mit im Finanzamt hineinsteigerst, gerade bei Großverdienern und diese Möglichkeiten eröffnet bekommst. Also es ist ja nicht so, dass bestimmte Anlageformen aus Jux und Dollerei steuerfrei gestellt werden, sondern weil der Staat möchte, dass du beispielsweise in ökologischen Umbau investierst und dann kriegst du Steuererstattung. Oder du kaufst dir ein Elektroauto und dann kriegst du einen Bonus aus dem Steuersäckel dazu. Also produzieren viele Hersteller Hybridautos, wo du wenigstens so ein bisschen Zuschuss bekommst, obwohl das Ganze ökologisch sehr, sehr zweifelhaft ist. Also diese Gestaltungsmechanismen sind eigentlich das, was den Missbrauch geradezu fördert. Dazu sagt er aber nichts, sondern bedient so platte Gefühle, wie ich es eigentlich auch von deutschen Sozialdemokraten eigentlich nicht mehr gewohnt bin.
0: Unser Kolumnist Gunnar Schupeter hat eben gesagt, lieber Lars Klingbeil, zieh das doch einfach zurück, damit ich mein Vertrauen in dich nicht ganz verliere. Ja, die Spitze muss noch mal sein. Ja. Vielleicht zieht es ja zurück. Ein Grund mehr, noch mal reinzuschauen, welchen weiteren Vorschlag sich Herr Finanzminister Klingbeil in seiner imaginären Netflix-Doku zu eigen gemacht hat. Bitte.
4: Ich will, dass alle sich an die Regeln halten und niemand die Allgemeinheit betrügt oder sich bereichert. Der Ehrliche darf nicht der Dumme sein. Und dafür haben Stefanie Hubig und ich jetzt in den letzten Wochen intensiv am Aktionsplan gegen Finanzkriminalität und Steuerbetrug gearbeitet. Und ich bin froh, dass wir ihn jetzt umsetzen können. Gut.
1: Das
0: Ja, das ist wirklich die Pose der Entschlossenheit. Der Ehrliche darf nicht der Dumme sein. Gleichzeitig macht natürlich Lars Klingbeil Schulden, als gäbe es kein Morgen, auch kein Ausweis von Seriosität. Hat dich dieser Ausschnitt etwas mehr überzeugt? Der Ehrliche darf nicht der Dumme sein, deshalb machen wir uns ans Werk.
1: Er sagt, er möchte, dass sich alle an die Regeln halten, das ist selbstverständlich. Also natürlich, und es ist auch seine Aufgabe, daran zu erinnern, das ist doch gar keine Frage. Die Frage ist eben nur, warum vorher diese Unterstellung, Rolex und Porsche ist gleich kriminell. Oder auch, was Ralf gesagt hat auf der Pressekonferenz mit der Bundesjustizministerin, es fehlte sozusagen, ich sage jetzt mal ganz trocken, die Datengrundlage, dass wir alle verstanden haben, warum müssen die jetzt da zuschlagen? Ja, das hätte ich gern gewusst. Und wir sind ja da nicht einer Meinung, Alexander, aber ich vertraue ja den Institutionen dieses Staates. Und das ist wahrscheinlich auch eine Hoffnung, die ich damit äußere, dass es funktioniert, dass ich sage, wenn der Bundesfinanzminister sagt, wir schaffen hier ein Zentrum zur Verfolgung von Steuersündern, dann hat das eine Notwendigkeit und ist nicht nur Stimmungsmache. Aber wie gesagt, haben wir in der Pressekonferenz da eindeutig vermisst und das ist auch immer noch nicht ganz klar, wieso jetzt, oder?
0: Ein Grundprogramm, ja? Aber reinzuschauen. Wir haben jetzt schon zweimal davon gesprochen, von dieser Pressekonferenz von Klingbeil und Tubig. Sein konkreter Plan besteht offenbar darin, so Klingbeil, 1500 neue Stellen beim Zoll, bessere Vernetzung zwischen Bund und Ländern, rauf mit den Strafen auf bis zu 15 Jahre Gefängnishaft und Schluss mit der strafbefreienden Selbstanzeige. Das Problem jedoch, nicht einmal Finanzminister Klingbeil hat eine Vorstellung davon, wie viel Geld dem Staat durch Steuerhinterziehung denn genau durch die Lappen geht. Und er weiß auch nicht, wie viel sein Aktionsplan einbringen soll.
6: Ich würde jetzt gern eine Ziffer nennen und sagen, das wird so und so viel Geld bringen in den nächsten Jahren. Aber da wir nicht mal wissen aus wissenschaftlichen Analysen, wie groß die Schäden sind, die dem Staat entstehen, könnte ich da jetzt nur spekulieren und das will ich nicht tun. Wir sind aber fest davon überzeugt, dass es sich lohnt, diesen Kampf für Gerechtigkeit aufzunehmen, dass es sich lohnt, mit denen, die den Staat betrügen, den Kampf zu verschärfen. Ich will hier einmal auch sagen, wir sehen in vielen Ländern, beispielsweise in Nordrhein-Westfalen, dass das erfolgreich auch in den letzten Jahren angezogen wurde, dass dort vieles passiert ist. Und deswegen ist mir so wichtig, dass wir hier einen kooperativen Weg mit den Ländern gehen und dass wir gemeinsam auch die Finanzkriminalität und den Steuerbetrug intensiv bekämpfen. Aber ich muss um Verständnis bitten, dass ich heute keine Zahlen nennen kann, bin aber fest davon überzeugt, dass es neben der Gerechtigkeitsfrage natürlich auch den Haushalten helfen wird, wenn wir uns hier auf den Weg machen, aber vor allem geht es um Gerechtigkeit.
0: Er kann keine Zahlen nennen, Lars Klingbeil, aber eins weiß er ganz genau, es geht um Gerechtigkeit und um Gerechtigkeit durchzusetzen, braucht es 1500 neue Stellen. Reicht das als Auskunft?
2: Für Lars Klingbeils Verhältnisse reicht das offensichtlich. Vielleicht meint er ja auch, habe ich mir so überlegt, dass er dem früheren Bundeskanzler Olaf Scholz bei seinen Erinnerungslücken im Cum-Ex-Skandal vielleicht ein bisschen auf die Sprünge helfen will. Hat er so nicht gesagt, aber das wäre ja auch eine Variante. Aber das ist ganz boshaft. Also das
1: ganz böse. So.
2: Aber wenn er 1500 neue Stellen beim Zoll schafft, dann frage ich mich natürlich, warum er sein Finanzministerium vom Zoll bewachen lässt und nicht einfach Security ordert, damit die Zollleute sich um die wirklichen Probleme kümmern lassen. Witzigerweise hat die SPD damals Christian Lindner dafür geprügelt, dass der Zoll das Finanzministerium gesichert hat. Es gibt eigentlich gar keine wirkliche Bewandtnis. Nur weil dem Finanzminister der Zoll untersteht, kann man sich ja auf effektivere Strukturen als die öffentlich bezahlten Zollbeamte verlassen. Also wäre so eine Idee. Aber gut, der Steuerzahlerbund merkt das auch öfter mal an. Also es ist einfach so durchschaubar eine groß angelegte Show. Kein Mensch spricht irgendjemandem Sympathie zu, der sich auf Kosten der Gemeinheit die Taschen füllt. Das ist völlig irre. Dann muss er aber irgendwie belegen, was die Motivation für diesen Vorstoß ist, wo was im Argen liegt und welche Einnahmen er sich erhofft. Ansonsten sind 1500 Stellen erstmal eine Riesenbelastung für den Haushalt und noch keine Einnahmen. Die Idee, je mehr ich ermittle, desto mehr nehme ich auch ein, funktioniert nur so mittel. Also der normale Handwerksmeister hat wenig Gestaltungsspielraum. Die normalen Lohnsteuerempfänger und Zahler haben auch keinen großen Gestaltungsspielraum. Also, ob sie jetzt ihre Pendlerpauschale 2 Kilometer mehr angeben oder weniger. Man darf ja Umwege machen. Das meint er sicherlich nicht. Also er macht hier wirklich einen sozial-klassenkämpferischen Popanz auf. Das ist erlaubt, aber ich fürchte, es wird nicht tragen.
7: Das ist erlaubt, ist aber genau die Frage, die den nächsten Vorschlag betrifft. Er will ja, Lars Klingbeil zusammen mit Justizministerin Stefanie Hubig, eine Art Steuersünderpranger einführen.
6: Und wir erhöhen außerdem die Abschreckung. Wir wollen die Möglichkeit der strafbefreienden Selbstanzeige in ihrer heutigen Form abschaffen. Kriminelle sollen sich nicht mehr so leicht freikaufen können. Wir erhöhen den Strafrahmen für organisierte Steuerkriminalität, um etwa kriminelle Banden, die Steuerhinterziehung begehen, mit der nötigen Konsequenz zu begegnen. Wir wollen, dass für besonders schwere Straftaten künftig gilt, die Mindeststrafe ist eine Freiheitsstrafe, das Höchstmaß 15 Jahre. Wir bauen Instrumente aus, mit denen dubios erlangte Vermögenswerte beschlagnahmt werden können. Der Porsche und die Rolex sind dann erstmal weg und das wird Tätern richtig wehtun. Und zur gemeinsamen Abschreckung gehört auch, wir führen ein öffentliches Register für Unternehmen ein, die wegen schwerer Steuerstraftaten sanktioniert wurden. Das ist richtig so, dass sich Unternehmen für schwere Fälle von Steuerbetrug auch öffentlich verantworten müssen.
2: Was passiert eigentlich mit Leuten, die für 2,4 Milliarden Fregatten bestellen, das dann einstellen und keine Fregatten haben? Ist das eigentlich auch Steuerbetrug? Also jetzt...
7: Du fragst du den Parteifreund Pistorius, ja? Das haben wir dahingestellt.
2: Ich meine nur, wer sich so hinsetzt, der muss sich natürlich gefallen lassen, dass man auch mal Fragen an die Verschwendung der Politik stellt. Und wenn jemand Milliarden Schulden macht und sich dann von Wirtschaftsinstituten bescheinigen lassen muss, dass die aber auch nur zu einem gewissen geringen Prozentsatz bei den Investitionen ankommen, dann sehe ich eigentlich den Terminus Steuerbetrug auch politisch irgendwie unterwegs. Ich glaube, das meint er gar nicht.
7: Es sind ja hier, Gunnar, zwei konkrete Vorschläge, Maßnahmen angekündigt. Zum einen eine Art öffentlichen Pranger für, wie es heißt, schwere Steuersünder unter den Unternehmen. Aber was jetzt keine Mindestgröße der Unternehmen benennt, es könnte auch der Handwerksmeister um die Ecke sein, wenn der ins Visier gerät und überführt wird. Und zum anderen, rückabgewickelt werden soll die strafbefreiende Selbstanzeige, die natürlich ihrerseits wiederum auch dem Staat Geld gebracht hat. Was hältst du von diesen beiden Vorschlägen?
1: Und drittens, drittens hat er noch erwähnt, dass man Vermögen einzieht, was auf dubiose Art und Weise erworben wurde. Das ist aber nicht neu. Das gibt es in einigen Bundesländern schon. Wird in Berlin zum Beispiel mit Erfolg gegen die Clans angewandt. Die müssen also, wenn zum Beispiel ein 17-Jähriger für 3 Millionen Euro eine Villa kauft, dann müssen die nachweisen, wo das Geld herkam. Das ist ein sehr vernünftiger Vorschlag. Die beiden anderen, die du genannt hast, diesen öffentlichen Pranger verstehe ich nicht. Da wird es mir ganz blümerant, wenn ich das höre. Also ich weiß nicht, was soll das jetzt heißen? Also steht es dann an der Litfaßsäule und an der Bushaltestelle, die und die haben? Oder müssen die sich selber abbilden und ein Schild um den Hals hängen? Ich habe Steuern hinterzogen. Also da ist allein die Wortwahl sehr, sehr, sehr, sehr, sehr, sehr unangenehm. Bei der Höchststrafe kann ich verstehen, wenn er sagt, bandenmäßige Steuerhinterziehung, da müssen wir härter zuschlagen. Aber ich muss auch sagen, also 15 Jahre ist ja auch die Höchststrafe für Mord. Ich glaube, dass Steuerhinterziehung, so sehr sie auch dem Staat schadet, doch nicht vergleichbar ist mit Kapitalverbrechen. Und ich würde sagen, also dann hätte er sagen müssen, dann setze ich für Mord aber auf 25 hoch. Ja, dann würde ich das noch nachvollziehen. Aber ich kann nicht sagen, jemand, der Steuern hinterzogen hat, wird ähnlich bestraft wie jemand, der einen Menschen hinterrücks ermordet. Da komme ich nicht ganz mit. Und da ist es mit ihm, glaube ich, auch ein bisschen durchgegangen. Oder mit beiden Ministern, auch mit der Justizministerin, dass sie gesagt haben, oh, jetzt zeigen wir mal so richtig Stärke hier und ein bisschen Muskeln spielen lassen. Was übrigens erstaunlich ist, also nicht nur im Instagram, sondern auch in der offiziellen Pressekonferenz konnte er es nicht lassen und zu sagen, der Porsche und die Rolex sind dann weg. Also er musste nochmal sagen, er musste nochmal die Klischees, die in seinem Kopf herumspuken, nicht? Also sagen, und das ist nicht gut. Das macht man als Amtsperson nicht. Er unterstellt, das haben wir jetzt gerade auch hier schon mal gesagt, aber es muss auch doch nochmal gesagt werden, er unterstellt allen, die eine Rolex tragen und einen Porsche, dass sie das unrechtmäßig erworben haben. Das schwingt damit. Das kann man so nicht machen. Das ist unerhört. Also wirklich.
7: Was der Finanzminister will, ist ja das eine, Ralf, aber es muss ja ein Gesetzgebungsverfahren geben. Es muss eine Mehrheit geben. Deine Prognose, wird das alles so kommen?
2: Also ich sehe das bis jetzt noch nicht. Ich habe den Kabinettsplan jetzt nur bis Ende August durchgelesen. Da steht es jetzt noch nicht auf der Beschlussliste. Grundsätzlich kann man das natürlich beschließen. Man kann auch Stellen beim Zoll schaffen. Dagegen spricht ja alles nicht. Die Inszenierung war einfach eins drüber. Und das, da erkennt man einfach den propagandistischen Willen und ist verstimmt, ob Rolex und Porsche nicht vielleicht eine Klage wegen Rufschädigung einleiten sollten, wäre auch mal eine Option. Also dann namentlich Marken zu nennen, die plötzlich für Unseriösität stehen, finde ich jetzt ein bisschen seltsam. Ich glaube auch nicht, dass das wirklich fruchtet, solange es so viele Menschen gibt, nicht zuletzt in der migrantischen Community, die einfach einen Porsche für ein Sehnsuchtsprodukt halten oder eine Rolex. Also es spricht auch gar nichts dagegen, wenn sich jemand lebenslang eine Yacht wünscht oder so eine Uhren toll findet, dass der sich die kauft. Also die Assoziation von Reichtum bei Lars Klingbeil ist auch eine sehr kleingeistige irgendwie.
7: Und ich sage auch bei Twitter einen schönen Gedanken, ich weiß nicht mehr genau, wer es geschrieben hat, schöne Grüße gehen raus, aber es war ein Zitat, er wünsche sich doch einen Finanzminister, der einmal sagen würde, wir wollen hier so gute Politik machen, dass jeder sich eine Rolex und eine Porsche leisten kann. Das wäre wirklich mal ein Appell an die Leistungsbereitschaft und nicht ein Appell an Neidinstinkte. Aber Lars Klingbeil hat offenbar den Klassenkämpfer in sich entdeckt und ist damit mit diesem Vorschlag an die Öffentlichkeit gedreht und mit Instagram-Videos, die uns alle hier an Geigenmusik untermalte Netflix-Dokus erinnern. Und so soll es ja auch sein, aber vielleicht plant er ja schon eine Anschlussverwendung vor Lars Klingbeil Goes to Hollywood. Viel Glück und gute Reise. Wir haben gleich noch ein Thema für Sie vorbereitet, das ernst ist, dramatisch, tragisch und sehr, sehr wichtig. Der 22-jährige Marius Dick ist tot. Er wurde am vergangenen Mittwoch von einem Afghanen auf offener Straße in der Nähe von Trier erstochen. Die Worte und Bilder der weinenden Eltern lassen einen nicht los. Die Politik schaut weiterhin weg. Auf Druck der Medien hat sich nun Kanzler Merz bei den trauernden Eltern gemeldet per Telefon. Was sagen die Eltern zu dieser grauenhaften Tat? Wird sich in der Politik etwas ändern? Aber nun ist es 8.30 Uhr. Hier ist der erste Kommentar des Tages. 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
8: Hier ist Kissler kompakt. Der erste Kommentar des Tages. Heute lautet unser Thema: Der neue Papst macht auf Lampedusa einen Fehler. Papst Leo hält Asylmigration für ein Menschenrecht. Damit setzt der amerikanische Papst die Linie des argentinischen Vorgängers fort. Leo XIV. Enttäuscht die Hoffnungen derer, die in dieser Hinsicht auf mehr Realismus gehofft hatten. Wie Franziskus besuchte nun Leo die italienische Insel Lampedusa und solidarisierte sich dort mit den Asylmigranten. Damit setzte er ein fatales Zeichen. Auch unter Leo gewichtet die römisch-katholische Kirche die Anliegen der Migranten offenbar höher als die Bedürfnisse der Einheimischen. So klang es auf Lampedusa. Leo zeigte Verständnis für die ankommenden Afrikaner. Die Sorgen jener Europäer, die unter Massenmigration leiden, bewegten ihn kaum. Das ist Leos erster großer Fehler in einem jungen Pontifikat. Ein Papst, der nach Lampedusa reist, gibt zu verstehen, alle Asylmigranten aus Afrika sind in Europa willkommen. Natürlich, das Sterben in den Fluten des Mittelmeers ist eine Tragödie. Die Kirche muss an der Seite der Leidenden stehen. Doch ein Besuch auf Lampedusa, verbunden mit migrationsfreundlichen Worten, geht weit über diese christliche Selbstverständlichkeit hinaus. Der Papst will die Tore des alten Kontinents offen halten für Asylmigranten aus aller Herren Länder. Die Gefahren für die innere und soziale Sicherheit benennt er nicht. Diese Einseitigkeit ist fatal, besonders in Zeiten, da Attacken, Anschläge und Übergriffe durch zugewanderte Europa erschüttern. In seiner Predigt auf Lampedusa sagte Leo, Europa trage eine Verantwortung. Das Phänomen der Migration stelle die europäischen Gesellschaften vor eine historische Herausforderung. Und wie soll Europa laut dem Papst auf diese Herausforderung reagieren? Indem es die Migranten aufnehme, schütze und integriere. Leo empfiehlt, alle ankommenden Migranten sollten von Europa aufgenommen werden.
9: Aufgrund seiner geografischen Lage und seiner institutionellen Rahmenbedingungen ist Europa in der Lage, die Krise geografischen Lage und

0: päpstliche Mund. Davon abgesehen, dass nicht jeder Asylmigrant sich integrieren will, unter Wahrung der Menschenwürde muss jeder Staat selbst bestimmen dürfen, wen er ins Land lässt und wen nicht, wer im Land bleiben darf und wer es verlassen muss. Diese Perspektive fehlt bei Leo ganz. Dadurch werden zwei zentrale Pfeiler der Demokratie geschwächt, die Volkssouveränität und das Gemeinwohl. Auch mit der freien Marktwirtschaft hat Papst Leo Probleme. Ebenfalls auf Lampedusa nannte er ein Wirtschaftssystem dann gerecht, wenn sich in ihm Freundschaft und Umweltschutz verbänden.
1: Wahre Erholung gibt es nämlich dort, wo der Sinn des Lebens wiedergefunden wird. Und wahres Wohlergehen gibt es, wenn die Wirtschaft gerecht und menschlich ist. In dieser Wirtschaft verbinden sich die Sorge für die Schöpfung und die soziale Freundschaft zu einer Synthese, nach der die Menschheit heute sucht.
0: Der Wert der Freundschaft kann nicht hoch genug eingeschätzt werden. Doch hat sie ihren Platz im Wirtschaftssystem? Und ist die Sorge für die Schöpfung auf dem Markt von Angebot und Nachfrage richtig aufgehoben? Der amerikanische Papst ist kein exaltierter Ich-Virtuose wie sein Vorgänger. Er ist kein Spontifex. Er ist bisher aber auch nicht das, was in Zeiten des Umbruchs nötig wäre. Eine Stimme katholischer Vernunft. Eine Stimme, die auch die Schattenseiten der Migration benennt und die Sorgen der Einheimischen. Das war Kissler Kompakt, der erste Kommentar des Tages, Ausgabe 320. Ich freue mich, wenn Sie meinen Kanal Kissler Kompakt weiterempfehlen. Ich freue mich auf Wiedersehen und Wiederhören und immer gilt, nur selber denken macht schlau.
2: Da wage ich nicht zu widersprechen und hier sind auch mindestens drei Selberdenker versammelt auf dem Sofa. Unser News-Kolumnist Gunnar Schupelius, guten Morgen.
3: Ja, schönen guten Morgen.
2: Und natürlich auch hier unser News-Politik-Chef Ralf Schuler.
3: Immer ein Gewinn, dieser Kissler-Kompakt.
2: Das lassen wir mal so stehen. Das haben wir nicht abgesprochen. Vielen herzlichen Dank. Und damit kommen wir zu einem Thema, das traurig ist, tragisch, katastrophal, über das wir aber sprechen müssen. Der Messermord an dem 22-jährigen Studenten Marius Dick in Trier bewegt ganz Deutschland. Der junge Mann war von einem abgelehnten Asylbewerber aus Afghanistan erstochen worden. Zurückbleiben trauernde Eltern, die Politik eindringlich zum Handeln auffordern und die inzwischen auch vom Bundeskanzler Merz telefonisch kontaktiert wurden.
4: Für die Eltern der Studenten ist der Verlust ihres Sohnes unbegreiflich. In einem Interview schilderte die Mutter den Moment, als Polizeibeamte ihr die Nachricht vom Tod ihres Sohnes überbrachten, aber auch wie sinnlos der Tod des Jungen war.
5: Ich habe mein totes Kind in meine Arme gehalten und weiß, dass es ein total sinnloser Tod war.
4: Zugleich appellierte sie an die Politik, alles zu tun, um Kinder und Familien besser vor dieser Messergewalt zu schützen. Bundeskanzler Merz hat sich inzwischen telefonisch bei der Familie gemeldet. Ein emotionales Gespräch, wie es im Nachhinein hieß. In dem Telefonat machten die Eltern nach eigenen Angaben deutlich, dass sich eine solche Tat nicht wiederholen dürfe. Allerdings, die Zahl der Menschen in Deutschland, die durch Asylbewerber und illegale Migranten getötet werden, steigt. Und so stellt sich die Frage, wie viele Kinder noch, Herr Bundeskanzler? Das fragen wir uns jetzt bei News Live.
2: Diese Frage müssen wir stellen, wie viele Kinder denn noch, Herr Merz? Denn eine weitere Mutter trauert nun um ihr Liebstes, ihr Kind, ihren Sohn, einen 22-jährigen Studenten. Und um zu erfassen, was genau in Trier dort geschehen ist, habe ich hier ein Zitat des Tatvorgangs aus der Tageszeitung Die Rheinpfalz. Ich zitiere, am Tattag geht der junge Mann einkaufen mit einer großen Packung Eis im Rucksack, ist er allein auf einem belebten Weg unterwegs zu seiner Wohnung, vielleicht in Gedanken an die bevorstehende Prüfung an der Uni. Da passiert es, hinter einer Ligusterhecke springt plötzlich ein Mann hervor und greift Mario mit einem Küchenmesser an. Es gibt ein Gerangel, das sich auf die Straße verlagert, direkt vor das Auto eines Studenten, der gerade noch abbremsen kann. Das Opfer war 1,93 Meter groß und sportlich. Doch bei dieser Attacke aus dem Nichts hat der Mann trotz seiner körperlichen Konstitution keine Chance. Auch die erste Hilfe eines Lungenfacharztes, der zufällig in die Nähe kam, kann den 22-Jährigen nicht retten. Die Eltern haben später erfahren, einer der Stiche hat ihm den Herzbeutel zerfetzt. Zitat Ende, die Rheinpfalz. Wen wundert es da, dass die Mutter, dass die

0: Eltern verzweifelt sind. Die Worte der Mutter sind erschütternd. Im Interview mit dem Kollegen von RTL wird die Verzweiflung Elke Dix spürbar.
1: Ich habe mein totes Kind in meine Arme gehalten und weiß, dass es ein total sinnloser Tod war.
0: Ein total sinnloser Tod. Die Mutter beschreibt, wie sie also ihr totes Kind, den 22-jährigen Studenten, im Arm gehalten hat. Und für sie ist es unbegreiflich, dass ihr Sohn zum Opfer wurde.
1: Unglaublich, es ist unglaublich. Er war groß, ins 93, 94 groß. Also das kann man sich normal gar nicht vorstellen, dass vor so jemand hat man eigentlich Respekt. Denn fällt man nicht einfach so an. Das ist für mich absolut nicht zu glauben. Also wirklich, es ist absolut unfassbar.
0: Die Mutter ist verzweifelt, die Mutter weint. Unglaublich, unglaublich, unfassbar. Das sagt sie immer. Unglaublich. Ich denke, das ist das Adjektiv, Gunnar, das uns allen einfällt. Unglaublich, so eine Tat.
2: Ja, wer kann dieses Leid ermessen? Ich kann es nicht. Und es ist schwer, dazu zu schauen, muss ich ehrlich sagen. Unermesslich ist aber auch der ganze Hintergrund. Der Mörder wurde ganz kurz vom Amtsarzt untersucht und der Amtsarzt stellte dann fest, der ist psychisch krank, jetzt ist er in der Psychiatrie. Ich möchte gerne mal wissen, wie der Amtsarzt so schnell drauf kommt. Also dieser Mann, der hat eine Ausbildung gemacht, dieser Afghane, der hat 4 Jahre lang gearbeitet, unauffällig. Dann springt er hinter eine Hecke, wartet auf irgendjemanden, der vorbeikommt, auf irgendeinen Mann vielleicht oder eine Frau, ich weiß es nicht. Dann kommt der Marius vorbei und der fällt den an aus dem Hinterhalt. Das ist doch einfach nur böse. Das ist so bösartig, dass man sich's überhaupt nicht vorstellen kann, dass man es gar nicht in Worte fassen kann. Und dann höre ich schon wieder psychisch krank. Was ist denn daran jetzt psychisch krank, wenn der vorher reibungslos gearbeitet hat und die Kollegen sagen, der sei unauffällig? Da möchte ich doch erst mal wissen, was das ist. Wie soll ich denn damit fertig werden? Und ich hätte gerne ein ausführliches Gutachten mal gesehen, wo mir mal bitte dargelegt wird, was daran psychisch krank ist. Ich kann einfach nur sagen, das ist doch reine Mordlust. Also wer sich hinter eine Hecke stellt und übrigens ja auch ein Küchenmesser mitnimmt, der hatte ja ein Messer dabei, was ja offenbar auch groß und scharf war, sonst hätte er den Marius ja nicht so schnell umbringen können. Das ist der zweite Teil der Unbegreiflichkeit. Der dritte Teil, dass es uns zeigt, dass wir Menschen ins Land holen, von denen wir nicht wissen, welche Vorgeschichte sie haben und was eigentlich in ihnen schlummert. Und dann schaut die Politik zu und sagt, es ist jetzt halt so. Oder sie schweigen ja alle. Der öffentlich-rechtliche Rundfunk schweigt. Du hast die Rheinpfalz vorgelesen, Regionalzeitung, die Bildzeitung hat es, wir hatten es. Und der Bundeskanzler braucht dann noch mal 5 Tage, um anzurufen. Dabei ist die Mutter des Ermordeten ja selbst in der CDU tätig. 3 Dinge, die ich nicht verstehe.
0: Das sagt Gunnar Schupelius, unser News-Kolumnist. Und natürlich ist das Unverständnis am allergrößten bei den Eltern, auch bei dem Vater. Thomas Ticke äußert sich ebenfalls im RTL-Interview verzweifelt. Er beschreibt den Moment, als ihm die Todesnachricht überbracht wurde.
3: Das ist unbegreiflich. Das wünscht mir niemanden, dass die Tür aufgeht, die Beamte durchstehe und dir diese Botschaft bringt. Wie gesagt, mir war das klar. Ich habe die angeguckt und habe gesagt direkt, was los ist. Ich brauche gar nicht drum herum zu reden. Ich wusste, dass irgendwas Schlimmes passiert ist.
0: Das wünscht man niemanden. Selbstverständlich hat der Vater dazu recht. Und trotzdem sind es solche Fälle, die zu häufig sich ereignen, als dass man sie Einzelfall nennen könnte. Ralf, ein Mann aus Afghanistan, der als Kind hierher kam, als sogenannter unbegleiteter Flüchtling, dann, wie Gunnar sagte, aus Mordlust, wir können es uns anders nicht erklären, auf einen Menschen losging, den er nicht kannte, einen Studenten, dem ins Herz stach. Er hat ihm den Herzbeutel zerfetzt. Diese Formulierung habe ich noch nie gehört. Grauenhaft. Ich will mir das nicht ausmaßen. Wir können hier noch kein Motiv. Auch ein islamistischer Hintergrund ist nicht ausgeschlossen. Es ist auf jeden Fall eine unfassbare Verrohung, die da auch mit eingewandert ist.
4: Nun kann man nie ganz ausschließen, dass Kriminalität eben auch mit einwandert. Das Verblüffende ist nur die Überrepräsentation migrantischer Täter. Wir haben nahezu täglich solche Messermeldungen. Die gehen glücklicherweise nicht immer tödlich aus. Das ist, dieser Fall macht einen einfach fassungslos, weil man sich eben auch klar machen muss, dass die Eltern im Grunde genommen ein Stück weit mitgestorben sind. Die werden in ihrem Leben nie vergessen, welche Lücke da geblieben ist. Und genau da muss eigentlich die Politik einsetzen und muss sich vergewärtigen, dass es nicht sein kann, dass unsere Knäste voll sind mit migrantischen Tätern, dass wir jeden Tag solche Meldungen haben, dass soziale Milieus aus dem Ruder laufen. Und ob der einzelne Fall nun wirklich ein Einzelfall ist oder ob wir nur aufgehört haben zu zählen und uns an die, wie Ahmed Mansour sagt, oder dass wir einfach zur Tagesordnung übergehen, weil wir uns hilflos fühlen angesichts der ungeregelten Migration. Das kann einfach nicht die Lösung sein. Und das ist genau das Problem, was ich seit Jahren sehe, dass wir Politiker haben, die inzwischen dann ja löbliche Betroffenheitsreflexe haben, die aber ja nicht weiterhelfen. Es zeigen andere Länder, dass man reagieren kann, dass man couragiert regieren und reagieren kann. Nur wir tun es nicht. Wir verweisen auf föderale Zuständigkeiten. Wir verweisen darauf, dass wir Abschiebehindernisse haben und Ähnliches. Und müssen dann mit ansehen, dass absehbar in nächster Zeit das nächste Opfer irgendwo zu beklagen ist. Und das kann einfach keine Lösung sein, die wir irgendwie akzeptabel finden und mit der wir uns irgendwie abfinden können.
0: Und nicht nur die Knäste füllen sich ja, sondern auch in diesem Fall die psychiatrischen Einrichtungen. Und allein das kleine Land Rheinland-Pfalz gibt 2,2 Millionen im Jahr aus für 6 verschiedene psychosoziale Zentren für Flüchtlinge. PSZ. 2,2 Millionen im Jahr nur Rheinland-Pfalz.
4: Würde ich aber auch gerne nochmal darauf hinweisen, weil es dann immer Schlauberger gibt, die sagen, dann brauchen wir einfach mehr Therapeuten. Wir können einer aus dem Ruder gelaufenen Migrationspolitik nicht versuchen, hinterher zu therapieren. Das wird nicht funktionieren. Wir können auch die gesamten Milieus ja nicht permanent unter Überwachung halten, um dann zu gucken, wem stellen wir noch einen Therapeuten zur Seite. Das ist im Übrigen auch nicht der Sinn von Migration.
2: Der Betreuungsschlüssel ist übrigens enorm hoch. Für die unbegleiteten Minderjährigen gilt ein Schlüssel von etwa 1,8. Das heißt, jeder hat mehr als einen Betreuer an der Seite. Das im Moment leben in Deutschland etwa 44.000 unbegleitete minderjährige Flüchtlinge, die hierher geschickt wurden, weil die Familien hoffen, dann nachziehen zu können. Und wie Ralf es eben gesagt hat, wir werden der Sache nicht Herr. Du hast es vorhin erwähnt in der Sendung schon, dass 30% der Zuwanderer aus Krisengebieten traumatisiert sind. Das ist ja eine unvorstellbare Zahl. Der Staat hat ja die Kontrolle verloren. Die Politiker sonnen sich in ihrer Großherzigkeit und sagen hereinspaziert, allen vor allem an den Grünen, die dann immer noch sagen, es wird ein schöneres Land. Und dann sind sie hier und dann weiß keiner mehr, was tun und verliert die Kontrolle. Und wir haben gerade auch den Fall aus Bayern. Vor einem Jahr hat dort ein Afghane im Zug, wie in Hamburg, die Fahrgäste überfallen mit einem Beil. Das hat er sich vorher gekauft, bevor er in den Zug gestiegen ist und hat 2 in den Schädel eingeschlagen. Der ist jetzt verurteilt worden, ist auch psychisch krank. Der war aber schon 5 Jahre diagnostiziert als schizophren und lief hier trotzdem frei rum. Was will ich damit sagen? Die Kontrolle ist verloren gegangen. Die Kontrolle ist verloren gegangen. Das gesteht sich jetzt keiner mehr ein. Und deswegen, unterstelle ich jetzt mal, meldet sich auch niemand bei diesen verzweifelten Eltern. Und der Bundeskanzler nach 5 Tagen, nachdem er also wirklich, man musste ihn ja zum Jagen tragen. Also Entschuldigung, wenn ich Bundeskanzler wäre, hätte ich aber nicht nur angerufen, da wäre ich hingefahren. Das heißt,
0: so etwas eher schon.
2: Ja, aber es heißt ja auch immer, sich eingestehen, auch Friedrich Merz muss sich eingestehen. Wir haben es vorhin hier deutlich in der Sendung nochmal gesagt, dass er alle seine Versprechen hinsichtlich des Schutzes der Bevölkerung gegen Ausländergewalt nicht gehalten hat. Das muss er sich auch jetzt wieder aufs Brot schmieren lassen. Und vielleicht ist das ja auch das Motiv der Politiker, lieber nicht hingucken, da ist schon wieder was passiert. Dann könnte ja einer sagen, ihr seid vielleicht ein bisschen mitverantwortlich.
0: Die trauernden Eltern des in Trier ermordeten Studenten haben nun klare Forderungen an die Politik. Beide sind CDU-Mitglied, die Frau ist auch kommunal tätig. Es müssten Maßnahmen ergriffen werden, sagen sie, um solche Taten künftig zu verhindern.
1: Ich würde mir einfach wünschen, dass es sich jetzt wirklich sage, dass da war jetzt einer zu viel und es reicht jetzt wirklich für all die schon gestorben sind, unschuldig, und dass jetzt endlich mal was passiert, dass endlich irgendwelche, ich kann mir zwar auch nicht vorstellen, was für Maßnahmen ergriffen werden sollen, aber dass sie unsere Kinder schützen, dass sie unsere Bevölkerung schützen.
0: Unsere Kinder schützen? Unsere Bevölkerung schützen. Es müssen Maßnahmen ergriffen werden. Dann heißt es dann immer, ja, es gibt ja Messerverbotszonen und außerdem hat die Migrationswende stattgefunden. Kann es denn überhaupt, du kennst auch die Gemengelage der Zuständigkeiten, Ralf, Maßnahmen geben, damit die Sicherheit, wie sie sagt, unserer Kinder wieder gewährleistet ist?
4: Erstmal ist die gesamte Öffentlichkeit eine Verbotszone für das Abstechen von anderen Menschen, unabhängig mit welchem Werkzeug. Es gibt natürlich Maßnahmen, die erstmal damit beginnen, dass man die ungeregelte Migration an den Grenzen bekämpft. Das versuchen wir durch die Grenzkontrollen und wir haben zumindest sinkende Erstantragszahlen bei den Asylanträgen. Das, was etwas wohlfeil und auch verstörend ist, dass Friedrich Merz sich auf diesen Zahlen ausruht, sie als per se Beweis für das Gelingen der Migrationswende betrachtet. Und zur Migrationswende, er hat das selbst im vergangenen Oktober thematisiert, gehört eben auch das Stadtbild, gehören eben auch diejenigen, die hier sind. Und diese Flanke, die thematisiert er überhaupt nicht. Er nimmt nur diese Asylanträge und den etwas geringeren Migrationsdruck auf kommunale Einrichtungen und an den Grenzen. Das ist aber nur eine Komponente der Migrationspolitik. Die andere Komponente besteht darin, gezielt, und das hat er ja auch thematisiert nach Aschaffenburg, gezielt diejenigen, die ausreisepflichtig sind, festzusetzen, also ihrer habhaft zu werden und nicht zu klingeln und sagen, ja, ist nicht zu Hause, können wir die Abschiebung leider nicht machen, sondern wirklich auch an dieser Front und an dieser Flanke gezielt zu arbeiten und eben diejenigen, wo wir es wissen, und es sind ja jetzt nicht so viele und damit werden wir auch das gesamte Problem nicht lösen, aber wenigstens dort erstmal couragiert zu handeln. Und da macht er sich einen sehr schlanken Fuß, erklärt erstmal pauschal die gesunkenen Zahlen zum Erfolg für die Bundesregierung, für sich und für die Migrationswende und lässt es dabei bewenden. Nein, dann muss er seine eigenen Worte nach Aschaffenburg ernst nehmen und muss eben auch die Inlandskriminalität, die Abschiebungen, die Verbringungen in Drittstaaten und so weiter in der Art und Weise vorantreiben, dass es eben auch wirksam und spürbar für die Leute wird und nicht, dass er glaubt, die werden schon meine Schlagzeile fressen, weil ich so oft wiederhole, dass wir eine erfolgreiche Migrationswende hingelegt haben. Irgendwann glauben die das und sagen, das ist aber ein wichtiger Punkt. Nee, glauben die nicht, weil die jeden Tag auf der Straße unterwegs sind, in den öffentlichen Verkehrsmitteln und eben auch wissen, welche Stadtteile sie meiden.
0: Der Vater des getöteten Studenten, 22 Jahre alt, genauso alt wie der Täter, der aus Afghanistan stammte. Dieser Vater sagt, du, naja, das ist bitteschön kein Einzelfall. Wörtlich sagt er, die Bürger fühlen sich nicht mehr sicher vor dieser Gewalt, diesem Terror. Das sagt er auch bei den Kollegen von RTL. Noch einmal, dieses Zitat des Vaters, des Opfers. Die Bürger fühlen sich nicht mehr sicher vor dieser Gewalt, diesem Terror. Also nicht nur wir Eltern jetzt in diesem konkreten Fall, sondern die Bürger generell. Und er spricht, Gunnar, sogar von Terror.
2: Er spricht von Terror. Und das ist ja auch genau das richtige Wort. Was ist denn sonst Terror, als dass ich also nichts ahnend vom Einkaufen komme, eine Straße entlang gehe und mich dann einer anspringt, der hinter dem Busch auf mich gelauert hat und mir ein Messer ins Herz rammt. Und da interessiert es mich jetzt auch überhaupt nicht, ob der Täter, also der Mörder, ob der psychisch krank ist, ob der ein Islamist ist oder ob der ein gewöhnlicher Krimineller ist. Das interessiert mich doch überhaupt nicht. Es ist der nackte Terror. Nichts anderes ist Terror, als dass ich auf offener Straße ermordet werde, egal wie und von wem. Und das formuliert der Vater des Ermordeten. Und das, finde ich, sollte man mal als Wortwahl im Bundestag anwenden, dass wir einfach davon sprechen, diese ausufernde Gewalt ist reiner Terror für den Einzelnen, der es erlebt und für alle, die sich dann eben auch nicht mehr trauen, auf die Straße zu gehen. Und man kann es nur immer wieder sagen, und ich sag's gerne so, das Messer war früher in der Küche und heute ist es auf der Straße. Seit wann ist das so? Seit etwa 2015, seit einer vollkommen unkontrollierten Einwanderung. Und Ralf, wenn du gesagt hast, dass die Grenzkontrollen sind eingeführt worden, ja, die funktionieren aber auch nur teilweise. Es sind Stichkontrollen, es sind auch nur Kontrollen an den großen Autobahnen. Du kannst hier im Osten zum Beispiel nach Polen und Tschechische Republik hin und her fahren auf irgendwelchen kleinen Straßen, interessiert keinen Menschen. Also wenn der Schleuser schlau ist, dann fährt er eben über einen Feldweg, dann sind die Leute auch im Land. Das ist ja überhaupt kein Grenzregime, wie man es sich vorstellt. Und es ist ja auch übrigens, wenn ich es richtig verstanden habe, ein permanenter Bruch des Schengener Abkommens. Da steht nämlich drin, entweder die europäische Außengrenze ist dicht und wenn es nicht ist, dann muss die nationale Grenze geschlossen werden. Wird sie aber nicht, beides ist nicht dicht. Sonst würden ja nicht so viele Leute ins Land kommen. Und immer noch gilt, und auch das für den Hinterkopf von denen, die dann es hierher geschafft haben, nur die Stärksten und Reichen übrigens aus den Krisengebieten, von denen wird ja mehr als die Hälfte weder als Asyl, als politischer Asylant noch als Flüchtling noch als Bürger als überhaupt nichts anerkannt. Die Hälfte dieser Leute kommt ja vollkommen ohne einen Fluchtgrund hierher. Auch das vergisst man immer wieder, womit eben das große Problem der Abschiebung auftaucht, dass sie eben dann doch am Ende alle hier bleiben. Unkontrolliert, wie in diesem Fall, dass man überhaupt nicht weiß, wer es ist. Und noch einmal gesagt, man kann es nur immer wieder sagen, du hast es auch schon einmal gesagt, wenn 30% der Leute aus den armen Ländern, nachdem sie hier angekommen sind, traumatische Erlebnisse hatten, was schlummert dann an ihnen an unberechenbarer Reaktion und eben auch an Gewalt?
0: Herr Kanzler Merz hat sich zunächst nicht zu dem Fall geäußert. Am Mittwoch verlor der Student in Trier sein Leben durch die Attacke eines Afghanen. Dann entschied sich Merz doch noch, Kontakt mit den Eltern des getöteten Studenten aufzunehmen am Sonntag. Es sei ein emotionales Gespräch gewesen, in dem man Forderungen nach Maßnahmen untermauert hätte, hieß es. Bei der Sommerpressekonferenz hatte zuvor noch, am selben Tag, an dem Marius Dick zu Tode kam, Merz die eigene Migrationspolitik gelobt.
5: Denn die Außenpolitik, die Innenpolitik, die äußere Sicherheit, die innere Sicherheit, die lassen sich nicht mehr voneinander trennen. Schauen Sie nur auf den gesamten Bereich der Migrationspolitik. Wenn es uns nicht gelungen wäre, in der Europäischen Union eine gemeinsame Haltung dazu zu finden, wenn es uns nicht gelingen würde, mit verschiedenen Staaten auf der Welt auch darüber zu sprechen und Rückführungen zu ermöglichen, dann wäre das innenpolitisch nicht so erfolgreich möglich gewesen.
0: Also die Migrationspolitik ist innenpolitisch eine große Erfolgsgeschichte, weil man außenpolitisch die richtigen Fäden gezogen habe. Das war wieder der Außenkanzler Merz, wie er lebt und lebt. Und du hast vorhin das gesagt, Ralf, dass Merz offenbar nach der Taktik verfahre, wenn ich den Leuten oft genug dasselbe erzähle, glauben sie es irgendwann. Das ist eine Hoffnung, oder?
4: Der sogenannte Pattern Drill.
0: Wie heißt das?
4: Pattern Drill. Aha, okay. Also ich wiederhole das gleiche Muster und irgendwann setzt sich's dann halt fest. Das ist genau das, was ich gemeint habe. Er versucht einfach den Topos dessen, was gelungen ist und dessen, was interessanterweise in die Zukunft projiziert, noch gelingen soll, zu einem ganz großen Erfolgsbild zusammenzurühren. Und das ist es eben nicht. Und das merken die Leute. Und darum gibt es eben auch diese Stimmung. Darum sind die Beliebtheitswerte im Keller. Deshalb sind die Parteiwerte so, wie sie sind. Es funktioniert nicht, der Öffentlichkeit irgendetwas einreden zu wollen, was in der Realität nicht da ist.
0: Von welcher Seite könnte denn abseits solcher grauenhafter Vorfälle, die sich aber viel zu häufig wiederholen, Druck kommen, damit die Politik sich ändert in die Richtung, die diese Eltern hier zu Recht einklagen?
4: Ja, das ist natürlich sehr schwierig. Die Leute gehen jetzt wegen eines Mordes interessanterweise nicht auf die Straße. Sie gehen für alles Mögliche auf die Straße. Im Augenblick wird in Berlin häufig gegen Rheinmetall demonstriert, wegen des Kriegs in der Ukraine oder wegen der Gewinne oder sowas. Also es gibt ideologische Grüppchen, die ihre Süppchen kochen. Wichtig wäre hier, dass einfach die Politik erkennt, welcher Sprengsatz in dieser Thematik lagert. Auch ohne, dass jetzt Massen durch die Straßen ziehen, um sie daran erinnern zu müssen. Ich fürchte, die Wahlen im Herbst werden die Politik auch daran erinnern, dass da etwas im Argen liegt.
0: Und deshalb haben wir auch eingeblendet, falls Sie uns auf audiovisuellem Weg verfolgen, Schicksalstag, 6. September, noch 47 Tage, ja. Der kluge News-Zuschauer, und klug sind sie alle, sonst würden sie ja nicht zuschauen, weiß natürlich, was ist in 47 Tagen. Ja, Landtagswahl in Sachsen-Anhalt, dann zwei Wochen später auch Mecklenburg-Vorpommern und Berlin. Und das könnte in der Tat ein Schicksalstag werden, zumindest für die in Magdeburg noch regierende CDU, die dort sehr schlecht in den Umfragen hinter der AfD regiert. Auch ein Debakel droht danach in Berlin, Mecklenburg-Vorpommern. Was macht das mit Deutschland? Was mit dem Kanzler? Was vielleicht auch mit der inneren Sicherheit? Wo werden wir sie es am besten und als erstes erfahren? Natürlich hier bei uns. Sei es bei News Live oder aber bei News Live am Abend mit Andreas Dorfmann. Heute Abend natürlich auch wieder pünktlich um 18 Uhr für Sie zur Stelle. Andreas, was gibt's denn heute zu bereden?
6: Guten Morgen um 8.57 Uhr, lieber Alexander und meine Damen und Herren. Wie immer gibt es bei News Live am Abend das Wichtigste vom Tag, über das ganz Deutschland spricht. Eingeplantes Thema ab 18 Uhr bei uns: immer mehr Messermorde auf deutschen Straßen, zuletzt in Trier. Wie gehen die Menschen damit um? Unser News-Reporter Marc Sierz-Potowski ist vor Ort und mit Arche-Sprecher Wolfgang Büscher sowie Apollo-News-Politikchef Max Roland diskutiere ich das ganze Thema im Radiostudio. Wie viele Kinder denn noch, Herr Merz? Und damit zurück auf das schöne weiße Sofa der Mehrheit.
0: Ja, vielen Dank, Andreas. Es ist eine hochspannende Runde heute zum wirklich brisantesten Thema, das ich mir momentan vorstellen kann. Und auch der Außenreporter wird unterwegs sein, um die Zahl gerade nochmal zu bestätigen, die hier jetzt mehrfach genannt worden ist. Das rheinland-pfälzische Innenministerium sagt, also Ministeriumsangabe, mindestens, heißt es sogar, mindestens 30% der geflüchteten Personen haben in ihren Herkunftsländern oder auf der Flucht schwere Belastungen und Traumata erlebt. Psychische Erkrankungen treten häufiger auf als in der Gesamtbevölkerung. Wer wird abgeschoben? Ungefähr 10% aller Ausreisepflichtigen. Und wir haben mehr Ausreisepflichtige als noch unter der Ampel. So viel zur Erfolgsbilanz von März. Unsere Erfolgsbilanz war heute offenbar eine andere. Dazu haben beigetragen. Vielen herzlichen Dank. News-Kolumnist Gunnar Schupelius.
2: Ich habe zu danken.
0: Und vielen herzlichen Dank natürlich auch unserem News-Politik-Chef Ralf Schuler.
2: Sehr gern.
0: Wir sind heute durch viele verschiedene Themen haben wir uns diskutieren bewegt. Ich hoffe, es waren für Sie auch erhellende Momente. Manches ist traurig, manches ist tragisch, aber da darf man nicht davor zurückschrecken. Bleiben Sie uns verbunden. Wir sind auch morgen natürlich gerne wieder für Sie da mit neuen, ganz frischen Themen. Dann darf ich hier auf dem Sofa begrüßen Wolfgang Herles, ehemaliger langer Mitarbeiter und Redaktionsleiter sogar beim ZDF. Was ist denn los auf dem Märchenberg? Das kann man bei ihm immer fragen. Und Julian Reichelt, unser Chefredakteur, wird auch hier sein, live auf dem Sofa. Ich freue mich sehr darauf. Vor allem freue ich mich aber auf Sie, liebes Publikum. Vergessen Sie nie, wo immer Sie sind, was immer Sie morgens tun. Der Tag beginnt mit News wie sonst. Auf Wiedersehen.

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1: Mit Tanja Rümischer. Bundeskanzler Merz hat mit dem neuen britischen Premierminister Burnham telefoniert. Nach Angaben aus Berlin ging es dabei vor allem um die künftige Zusammenarbeit beider Länder. Beide Regierungschefs signalisierten, die Beziehungen eng weiterzuführen. Burnham war gestern zum Premier ernannt worden. Kurz darauf gab er personelle Veränderungen in seiner Regierung an. Der frühere Verteidigungsminister Healey ist nun Finanzminister. Er hatte seinen Posten aus Protest gegen die Politik Keir Starmers aufgegeben. Neuer Verteidigungsminister wird der frühere Gesundheitsminister Streeting. Die Spritpreise in Deutschland ziehen infolge des Iran-Konflikts weiter an. Nach Angaben des ADAC kostete ein Liter Super E10 zuletzt im Schnitt gut 2,15 Euro. Diesel lag sogar noch etwas darüber. Beide Kraftstoffe verteuerten sich damit bereits zum 8. Mal in Folge. Als Hauptgrund gilt der gestiegene Ölpreis. Neue Entlastungen sind nicht in Sicht. Die Bundesregierung will vorerst keine weiteren Maßnahmen ergreifen. Wegen der steigenden Energiepreise im Zuge des Iran-Kriegs war ein Tankrabatt aufgelegt worden. Dieser war Anfang Juli ausgelaufen. Das italienische Bahnunternehmen Italo steigt in den deutschen Fernverkehr ein, mit einer Milliardeninvestition. Für rund 3 Milliarden Euro wurden 26 Hochgeschwindigkeitszüge bei Siemens Mobility bestellt. Zusätzlich gibt es eine Option auf weitere Züge sowie einen Wartungsvertrag. Ab 2028 sollen die neuen Verbindungen unter anderem München mit Köln und Dortmund sowie mit Berlin und Hamburg verbinden. Kritik kommt von Gewerkschaften und Fahrgastverbänden. Sie warnen vor einer stärkeren Auslastung des Schienennetzes zu Lasten des Regionalverkehrs. US-Präsident Trump droht Kanada mit neuen Strafzöllen. Auf zahlreiche Waren aus dem Nachbarland sollen Abgaben von 50% erhoben werden. Als Begründung nennt Trump angeblich unfairen Handel bei Produkten wie Autos, Alkohol und Milch. Die neuen Zölle sollen nach Angaben aus Washington in 30 Tagen in Kraft treten. Ausnahmen sind unter anderem Energie, Fisch und wichtige Rohstoffe. Beobachter warnen, dass der Konflikt die Beziehungen zwischen den beiden Ländern weiter belasten und auch die Weltwirtschaft treffen könnte. Einer der mächtigsten Drogenbosse Mexikos ist in den USA zu lebenslanger Haft verurteilt worden. Ismael Zambada, genannt El Mayo, war Mitbegründer des berüchtigten Sinaloa-Kartells. Ein Gericht in New York ordnete außerdem die Beschlagnahmung von Vermögenswerten im Wert von 15 Milliarden Dollar an. Die US-Justiz wirft dem 76-Jährigen vor, über Jahrzehnte den Schmuggel großer Mengen Fentanyl, Kokain und anderer Drogen organisiert sowie Gewaltverbrechen angeordnet zu haben.
0: Soweit das Neueste. 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
1: Das Wetter für Deutschland. Es ist verbreitet wechselnd oder gering bewölkt. Insbesondere im Nordosten und Südwesten scheint oft die Sonne. Von der Lausitz bis nach Nordbayern ist es wolkig, aber auch dort trocken. An den Alpen sind örtlich ein paar Schauer möglich. Die Höchstwerte liegen zwischen 19 und 27 Grad. Morgen zieht vielerorts dichte Bewölkung auf. Dazu gibt es zeitweise Regen oder Schauer. Im Nordosten sind örtlich Gewitter möglich. Im Süden bleibt es heiter bis sonnig. Die Temperaturen erreichen 20 bis 29 Grad.
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2: Heute, ganz raffiniert, mit 2 S geschrieben. Ist von Essen. Ich beschäftige mich heute damit, wo eigentlich unsere Lebensmittel herkommen. Und es ist gerade Erntezeit. Wer läge da näher als ein waschechter Landwirt? Und ich freue mich, Alfons Wolf heute begrüßen zu können, Chef der Freien Bauern in Deutschland. Herzlich willkommen.
3: Vielen Dank, Herr Schüler.
2: Ein Thema, was in Deutschland ständig mit großen Ängsten besetzt ist, ist grüne Gentechnik. Ist, glaube ich, jetzt liberalisiert worden von der Europäischen Union. Es gibt gerade bei Ihnen, meinen Freien Bauern, etliche, die den Nutzwert von Gentechnik grundsätzlich bestreiten. Also gibt's jetzt Sorten, die beispielsweise herbizidresistenter sind, die wetterbeständiger sind, oder ist das eine Chimäre? Also in Asien gibt's Golden Rice beispielsweise, der so ein bisschen Ansätze von Vitamin A hat, weil die ein großes Problem haben, wenn sie viel Reis essen, sehen sie schlecht. Oder ist das im Kern ein Industrieproblem, wo eine chemische Industrie Saatgutmonopole errichten will?
3: Vielfältig. Das Letzte, was Sie angesprochen haben, ist sicher so. Saatgutmonopol über Gentechnik ist natürlich noch einfacher. Man hat noch mehr den Landwirten als reinen Produzenten im Griff. Man liefert das Saatgut, das dazu passende Pflanzenschutzmittel und gibt ihm auch noch einen Abnahmevertrag über sein Produkt. Dann ist die Leibeigenschaft nicht mehr weit. Das ist die eine Sache. Aber das wäre zu einfach, wenn man das nur so einseitig sieht. Die Genmanipulation ist ja nichts anderes wie Züchtung auf einem schnellen Weg, wenn man so will. Wenn man bei CRISPR-Cas oder von anderen Dingen redet, wäre jetzt zu kompliziert. Also wir beeinflussen über Züchtung, haben wir das über Jahrhunderte bereits getan und versucht, Getreide und andere Kulturen zu optimieren in jeder Hinsicht. Wenn wir aber jetzt zum Beispiel Pflanzenschutzresistenten, die natürlich den Grund haben bei dem Produzenten, dass er nicht nur das Saatgut verkauft, sondern auch das Pflanzenschutzmittel mit, hat es natürlich auch Probleme, wenn sowas in der Natur verbleibt, dass es dann immer noch resistent ist gegen dieses Pflanzenschutzmittel. Und das kann natürlich zu Problemen in der Folge führen, dass die schwere Bekämpfbarkeit von Dingen, die man nicht haben möchte, da ist und so weiter und so fort. Deswegen ist das nicht so einfach zu sehen. Wir brauchen züchterischer Fortschritt, da hat die Landwirtschaft Jahrhunderte von gelebt und der ist auch richtig. Der muss aber mit einer besonderen Sorgfalt vollzogen werden und darf natürlich nicht dazu führen, dass wir Monopole bei Seeds haben, die natürlich dann auch eine beherrschende Situation in der Nahrungsmittelproduktion erreichen und natürlich auch über die Landwirte. Das ist ja ein Flaschenhals, der ist ja sehr eng. Dann ist die Abhängigkeit nicht weit. Und das ist natürlich absolut zu negieren. Das kann nicht sein, das darf nicht sein, dass man sich dermaßen der Natur bedient, um da ein Alleinstellungsmerkmal zu generieren auf Kosten der Landwirtschaft und letztendlich auch auf Kosten des Konsumenten. Das ist natürlich der nächste Schritt. Also man will da alles im Griff haben. Den Urproduzenten zu pressen ist einfacher wie die vielen Menschen, die konsumieren, aber das hat eben 2 Seiten. Wir wollen uns da nicht dem Fortschritt verschließen, aber er muss mit Bedacht gestehen und er darf keine Abhängigkeiten erzeugen. Das ist das Wesentliche und auch nicht bei den Landwirten Abhängigkeiten erzeugen. Die sind eigentlich, wie alle Menschen, Eigentümer in Anführungsstrichen der Natur. Das ist ja Natur gegeben und dann benutzen sie einige wenige, selektieren da was raus und machen da ein Geschäftsmodell draus. Das ist natürlich sehr bedenklich und auch mit sehr viel Verantwortung verbunden. Ich will jetzt nicht auf Szenarien, dass jetzt Kälber mit 2 Köpfen oder solche Dinge, das halte ich für etwas dramatische Szenarien. Aber alles, was damit verbunden ist, dass man natürlich auch dieses Produkt dann letztendlich unfruchtbar sein kann, damit man den nächsten Verkauf wieder sichert. Man kann so viel da einbauen, was im Interesse der Geschäftemacher liegt, was für den Verbraucher kontraproduktiv ist und für den Landwirt erst recht.
2: Es gab vor einiger Zeit, fällt mir dabei ein, Rinderfütterungsmittel, was den Methanausstoß der Rinder reduzieren sollte. Ist, glaube ich, in Großbritannien und in Dänemark inzwischen wieder vom Markt genommen, aus Klimaschutzgründen. Was halten Sie davon?
3: Ja, gute Idee. Die Natur hat aber schon Jahrtausende, ja Millionen anders funktioniert mit Wiederkäuern, die schon immer hier rumliefen in allen Zeiten. Und das ist ein Kreislaufthema, was ich also absolut unbedenklich sehe. Wenn wir die Menschen wegdenken und deren Industrieprodukte, dann ist gerade das Natur. Auch, dass Gras gefressen wird, beim Veratmen zu CO2 und auch Methan und Stickstoff, was wieder Gras füttert und letztendlich CO2 auch. Das sind Naturkreisläufe, da sollte der Mensch die Finger von lassen. Das können andere besser.
2: Das Gegenteil von Gentechnik ist ja eine häufig anzutreffende Romantisierung der Natur. Und da musste ich ein bisschen dran denken, als vor 2 Jahren im Rahmen des Green Deal auf europäischer Ebene die Naturwiederherstellungsverordnung in Kraft getreten ist, was ja schon vom Namen her irgendwie kurios ist. Also Natur ist ja immer da. Also ganz gleich, ob ich sie zerstöre oder drauf rumtrampe, sie ist einfach da. Und wenn ich sie wiederherstelle, räume ich dem Menschen eine Rolle ein, die er ja nicht hat. Also er erschafft ja nicht die Natur. Also allenfalls Gott im Schöpfungsakt. Aber so weit wollten wir eigentlich nicht gehen. Kurz, da geht es halt unter anderem darum, dass man renaturiert, also Ackerflächen wieder in Wildnis zurückverwandelt. Jetzt haben wir ohnehin in Deutschland den Fakt, dass wir unversiegelte Flächen etwa jeden Tag 60 Fußballfelder verlieren. Ist das denn sinnvoll, wieder zur Wildnis zurückzukehren? Oder ist da ein Bauer möglicherweise der falsche Ansprechpartner?
3: Nein, ich glaube nicht. Der Bauer ist derjenige, der mit der Natur am meisten umgeht und das schon am längsten. Also ich denke, das ist ein sehr guter Ansprechpartner. Nur zuerst sage ich mal auf Ihre direkte Frage nein. Und weiterhin ausgeführt, Naturwiederherstellung. Derjenige, der ein bisschen sich mal kundig gemacht hat, wie unsere Welt entstanden ist, über all die Zeiten und wie viel veränderte Klimasituationen es gab und wie viel veränderte natürliche Situationen, die in dem Moment immer als natürlich bezeichnet worden sind. Da sah es hier auch mal ganz anders aus. Da war hier Steppe. Auch mal, kommt drauf an, welche Zeit ich zitiere.
2: Oder ein flaches Meer.
3: Oder. Wir haben also viele natürliche Situationen im Laufe der Evolution der Welt und der Zeiten. Deswegen stellt sich ja die erste Frage, welche Natur will ich denn wiederherstellen? Die von vor 100 Jahren, die von vor 200 Jahren, die von übermorgen. Welche Natur ist die, die wiederhergestellt werden soll? Das ist eine Frage, die konnte mir bisher keiner beantworten. Da gibt es immer Vorstellungen von Ideologen, wie Natur denn aussehen müsste. Wir haben eine Kulturlandschaft und die Kulturlandschaft ist die Landschaft der größten Vielfalt. Immer dann, wenn ohne Menschen eine Naturlandschaft da war, da war sie sehr monoton und der Stärkere übernimmt das Regime und das war dann eben die Natur in der Zeit. So ist das halt.
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2: Der Messermord an dem 22-jährigen Studenten Marius Dick in Trier bewegt ganz Deutschland. Der junge Mann war von einem abgelehnten Asylbewerber erstochen worden. Zurückbleiben die trauernden Eltern, die Politik eindringlich zum Handeln auffordern und inzwischen auch von Bundeskanzler Merz telefonisch kontaktiert wurden.
3: Für die Eltern der Studenten ist der Verlust ihres Sohnes unbegreiflich. In einem Interview schilderte die Mutter den Moment, als Polizeibeamte ihr die Nachricht vom Tod ihres Sohnes überbrachten, aber auch wie sinnlos der Tod des Jungen war.
4: Ich habe mein totes Kind in meine Arme gehalten und weiß, dass es ein total sinnloser Tod war.
3: Zugleich appellierte sie an die Politik, alles zu tun, um Kinder und Familien besser vor dieser Messergewalt zu schützen. Bundeskanzler Merz hat sich inzwischen telefonisch bei der Familie gemeldet. Ein emotionales Gespräch, wie es im Nachhinein hieß. In dem Telefonat machten die Eltern nach eigenen Angaben deutlich, dass sich eine solche Tat nicht wiederholen dürfe. Allerdings, die Zahl der Menschen in Deutschland, die durch Asylbewerber und illegale Migranten getötet werden, steigt. Und so stellt sich die Frage, wie viele Kinder noch, Herr Bundeskanzler? Das fragen wir uns jetzt bei News Live.
2: Ja, das sind wirklich kaum auszuhaltende Szene. Eine verzweifelte Mutter, ein verzweifelter Vater in Tränen aufgelöst. Die Worte der Mutter des Opfers sind wirklich erschütternd. Im Interview mit den Kollegen von RTL wird die Verzweiflung von Elke Dick wirklich spürbar.
4: Ich habe mein totes Kind in meine Arme gehalten und weiß, dass es ein total sinnloser Tod war.
2: Ein total sinnloser Tod. Ein total sinnloser Tod, sagt die Mutter, wer mag ihr da widersprechen? Und für sie, für die Mutter, für Elke Dick ist es unbegreiflich, dass ihr Sohn zum Opfer wurde.
4: Unglaublich, unglaublich. Er war groß, ins 93 groß. Also das kann man sich normal gar nicht vorstellen, dass vor so jemand hat man eigentlich Respekt. Denn fällt man nicht einfach so an. Das ist für mich absolut nicht zu glauben. Also wirklich, es ist absolut unfassbar.
2: Ja, dieser Familie, diesen Eltern ist wirklich das größtmögliche Leid angetan. Und vielleicht darf ich zur Schilderung dieses unfassbaren Verbrechens auf die Heimatzeitung aus Rheinland-Pfalz verweisen, die Rheinpfalz. Dort steht zusammengefasst, am Tattag geht der junge Mann, also der Sohn dieser gebeutelten Eltern, einkaufen. Mit einer großen Packung Eis im Rucksack ist er allein auf einem belebten Weg unterwegs, zurück zu seiner Wohnung, vielleicht in Gedanken an die bevorstehende Prüfung an der Uni. Da passiert es, hinter einer Ligusterhecke springt plötzlich ein Mann hervor und greift Marius mit einem Küchenmesser an. Es gibt ein Gerangel, das sich auf der Straße verlagert, direkt vor das Auto eines Studenten, der gerade noch abbremst. Kann. Er hat allerdings keine Chance bei dieser Attacke aus dem Nichts, trotz seiner körperlichen Konstitution. Auch die erste Hilfe eines Lungenfacharztes, der zufällig in der Nähe kam, kann den 22-Jährigen nicht retten. Die Eltern haben später erfahren, einer der Stiche hat ihm den Herzbeutel zerfetzt. Das sind kaum zu ertragende Szenen, die sich ereignet haben. Ein 22-Jähriger ist tot, weil ein Afghane, gleichaltrig, mit einem Messer hinter einer Ligusterhecke hervortrat, der einzigen Absicht, diesen Menschen, den er gar nicht kannte, zu töten, umzubringen. Ja, Ralf, wir haben eben die mit Tränen aufgelöste Mutter gesehen. Wir haben den Tathergang hier jetzt noch einmal gehört. Was geht dir denn da als erstes durch den Kopf?
5: Ja, wenn man selbst Kinder hat, muss man sich da wirklich, also ich muss mich da richtig gehend dagegen imprägnieren, das ins Bewusstsein in die Tiefe dringen zu lassen. Das ist, da sind irgendwie Schichten berührt, die man, wo man es nicht mehr zulassen darf, sonst wird man wahnsinnig. Das große Problem an dieser ganzen Geschichte ist, wir haben uns als Gesellschaft nicht als einfache Menschen, sondern als Politik damit abgefunden. Ahmed Mansour hat geschrieben, wer das immer noch Einzelfall nennt, der hat aufgehört zu zählen. Und das ist genau das Problem. Im Präsidium der

0: Union, gestern früh war es ein Thema. Gordon Schnieder, der Ministerpräsident von Rheinland-Pfalz, hatte vorher schon mit den Eltern telefoniert. Merz hat auch angerufen. Es war eine gedrückte Stimmung teilweise dort, obwohl man sich dann über die Falschbahn unterhalten musste. Und es gab etliche, die dann sagten, ja, es fällt eigentlich schwer, da irgendwie den Themen weg. Nur diese Betroffenheit, die hilft ja nicht. Diese Betroffenheit haben wir ja seit Jahren. Wir haben Solingen, wir haben Aschaffenburg. Wir können die Städte alle gar nicht mehr aufzählen. Das ist die komplette deutsche Landkarte. Und politisch kommt dann immer wieder das Gleiche. Es kommt Betroffenheit. Herr Wüst sagt, wir lassen uns unseren Lebensstil nicht nehmen. Und als nächstes kommen dann, ja, aber die Bund-Länder-Zuständigkeiten, die Länder sind zuständig. Und es gibt eine ganz gute Statistik heute in Bild, wer wie viel abschiebt. Interessanterweise ganz hinten Bremen, Brandenburg beispielsweise. Nur es hilft dir überhaupt nichts. Du kannst noch so couragiert vorgehen. Du kannst Stadtbilddebatten führen. Es ist komplett folgenlos. Es ändert sich nichts an den Zuständigkeiten. Es ändert sich aber auch nichts am politischen Willen, etwas zu machen. Wir müssen uns ja nichts vormachen. Wenn der Zuzug reduziert wird, ist das die eine Seite. Das andere ist, diejenigen, die da sind und in prekären Verhältnissen leben, die auffällig geworden sind, die eigentlich längst abschiebepflichtig wären. Und es passiert schlichtweg nichts. Und damit kann man sich einfach nicht abfinden. Und ich verstehe eigentlich auch nicht, dass es Politiker gibt, die sich mit dem Status quo und dem Reglement abfinden. Dann muss ich an den Regeln etwas ändern, wenn ich feststelle, dass mir mein Land um die Ohren fliegt.
1: Die Mutter von dem Studenten haben wir eben schon gehört. Auch der Vater, Thomas Diek, äußert sich im RTL-Interview verzweifelt. Er beschreibt den Moment, als ihm die Todesnachricht überbracht wurde.
2: Das ist unbegreiflich. Das wünscht man niemanden, dass die Tür aufgeht, die Beamte durchstehe und dir diese Botschaft bringt. Wie gesagt, mir war das klar. Ich habe die angeguckt und ich sah direkt, was los ist. Ich brauche gar nicht drum herum zu reden. Ich wusste, dass irgendwas Schlimmes passiert ist.
1: Ja, ist das Schlimmste überhaupt passiert, Gunnar? Den Eltern wurde ihr Sohn genommen durch einen 22-jährigen Afghanen, der mit einem Messer hinter einer Ligusterhecke stand, hervorsprang und dann diesen jungen Studenten, den er gar nicht kannte, niedermetzelte. Anders kann man es ja sagen. Hier kommt ja noch auch dazu, dass die Frau kommunalpolitisch in der CDU engagiert ist, der Vater ist auch CDU-Mitglied und dann lasen wir danach, ein dazugerufener Amtsarzt sagte dann sofort, naja, da liegt vermutlich eine psychiatrische Störung bei dem Täter vor.
3: Der Mörder saß hinter einem Busch mit einem Küchenmesser. Zuvor war er, der Afghane, in einer regulären Arbeit tätig, hatte eine Ausbildung gemacht. Das wird ja immer gruseliger. Also das ist einer, von dem dann alle gesagt hätten, naja, der ist doch integriert. Der kam als unbegleiteter minderjähriger Flüchtling, dann kriegte er einen Aufenthaltsstatus, weil er minderjährig war. Dann lief also scheinbar alles gut. Das heißt, er machte die Ausbildung, er arbeitete 4 Jahre, aber tief drinnen bei ihm stimmte ja wohl irgendetwas nicht. Denn wer setzt sich denn nach so einer Karriere dann plötzlich hinter einen Busch mit einem Küchenmesser und wartet darauf, dass ein junger Mann vorbeikommt, um ihn hinterrücks zu erstechen? Das ist ja die schrecklichste Geschichte, die wir seit Jahren gehört haben. Was folgt denn jetzt daraus? Und Ralf hat es eben schon gesagt, gar nichts. Warum nicht? Weil die Mehrheit in unserer Politik sagt, sich immer noch dafür auf die Schulter klopft, dass sie großherzig sind und Hinz und Kunz hier ins Land lässt. Und man kann immer nur wieder sagen, Cetera und Censeo, wir sagen das seit 10 Jahren, jeder wird seine Wohnung und sein Haus bewachen und abschließen, weil er ja nicht weiß, wer da reinkommt. Unser Land wird nicht bewacht und auch nur teilweise geschlossen. Die Grenzkontrollen beziehen sich nur auf einige Autobahnen, aber überhaupt gar nicht auf die Mehrzahl der Landstraßen. Dieses Land ist weiterhin, Tür und Tor sind hier weiterhin sperrangelweit offen. Jetzt kommt der nächste Punkt. Dieser Mörder wird also verhaftet und dann kommt ein Amtsarzt und erklärt ihn für psychisch labil oder krank. Wie kann bitte ein Amtsarzt in wenigen Minuten, nun haben wir ja gehört, dass noch ein Gutachten nachgefordert wird von der Staatsanwaltschaft, aber wie kann dann ein Amtsarzt in wenigen Minuten erkennen, dass er psychisch krank ist? Dann geht das durch die Nachricht und dann sagen, ach so, ja klar, sagen dann wieder alle, ja, sicherlich, jetzt sagen sie psychisch krank, dann ist der Fall erledigt. Damit können die sich rausreden und das ist ja auch wirklich das Gefühl, was man da hat. Aha, ja, das ist die beste Möglichkeit vom Amtsarzt, sag doch mal schnell, oder der macht es von alleine, ja, der hat schief geguckt. Aber das macht die Sache ja noch schlimmer. Thema. Wieso ist denn jemand, der eine Ausbildung gemacht hat, der 4 Jahre reibungslos gearbeitet hat, plötzlich psychisch krank? Und wenn das so ist, warum hat es dann niemand gemerkt? Und warum hat dann niemand eingegriffen? Und das ist genau der Punkt. Und das ist genau der Punkt, was uns allen in den Wahnsinn treibt. Man holt die Leute ins Land. Und dann achtet man nicht mehr drauf, was eigentlich mit ihnen geschieht. Geschweige denn, dass man die Menschen vor ihnen schützt.
0: Ich würde auch gerne noch mal ganz grundsätzlich sagen, ich verstehe auch nach wie vor nicht, dass nicht nach dem 20. oder 30. Fall, man muss mal mit dem Vater von Annemarie, mit Michael Kürath sprechen, der hat inzwischen Adressen von Hunderten von Menschen, die Mitmenschen oder Familienmitglieder verloren haben. Das grundsätzliche Problem, was wir haben, ist, dass was wir schon seit Jahren sagen, Migration ist auch für die Migranten eine extreme Sondersituation, eine extreme Belastung. Jemand, der hier aufgenommen wird. Wir sollten aufhören, uns immer als gute Menschen zu fühlen, die jetzt den Rest der Welt damit beglücken, dass wir sie hier in unserem wohlständigen Alltag unterbringen. Es ist eine Sondersituation, die eben auch diese vermeintlich gut integrierten Leute betrifft, die ihre Kultur zurückgelassen haben, die ihr Land zurückgelassen haben, die aus einer zum Teil sehr viel stärker gemeinschaftsorientierten Gesellschaft in eine völlig individualistische Gesellschaft kommen, wo man allein ist, wo man in der Kälte der Gesellschaft zurückgelassen wird. Und zu glauben, dass das einfach, dass der Migrant als solcher einfach dankbar und glücklich ist, dass er hier sein darf, ist einfach in der Naivität einfach tödlich, im wahrsten Sinne des Wortes, weil wir uns einfach Illusionen darüber machen, was Migration mit der Gesellschaft anstellt. Horst Seehofer hat mal gesagt, Migration ist die Mutter aller Probleme.
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1: Mit Tanja Rümischer. Die CDU wird ihre ablehnende Haltung zur Leihmutterschaft in absehbarer Zeit nicht ändern. Davon geht Bundesfamilienministerin Prien aus. Sie verwies auf einen Parteitagsbeschluss, nachdem sowohl kommerzielle als auch sogenannte altruistische Leihmutterschaften nicht mit dem Werteverständnis der CDU vereinbar seien. Die Debatte war entbrannt, als der frühere Unionsfraktionschef Spahn berichtet hatte, er und sein Ehemann hätten auf eine Leihmutter zurückgegriffen. Er trat von seinem Posten zurück, weil er sich in der Vergangenheit ablehnend zu dem Thema geäußert hatte. Die Deutsche Bahn will offenbar den Alkoholkonsum an allen rund 5.400 Bahnhöfen in Deutschland verbieten. Nach Bildinformationen soll die Regelung bis zum 15. Oktober 2026 flächendeckend gelten und per Hausrecht durchgesetzt werden. Anlass ist ein schwerer Angriff auf einen DB-Sicherheitsmitarbeiter bei Ettlingen-Bruchhausen. Laut Bundespolizei steht gut ein Drittel der Gewalttaten an Bahnhöfen im Zusammenhang mit Alkohol. Die Steuereinnahmen von Bund und Ländern sind im Juni leicht gesunken. Nach Angaben des Bundesfinanzministeriums lagen sie mit gut 98 Milliarden Euro um 0,4% unter dem Vorjahreswert. Rückgänge gab es vor allem bei Einkommen, Körperschaft und Mehrwertsteuer. In den ersten 6 Monaten des Jahres stiegen die Steuereinnahmen insgesamt aber auf gut 451 Milliarden Euro, ein Plus von 0,8%. Der neue britische Premierminister Burnham hat sein Kabinett neu aufgestellt. Zum Finanzminister ernannte er überraschend den früheren Verteidigungsminister Healey. Neuer Verteidigungsminister wird Ex-Gesundheitsminister Streeting. Burnham telefonierte zudem bereits mit US-Präsident Trump sowie mit Bundeskanzler Merz. Burnham hatte den Bürgern Entlastungen versprochen und sich in einer Suppenküche gezeigt. Dazu sagt der News-Politik-Chef Ralf Schuler am Morgen bei News Live.
2: Sein Job ist, dort zu sitzen und Beschlüsse zu fassen, politische Entscheidungen zu treffen und nicht Suppe auszuschenken. Da will jemand irgendwie nach der populären Speckseite werfen. Da bin ich immer schon sehr, sehr skeptisch. Verstaatlichung von Daseinsvorsorgebetrieben halte ich auch für ein sehr großes Problem. Hat in Großbritannien, glaube ich, auch nur einen sehr begrenzten Fankreis. Also wird man mal sehen müssen, ob das jetzt Labour da aus der Krise bringt.
1: Burnham war gestern von König Charles III. Zum Premier ernannt worden. Im Krieg zwischen den USA und dem Iran gibt es neue Bemühungen um eine Waffenruhe. Laut US-Medien haben Katar, Ägypten und Pakistan einen Vorschlag für eine 10-tägige Feuerpause vorgelegt. Washington prüft diesen aktuell. Gleichzeitig dauern die US-Luftangriffe auf iranische Militärziele an. So sollten die Möglichkeiten Irans, weiter Handelsschiffe in der für den Ölhandel wichtigen Straße von Hormuz anzugreifen, geschwächt werden.
0: Soweit das Neueste. 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
1: Das Wetter für Deutschland. Es ist verbreitet wechselnd oder gering bewölkt. Insbesondere im Nordosten und Südwesten scheint oft die Sonne. Von der Lausitz bis nach Nordbayern ist es wolkig, aber auch dort trocken. An den Alpen sind örtlich ein paar Schauer möglich. Die Höchstwerte liegen zwischen 19 und 27 Grad. Morgen zieht vielerorts dichte Bewölkung auf. Dazu gibt es zeitweise Regen oder Schauer. Im Nordosten sind örtlich Gewitter möglich. Im Süden bleibt es heiter bis sonnig. Die Temperaturen erreichen 20 bis 29 Grad.
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2: Als ich die Rede gehört habe, war ich auch begeistert. Ich fand sie super stark. Aber gleichzeitig dachte ich mir, das ist doch keine neue Erkenntnis. Das ist doch eigentlich komplett logischer Menschenverstand, was er da erzählt. Also warum geht das Ganze so viral? Ist es wirklich, weil Martenstein so unfassbar mutig ist? Ich bin ja der Meinung, dass die Begeisterung weniger über ihn erzählt, als mehr über unseren Zustand als Gesellschaft. Dass Menschen das feiern, liegt nicht daran, dass da komplett revolutionäre Gedanken formuliert wurden, sondern daran, dass etwas ausgesprochen wird, was eigentlich banal sein müsste. Und zwar, Opposition darf existieren, rechts und links gehören strukturell zum System, Demokratie gilt nicht selektiv. Diese Basics sind aber zu Tabubrüchen geworden. Das heißt, da stimmt irgendwas nicht. Weil das ist nicht mal ein intellektueller Höhenflug, den Martenstein da liefert. Tut mir leid, ich halte ihn für einen sehr intelligenten Menschen. Aber trotzdem ist das eigentlich das Demokratie einmal eins. Und genau das macht das Ganze doch so absurd. Dass ein Satz wie, ja, Demokratie gilt übrigens auch dann, wenn dir das Ergebnis nicht so richtig passt. Dass das Applausstürme auslöst. Nicht im Publikum offensichtlich. Die haben das ein bisschen anders gesehen. Aber das erzählt halt mehr über den Zustand unserer Demokratie als über Martenstein. So, trotzdem, ihr Mäuse, muss ich eine Sache noch sagen, die mir sehr wichtig ist. Ich habe ja am Anfang schon gesagt, dass seine Rede von vielen falsch verstanden wurde. Und das gilt eben nicht nur für die, die sie kacke finden, sondern teilweise auch für die, die sie super finden. Demokratie verteidigen heißt nicht, alles schön zu reden, was die AfD so macht. Und ja, ich spreche euch da draußen direkt an. Nur weil wir über Prinzipien reden, heißt es nicht, dass wir plötzlich anfangen, problematische Aussagen wegzulächeln oder uns dumm zu stellen. Auch auf diesem Auge dürfen wir bitte nicht blind sein. Ich sag's euch ehrlich, dieses selektive Wegschauen bei offensichtlichen AfD-Entgleisungen, nur weil es aus eurer eigenen Ecke kommt, geht mir dermaßen auf den Sack. Macht euch gerade, sonst seid ihr nicht besser als die anderen. Was haltet ihr zum Beispiel hiervon? Über dieses kleine Schmankerl bin ich nämlich kürzlich gestolpert.
3: Die Fahrkarten bitte.
4: Gewalt an Bahnhöfen und in Zügen explodiert. 5-mal mehr Gewalt, 6-mal mehr Messer, 8-mal mehr Sexualdelikte. Die CDU schafft die Kontrollen ab. Die AfD schafft Abschiebehindernisse ab.
3: Vielen Dank, gute Fahrt.
4: Deshalb AfD.
2: Ganz ehrlich, disgusting, wirklich ekelhaft. Zugespitzte an Kommunikation mit klaren Gruppenmarkern. Das heißt, Schwarz ist böse. Hier soll auch nicht differenziert erklärt werden, sondern es wird einfach nur ein Gefühl erzeugt. Ein Gefühl von Bedrohung, von wir gegen die. Leute, aufpassen. Sobald Hautfarbe, Herkunft oder Schwarz und Weiß visuell als moralischer Code eingesetzt wird, also das eine implizit als Problem und das andere als Normalität und harmlos, bewegen wir uns in einem Bereich, den wir historisch tatsächlich eigentlich hinter uns lassen wollten. Das ist de facto ethnisierende Zuschreibung und die Reduktion komplexer Probleme auf ja, sowas Kleines wie Identität und Aussehen. Und weil ich schon weiß, was ihr jetzt eifrig in die Kommentare haut, ja, Kriminalität darf man benennen, ja, Probleme und Problemgruppen dürfen statistisch ausgewertet werden, aber sobald aus Analyse eben pauschale Gruppenmarkierung wird, kippt es ein bisschen ins Unappetitliche. Dann wird nämlich nicht mehr Verhalten kritisiert, sondern ja, eben wie gesagt Zugehörigkeit. Und wie ich immer so schön sage, dann rutscht man ganz schnell von der anderen Seite wieder vom Pferd. Was ich euch also damit sagen möchte, weder Martenstein, das lege ich ihm jetzt einfach mal in den Mund, noch ich singen hier explizit ein Loblied auf die AfD. Es geht lediglich darum, dass Opposition nicht systemisch eliminiert werden darf, nur weil sie einem nicht gefällt. Kleine Einmaleins, Leute. Einen entscheidenden Satz aus seiner Rede habe ich aber noch für euch.
5: Die entscheidende Frage ist, ob so eine Partei legitime Ziele verfolgt oder illegitime. Es geht also nicht darum, ob Sie oder ich diese Ziele für richtig halten. Illegitime Ziele wären zum Beispiel die Beseitigung der Meinungsfreiheit, der Entzug von Grundrechten für Teile der Bevölkerung oder aber das Verbot von Parteien, die von den Regierenden als störend empfunden werden. Ein illegitimes Ziel ist also genau das Ziel, das Sie mit einem Verbot verfolgen. Man kann mit der Begründung, man verteidige die Demokratie nämlich auch abschaffen. Tatsächlich war diese Begründung, wir retten die Demokratie, historisch gesehen eine der beliebtesten bei denen, die sie abgeschafft haben.
2: So essentiell wichtig, fast jede Einschränkung von Freiheit wurde historisch mit einem guten Zweck begründet. Corona. Das muss man sich immer wieder vor Augen führen, Leute. Mit Sicherheit, mit Ordnung, mit dem Schutz der Demokratie, mit Gesundheit. Corona again. Die Gefahr beginnt nicht bei offenem Machtmissbrauch. Sie beginnt da, wo Regeln plötzlich so als Ausnahme verhandelbar werden, weil das Ergebnis halt unbequem ist. In dem Moment, in dem man sagt, ja, für diesen Fall müssen wir die Spielregeln jetzt ein bisschen anpassen, ist der Präzedenzfall geschaffen. Demokratie funktioniert nur, wenn ihre Regeln unabhängig davon gelten, wer gerade ja vorne liegt oder welches Interesse gerade bedient wird. Sobald sie situativ unbiegbar wird, wird es eben strukturell gefährlich. Und darum zum Ende nochmal raus aus der Theaterinszenierung und rein ins Realpolitische. Die Verbotsdebatte ist eben kein Theaterstück, die läuft gerade wirklich. Kontext, im Mai 2025 hat das Bundesamt für Verfassungsschutz die AfD bundesweit ja als gesichert rechtsextremistische Bestrebung eingestuft. Dagegen klagt die Partei allerdings. Das heißt, juristisch ist das noch nicht final entschieden. Aber die Einstufung steht erstmal im Raum. Dazu kommen auch noch einzelne Landesverbände, die schon separat als extremistisch eingestuft wurden. Und in mehreren Bundesländern beobachten die Verfassungsschutzbehörden Teile der Partei schon länger. Infos und Quellen dazu hau ich euch natürlich mit rein, sodass ihr das alles einmal nachschauen könnt. Und gleichzeitig liegt die AfD bundesweit stabil um die 20%, in manchen ostdeutschen Bundesländern deutlich darüber, teilweise bei 30-35%. Und genau deshalb kocht das Thema gerade wieder hoch. Auf der einen Seite stehen halt die Sicherheitsbehörden, die sagen, wir sehen verfassungsfeindliche Tendenzen. Auf der anderen Seite stehen Millionen Bürger, die diese Partei wählen, aus ganz unterschiedlichen Motiven. Man muss natürlich auch sagen, eine sicherheitsbehördliche Einstufung ist eben kein Parteiverbot und mit dem Wähler hat das auch erstmal nicht zwangsläufig was zu tun. Das ist erstmal eine behördliche Bewertung, die überprüfbar ist und juristisch angegriffen werden kann und am Ende von Gerichten geklärt wird. Und das ist sie eben noch nicht. Es ist noch nicht geklärt. Was ich halt sagen muss, wir haben uns das ja gerade auch angeguckt, ich finde ja, die AfD trägt mit manchen Aussagen selbst, oder nicht nur Aussagen, sondern mit manchen Handlungen selbst dazu bei, dass solche Bewertungen überhaupt entstehen. Wenn man eben immer wieder mit maximaler Zuspitzung, mit fragwürdigen Videos oder bewusst polarisierenden Bildern arbeitet, sägt man doch am Ende irgendwie am eigenen Ast. Wozu, frage ich mich.
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2: Die CDU hat ein Problem mit der Doppelmoral. Das müssen wir festhalten, losgetreten vom ehemaligen Fraktionsvorsitzenden Jens Spahn, der Gesetze gegen Leihmutterschaft machte oder unterstützte, dann aber selbst eine Frau für eben diese Dienste in Anspruch nahm. Ja, zwei Frauen, eine Eizellenspenderin und eine Leihmutter. Und das hat ihn einen 6-stelligen US-Dollar-Betrag gekostet, muss man sich leisten können. Zwei Frauen dafür zu bezahlen, dass man selbst ein Kind ausgehändigt bekommt. Jetzt mischt sich Frauke Brosius-Gersdorf in die Debatte ein, die Juristin, die Verfassungsrichterin werden, ein Kind ausgehändigt bekommt. Jetzt mischt sich

0: das sei gegen das Grundgesetz gerichtet. Das klingt nach einer sehr steilen These, ist es auch. Fabricius Gersdorf hat einen Lehrstuhl inne an der Universität Potsdam für öffentliches Recht, insbesondere Verfassungsrecht und Sozialrecht. Insbesondere Verfassungsrecht, sie sollte also wissen, wovon sie spricht, wenn sie vom Grundgesetz spricht. Aber ganz kurz vorher noch, Ralf, wir haben es eben in der Anmoderation gehört, sie wurde verhindert als Verfassungsrichterin in Karlsruhe, weil am Ende dann doch, obwohl Jens Spahn und Alexander Hofmann es anders sahen, die Unionsfraktion nicht mitging. Und manche sagen ja, und Frau Brosius-Gersdorf gibt diese Deutung auch Nahrung, eigentlich sei ihre Kandidatur ja von bösen rechten Medien, Klammer auf News, Klammer zu, verhindert wurde. Wie war das denn?
1: Ja, also ich finde, es ist an der Zeit, sich bei uns zu bedanken. Armin Laschet hat ja auch auf Twitter geschrieben, dass es ein Glück sei, dass sie nicht Verfassungsrichterin, das haben wir schon damals gesagt. Wir haben eigentlich nichts anderes gemacht, als das, was die Unionsfraktion ursprünglich und normalerweise tut, bevor sie die Kandidaten von anderen Parteien mitwählt, dass sie sich grob darüber informiert, welche Themen und welche Thesen und welche Ansichten die Aspiranten für das Verfassungsgericht vertreten. Und das ist einfach etwas zu kurz gekommen. Da haben wir etwas nachgeholfen. Wir haben keinerweise die Entscheidung beeinflusst. Und jetzt bedanken sich Leute wie Armin Laschet dafür und freuen sich, dass um Gottes Willen Frau Brosius-Gersdorf nicht Verfassungsrichterin
2: haben
1: geworden
2: ist. Haben Sie sich bei uns bedankt hier? Hat er sich bei uns bedankt?
1: Also ich erwarte noch Präsentkörbe im Laufe des Tages.
0: Wir müssen das Zitat kurz anschauen, Ralf, bevor wir weiterreden, was er nämlich genau gesagt hat. CDU-Politiker Armin Laschet, ehemaliger Kandidat für das Kanzleramt, sagt nun auf X Folgendes. Ich zitiere Armin Laschet. Es gibt parteiübergreifend differenzierte Stellungnahmen zur Mietmutterschaft. Etwas Plumperes als diese Antwort von Frau Brosius-Gersdorf habe ich noch nicht gelesen. Ein Segen, dass sie nicht im höchsten deutschen Gericht sitzt, das über die Werteordnung der Verfassung wacht. Aber du hast gesagt, Ralf, um Haaresbreite hätte die CDU diesen Segen verhindert und Frau Brosius-Gersdorf durchgewunken. So war es geplant.
1: Das Lustige ist ja, dass im linken Lager nach wie vor kursiert, wir hätten falsch informiert, dass sie bis zur letzten Minute der Schwangerschaft Abbrüche fordert. Sie war diejenige, die gesagt hat, die Menschenwürde könnte man auch flexibel auf den Embryo übertragen. Der Gesetzgeber müsse dann entscheiden, wo man die rote Linie zieht. Und wenn ich die Menschenwürde für den Embryo im Mutterleib gewissermaßen aussetze, sondern erst mit der Geburt einsetzen lasse, dann kann der Gesetzgeber irgendwie willkürlich eine Linie ziehen. Nach der 12. Woche darf man nicht mehr abtreiben. Er kann es aber auch lassen. Also wenn ich damit anfange, dann denke ich potenziell in einer abgestuften Menschenwürde. So gesehen ist sie sehr konsequent. Also sie wendet diese Menschenwürde-Definition jetzt hier auch sehr selektiv an. Das ist ein Wertegulasch, was sie dort serviert. Da bin ich immer wieder fassungslos. Mal abgesehen davon, dass ich von einer Intellektuellen, unterstelle ich mal, die ins Verfassungsgericht will, nicht solche Plattitüden erwarte, wie dass Männer nur über Männerthemen sprechen und Frauen über Frauen. Also und es gibt wer ja definiert denn, was für ein Thema ist? Und wenn es an das Existenzielle geht, dann sollten wir uns in der Gesellschaft wohl allgemein schon ein Urteil bilden dürfen, mal abgesehen davon, dass es, wenn es um Fragen der Zeugung geht, natürlich beide Geschlechter betroffen sind und nicht nur der Bauch der Mutter. Also ganz eigentümlich da. Aber eins möchte ich noch sagen. Der Einspieler von Stefan Cornelius aus der Bundespressekonferenz ist bemerkenswert, weil Doppelmoral hier zum Regierungsprogramm erhoben wird. Also Herr Streeck ist Mitglied der Bundesregierung als Beauftragter und weil er keine Debatten darüber angefacht hat, ob Leihmutterschaft gut oder schlecht ist. Da ist es privat und da kann man das auch gelten lassen. Also es ist ganz klare Rechtslage, dass es in Deutschland verboten ist. Und wenn du dann ins Ausland fährst, um diese Rechtslage zu umgehen, dann ist das nur in dem Falle verwerflich, dass du dich vorher anders geäußert hast. Ansonsten ist das alles minder schwer. Also so schlanken Fuß kann man sich meiner Ansicht nach auf der Regierungsbank nicht machen, sollte man auch als Regierungssprecher nicht.
0: Und den schlanken Fuß von dem Regierungssprecher, den schauen wir uns nachher gleich an. Vorher vielleicht nur ein kurzer Blick in die Zitate. Was hat denn Frau Brosius-Gersdorf den Kollegen von der Zeit anvertraut? Sie also hat sich nun auf die Seite von Jens Spahn gestellt, der ja die Leihmutterschaft durch sein Tun verteidigt hat. Die CDU kritisiert sie hingegen, Zitat, wer in der Debatte um die Leihmutterschaft Frauen als Brutkästen bezeichnet, will gar nicht diskutieren. Ich kann nur sagen, auch viele Frauen sagen das. Es ist keines so, dass jetzt hier Männer gegen diese Form der künstlichen Elternschaft

0: sind viele Frauen, feministische Frauen, in der Emma, Birgit Keller, die ein Buch geschrieben hat, Birgit Keller, ich kaufe mir ein Kind. Und noch einmal, es geht darum, dass zwei fremde Frauen bezahlt werden. Die eine mit Hormonen muss Eizellen spenden und die andere ein Kind austragen, auch hormonell unterstützt, dass ihr dann weggenommen wird. Also warum soll man denn da nicht von Brutkästen sprechen dürfen?
1: Die Debatte ist ja in vollem Gang, deswegen entbehrt Ihr Vorwurf ja eigentlich jeder Grundlage. Und ob man das jetzt Frauen abwertend als Brutkästen bezeichnet oder nicht, weiß gar nicht, wer das jetzt gemacht hat. Das spielt auch gar keine Rolle. Also von allen Seiten wird ja heftig drüber diskutiert. Aber ich möchte noch mal ganz kurz zurückkommen auf das Zitat davor von Frau Brosius-Gerzdorf. Sie generiert sich doch hier als Aktivistin und nicht als Juristin. Entschuldigung bitte, sie hat einen Lehrstuhl inne. Sie sollte sich mal darauf besinnen, juristisch zu argumentieren. Sie wirft der Union vor, dass mit der Haltung zur Leihmutterschaft die Union nicht auf dem Boden des Grundgesetzes stünde, was sie wiederum auch gar nicht begründet. Das ist infam, das ist ein unfassbarer Vorwurf. Das kannst du doch nicht machen. Du kannst doch nicht einfach behaupten, die Regierungspartei stünde nicht mehr auf dem Boden des Grundgesetzes. Was denkt die sich denn eigentlich, sowas einfach dahin zu sagen? Gerade dann noch vor dem Hintergrund, dass sie selber ja, wie Ralf das schon gesagt hat, eine sonderbare Auslegung der Menschenwürde präsentiert hat. Wir halten noch einmal fest, Frau Brosius-Gerzdorf hat ausdrücklich, es ist schriftlich belegt, wir können es überall nachlesen, sie hat ausdrücklich die Würde des Menschen vor der Geburt in Frage gestellt, also auch den Schutz des Menschen vor der Geburt. Dabei ist es unbestreitbar, dass der Mensch vor der Geburt lebt, also auch bevor er den ersten Atemzug tut. Und wann das Leben beginnt, das wissen wir nicht, das weiß der Herrgott am besten. Sie aber hat in Frage gestellt, dass es die Würde in jeder Phase der vorgeburtlichen Zeit geben müsste und geben könnte. Sie muss sich an die eigene Nase fassen. Sie muss sich fragen, ob sie damit auf dem Boden des Grundgesetzes steht oder ob sie nicht den Artikel 1 in unfassbarer Weise gedehnt hat. Aber noch einmal, der Union das vorzuwerfen, ist wirklich eine Unverschämtheit und eigentlich müsste man sich aus der Union dazu mal äußern. Die sind wahrscheinlich wieder alle zu fein dafür und tun das nicht. Die müssen mal richtig zurückschlagen und sagen, so geht das nicht, sowas lassen wir uns hier einfach nicht bieten. Naja, und der andere Punkt, dass sie eben sagt, die Leute wollen die Debatte nicht, kann ich nicht nachvollziehen. Also ich habe selten so eine heftige und kontroverse Debatte erlebt wie jetzt über die Leihmutterschaft. Finde ich eigentlich übrigens auch ganz gut, dass wir das tun. Ja, es finde ich ganz gut, dass wir uns mal so grundsätzlich über solche Fragen äußern. Sollten wir uns demnächst auch mal der Abtreibung nochmal zuwenden? Denn der Paragraph 218 wird ja hier auch stark angegriffen von der Linken.
0: Ein Argument, was ja immer gebracht wird gegen die Leihmutterschaft, dass die Leihmütter finanziell ausgebeutet würden. Die Leihmutterschaft also möglicherweise aus einer finanziellen Not heraus oder durch sozialen Druck angeboten und eingegangen werde. Trotzdem bleibt Frau Brosius-Gerzdorf dabei, der Staat dürfe Frauen gar nicht vor sich selbst schützen an dieser Stelle. Im Zeitinterview sagt sie eben, Zitat, wir haben ein Recht auf selbstbestimmtes Sterben, ein Recht auf Rauchen und Alkoholtrinken, auf Hochrisikosport. Deswegen sehe ich gute Gründe dafür, die Leihmutterschaft auch in Deutschland zu legalisieren. Zitat Ende. Und wenn eine Verfassungsjuristin, noch einmal, sie hat einen Lehrstuhl inne für öffentliches Recht, insbesondere Verfassungsrecht an der Uni Potsdam. Wenn sie von Gründen spricht, ja von guten Gründen, dann gehe ich erst leider davon aus, das sind auch juristisch belastbare Gründe. Gründe, die man vor Gericht in Anspruch nehmen kann. Und jetzt sagt sie hier, aha, wie geht das dann zusammen? Leihmutterschaft verbieten, aber Rauchen und Alkohol trinken erlauben.
2: Finde ich einen interessanten Zusammenhang. Also wenn das Denken beim Bundesverfassungsgericht einzieht, dann habe ich so ein bisschen ein ungutes Gefühl. Ich sehe jetzt nicht den Zusammenhang zwischen Rauchen und dem neuen werdenden Leben. Was wir schon in der Abtreibungsdebatte gesehen haben, ist ja, dass sie ein sehr funktionales Verhältnis zur Menschenwürde hat. Also sie versucht, die Menschenwürde so zu definieren, dass sie immer dann, wenn sie im Wege steht, möglichst nicht stört. Und selbstverständlich will niemand in Frauenleben eingreifen. Ich hätte jetzt als Vergleichsebene beispielsweise mir vorstellen können, dass sie dann auch für Prostitution eintritt, weil das ja auch selbstbestimmtes Leben ist. Kann man alles gerne machen. Es ist aber nur auf eine Art und Weise unterkomplex, dass man eigentlich sich ein bisschen bisschen intellektuell beleidigt fühlt, weil das Ganze mit Rauchen und Trinken zu, also nach dem Motto, was im Bauch der Frau passiert und wer jetzt welchen Handel mit Embryos treibt, das ist alles im Prinzip unterliegt der Marktordnung. Dann sind wir demnächst beim Organhandel und auch da müsste ja eigentlich jeder Mensch frei sein, seine Nieren zu verkaufen. Auch das reglementieren wir glücklicherweise. Also ich würde mir wünschen, man darf jede Meinung in dieser Debatte natürlich haben, aber dann doch von einer Verfassungsjuristin, und das ist ja ihre Profession, wegen der sie befragt wird, dann nicht klassenkämpferische Geschichten, sondern einfach mal ihre verfassungsrechtliche Sicht darauf, wie denn der Würde des Menschen im Übrigen auch des werdenden Kindes gedient ist dadurch, dass einige Frauen Eizellen spenden, andere dann das Ganze austragen und man in Japan schon lange daran arbeitet, einen künstlichen Uterus zu züchten, um das ganze Thema vom Menschen ganz wegzunehmen.
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1: Mit Tanja Rümischer. Die CDU wird ihre ablehnende Haltung zur Leihmutterschaft in absehbarer Zeit nicht ändern. Davon geht Bundesfamilienministerin Prien aus. Sie verwies auf einen Parteitagsbeschluss, nachdem sowohl kommerzielle als auch sogenannte altruistische Leihmutterschaften nicht mit dem Werteverständnis der CDU vereinbar seien. Die Debatte war entbrannt, als der frühere Unionsfraktionschef Spahn berichtet hatte, er und sein Ehemann hätten auf eine Leihmutter zurückgegriffen. Er trat von seinem Posten zurück, weil er sich in der Vergangenheit ablehnend zu dem Thema geäußert hatte. Die Deutsche Bahn will offenbar den Alkoholkonsum an allen rund 5.400 Bahnhöfen in Deutschland verbieten. Nach Bildinformationen soll die Regelung bis zum 15. Oktober 2026 flächendeckend gelten und per Hausrecht durchgesetzt werden. Anlass ist ein schwerer Angriff auf einen DB-Sicherheitsmitarbeiter bei Ettlingen-Bruchhausen. Laut Bundespolizei steht gut ein Drittel der Gewalttaten an Bahnhöfen im Zusammenhang mit Alkohol. Die Steuereinnahmen von Bund und Ländern sind im Juni leicht gesunken. Nach Angaben des Bundesfinanzministeriums lagen sie mit gut 98 Milliarden Euro um 0,4% unter dem Vorjahreswert. Rückgänge gab es vor allem bei Einkommen, Körperschaft und Mehrwertsteuer. In den ersten 6 Monaten des Jahres stiegen die Steuereinnahmen insgesamt aber auf gut 451 Milliarden Euro, ein Plus von 0,8%. Der neue britische Premierminister Burnham hat sein Kabinett neu aufgestellt. Zum Finanzminister ernannte er überraschend den früheren Verteidigungsminister Healey. Neuer Verteidigungsminister wird Ex-Gesundheitsminister Streeting. Burnham telefonierte zudem bereits mit US-Präsident Trump sowie mit Bundeskanzler Merz. Burnham hatte den Bürgern Entlastungen versprochen und sich in einer Suppenküche gezeigt. Dazu sagt der News-Politik-Chef Ralf Schuler am Morgen bei News Live.
2: Sein Job ist, dort zu sitzen und Beschlüsse zu fassen, politische Entscheidungen zu treffen und nicht Suppe auszuschenken. Da will jemand irgendwie nach der populären Speckseite werfen. Da bin ich immer schon sehr, sehr skeptisch. Verstaatlichung von Daseinsvorsorgebetrieben halte ich auch für ein sehr großes Problem. Hat in Großbritannien, glaube ich, auch nur einen sehr begrenzten Fankreis. Also wird man mal sehen müssen, ob das jetzt Labour da aus der Krise bringt.
1: Burnham war gestern von König Charles III. Zum Premier ernannt worden. Im Krieg zwischen den USA und dem Iran gibt es neue Bemühungen um eine Waffenruhe. Laut US-Medien haben Katar, Ägypten und Pakistan einen Vorschlag für eine 10-tägige Feuerpause vorgelegt. Washington prüft diesen aktuell. Gleichzeitig dauern die US-Luftangriffe auf iranische Militärziele an. So sollten die Möglichkeiten Irans, weiter Handelsschiffe in der für den Ölhandel wichtigen Straße von Hormuz anzugreifen, geschwächt werden.
0: Soweit das Neueste. 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
1: Das Wetter für Deutschland. Es ist verbreitet wechselnd oder gering bewölkt. Insbesondere im Nordosten und Südwesten scheint oft die Sonne. Von der Lausitz bis nach Nordbayern ist es wolkig, aber auch dort trocken. An den Alpen sind örtlich ein paar Schauer möglich. Die Höchstwerte liegen zwischen 19 und 27 Grad. Morgen zieht vielerorts dichte Bewölkung auf. Dazu gibt es zeitweise Regen oder Schauer. Im Nordosten sind örtlich Gewitter möglich. Im Süden bleibt es heiter bis sonnig. Die Temperaturen erreichen 20 bis 29 Grad.
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1: Heute lautet unser Thema: Spahns Leihmutter-Affäre bleibt eine Belastung für die CDU. Menschenhandel erschüttert die CDU und ruiniert eine Kanzlerschaft. Jens Spahn ist nicht mehr der Vorsitzende der Unions-Bundestagsfraktion, Abgeordneter bleibt er. Der Rücktritt war unausweichlich. Friedrich Merz braucht aber 2 Tage, um die Alternativlosigkeit einzusehen. Basis- und Landesverbände zeigten dem Kinderkäufer Spahn die rote Karte. Erst dann folgte der Parteivorsitzende. Spahn ist ein Meister der egoistischen Nutzenmaximierung. Merz aber sieht sich nun mit einer unangenehmen Frage konfrontiert. Wenn Spahn aufgrund mangelnder Glaubwürdigkeit zurücktreten musste, warum ist Merz dann immer noch im Amt? Die CDU lehnt es ab, Frauen zum bezahlten Brutkasten zu verzwecken. Die Christdemokraten haben das Stoppschild auf ihrem letzten Bundesparteitag bekräftigt. Der Wunsch nach Elternschaft heiligt nicht jedes Mittel. Das CDU-Vorstandsmitglied Spahn kennt die Beschlusslage seiner Partei ebenso wie die Gesetzeslage in Deutschland. Es war ihm egal. Spahn investierte gemeinsam mit seinem Partner einen 6-stelligen Dollarbetrag. Damit wurden in den USA 2 Frauen bezahlt. Die eine Frau stellte Eizellen zur Verfügung. Die andere Frau ließ sich die mit dem Samen von Spahns Ehemann künstlich befruchteten Eizellen implantieren. Der am geeignetsten erscheinende Embryo wurde selektiert und eingepflanzt. Auch eine Hormonbehandlung ließen die beiden Frauen über sich ergehen. Nach der Geburt wurde das Kind vertragsgemäß an die deutschen Eheleute Spahn ausgehändigt. Jens Spahn ist ein Vertreter des deutschen Neofeudalismus. Ihn scheren nicht die Grenzen des Handelns, die für andere gelten. Ihn scheren nicht die Rahmenbedingungen, die er als Abgeordneter zu verantworten hat. Er kann es sich leisten, auszuscheren. Als die bezahlte Mutter schwanger war, schwieg Spahn auf dem Parteitag. Er schwieg bis wenige Tage vor der Niederkunft der bezahlten Frau. In seinem Rücktrittsschreiben an die Fraktion zeigt sich Spahn uneinsichtig. Er formuliert in schlechtem Deutsch, der Spagat zwischen seiner, Zitat, privaten Entscheidung zu einem Kind durch Leihmutterschaft und der nachvollziehbaren Erwartung an mich als Vorsitzenden unserer Fraktion ist größer geworden, als ich es erwartet hatte, Zitat Ende. Dieser Spagat, Herr Spahn, war vom ersten Tag Ihrer Entscheidung, 2 Frauen zu bezahlen, gleich groß. Daran hat sich nichts geändert durch die Enthüllung. Dieser Spagat ist nicht zu schließen. Dieser Spagat heißt Doppelmoral. Gewachsen ist lediglich die Empörung im Kreis der Parteifreunde. Die CDU mag nicht schon wieder als eine Familie dastehen, in der man nur die Ehre des gebrochenen Wortes kennt. Ein Politikprofi wie Spahn wird die Folgen einer Entscheidung kalkuliert haben, die mitsamt ihren Vorbereitungen 2 Jahre zurückliegen dürfte. Spahn hat sich für ein System entschieden, das unglaublich frauenfeindlich und ausbeuterisch ist. So formuliert es Birgit Keller, Autorin von »Ich kauf mir ein Kind«. Spahn hat sich für den Exit aus dem System Merz entschieden. Und was sagt der abermals düpierte, in seiner Orientierungslosigkeit von Spahn vorgeführte CDU-Vorsitzende und Bundeskanzler?
2: Das heißt, mit dieser Empörungswelle, die sich dann sehr schnell breit gemacht hat, haben Sie in der Form nicht gerechnet?
3: Zumindest nicht in diesem Umfang. Aber es hatte wahrscheinlich auch was mit seiner Person zu tun und auch mit der Kommunikation, und da hat es dann ziemlich viel Empörung gegeben.
1: Wenn Friedrich Merz den Umfang der Empörung nicht vorausgesehen hat, dann hält Merz Parteitagsbeschlüsse für unverbindliche Lyrik. Das ist der Skandal im Skandal. Der CDU-Vorsitzende deutet seine eigene Partei als materielle Zugewinngemeinschaft, als Lobbyverband der Macht. Und mit seiner schriftlichen Aussage, Glaubwürdigkeit sei das höchste Gut in der Politik, liefert Merz den besten Rücktrittsgrund in eigener Sache. Vor dem Babykauf durch einen führenden Christdemokraten hatte der Herbst der CDU begonnen. Nun, mitten im Juli, ist der Winter da. Das war Kissler Kompakt, der erste Kommentar des Tages. Nur selber denken macht schlau.
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2: Wer oder was allerdings ist Lars Klingbeil? Naja, er ist der SPD-Chef, aber auch Finanzminister. Das müssen wir zur Kenntnis nehmen. Und als Finanzminister will er nun ordentlich Jagd auf Steuersünder machen. Wie viel Geld dem Staat aber verloren gehen und wie viel sein neuer Aktionsplan eintreiben soll, das weiß er nicht. Was er aber ganz genau weiß, jetzt muss es Klassenkampf sein.
3: Wie in einer Dokumentation von Netflix inszeniert sich der Bundesfinanzminister und SPD-Chef Lars Klingbeil, um der Öffentlichkeit mitzuteilen:
4: Wir sagen den Steuerbetrug und Finanzkriminalität in Kampf an.
3: Wie jeder Finanzminister vor ihm will auch Lars Klingbeil Steuerhinterziehern auf die Schliche kommen. Dabei verfällt der SPD-Chef in pauschale Klassenkampf- und Sozialneid-Rhetorik. Porsche und Rolex seien dann weg, wenn Klingbeils neues Steuerfahnderkommando erst einmal zugeschlagen hat, triumphiert der SPD-Chef in der Inszenierung. Wie viel zusätzliches Steuergeld er mit seinen Plänen eintreiben will oder wie viel Steuergeld dem deutschen Staat verloren geht, beides kann sein Ministerium nicht beantworten. Wie lange schaut die Union diesem Klassenkampf ihres Koalitionspartners noch zu? Jetzt unser Thema bei News Live.
2: Tja, die Bundesregierung möchte offenbar regieren wie in einer Netflix-Doku. So jedenfalls gibt sich Bundesfinanzminister, SPD-Chef und, so nennt er sich ja gerne, Vizekanzler Lars Klingbeil im Netz. Wenn eine Doku über unseren Aktionsplan gegen Steuerkriminalität gedreht werden würde, heißt es da, dann sehe es so aus.
4: Okay, also einfach. Wir sagen Steuerbetrug und Finanzkriminalität in Kampf an. Wir bringen die besten Kompetenzen aus den Ländern und dem Bund zusammen und zeigen, gemeinsam sind wir stark und sagen denen, die den Staat betrügen, den Kampf an. Und dann sind die Rolex und der Porsche erstmal weg.
2: Uiuiui, da fiedelt aber noch die Violine des Grauens im Hintergrund. Nimm dich in Acht, lieber Steuerbetrüger vor Lars Klingbeil. Der geht dir jetzt so richtig an den Kragen. Ich fand's auch ganz possierlich eben. Es hieß da hier, wir bündeln unsere Kompetenz. Da dachte ich schon, aha, es geht in den Aufschwung hinein. Endlich mal die Kompetenzen in der Bundesregierung bündeln. Aber es sind Kompetenzen im Kampf gegen den Steuerbetrug. Dass Steuerbetrug Kompetenzen in der Bundesregierung bündelt, aber es sind Kompetenzen im Kampf gegen den Steuerbetrug. Dass Steuerbetrug ein Vergehen ist, ein Verbrechen, daran kann es keinen Zweifel geben. Aber wie nützlich sind

0: gehen muss. Es gibt im Augenblick eigentlich gar keinen großen Fall, an dem man sowas aufhängen könnte. Das Problem, was wir haben, ist eigentlich eher, dass unter anderem die Abgabenlast immer mehr Dienstleistungen und Gewerbegeschichten in die Schwarzarbeit drückt. Und auch wenn tatsächlich zum Beispiel die Verteuerung von Minijobs kommen sollten, ist zu befürchten, dass dort ein Großteil in Schwarzarbeit verdrängt wird, wo es um sehr flexible, zum Teil kleinteilige Beschäftigungen geht. Das sind eigentlich eher die breiten Phänomene, aber da kann man natürlich weniger Insta-Posts drüber machen. Grundsätzlich muss man eigentlich sagen, dass die Regulierungsdichte, der Verfolgungsdruck bei Steuerveranlagungen, Verfolgung und so weiter in Deutschland eigentlich schon so groß ist. Die Finanzbehörden sind dermaßen vernetzt, dass du, wenn du umziehst, automatisch beispielsweise an die Gebühreneinzugszentrale weitergemeldet wirst, dass du Nachfragen hast, wenn du Grundstücke verkaufst, ob denn der Zeitwert wirklich angemessen angerechnet worden ist, ob es möglicherweise sich um Liebhaberei handelt und so weiter. Also wenn es eine filigrane Steuergesetzgebung und auch Verfolgung und Dokumentation und Vernetzung gibt, dann in Deutschland, da sind wir eigentlich nicht großartig hinterher und so richtig plausibel gemacht hat er nicht, wo jetzt hier die Lücken treten. Also das, was er da beschreibt mit Rolex und Porsche, scheint mir eher auf Clankriminalität hinzudeuten, aber ich glaube, die meint er gar nicht.
1: Wir haben ja vorhin schon festgestellt im Vorgespräch, Ralf, du hast weder eine Rolex noch einen Porsche, kannst also ganz entspannt zurücklehnen, aber vielleicht wird es ja eng für einige SPD-Promis, oder? Sie sich öffentlich für die Ärmsten und Schwächsten stark machen als gute Sozialdemokraten und selbst aber Luxusuhren von Rolex tragen. Es gibt etwa einschlägige Fotos der früheren Innenministerin Nancy Faeser, SPD, ebenso wie die frühere Berliner Staatssekretärin Saftsam Cepli, SPD. Sie tragen gerne Rolex, es sei ihnen zunächst einmal gegönnt. Woher allerdings kommt dann wirklich diese Bereitschaft, und man kann es ja nicht anders nennen, Gunnar, zum Klassenkampf zu gehen und hier mit durchaus abgeschmackten Klischees zu operieren, wie es Lasting Bell tut.
2: Steht Ihnen doch gut den Beinen, ne?
1: Ja, absolut.
2: Zwei hübsche Frauen aus der SPD und die Rolex schmückt sie ja noch zusätzlich, ne? Also haben nichts falsch gemacht, ne? Ich glaube, es gab ja eine Pressekonferenz vom Bundesfinanzminister, wo er gesagt hat, wir müssen die Steuerhinterziehung stärker bekämpfen. Kann durchaus auch sein, es gibt in Deutschland massiven Steuerbetrug, bandenmäßig organisiert, gar keine Frage. Und wenn er sagt, er müsste die Kompetenzen bündeln, kann ich das jetzt nicht beurteilen. Ich kenne es aus dem Sicherheitsbereich, wo die föderale Struktur, wie man so schön sagt, durchaus auch ein Hindernis ist. Kann alles gut sein. Ich glaube, das Problem ist, dass er mit seinem Instagram-Video jetzt eben sehr unseriös wirkt. Und das stört mich ganz gewaltig. Die Pressekonferenz, das habe ich nachvollzogen, kann ich nicht so genau beurteilen. Ich vertraue da auch durchaus jemandem, der in diesem Amt ist. Aber damit macht er das unglaubwürdig. Und er will ja hier ganz linkspopulistisch, also Ralf hat es schon gesagt, auftreten. Und er knallt da diese Phrasen raus, weil er denkt, das versteht noch der letzte Trottel. Und damit insinuiert er ja, dass Leute, die eine Rolex tragen und einen Porsche fahren, dass die prinzipiell schon kriminell sind, nicht? Dass die Steuern hinterzogen haben müssen, denn sonst können sie sich das ja gar nicht leisten. Und das ist sehr, sehr, sehr unangenehm und das darf eigentlich auch nicht passieren. Und ich glaube, dass das Gefühl dafür verloren geht, das ist jetzt ein bisschen vielleicht ein ganz ähnlicher Klang wie bei Jens Spahn auch, das Gefühl dafür verloren geht, was kann ich als Amtsperson und als Verantwortungsträger in der Politik tun und was nicht? Und was beschädigt meine Seriosität? Das Gefühl hat er hier nicht gezeigt. Ich würde an seiner Stelle das einfach nochmal drehen und mir diese Phrasen sparen, ja? Und da ernsthaft sagen, warum müssen wir das jetzt machen? Wie hoch? Ralf hat es schon auch gesagt oder es wurde eben hier auch im Beitrag gesagt. Wo ist überhaupt der Schaden und wo sind denn die Sünder? Wo muss ich die auftreiben? Ja, das erfahren wir ja alles gar nicht.
1: Also ich persönlich vertraue dem Finanzminister nicht, wenn ich das so sagen darf, Lars Klingbeil.
2: Du widersprichst mir jetzt.
1: Widersprichst dir jetzt, ja. Nur für die Akten.
2: Ich vertraue diesem Staat ohnehin, absolut. Aber ich nicht. Einzelnen Vertretern nicht. In dem Falle sage ich, habe ich es getan, ja.
1: Okay,
2: ja.
1: Also großer Dissens, 8:13 21. Juli im Logbuch der Mehrheit festgehalten. Offenbar wenig Vertrauen genießt Lars Klingbeil auch bei dem Investor Frank Thelen. Der nämlich schrieb bei X, die Bekämpfung von Steuerbetrug sei zwar gut und richtig, klar, aber, und nun zitiere ich, das, was Lars Klingbeil jetzt mit, dann sind Rolex und Porsche weg, anheizt, dokumentiert seine Wahl.

0: klare Haltung und Gesinnung gegen Wirtschaft, gegen Wachstum, gegen Freiheit. Und noch deutlicher wird klar Ulf Poschert von der Welt. Der schreibt ebenfalls bei X: Wenn der klügste Mann der Sozialdemokratie, das ist wohl ironisch gemeint, sein Heil im Kampf gegen Steuerbetrug sucht und dabei auf Philipp Türmer-Niveau singt, das ist der Vorsitzende der Jungsozialisten, weiß man, dass die Partei am Ende ist. Die Nummer mit Porsche und Rolex ist so peinlich nicht zu fassen. Nichts zersetzt die Gemeinschaft mehr als ein kleptokratischer, autoritärer, sozialistischer Staat, der nicht sparen kann und will, Zitat Ende, Ulf Poschert von der Welt. Will sagen, anstatt mal zu sparen, sucht der Staat immer mehr Wege, um an das Geld der Bürger zu kommen. Lars Klingbeil gibt klassenkämpferische Töne von sich, wie man sie vielleicht vom Chef der Jusos erwarten wäre. Aber er war ja auch mal in vorderer Linie bei den Jusos und sogar bei der Antifa, Lars Klingbeil. Was wir uns natürlich immer fragen, Ralf, das ist hier eine ganz klare Ansage, mehr Kampf gegen Steuerhinterziehung, gegen die Besitzer von Rolex und Porsche, gemeinsame Pressekonferenz von Justizministerin und Finanzminister, SPD, SPD, SPD. Aber es regiert hier auch die CDU. Hört man da irgendwas zu diesen Plänen?
1: Sie regiert und reagiert allerdings nicht auf den Finanzminister. Ich glaube, das hat man so ein bisschen als populistisches Sommertheater abgetan. Es gibt auch gar keinen Anlass. Also das Interessante an diesem Auftritt auch in der Bundespressekonferenz war ja, dass es völlig in der Luft hing. Also es gibt keinen spektakulären Fall, es gibt keine Motivation und plötzlich kommt Lars Klingbeil und sagt, er will jetzt Porsche und Rolex von Steuerhinterziehern einziehen. Kann aber auch noch nicht mal die Zahlen sagen, dass das ein Riesenproblem ist. Also jeder normale Deutsche fühlt sich meistens vom Finanzamt irgendwie ungerecht behandelt, gegängelt oder die Abbuchungen funktionieren schneller als die Rückerstattung. Gut, aber das ist jetzt, also es gibt gar keine Stimmung, die er da bedient. Und eigentlich könnte Lars Klingbeil, wenn er nun sich doch inzwischen eingearbeitet hat ins Finanzministerium, vielleicht auch das Verständnis aufbringen. Ich will jetzt keine FDP-Werbung machen, aber einfach niedrig und gerecht als Steuersystem schließt auch Schlupflöcher. Wenn du einfache Steuersätze hast, kannst du da wenig ausweichen. Das Problem mit der Steuerhinterziehung kommt da auch dadurch, dass wir ein so kompliziertes System haben, wo du einfach die Gelegenheit hast, alles Mögliche zu gestalten, wo du noch die letzte zu klein gewordene Hochzeitshose als Arbeitsbekleidung ausgibst oder irgendeine gekauftes Magazin als Fachliteratur. Diese ganzen Gestaltungsspielräume führen eigentlich dazu, dass du dich in einen trickreichen Wettbewerb mit im Finanzamt hineinsteigerst, gerade bei Großverdienern und diese Möglichkeiten eröffnet bekommst. Also es ist ja nicht so, dass bestimmte Anlageformen aus Jux und Dollerei steuerfrei gestellt werden, sondern weil der Staat möchte, dass du beispielsweise in ökologischen Umbau investierst und dann kriegst du Steuererstattung. Oder du kaufst dir ein Elektroauto und dann kriegst du einen Bonus aus dem Steuersäckel dazu. Also produzieren viele Hersteller Hybridautos, wo du wenigstens so ein bisschen Zuschuss bekommst, obwohl das Ganze ökologisch sehr, sehr zweifelhaft ist. Also diese Gestaltungsmechanismen sind eigentlich das, was den Missbrauch geradezu fördert. Dazu sagt er aber nichts, sondern bedient so platte Gefühle, wie ich es eigentlich auch von deutschen Sozialdemokraten eigentlich nicht mehr gewohnt bin.
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1: Mit Tanja Römischer. Die Zahl der Fälle von sexuellem Missbrauch an Kindern ist im vergangenen Jahr erneut gestiegen. Laut dem Lagerbericht des Bundeskriminalamts wurden mehr als 17.000 Fälle registriert, 4,7% mehr als im Vorjahr. Insgesamt wurden mehr als 18.700 Opfer gezählt. Innenminister Dobrindt erklärte bei der Vorstellung des Berichts, die Dunkelziffer könne deutlich höher sein.
2: Wir gehen von einem hohen Bereich Dunkelfeld auch aus, den wir nicht beziffern können, der aber nach unserer Einschätzung auch nochmal deutlich das, was wir im Hellfeld sehen, übersteigen könnte.
1: Die Polizei registriert derweil eine dramatische Entwicklung im Internet. Demnach wird immer häufiger KI genutzt, um reale Bilder und Videos zu manipulieren. Die Diskussion über den Einsatz von Leihmüttern nimmt weiter Fahrt auf. Während die einen eine breite Debatte fordern, sehen andere die Glaubwürdigkeit der Politik in Gefahr. Neben dem früheren Unionsfraktionschef Spahn hatte auch der Drogenbeauftragte der Bundesregierung Streeck ein Kind austragen lassen. News-Politikchef Ralf Schuler sagte am Morgen bei News Live:
3: Das Problem ist, dass es Angehörige der Bundesregierung sind, die diese Rechtsordnung vertreten, die Gesetze dieses Landes vertreten. Und sie dann im Ausland einfach zu umgehen, mag zwar legal und akzeptabel sein, ist aber trotzdem ein Glaubwürdigkeitsproblem.
1: Entfacht wurde die Debatte durch den früheren Unionsfraktionschef Spahn. Dieser hatte zusammen mit seinem Ehemann ein Kind von einer Leihmutter in den USA austragen lassen. Zuvor hatte sich Spahn noch gegen ein solches Vorgehen ausgesprochen. Die Bundesregierung will den Kindersofortzuschlag abschaffen. Nach einer Antwort auf eine Anfrage des linken Abgeordneten Bartsch wären davon bundesweit rund 1,9 Millionen Familien betroffen. Der Zuschlag beträgt 25 Euro monatlich. Er wird an Kinder, Jugendliche und junge Erwachsene gezahlt, die bei ihren Eltern leben und bestimmte Sozialleistungen erhalten. Das Höchstalter liegt bei 25 Jahren. Die Abschaffung des Kindersofortzuschlags wird von der Bundesregierung mit Sparzwängen begründet. Die Deutsche Bahn plant ein Alkoholverbot an allen 5.400 Bahnhöfen in Deutschland. Künftig soll es bundesweit verboten sein, auf Bahnsteigen oder in Bahnhofshallen außerhalb der Bahnhofsgastronomie Alkohol zu trinken. Die Umsetzung soll bis Mitte Oktober abgeschlossen sein. David Riemer berichtet.
4: Bahnchefin Paller verspricht sich dadurch mehr Ordnung und Sicherheit auf Bahnhöfen, aber auch in Zügen. Außerdem mehr Schutz von Mitarbeitenden und Reisenden. Wer gegen das Verbot verstößt, muss mit einem Platzverweis rechnen. Bei wiederholten Verstößen droht ein dauerhaftes Hausverbot. Die Bahn hofft langfristig auch auf weniger Streitigkeiten. Erfahrungen am Hamburger Hauptbahnhof hätten gezeigt, dass Konflikte nach einem Alkoholverbot deutlich zurückgegangen sind. Die entsprechenden Kontrollen sollen Bahnsicherheitskräfte und die Bundespolizei übernehmen.
0: Soweit das Neueste. 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
1: Das Wetter für Deutschland. Es ist verbreitet wechselnd oder gering bewölkt. Insbesondere im Nordosten und Südwesten scheint oft die Sonne. Von der Lausitz bis nach Nordbayern ist es wolkig, aber auch dort trocken. An den Alpen sind örtlich ein paar Schauer möglich. Die Höchstwerte liegen zwischen 19 und 27 Grad. Morgen zieht vielerorts dichte Bewölkung auf. Dazu gibt es zeitweise Regen oder Schauer. Im Nordosten sind örtlich Gewitter möglich. Im Süden bleibt es heiter bis sonnig. Die Temperaturen erreichen 20 bis 29 Grad.
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2: Eines der tristesten und in seinem tiefen Kern gefährlichsten Lieder, das jemals geschrieben wurde, ist ausgerechnet Imagine von John Lennon. Melodisch betörend und sprachlich verführerisch trifft dieser Song seit 5,5 Jahrzehnten aber Millionen Menschen ins Herz, berührt und bestärkt sie in ihren leicht zu manipulierenden Sehnsüchten nach der großen Gemeinsamkeit. Und ist dabei doch nichts anderes als die unsterbliche und nicht tot zu kriegende Hymne des Sozialismus und Kommunismus, dieser zerstörerischen und historisch mörderischen Ideologie, die noch nie etwas anderes als Leid, Elend und Niedergang über die Menschen gebracht hat. Die Gottlosigkeit in »Stell dir vor, dass es keinen Himmel gibt«. Der kulturelle Relativismus, die vernichtende Idee der offenen Grenzen in »Stell dir vor, dass es keine Länder gibt«. Die große Gleichmacherei in »Stell dir vor, es gibt keine Besitztümer«. Wer genau hinhört und sich nicht verführen lässt, erkennt im monotonen, mahlstromhaften Klaviertakt von Imagine, der keine Höhepunkte und nichts Herausragendes duldet, das graue Trotten in die Entmenschlichung und schließlich ins Gulag. Was Imagine ausmalt, hat in der Geschichte der Menschheit noch nie ohne Politkommissare und Kontrolle der Massen funktioniert, hat Wohlstand ausradiert, kreative Seelen aufgefressen und zermürbt. Keine mörderische Ideologie des 20. Jahrhunderts hat ohne die Ideen des Sozialismus existieren können, in denen das Wunder des Einzelnen dem Wüten des Kollektivs unterworfen wird. Nein, auch nicht der Nationalsozialismus, weswegen Linke dieses Wort fürchten und scheuen und lieber vom Faschismus sprechen. Der Sozialismus, diese erbarmungslose Tyrannei der Gleichmacherei, ist eine einzige Geschichte der ausgelöschten Lebensträume und der Leichenberge. Und doch ist dieses linke Monstrum mit Macht zurück bei uns in Deutschland. In der deutschen Hauptstadt Berlin, die vom Sozialismus gezeichnet und einst tatsächlich ausgehungert und über Jahrzehnte geistig-moralisch ausgedörrt wurde, kommt die SED, heute bekannt als Linkspartei, in den Umfragen auf eines ihrer besten Ergebnisse seit 1989. Auf TikTok suchten sich unsere Kinder durch die verheißungsvollen Botschaften von Heidi Reichenick. Im Bundestag sind die herrschenden Parteien CDU und SPD den verheerenden Ideen von Planwirtschaft und totaler staatlicher Kontrolle, Oppositionsverbot und massiver Einschränkung der Meinungsfreiheit verfallen. Beseelt vom utopischen Umbau der gesamten Gesellschaft der sogenannten grünen Transformation, die mit sozialistischer Effizienz unsere Wirtschaft zerstört. Wie schon immer und wie in John Lennons schauderhafter Ballade Imagine, kommen die Grausamkeiten des Sozialismus gekleidet in die anschmiegsamen, hypnotisierenden Worte von Brüderlichkeit, Vielfalt, Gerechtigkeit, Gleichheit und Befreiung. Die beiden großen Übel dieser Zeit, die wir zu fürchten haben und bekämpfen müssen, und die sich auf unselige Weise vereinen, sind der Islamismus und der Sozialismus. Über ein Jahrzehnt lang konnte die linke Ideologie in Deutschland vollkommen ungestört ihr zerstörerisches Unwesen treiben, grün lackiert, extremistisch in all ihren zentralen Gedanken, skrupellos und rücksichtslos in der Durchsetzung, unantastbar dominant in Medien und Kultur, in Redaktionen und Theatern, gewaltbereit in ihrem Wahn, steuerfinanziert von uns allen, kleinmütig zugelassen oder gar suizidal unterstützt von der CDU, die unter dem Banner des sogenannten Kampfes gegen Rechts mit in die linke Schlacht gegen sich selbst gezogen ist. Es ist an der Zeit, dass die Bürgerlichen, die Konservativen, die Vernünftigen in diesem Land sich wieder klar und unüberhörbar gegen die Pest des rot-grünen Sozialismus stellen, dass wir unsere Kinder vor diesem Irrweg warnen, die Verführten aufwecken und uns den willigen Vollstreckern dieser Ideologie entgegenstellen. Der Sozialismus war immer und ist auch heute in Deutschland eine Ideologie des Umsturzes, der Revolution und der Zerstörung. Er verlangt aus sich selbst heraus, all die zu unterwerfen und zu zwingen, die nicht beglückt werden wollen. Der Sozialismus kann nur existieren, wenn aller Widerspruch, alles menschlich individuelle Streben nach dem eigenen Glück unterdrückt wird. Wenn das Ich dem großen Wir unterworfen wird, dem vorgeblichen Volkswillen, den eine kleine, allmächtig herrschende Elite bestimmt. Der Sozialismus ist immer Umverteilung von der Breite in die Spitze. Wenn die Herrschenden reicher und der Rest des Landes ärmer wird, dann ist das ein untrügliches Anzeichen für die Herrschaft des Sozialismus. Der Sozialismus ist wie das international solidarische Lieblingsinstrument aller Sozialisten die Entwicklungshilfe. Die Armen in reichen Ländern zahlen für die Reichen in armen Ländern. Solange bis die meisten Armen und die Mächtigen, nur noch die Mächtigen, noch reicher sind. Der neue Sozialismus, der von der Grünen Partei erdacht und von allen herrschenden Parteien übernommen worden ist, ist eine Weltanschauung, die den Menschen bloß als Werkzeug zur Vollendung politischer Ziele betrachtet. Der neue grüne Sozialismus hat die Kraftquellen unseres Landes, unsere Kraftwerke in die Luft gesprengt, wie die islamistischen Glaubenskrieger Statuen anderer Götter sprengen, die ihnen nicht passen und die sie nicht dulden. Er hat dem Land seine Lebensgrundlagen entzogen und verboten. Das Bauen von Motoren und mächtigen, großartigen Maschinen mit all seinen wertschöpfenden, innovativen Einzelteilen. Er hat die bitteren Lehren aus dem Sozialismus aus den Schulen und aus den Lehrplänen verbannt, um unsere Kinder in die historische Arglosigkeit zu stürzen und zu locken und sie empfänglich zu machen für die Idee vom allmächtigen Umverteilungsstaat, der über ihr Leben und ihre Träume wacht. Und bestimmt.
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2: Ich habe noch eine interessante Zahl, ist auch der Rheinpfalz entnommen. Laut Ministerium, also Innenministerium Rheinland-Pfalz, haben mindestens 30% der geflüchteten Personen in ihren Herkunftsländern oder auf der Flucht Traumata erlebt. Mindestens 30%. Und jetzt kommt's. Dafür gibt allein das kleine Bundesland Rheinland-Pfalz jährlich 2,2 Millionen Euro aus für psychosoziale Zentren für Flüchtlinge. Die gibt's also in Mainz, Trier, Montabaur, Main, Kaiserslautern und Ludwigshafen. Also die Kosten kommen noch dazu. Kleines Land wie Rheinland-Pfalz, jedes Jahr über 2 Millionen, um ja traumatisierte Flüchtlinge mit unserem Geld zu betreuen. Da läuft irgendwas schief. Und was muss sich ändern? Die trauernden Eltern haben nun Forderungen an die Politik gestellt. Es müssten Maßnahmen ergriffen werden, um solche Taten zu verhindern.
3: Ich würde mir einfach wünschen, dass es sich jetzt wirklich sage, dass da war jetzt einer zu viel und es reicht jetzt wirklich für all die, die schon gestorben sind, unschuldig, und dass jetzt endlich mal was passiert, dass endlich irgendwelche, ich kann mir zwar auch nicht vorstellen, was für Maßnahmen ergriffen werden sollen, aber dass sie unser Kinder schützen, dass sie unsere Bevölkerung schützen.
2: Ja, das ist der Sort meiner pfälzischen Heimat, die hier von einer schlimmen Tragödie getroffen worden ist. Solche Taten müssten künftig verhindert werden. Die Politik müsste aufgerüttelt werden. Das Problem ist ja, Ralf hat es eben schon angesprochen, Gunnar, wir können die Einzelfälle gar nicht mehr zählen. Es sind keine Einzelfälle. Und immer wieder haben wir eigentlich gleiche Reaktionsmuster. Betroffenheit, und dann zieht die Karawane weiter. Muss die Politik nicht, auch wenn sie Schwierigkeiten hat, jetzt konkret etwas in diesem Moment zu tun, nicht generell eine Schubumkehr vollziehen in der Migrationspolitik?
4: Das ist ja noch schlimmer. Was die Mutter des Ermordeten fordert,
2: ja,
4: bedeutet ja, dass wir darauf achten, wer in dieses Land kommt. Und dass wir zusehen, dass wir das kontrollieren, dass wir wissen, wer hier reinkommt, damit wir, wie sie sagt, unsere Kinder schützen können. Aber wer das aber fordert, das heißt ja also stringente Grenzkontrollen, und das heißt auch eine Kontrolle derjenigen, die hier leben, inklusive einer Internierung dann ja auch, wenn sie auffällig werden. Wer das fordert, gilt doch in dem politischen Milieu im Bundestag in der Mehrheit bereits als rechts. Der ist doch draußen. Wenn du sagst, ich will jetzt die Grenzen schließen, ich will ein wirkliches Grenzregime, wenn es die EU nicht liefert, müssen wir das national liefern. Na, dann schauen wir jetzt die Grenzen schließen, ich will ein wirkliches Grenzregime, wenn es die EU nicht liefert, müssen wir das national liefern. Na, dann schauen Sie doch mal, wie weit Sie da kommen in der Mehrheit im Deutschen Bundestag. Gar nicht.

0: Asylbewerber oder sogar Leute mit politischem Asyl abschieben wollen, wenn sie sich nicht mehr regelkonform verhalten. Da wird nochmal das Gesetz verschärft. Also da ist schon das Abweichen von der Regel des Verhaltens im Alltag soll schon der Grund sein, um ausgewiesen zu werden. Ja, warum? Schweden hat ja nun auch ein schweres Schicksal, dadurch, dass sie die Migration so auf die Spitze getrieben haben. Warum? Weil sie sich einfach dagegen wehren müssen, dass die innere Sicherheit nicht mehr funktioniert. Also wenn wir das ernst nehmen, was die Mutter des Ermordeten hier sagt, dann möchte ich mal wissen, wie das im Bundestag ankommt. Das, was sie hier fordert, wäre eine ganz, ganz starke Verschärfung der Einreiseregeln. Und die haben wir nicht. Und dann sagen sie wahrscheinlich wieder alle, naja, dann müssen wir mal in Brüssel drüber reden, oder? Ist doch so, ne? Das ist doch immer dasselbe.
1: Das ist leider die Verschränkung der verschiedenen politischen Ebenen führt eben auch dazu, dass wir noch handlungsunfähiger sind, bis wir die neue europäische Asylpolitik umgesetzt haben. Sind ja Jahre ins Land gegangen. Jetzt will man halt an den Grenzen Ausreisezentren machen. Die gibt's noch nicht, bis die eingerichtet sind, bis die Verhandlungen mit Drittstaaten geführt sind. Es gehen Monate, Jahre ins Land. Diese Zeit haben wir nicht mehr, weil in der Zwischenzeit natürlich weiter, ob nun in großem Strom oder aber in kleinem Strom weitere Migration sich vollzieht. Und wir wollen ja auch keine überwachende Gesellschaft. Wir können ja nicht das gesamte migrantische Milieu oder die gesamte Gesellschaft permanent überwachen, wo jemand aus dem Ruder läuft, sondern wir müssen einfach dort, wo es Auffälligkeiten gibt, sofort reagieren. Darum sind die skandinavischen Länder tatsächlich wirklich ein Vorbild. Und wo es Auffälligkeiten gibt, muss dann aber auch sofort gehandelt werden. Das Interessante ist ja, dass Friedrich Merz vor seinem Amtsantritt nach Aschaffenburg in einem 5-Punkte-Katalog exakt die Maßnahmen genannt hat, die nötig wären. Er hat es dann nur mit Amtsantritt sofort wieder vergessen. Es setzt dann einfach keiner mehr um, weil dann irgendwie die Widerstände zu groß werden. Das will man sich auch nicht verscherzen. SPD ist der falsche Partner. Die Leute sind einfach leid, dass man ihnen erklärt, warum es nicht geht. Und das ist der Blutzoll, den man dafür zahlt.
2: Das ist der Blutzoll, sagt Ralf Schule, unser Politikchef. Und was ist das Ergebnis dieses Blutzolls? Es gibt kaum noch ein Gefühl der allgemeinen Sicherheit. In diese Richtung hat sich auch der Vater des ermordeten Studenten Thomas Dick geäußert. Die Bürger fühlen sich nicht mehr sicher vor dieser Gewalt, diesem Terror. Das sagt Thomas Dick eben auch im Interview mit RTL. Die Bürger fühlen sich nicht mehr sicher vor dieser Gewalt, diesem Terror. Da finde ich es ja sehr interessant, Gunnar, dass der Vater hier, der allen Grund hat, zu dieser Aussage von Terror spricht. Also das ist ja dann schon wirklich eine hingenommene oder fast schon organisierte Unsicherheit, die in Deutschland eingezogen ist.
0: Er benennt es. Die Ermittlungen werden ja jetzt ergeben, dass der Afghane wahrscheinlich nicht islamistisch indoktriniert war. Meinetwegen wissen wir auch nicht so ganz genau. Wir wissen ja gar nichts über ihn.
2: Also, aber es kann auch sein.
0: Aber es kann vielleicht doch auch sein, weil wir hatten ja sehr, sehr viele Fälle, sehr viele Beispiele auch schon, wo gerade aus dem islamischen Kulturkreis stammende Einwanderer sich hier radikalisiert haben im Internet und dann
2: der Täter von Mannheim war genauso
0: der Täter von Mannheim, genau.
2: Wunderbar integriert, Blitz-Islamisierung hieß es, im Internet auf einmal geht er los, will den Islamkritiker Stürzenberger töten, ein Polizist geht dazwischen, Rufenlauer wird getötet, am helllichten Tag auf dem Marktplatz von Mannheim.
0: Der Polizist Rufenlauer, an den wir uns erinnern, der Name klingt ja noch in den Ohren, der hinterrücks erstochen wurde. Hier wissen wir es noch nicht, also meinetwegen, also jetzt erstmal heißt es psychisch krank. Übrigens, das ist ja auch, weil der Vater des Ermordeten von Terror spricht, das ist ja auch immer die große Frage, was nützt es mir denn? Was nützt es mir denn zu erfahren, dass jemand psychisch krank ist oder dass er Islamist ist oder dass er ein gewöhnlicher Krimineller ist oder alles drei oder zwei davon oder von allem etwas? Das interessiert mich doch überhaupt nicht. Ich interessiere mich doch dafür, ob ich hier sicher leben kann. Das hat er gerade gesagt. Und wenn ich dieses Gefühl nicht mehr habe und das Gefühl wird stark eingeschränkt, also nochmal die Szenerie, der junge Mann kommt vom Einkaufen an einem Sommermorgen mit Rucksack, er läuft nach Hause, eine ganz normale Straße, und da springt einer hinter den Busch vor. Leute, das gibt es doch gar nicht. Das kann man sich doch gar nicht ausdenken, diese Szene. Also wenn das so ist, dann interessiert es mich ja am Ende auch gar nicht, warum der jetzt so gewesen ist. Warum sitzt der da hinter dem Busch mit seinem Messer, ja? Das ist dann gar nicht mehr so entscheidend. Und übrigens sind ja auch die Übergänge fließend. Also jemand, der glaubt, der sich hier radikalisiert hat und dann als Islamist glaubt, er müsste die Welt retten und ein paar Leute erstechen, die ungläubig sind. Ja, ist der jetzt psychisch krank oder nicht? Das ist ja nun

0: auch wirklich eine große Skala von Möglichkeiten offen. Und das ist, glaube ich, das, was uns so tief verunsichert und was er mit den Worten beschreibt: Terror. Es ist Terror. Es ist Terror, auch wenn es kein Terrorist im klassischen Sinne gewesen ist.
1: Und dazu hat sich mittlerweile auch Bundeskanzler Merz direkt bei den Eltern des getöteten Studenten gemeldet. Gestern war das noch nicht so. Heute wissen wir, dass ein solches, wie es heißt, emotionales Gespräch am Sonntag stattgefunden hat, in dem die Eltern die Forderung nach Maßnahmen untermauert hätten, heißt es. Bei der Sommerpressekonferenz von Bundeskanzler Merz vergangenen Mittwoch, also genau am selben Tag, an dem der 22-jährige Student Marius Dick erstochen wurde, sagte Merz noch Folgendes.
2: Denn die Außenpolitik, die Innenpolitik, die äußere Sicherheit, die innere Sicherheit, die lassen sich nicht mehr voneinander trennen. Schauen Sie nur auf den gesamten Bereich der Migrationspolitik. Wenn es uns nicht gelungen wäre, in der Europäischen Union eine gemeinsame Haltung dazu zu finden, wenn es uns nicht gelingen würde, mit verschiedenen Staaten auf der Welt auch darüber zu sprechen und Rückführungen zu ermöglichen, dann wäre das innenpolitisch nicht so erfolgreich möglich gewesen.
1: Dann wäre das innenpolitisch nicht so erfolgreich möglich gewesen. Also der Kanzler ist überzeugt und er sagt es ja nahezu dreimal täglich, der größte Erfolg seiner Regierung sei die Migrationswende.
3: Das ist nun ein Mantra, was wir seit Antritt im Prinzip hören. Es ist der krampfhafte Versuch, irgendeinen Erfolgspunkt so in der öffentlichen Wahrnehmung zu verankern, dass da keine Zweifel dran bestehen und dass der im Prinzip als eingeschlagener Pflock in der medialen und in der Bevölkerungswahrnehmung dasteht. Die Zahlen sind bei den Erstanträgen auf Asyl sind zurückgegangen. Das stimmt. Die Frage ist, ob die Politik das gesteuert hat oder ob nicht einfach nur Ende des Syrienkrieges dafür verantwortlich ist. Ein Auf und Ab in diesen Zahlen hatten wir auch in den vergangenen Jahren schon. Das Problem war, dass es nie in der Vergangenheit auf politisches Handeln zurückzuführen war, sondern es waren saisonale Schwankungen oder es waren andere Faktoren, die da gewirkt haben. Und grundsätzlich an den Regeln, an den Grenzen nicht viel geändert wurde. Dobrindt hat da ein bisschen was geändert durch diese Kontrollen. Aber man muss sich da nichts vormachen, wenn in größerem Maße Ströme wieder sich ergeben würden, hätten wir wieder ein Problem. Nur dieses Vermarktungsproblem der Bundesregierung, das als einzigen Punkt ins Schaufenster zu stellen, der ist einfach erkennbar seit Monaten, weil einfach die Konjunkturdaten beispielsweise jetzt keinen positiven Punkt hergeben, mit dem man irgendwie in der Öffentlichkeit noch Renommee schinden könnte. Und deshalb ist das Mantra, was man immer wieder wiederholt, weil die Zahlen bei den Erstanträgen runtergehen. Aber das bedeutet natürlich nicht, dass 200.000 Menschen, die pro Jahr kommen, nicht das Problem, was wir schon haben, weiter verschärfen.
0: Und darf ich dazu was sagen? Also in dem, was der Bundeskanzler eben gesagt hat, Das stimmt doch gar nicht. Er hat gesagt, wir hätten Rückführungen vereinbart mit Staaten der Welt und das sei ein Erfolg. Mit welchem Staat wurden Rückführungen vereinbart? Mir ist keiner bekannt. Es ist bekannt, dass ein paar Schwerkriminelle jetzt nach Afghanistan befördert wurden, aber natürlich überhaupt gar nicht die Mehrzahl von denen, die ausreisepflichtig sind. Mit anderen Staaten funktioniert es überhaupt nicht. Und das ist ja auch nicht das Einzige, sondern alle, die ihren Pass weggeschmissen haben, was sie ja professionell tun, kannst du ja sowieso nicht nach Hause bringen. Warum sagt er sowas? Das ist doch Sand in die Augen gestreut. Sand in die Augen des Publikums zu sagen, wir hätten Rückführungsabkommen, das sei ein großer Fortschritt. Also bitte korrigier mich, aber wo ist das Rückführungsabkommen, was unter diesem Bundeskanzler neu entstanden sein soll? Ich kenn's nicht.
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1: Mit Tanja Römischer. Die Zahl der Fälle von sexuellem Missbrauch an Kindern ist im vergangenen Jahr erneut gestiegen. Laut dem Lagerbericht des Bundeskriminalamts wurden mehr als 17.000 Fälle registriert, 4,7% mehr als im Vorjahr. Insgesamt wurden mehr als 18.700 Opfer gezählt. Innenminister Dobrindt erklärte bei der Vorstellung des Berichts, die Dunkelziffer könne deutlich höher sein.
2: Wir gehen von einem hohen Bereich Dunkelfeld auch aus, den wir nicht beziffern können, der aber nach unserer Einschätzung auch noch mal deutlich das, was wir im Hellfeld sehen, übersteigen könnte.
1: Die Polizei registriert derweil eine dramatische Entwicklung im Internet. Demnach wird immer häufiger KI genutzt, um reale Bilder und Videos zu manipulieren. Die Diskussion über den Einsatz von Leihmüttern nimmt weiter Fahrt auf. Während die einen eine breite Debatte fordern, sehen andere die Glaubwürdigkeit der Politik in Gefahr. Neben dem früheren Unionsfraktionschef Spahn hatte auch der Drogenbeauftragte der Bundesregierung Streeck ein Kind austragen lassen. News-Politikchef Ralf Schuler sagte am Morgen bei News Live:
3: Das Problem ist, dass es Angehörige der Bundesregierung sind, die diese Rechtsordnung vertreten, die Gesetze dieses Landes vertreten. Und sie dann im Ausland einfach zu umgehen, mag zwar legal und akzeptabel sein, ist aber trotzdem ein Glaubwürdigkeitsproblem.
1: Entfacht wurde die Debatte durch den früheren Unionsfraktionschef Spahn. Dieser hatte zusammen mit seinem Ehemann ein Kind von einer Leihmutter in den USA austragen lassen. Zuvor hatte sich Spahn noch gegen ein solches Vorgehen ausgesprochen. Die Bundesregierung will den Kindersofortzuschlag abschaffen. Nach einer Antwort auf eine Anfrage des linken Abgeordneten Bartsch wären davon bundesweit rund 1,9 Millionen Familien betroffen. Der Zuschlag beträgt 25 Euro monatlich. Er wird an Kinder, Jugendliche und junge Erwachsene gezahlt, die bei ihren Eltern leben und bestimmte Sozialleistungen erhalten. Das Höchstalter liegt bei 25 Jahren. Die Abschaffung des Kindersofortzuschlags wird von der Bundesregierung mit Sparzwängen begründet. Die Deutsche Bahn plant ein Alkoholverbot an allen 5.400 Bahnhöfen in Deutschland. Künftig soll es bundesweit verboten sein, auf Bahnsteigen oder in Bahnhofshallen außerhalb der Bahnhofsgastronomie Alkohol zu trinken. Die Umsetzung soll bis Mitte Oktober abgeschlossen sein. David Riemer berichtet.
4: Bahnchefin Paller verspricht sich dadurch mehr Ordnung und Sicherheit auf Bahnhöfen, aber auch in Zügen. Außerdem mehr Schutz von Mitarbeitenden und Reisenden. Wer gegen das Verbot verstößt, muss mit einem Platzverweis rechnen. Bei wiederholten Verstößen droht ein dauerhaftes Hausverbot. Die Bahn hofft langfristig auch auf weniger Streitigkeiten. Erfahrungen am Hamburger Hauptbahnhof hätten gezeigt, dass Konflikte nach einem Alkoholverbot deutlich zurückgegangen sind. Die entsprechenden Kontrollen sollen Bahnsicherheitskräfte und die Bundespolizei übernehmen.
0: Soweit das Neueste. 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
1: Das Wetter für Deutschland. Es ist verbreitet wechselnd oder gering bewölkt. Insbesondere im Nordosten und Südwesten scheint oft die Sonne. Von der Lausitz bis nach Nordbayern ist es wolkig, aber auch dort trocken. An den Alpen sind örtlich ein paar Schauer möglich. Die Höchstwerte liegen zwischen 19 und 27 Grad. Morgen zieht vielerorts dichte Bewölkung auf. Dazu gibt es zeitweise Regen oder Schauer. Im Nordosten sind örtlich Gewitter möglich. Im Süden bleibt es heiter bis sonnig. Die Temperaturen erreichen 20 bis 29 Grad.
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2: Zwei Künstler sind bei mir zu Gast. Wandermaler, eine junge, hoffnungsvolle und sehr engagierte Band, die ich hier begrüßen kann. Elisaveta Katajewa und Dino Bett. Einerseits hat man den Eindruck, dass die Musik und die Lyrik sehr handwerklich fein ziseliert ist. Andererseits gibt es aber auch immer wieder klare Ansprachen auf Instagram. Ich habe noch mal eins rausgesucht mit einer klaren Botschaft. Da geht es um Emil Nolde, den Maler, und seine Vergangenheit.
3: Wir töten den Maler zum zweiten Mal. Erst verboten ihn die Tyrannen, jetzt verbietet ihn unsere neue Moral. Emil Nolde, er war ein Bändiger des Lichts. Er malte Blumen wie loderne Flammen. Er war ein Meister, aber er war auch ein Anhänger des Regimes. Die Ironie des Schicksals? Die Nationalsozialisten verachteten seine Kunst als entartet. Er durfte nicht mehr malen. Doch 2025 geschah etwas sehr Absurdes. In der großen Werkschau ging es nicht mehr um das Werk. Es ging um die Aktennotiz. Man stellte die Heimat unter Generalverdacht. Wer heute vor dem Blau seiner Meere steht, der soll nicht mehr staunen. Der soll den völkischen Exklusivismus suchen. Wir haben das Bild gegen das Parteibuch getauscht.
2: Das ist ja fast schon eine Art kunstpolitischer Leitartikel.
4: Ja, wir ziehen tatsächlich die Grenze zwischen Social Media und der Bühne. Also uns war von Anfang an sehr, sehr wichtig, dass wir zwar diese Gedanken online teilen, aber wenn wir auf der Bühne stehen, dann machen wir Kunst. Und unser erstes Video war ja auch darüber, dass wir gesagt haben, wir wollen wirklich, dass man auf der Bühne nur Kunst macht und eben nicht dazu verfällt, irgendwelche Parolen ins Publikum zu brüllen. Das sind Dinge, die uns selbst als Künstler, aber auch in unserem menschlichen Alltag sehr, sehr stark bewegen, weil man einfach merkt, dass es mittlerweile wirklich in alle Ecken gedrungen ist. Also man geht ins Museum und man sieht, dass die Dinge ganz anders dargestellt werden.
5: Ja, und gleichzeitig auch ist das in diesem Fall so, dass es, wir nehmen hier die Kunst auch in Schutz. Also gleich auf der einen Seite haben wir eine Gesellschaft, die Offenheit predigt, aber an der gleichen Stelle wünschen wir uns eine so unglaubliche, eine klinische Reinheit für die Künstler oder für die Menschen, die Kunst machen. Wenn die Kunst erstmal in die Welt hinaus entlassen ist, gehört sie allen, dann spielt das Publikum auch eine Rolle. Und diese klinische Reinheit ist das, was dann letzten Endes den Künstler dazu bringt, sich innerhalb dieser Milieus, über die wir schon geredet haben, unterzuordnen. Weil letzten Endes niemand hält dieser klinischen Reinheit stand. Schaut man sich, keine Ahnung, ohne jetzt zu weit ausschweifen zu wollen, aber war Gandhi klinisch rein? Nein, war er nicht. War Martin Luther King klinisch rein? Wahnsinnig. Schmälert das ihre Leistung? Nein, tut es nicht.
2: Ich habe da ein großes Gespräch mit Michael Wolfson über seine Biografie Herbert von Karajan geführt, wo es eigentlich genau um dieses Thema geht. Also wie stark war er mit dem Nationalsozialismus verflochten und wie stark wird sein künstlerisches Erbe davon beeinflusst? Das ist eine sehr spannende Geschichte. Interessanterweise wurde Wolfson für dieses Buch massiv angefeindet von denjenigen, die meinen, also er ausgerechnet Wolfson würde den Nationalsozialismus verharmlosen. Also das ist im Prinzip die gleiche Thematik. Und also dieser kleine Werbespot sei mir gestattet, ist ein interessantes Gespräch. Aber gucken Sie gern auch nach, was Wandermaler im Netz machen. Da gibt es ja mehrere Accounts. Was mir noch aufgefallen ist, biblische Motive kommen häufig vor. Ist dann christlicher Hintergrund? Wie missionarisch ist Kunst da unterwegs?
5: Wir spielen sehr mit den Archetypen oder wir mögen die Archetypen, die in den biblischen Erzählungen aus psychologischer Sicht vermittelt werden. Allein schon, wir haben ein Video zum Beispiel zur Geschichte von Kain und Abel. Das ist letzten Endes, wir sagen, provokant natürlich, also als Künstler pointieren wir natürlich hier an der einen oder anderen Stelle, dass wir in der Zeit von Kain leben, wo Kain tötete seinen Bruder nicht, weil er einfach nur wütend war, sondern weil Abel ihm den Spiegel vorgehalten hat. Also niemand darf in unserer Gesellschaft quasi der Musterschüler sein oder derjenige sein, der mehr leistet, derjenige, der einen Schritt weiter geht, um auch den anderen zu helfen. Jemand, der einfach wahre Opfer bringt, weil das wiederum wirft einen Spiegel auf die, die sich in ihrer Mittelmäßigkeit wohl zurechtgefunden haben. Und das schürt den Zorn. Und dieser Zorn ist letzten Endes der, den man halt erlebt, wenn man heutzutage nach mehr strebt. Dann kriegt man schnell ein Label verpasst.
4: Das Unglaubliche an biblischen Motiven ist ja auch, dass wir sehr wenig Worte nutzen müssen, um einen Gedanken ans Publikum zu tragen. Das heißt, wir haben ein bestimmtes Symbol, was unglaublich lakonisch funktioniert. Man sagt einen Namen und diejenigen, die schon mal darüber gelesen haben, verstehen die gesamte Geschichte dahinter. Also sprich, wir können einen Begriff nutzen, um eine Situation darzustellen, wie sie in der der heutigen Welt genauso passiert wie eben zum Beispiel in der Bibel. Und ich glaube, dass das auch eine sehr, sehr starke Verbindung ist zwischen dem Sprecher und dem Hörer. Dass man mit wenigen Begriffen einfach eine sehr starke Emotion ausdrücken kann.
2: Kann man die Kenntnis biblischer Themen und Geschichten eigentlich noch voraussetzen?
4: Hoffentlich.
5: Ja, sie sind ja aus einem bestimmten Grund archetypisch. Also sie werden ja in irgendeiner Form tradiert. Aber wenn Sie jetzt so fragen, es ist schwierig. Ich weiß nicht, wie es an den Schulen aussieht. Ich weiß nicht, inwiefern biblische Erzählungen noch eine Rolle spielen. Ich weiß nicht deswegen, ob wir uns jemals ein jüngeres Publikum erschließen werden, wenn wir mit archetypischen Motiven arbeiten. Aber ich denke schon, dass es noch Menschen erreicht.
2: Also bei der Fußball-Weltmeisterschaft spielt es gerade eine große Rolle, weil halt deutsche Spieler nach dem Spiel sich zum Gebet zusammengefunden haben und eindeutig christliche Gesten vollzogen haben, was in Teilen der Öffentlichkeit für Befremden gesorgt hat.
4: Okay. Vielleicht ist ja auch der Punkt, diese Symbole wachsen trotzdem mit uns. Und das heißt, dass manche Dinge vielleicht auch einfach durch die Rezeption, durch die Zeit noch andere Bedeutungen öffnen. Das heißt, vielleicht Rainer Maria Rilke war ja zum Beispiel auch jemand, der sehr, sehr gern biblische Symbole benutzt hat. Und es kann auch sehr gut sein, dass irgendjemand, der im 21. Jahrhundert einen bestimmten Begriff hört, dass er sich vielleicht sogar eher an den Rilke-Text erinnert als an das Bibelzitat. Das könnte ja vielleicht möglich sein, aber das bedeutet nicht, dass der Archetypus verschwindet.
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2: Deutschland steckt in der Krise. Die Auto-, die Stahl- und die Chemieindustrie bauen Tausende von Stellen ab. Werke werden ins Ausland verlagert oder ganz geschlossen. Die Lebensunterhaltungskosten steigen und auch tanken ist im bundesweiten Durchschnitt mit Preisen bis zu 2,30 Euro so teuer wie nie. Christian Kullmann ist Chef des Chemiekonzerns Evonik, einer der weltweit führenden Unternehmen der Branche. Gründe für die schwächelnde Wirtschaft sieht er vor allem in der Klimaideologie. Obwohl Deutschland nur 1,6% der globalen CO2-Emissionen verantwortet, hätte ein übertriebenes Gebührenregime den Wettbewerb nachhaltig geschädigt. Zitat Kullmann: Die deutsche Energiewende hat bislang rund 1.000 Milliarden Euro gekostet. Und was hat sie uns gebracht? Nichts. Den Kohleausstieg 2030 hält der Evonik-Chef für unrealistisch. Es fehle schlicht an verlässlichen Alternativen. Über die Aussagen von Chemieboss Christian Kullmann und seine Kritik an der Energiewende sprechen wir jetzt bei News Live.
3: Ja, das Wort dieses Mannes hat Gewicht und über gewichtige Worte müssen wir natürlich hier frisch, aktuell und präzise reden. Evonik-Chef Kullmann hat also am Wochenende ein Interview gegeben. Er blickt durchaus ungeschönt in die Zukunft. Ich darf ihn zitieren: Die tiefe Krise ist noch lange nicht vorbei. Es werden noch Zehntausende Stellen in Autostahl und ungeschönt in die Zukunft. Ich darf ihn zitieren. Die

0: der Kanzler bei einem Treffen mit Industriellen in Belgien dem zugestimmt. Wenn das so ist, dann muss es weg. Es ist aber komplett folgenlos. Es ändert sich schlichtweg nichts. Und es werden täglich Arbeitsplätze abgebaut. Und trotzdem passiert in der Energiepolitik nichts. Und das Irre ist, er hat ja völlig recht mit diesen 1000 Milliarden, weil wir ja über die Jahre bei der Energiewende uns immer in dieser seltsamen Harmoniewolke befunden haben. Deutschland ist ein reiches Land. Und wenn wir jetzt die Energieinfrastruktur umbauen, dann kostet das gewissermaßen nichts. Natürlich kostet es etwas und es sind Kosten, die du an anderer Stelle nicht investieren kannst. Und diese 1000 Milliarden sind ziemlich realistisch. Man muss einfach nur die Kosten für die Windräder, für die Subventionierung, für die Anschlüsse der Windräder, für die Solarpanels, für die Subventionierung des erneuerbaren Stroms, für die Offshore-Windparks, muss man alles mal zusammenrechnen. Das ist eine Summe, die auch eine der reichsten Volkswirtschaften der Welt nicht einfach so nebenbei aus der Portokasse bezahlt. Das fehlt irgendwo. Und das Irre daran ist, er als Industrieboss, aber jeder Einzelne von uns weiß das eigentlich auch, uns nützt es nichts, wenn wir an sonnigen oder windigen Tagen einen Energieüberschuss haben und dann ist plötzlich wieder Ruhe. Du kannst jetzt nicht BASF oder Evonik-Werke einfach mal so runterfahren, weil jetzt ist gerade nichts. Entweder du hast eine belastbare Energieinfrastruktur mit bezahlbarer Energie, die dauerhaft und belastbar zur Verfügung steht, oder aber du hast eine, wo du hin und wieder Überschüsse produzierst und dann ist wieder mal Flaute und dann hast du nichts. Im Wahlkampf hat übrigens interessanterweise Olaf Scholz richtigerweise mal darauf hingewiesen, dass wir allein 5 Offshore-Windparks der Nordsee brauchen, um allein den Hauptstandort BASF in Ludwigshafen mit Energie zu versorgen. Vorausgesetzt, der Wind weht permanent und kontinuierlich. Da muss man die Energiebus noch hinkriegen von der Nordsee nach Ludwigshafen. Allein diese Windparks wären nötig, um nur dieses eine Werk zu bedienen, wenn sie denn ihre Nennleistungen liefern. Da macht man sich einfach mal ein Bild von der ganzen Dimension dieser Energiewende, die wir immer gerne so diffus irgendwie an Fachleute delegieren und glauben, am Ende ist doch schön, wenn alles sauber und sonnig ist. Das funktioniert so nicht, da weist er drauf hin und er weist eben auch schon ein knappes Jahr drauf hin. Es zieht aber niemand Konsequenzen draus, obwohl einem die Politiker auch im Bundestag und in der Bundesregierung sagen, er hat völlig recht, auch der Emissionshandel auf europäischer Ebene wird nicht kommen, aber wir wollen das mal so ein bisschen noch zuspitzen lassen, dass die Stimmung kippt und dann wickeln wir es ab, sonst müssten wir jetzt rausgehen und müssten sagen, wir haben es erkannt und wir ändern das. Nee, man will erst warten, bis die Stimmung einen irgendwie trägt. Und genau dieses Anbiedern an den Zeitgeist führt dazu, dass wir immer zu spät, immer sauteuer und immer katastrophal für einen eigenen Standort reagieren.
1: Man darf eben nicht vergessen, weil du BASF erwähnt hast, das ist das größte Chemieunternehmen der Welt. Das größte Chemieunternehmen der Welt. Ja. Es hat seinen Sitz und noch immer seine größte Produktionsstätte im rheinland-pfälzischen Ludwigshafen am Rhein. Und dort fragen sich alle dort, ich verfolge dort die Regionalpresse, wie lange noch? Wie lange können wir uns das noch leisten dort in diesem Umfang?
2: Das sind die Arbeitsplätze, die verloren gehen. Aber die Chemieindustrie ist ja die Grundlage unserer gesamten Industrie. Nichts von dem, was hier im Raum zu sehen ist, gäbe es ohne die Chemieindustrie. Dass er das abermals so deutlich ausgesprochen hat, dieser Vorstandsvorsitzende, und du sagst ja, das letzten Herbst schon getan, ist wirklich, wirklich dankenswert. Schade, dass sich ihm nicht die anderen anschließen, denn es ist nicht nur Evonik, es sind noch sehr viele andere energieintensive Unternehmen, wie man so schön sagt, also Unternehmen, die unfassbar viel Strom brauchen, weshalb der Strom preiswert sein muss. Und wenn er es nicht ist, dann wandert die Industrie ab. Nochmal ganz kurz zu den Grundvoraussetzung, damit's nochmal alle verstehen, denn der Öffentlichkeit wird ja auch Sand in die Augen gestreut. Es wird ja immer so getan, als wenn die erneuerbaren Energien auf dem Vormarsch sind und uns dann versorgen könnten. Und dann wird immer gesagt, ja, 60% der Stromversorgung sind ja schon durch Erneuerbare sichergestellt. Sind sie nicht? Insgesamt vom Primärenergiebedarf in Deutschland sind nur 8% durch Erneuerbare abgedeckt und auch nur dann, wenn die Sonne scheint und der Wind weht. Und jetzt kommt das eigentlich Entscheidende, was nie kommuniziert wird. Und das wurde schon mit dem Atomausstieg nicht gesagt und mit dem beschlossenen Kohleausstieg auch nicht. Die Energiewende bedeutet, dass du zwei Systeme brauchst. Das heißt, du hast einmal die Wind- und Sonnenleistung. Aber wenn die Sonne nicht scheint und der Wind nicht weht, brauchst du nochmal genau dieselbe Leistung und musst sie vorhalten mit konventionellen oder Atomkraftwerken. Atomkraftwerke haben wir uns abgeschaltet. Kohlekraftwerke laufen noch, für die

0: finden wir keinen Ersatz. Und dann kursieren hier so viele schöne Märchen in diesem Land nach dem Motto, man könnte Strom speichern. Es gäbe ja schon Batteriespeicher. Batteriespeicher, wenn es sie denn gibt, würden etwa Strom für die Umgebung vielleicht für einen Dorf für eine Stunde speichern können. Es gibt die Möglichkeit, nicht elektrischen Strom zu speichern. Dieses Bewusstsein setzt sich ja gar nicht durch in der Mehrheit der Bevölkerung. Strom muss immer in dem Maße produziert werden, in dem er in derselben Sekunde verbraucht wird. Das ist eine ungeheure Leistung, die da vollbracht werden muss, auch über die Netze. Also noch einmal gesagt, die Energiewende bedeutet, wir brauchen zwei Energieversorgungssysteme. Einmal Wind und Sonne und, wenn die nicht zur Verfügung stehen, nochmal die konventionellen, von denen wir aber die Hälfte abgeschaltet haben, nämlich die Atomkraftwerke, die vor aller Augen zerstört werden in Deutschland. Wir sehen ja, wie die Kühltürme gesprengt werden. Das heißt, diese beiden Systeme, die miteinander auch überhaupt nicht gut funktionieren, verursachen diese Kosten. Und jetzt sollen aber auch noch die Kohlekraftwerke abgeschaltet werden und dann dafür Gaskraftwerke gebaut werden, die aber auch wieder keiner bezahlen kann. Dann steigen die Kosten noch einmal. Also mit anderen Worten, die Energiewende ist schlichtweg unbezahlbar. Und er hat es auch gesagt, der Effekt ist gleich null, denn wir produzieren ja am weltweiten CO2-Ausstoß nur 1,6%. Die Stromversorgung davon wiederum ist ja wiederum nur, ich glaube, ein Drittel. Das heißt, jetzt sind wir 1,6, ein Drittel, sind wir jetzt schon nur noch bei 0,4%. Also selbst wenn wir die Stromversorgung komplett auf Erneuerbare umgestellt hätten, was nicht geht, würde das Weltklima es gar nicht bemerken.
1: Und das geht genau in die Richtung dessen, was Evonik Schiff-Kuhlmann gesagt hat. Schauen wir uns nochmal zwei weitere Zitate an aus diesem Interview. Er sagt also auch, Zitat, die deutsche Energiewende hat bislang rund 1000 Milliarden Euro gekostet. Da ist die enorme Summe. Und was hat sie uns gebracht? Nichts. Und Deutschlands Anteil an den globalen CO2-Emissionen beträgt gerade einmal 1,6%. Für das Weltklima ist es unerheblich, wann wir klimaneutral werden. Für das Erleben der deutschen Chemie aber nicht. Und dann sprach er auch noch von der Greta-Hörigkeit. Das können wir uns auch nochmal anhören, was er da gesagt hat. Zitat, wir werden die Kohle mindestens bis 2033 benötigen, voraussichtlich länger. Die Greta-Hörigkeit der Politik in Berlin und Brüssel war zu groß. Nun ist es Zeit, auf Wachstum umzusteuern. Zitat Ende. Dort werden also gewissermaßen ja zwei heilige Kühe der Energiepolitik geschlachtet. Zum einen, sie macht alles nur teuer, rettet das Klima überhaupt nicht, egal was wir in Deutschland tun. Und zum anderen, wir werden die Kohle viel länger brauchen, als ihr denkt, liebe Politiker.
2: Einmal das. Das andere ist natürlich, dass man ganz dezent auch die Greta-Hörigkeit an die deutsche Industrie und an die Wirtschaftsvertreter gerne zurückgeben müsste, denn auch die haben viel zu lange geschwiegen und haben gedacht, naja gut, wenn die das beschließen, wir ducken uns irgendwie drunter weg, irgendwie werden wir das schon hinkriegen und wenn es eng wird, und das sehen wir gerade, dass es eng wird, dann werden die das nicht scharf stellen. Und da sind wir gerade in diesem Stadion. Also wir würden beispielsweise mehr CO2-Verschmutzungszertifikate ausgeben. Oder aber wir strecken die Zeitläufe bis zum Einführen bestimmter restriktiver Maßnahmen. Obwohl wir eigentlich dabei merken, wenn wir diese Zertifikate mehr ausgeben müssen, dann sind sie sehr wertlos. Oder aber wir verschieben die. Wir merken, dass der Prozess nicht funktioniert, verschieben ihn aber nur, um uns weiter in die Tasche lügen zu können, dass wir so weitermachen können. Und genau das ist das Problem. Wir verballern Milliarden dafür, dass wir nicht rechtzeitig umsteuern. Und das ist eben genau der Unterschied zu Unternehmern. Unternehmer müssen, wenn irgendwo in der Welt Materialkrisen auftreten, jetzt ihre Strukturen verschlanken und müssen gucken, dass sie die Produktionsprozesse anfangen, bevor die Krise bei Ihnen zuschlägt.
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1: Ich bin Thomas Brockt. Die Zahl der registrierten Fälle sexuellen Kindesmissbrauchs in Deutschland ist weiter gestiegen. Das Bundeskriminalamt erfasste im vergangenen Jahr rund 17.100 Fälle, etwa 800 mehr als im Vorjahr und rund 1.600 mehr als vor 4 Jahren.
2: Vor allem im digitalen Raum werden Kinder immer häufiger zu Opfern. Dort suchen Täter gezielt sexuelle Kontakte zu Minderjährigen, nutzen auch neue Methoden mithilfe künstlicher Intelligenz. Bundesinnenminister Dobrindt, der spricht von einem dramatischen Anstieg der Fälle im Netz und fordert, wir müssen unsere Kinder dort besser schützen. Und er betont, die Statistik zählt nur die bekannten Fälle. Die Dunkelziffer sei weitaus höher. Claudia Wächter, Nachrichtenredaktion.
1: In der Diskussion über die Nachfolge des zurückgetretenen Unionsfraktionschefs Spahn hat Bundesinnenminister Dobrindt Fragen zu seinem möglichen Interesse an dem Amt abgeblockt. Er verstehe das Interesse an dieser Frage, sagte der CSU-Politiker. Er wolle zu diesen Personalspekulationen aber keinen Beitrag leisten und setze auf ein geordnetes Verfahren. Dobrindt wird neben anderen Politikern als möglicher Nachfolger von Spahn gehandelt. Die Deutsche Bahn plant ein Alkoholverbot an allen 5.400 Bahnhöfen in Deutschland. Künftig soll es bundesweit verboten sein, auf Bahnsteigen oder in Bahnhofshallen außerhalb der Bahnhofsgastronomie Alkohol zu trinken. Die Umsetzung soll bis Mitte Oktober abgeschlossen sein.
3: Bahnchefin Paller verspricht sich dadurch mehr Ordnung und Sicherheit auf Bahnhöfen, aber auch in Zügen. Außerdem mehr Schutz von Mitarbeitenden und Reisenden. Wer gegen das Verbot verstößt, muss mit einem Platzverweis rechnen. Bei wiederholten Verstößen droht ein dauerhaftes Hausverbot. Die Bahn hofft langfristig auch auf weniger Streitigkeiten. Erfahrungen am Hamburger Hauptbahnhof hätten gezeigt, dass Konflikte nach einem Alkoholverbot deutlich zurückgegangen sind. David Riemer, Nachrichtenredaktion.
1: Wer diesen Sommer ins kühle Nass springen will, muss für den Schwimmbadeintritt etwas tiefer in die Tasche greifen. Im Juni 2026 kostete nach Angaben des Statistischen Bundesamtes der Besuch eines Schwimmbads 3,6% mehr als ein Jahr zuvor. Damit verteuerten sich die Eintrittspreise deutlich stärker als die allgemeine Teuerungsrate von 2,3%. Ausrüstung wie Sonnenschirme und Badebekleidung war dagegen etwas günstiger.
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1: Zum Wetter, die aktuelle Vorhersage des Deutschen Wetterdienstes. Von den zentralen Mittelgebirgen bis in den Osten und in Teilen Bayerns Quellwolken. Es kann auch immer mal regnen, ansonsten oft sonnig und trocken. Die Höchstwerte bewegen sich zwischen 18 und 24 Grad, im Südwesten bis 26 Grad. Morgen bis zur Mainlinie grau und regnerisch, im Nordosten örtlich Gewitter, im Süden dagegen wieder viel Sonne. Die Temperatur steigt auf Werte zwischen 19 und 26, am Oberrhein bis auf 29 Grad.
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5: Es ist kurz nach 14 Uhr, einen schönen Dienstag. Ich bin Andreas Dorfmann. Der Countdown läuft. Nachher wieder News Live am Abend. Darüber spricht Deutschland heute. Der unaufhaltsame Niedergang der Christlich-Demokratischen Union. CDU nur noch knapp über 20%. Die Hintergründe dazu ab 18 Uhr hier bei News, das Radio. Bleiben Sie weiter dran. Jetzt haben wir für Sie A Girl Like You von Edwin Collins.
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2: Der Sozialismus ist das Lob der Knechtschaft. Er war immer und ist auch heute wieder eine Kriegserklärung an alle zivilisatorischen Errungenschaften der freien westlichen Welt, an die Kreativität und die Schaffenskraft des Individuums. Er reißt alles Schöne nieder und ersetzt es durch Hässlichkeit. Der Sozialismus bekämpft das Herausragende und die, die herausragen wollen. Der Sozialismus fürchtet und unterdrückt das freie Wort bei jedem Durchgang mit neu oder leicht variierenden Parolen. Dieses Mal unter dem Kampfbanner unsere Demokratie und Technologiekritik, was eben noch Antikapitalismus hieß. Der Sozialismus ist eine Revolution der Unfähigsten, der skrupellosen Nichtsnutze gegen die Leistungsträger. Ein Kampf der Trübseligen gegen alles, was leuchtet und alle Menschen, die strahlen wollen. Das bleierne, aufgezwungene Grau gegen alle Leistungsträger, gegen die Ambitionierten und die Aufsteiger. Der einende Gedanke des Sozialismus ist immer das Niederreißen. Der Kampf gegen die vermeintlich frevelhafte Vergangenheit, die moralische Selbstüberhöhung durch Zerstörung der anderen und des Guten. Ob Kühltürme oder herrschende Verhältnisse, alles muss im Sozialismus in die Luft gesprengt werden. Das Sprengen ist das Schaffen der Versager. Der neue Sozialismus ist so gewalttätig, wie er immer war. Seine Gewalt richtet sich gegen Statuen und Stromversorgung, gegen Autofabriken und Parteizentralen, gegen unliebsame Redaktionen wie News und Apollo, mit dem Hammer gegen Köpfe und mit dem Bolzenschneider gegen Flughäfen, mit Vandalismus gegen Kunstwerke. Sie streben die Auslöschung von westlicher Kultur und Identität an. Sie verfolgen dieses bösartige Ziel mit den Mitteln der unkontrollierten Massenmigration, im Hass auf den freien Westen und in der Vermutung, mit den Islamisten würden ihnen neue Kampfgefährten zuströmen. Der Sozialismus vertreibt die Fleißigsten und belohnt die Faulsten. Wir sehen den Brain Drain bereits hier in Deutschland. Zehntausende junge Menschen gehen, die Klügsten gehen, die Analphabeten kommen. Aus einer Nation der Ingenieure wird das linke Reich der vielfältigen Volt- und Lieferando-Fahrer. Der Sozialstaat, der explodierende Ausgaben und kollabierende Einnahmen verteilt, erstickt alle Gestaltungsmöglichkeiten unserer Kinder, versorgt unzählige Fremde fürstlich und überweist Milliarden ins Ausland. Wer sich der infamen Verschwendung des neuen Sozialismus entziehen will, wird vom Staat mit unerbittlicher Härte gejagt. Jahrzehntelange Gefängnisstrafen, nicht etwa für fremde Mörder und Vergewaltiger aus fernen Ländern, nein, sondern für Deutsche, die dem gierigen, nimmersatten Staat das Geld vorenthalten, das er ihnen abverlangt. Dabei ist doch der größte Steuerbetrüger der neue Sozialismus selbst, der uns in Gestalt von Friedrich Merz und Lars Klingbeil aber Milliarden abverlangt, die wir noch gar nicht verdient haben, uns und unseren Kindern in Form von Zinsen auflastet und mit Bilanztricks, die geradezu kriminell sind, zweckentfremdet und natürlich umverteilt. Die primitiven Fanatiker des Sozialismus hassen nichts mehr als den Erfolg anderer, weil sie spüren, dass sie selbst diesen Erfolg niemals erleben werden. Linke Ideologie ist nichts anderes als Neid, der in Zerstörungswut umschlägt. Gesellschaftliche Zerstörungswut. Vor fast 6 Jahrzehnten brannten vor dem Springerhaus in Berlin. Springer warnte immer vom Sozialismus die Auslieferungswagen von Bild. Auf der Straße tobte ein linker Mob. Die Brandstifter hassten alles, wofür Springer stand. Freier Westen, Marktwirtschaft, Wiedervereinigung, Aussöhnung mit Israel und dem Volk der Juden. Der Mob war links, der Mob war sozialistisch und der Mob war wie heute antisemitisch. Schon bald sollte der Linksterrorismus Leid und Schrecken über Deutschland bringen und mit den neuen Judenmördern paktieren. Die letzten Deutschen, die Juden selektiert haben, waren nicht Nazis, sondern linke Terroristen. Axel Springer sollte am Ende historisch Recht behalten, auch wenn er es leider selbst nicht mehr erleben durfte. Jahrzehntelang aber lebte Axel Springer mit der Bedrohung durch linken Extremismus, Fanatismus und Terrorismus und kaum jemand sprang ihm im Angesicht von Gewalt und Bedrohung zur Seite. Genau an diesem Punkt stehen wir heute wieder. Wieder hier in Berlin-Kreuzberg. Heute ist es nicht mehr Axel Springer, heute sind es Apollo News und News. Wieder konfrontiert mit einem militanten Milieu, das vor nichts zurückschreckt und sich auf dem rasanten, rasenden Weg in den Linksterrorismus befindet. Und wieder schweigen viel zu viele. News und Apollo News werden von militanten Linksextremisten bedroht, bekämpft und angegriffen. Diese Fanatiker rufen öffentlich dazu auf, uns heimzusuchen, anzugreifen, unseren Mitarbeitern nach der Arbeit aufzulauern und ihnen, Zitat, das Leben zur Hölle zu machen. In einem Aufruf schreiben diese Linksextremisten folgende Worte. Recherchiert, wo sie sich nach Feierabend hinbegeben und werdet aktiv. Jede Aktion ist notwendig, um die rechte Raumnahme zu stoppen. Jede Aktion ist notwendig. Jedes Mittel ist ihnen recht. Das ist ein öffentlicher Mordaufruf gegen uns, gegen freie Medien. Jeder Politiker muss endlich erkennen und begreifen, was hier geschieht. Die CDU aber widerspricht nicht nur nicht entschlossen, die CDU beteiligt sich auch noch daran. Daniel Günther und Karin Prien haben öffentlich zum Kampf gegen News aufgerufen und diese neuen Schlägertrupps der Zivilgesellschaft mit entfesselt. Wir sollten aufhören, über diese Leute von Antifa zu sprechen. Antifa nur noch in Anführung, weil sie eben nicht antifaschistisch sind, sondern die neuen Faschisten.
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2: Damit kommen wir zu einem Thema, das traurig ist, tragisch, katastrophal, über das wir aber sprechen müssen. Der Messermord an dem 22-jährigen Studenten Marius Dick in Trier bewegt ganz Deutschland. Der junge Mann war von einem abgelehnten Asylbewerber aus Afghanistan erstochen worden. Zurückbleiben, trauernde Eltern, die Politik eindringlich zum Handeln auffordern und die inzwischen auch vom Bundeskanzler Merz telefonisch kontaktiert wurden.
3: Für die Eltern der Studenten ist der Verlust ihres Sohnes unbegreiflich. In einem Interview schilderte die Mutter den Moment, als Polizeibeamte ihr die Nachricht vom Tod ihres Sohnes überbrachten, aber auch wie sinnlos der Tod des Jungen war.
4: Ich habe mein totes Kind in meine Arme gehalten und weiß, dass es ein total sinnloser Tod war.
3: Zugleich appellierte sie an die Politik, alles zu tun, um Kinder und Familien besser vor dieser Messergewalt zu schützen. Bundeskanzler Merz hat sich inzwischen telefonisch bei der Familie gemeldet. Ein emotionales Gespräch, wie es im Nachhinein hieß. In dem Telefonat machten die Eltern nach eigenen Angaben deutlich, dass sich eine solche Tat nicht wiederholen dürfe. Allerdings, die Zahl der Menschen in Deutschland, die durch Asylbewerber und illegale Migranten getötet werden, steigt. Und so stellt sich die Frage, wie viele Kinder noch, Herr Bundeskanzler? Das fragen wir uns jetzt bei News Live.
2: Diese Frage müssen wir stellen, wie viele Kinder denn noch, Herr Merz, denn eine weitere Mutter traut nun um ihr Liebstes, ihr Kind, ihren Sohn, einen 22-jährigen Studenten. Und um zu erfassen, was genau in Trier dort geschehen ist, habe ich hier ein Zitat des Tatvorgangs aus der Tageszeitung Die Rheinpfalz. Ich zitiere, am Tattag geht der junge Mann einkaufen mit einer großen Packung Eis im Rucksack, ist er allein auf einem belebten Weg unterwegs zu seiner Wohnung, vielleicht in Gedanken an die bevorstehende Prüfung an der Uni. Da passiert es, hinter einer Ligusterhecke springt plötzlich ein Mann hervor und greift Marius mit einem Küchenmesser an. Es gibt ein Gerangel, das sich auf die Straße verlagert, direkt vor das Auto eines Studenten, der gerade noch abbremsen kann. Das Opfer war 1,93 Meter groß und sportlich. Doch bei dieser Attacke aus dem Nichts hat der Mann trotz seiner körperlichen Konstitution keine Chance. Auch die erste Hilfe eines Lungenfacharztes, der zufällig in die Nähe kam, kann den 22-Jährigen nicht retten. Die Eltern haben später erfahren, einer der Stiche hat ihm den Herzbeutel zerfetzt. Zitat Ende, die Rheinpfalz. Wen wundert es da, dass die Mutter, dass die Eltern verzweifelt sind? Die Worte der Mutter sind erschütternd. Im Interview mit dem Kollegen von RTL wird die Verzweiflung Elke Dix spürbar.
4: Ich habe mein totes Kind in meine Arme gehalten und weiß, dass es ein total sinnloser Tod war.
2: Ein total sinnloser Tod. Die Mutter beschreibt, wie sie also ihr totes Kind, den 22-jährigen Studenten, im Arm gehalten hat. Und für sie ist es unbegreiflich, dass ihr Sohn zum Opfer wurde.
4: Unglaublich, es ist unglaublich. Er war groß, 93 groß. Also das kann man sich normal gar nicht vorstellen. Dass vor so jemand hat man eigentlich Respekt, denn fällt man nicht einfach so an. Das ist für mich absolut nicht zu glauben. Also wirklich, es ist absolut unfassbar.
2: Die Mutter ist verzweifelt, die Mutter weint, unglaublich, unglaublich, unfassbar. Das sagt sie immer, unglaublich. Ich denke, das ist das Adjektiv, Gunnar, das uns allen einfällt. Unglaublich, so eine Tat.
5: Ja, wer kann dieses Leid ermessen? Ich kann es nicht. Und es ist schwer, dazu zu schauen, muss ich ehrlich sagen. Unermesslich ist aber auch der ganze Hintergrund. Der Mörder wurde ganz kurz vom Amtsarzt untersucht und der Amtsarzt stellte dann fest, der ist psychisch krank, jetzt ist er in der Psychiatrie. Ich möchte gerne mal wissen, wie der Amtsarzt so schnell drauf kommt. Also dieser Mann, der hat eine Ausbildung gemacht, dieser Afghane, der hat 4 Jahre lang gearbeitet, unauffällig. Dann springt er hinter eine Hecke, wartet auf irgendjemanden, der vorbeikommt, auf irgendeinen Mann vielleicht oder eine Frau, ich weiß es nicht. Dann kommt der Marius vorbei und der fällt den an aus dem Hinterhalt. Das ist doch einfach nur böse. Das ist so bösartig, dass man sich's überhaupt nicht vorstellen kann, dass man es gar nicht in Worte fassen kann. Und dann höre ich schon wieder psychisch krank. Was ist denn daran jetzt psychisch krank? wenn der vorher reibungslos gearbeitet hat und die Kollegen sagen, der sei unauffällig. Da möchte ich doch erstmal wissen, was das ist, wie soll ich denn damit fertig werden? Und ich hätte gerne ein ausführliches Gutachten mal gesehen, wo mir mal bitte dargelegt wird, was daran psychisch krank ist. Ich kann einfach nur sagen, das ist doch reine Mordlust. Also wer sich hinter eine Hecke stellt und übrigens ja auch ein Küchenmesser mitnimmt, der hatte ja ein Messer dabei, was ja offenbar auch groß und scharf war, sonst hätte er den Marius ja nicht so schnell umbringen.

0: Das sagt Gunnar Schupelius, unser News-Kolumnist. Und natürlich ist das Unverständnis am allergrößten bei den Eltern, auch bei dem Vater. Thomas Ticke äußert sich ebenfalls im RTL-Interview verzweifelt. Er beschreibt den Moment, als ihm die Todesnachricht überbracht wurde.
1: Das ist unbegreiflich, das wünscht mir niemanden, dass die Tür aufgeht, die Beamte durchstehe und dir diese Botschaft bringt. Wie gesagt, mir war das klar, ich habe die angeguckt und habe gesagt, sagen direkt, was los ist. Ich brauche gar nicht drum herum zu reden, ich wusste, dass irgendwas Schlimmes passiert ist.
0: Das wünscht man niemanden, selbstverständlich hat der Vater dazu recht. Und trotzdem sind es solche Fälle, die zu häufig sich ereignen, als dass man sie Einzelfall nennen könnte. Ralf, ein Mann aus Afghanistan, der als Kind hierher kam, als sogenannter unbegleiteter Flüchtling, dann, wie Gunnar sagte, aus Mordlust, wir können es uns anders nicht erklären, auf einen Menschen losging, den er nicht kannte, einen Studenten, dem ins Herz stach. Er hat ihm den Herzbeutel zerfetzt. Diese Formulierung habe ich noch nie gehört. Grauenhaft. Ich will mir das nicht ausmaßen. Wir können hier noch kein Motiv. Auch ein islamistischer Hintergrund ist nicht ausgeschlossen. Es ist auf jeden Fall eine unfassbare Verrohung, die da auch mit eingewandert ist.
2: Nun kann man nie ganz ausschließen, dass Kriminalität eben auch mit einwandert. Das Verblüffende ist nur die Überrepräsentation migrantischer Täter. Wir haben nahezu täglich solche Messermeldungen. Die gehen glücklicherweise nicht immer tödlich aus. Das ist, dieser Fall macht einen einfach fassungslos, weil man sich eben auch klar machen muss, dass die Eltern im Grunde genommen ein Stück weit mitgestorben sind. Die werden in ihrem Leben nie vergessen, welche Lücke da geblieben ist. Und genau da muss eigentlich die Politik einsetzen und muss sich vergewärtigen, dass es nicht sein kann, dass unsere Knäste voll sind mit migrantischen Tätern, dass wir jeden Tag solche Meldungen haben, dass soziale Milieus aus dem Ruder laufen. Und ob der einzelne Fall nun wirklich ein Einzelfall ist oder ob wir nur aufgehört haben zu zählen und uns an die, wie Ahmed Mansur sagt, oder dass wir einfach zur Tagesordnung übergehen, weil wir uns hilflos fühlen angesichts der ungeregelten Migration. Das kann einfach nicht die Lösung sein. Und das ist genau das Problem, was ich seit Jahren sehe, dass wir Politiker haben, die inzwischen dann ja löbliche Betroffenheitsreflexe haben, die aber ja nicht weiterhelfen. Es zeigen andere Länder, dass man reagieren kann, dass man couragiert regieren und reagieren kann. Nur wir tun es nicht. Wir verweisen auf föderale Zuständigkeiten. Wir verweisen darauf, dass wir Abschiebehindernisse haben und Ähnliches. Und müssen dann mit ansehen, dass absehbar in nächster Zeit das nächste Opfer irgendwo zu beklagen ist. Und das kann einfach keine Lösung sein, die wir irgendwie akzeptabel finden und mit der wir uns irgendwie abfinden können.
0: Und nicht nur die Knäste füllen sich ja, sondern auch in diesem Fall die psychiatrischen Einrichtungen. Und allein das kleine Land Rheinland-Pfalz gibt 2,2 Millionen im Jahr aus für 6 verschiedene psychosoziale Zentren für Flüchtlinge, PSZ. 2,2 Millionen im Jahr nur Rheinland-Pfalz.
2: Würde ich aber auch gerne nochmal darauf hinweisen, weil es dann immer Schlauberger gibt, die sagen, dann brauchen wir einfach mehr Therapeuten. Wir können einer aus dem Ruder gelaufenen Migrationspolitik nicht versuchen, hinterher zu therapieren. Das wird nicht funktionieren. Wir können auch die gesamten Milieus ja nicht permanent unter Überwachung halten, um dann zu gucken, wem stellen wir noch einen Therapeuten zur Seite. Das ist im Übrigen auch nicht der Sinn von Migration.
3: Der Betreuungsschlüssel ist übrigens enorm hoch. Für die unbegleiteten Minderjährigen gilt ein Schlüssel von etwa 1,8. Das heißt, jeder hat mehr als einen Betreuer an der Seite. Das im Moment leben in Deutschland etwa 44.000 unbegleitete minderjährige Flüchtlinge, die hierher geschickt wurden, weil die Familien hoffen, dann nachziehen zu können. Und wie Ralf es eben gesagt hat, wir werden der Sache nicht Herr. Du hast es vorhin erwähnt in der Sendung schon, dass 30% der Zuwanderer aus Krisengebieten traumatisiert sind. Das ist ja eine unvorstellbare Zahl. Der Staat hat ja die Kontrolle verloren. Die Politiker sonnen sich in ihrer Großherzigkeit und sagen hereinspaziert, allen vor allem an den Grünen, die dann immer noch sagen, es wird ein schöneres Land. Und dann sind sie hier und dann weiß keiner mehr, was tun und verliert die Kontrolle. Und wir haben gerade auch den Fall aus Bayern. Vor einem Jahr hat dort ein Afghane im Zug, wie in Hamburg, die Fahrgäste überfallen mit einem Beil. Das hat er sich vorher gekauft, bevor er in den Zug gestiegen ist und hat 2 in den Schädel eingeschlagen. Der ist jetzt verurteilt worden, ist auch psychisch krank. Der war aber schon 5 Jahre diagnostiziert als schizophren und lief hier trotzdem frei rum. Was will ich damit sagen? Die Kontrolle ist verloren gegangen. Die Kontrolle ist verloren gegangen. Das gesteht sich jetzt keiner mehr ein. Und deswegen, unterstelle ich jetzt mal, meldet sich auch niemand bei diesen verzweifelten

0: Eltern und der Bundeskanzler nach 5 Tagen, nachdem er also wirklich, man musste ihn ja zum Jagen tragen. Also Entschuldigung, wenn ich Bundeskanzler wäre, hätte ich aber nicht nur angerufen, da wäre ich hingefahren. Das heißt,
1: so etwas eher schon.
0: Ja, aber es heißt ja auch immer, sich eingestehen, auch Friedrich Merz muss sich eingestehen, wir haben es vorhin hier deutlich in der Sendung nochmal gesagt, dass er alle seine Versprechen hinsichtlich des Schutzes der Bevölkerung gegen Ausländergewalt nicht gehalten hat. Das muss er sich auch jetzt wieder aufs Brot schmieren lassen. Und vielleicht ist das ja auch das Motiv der Politiker, sagt, lieber nicht hingucken, da ist schon wieder was passiert. Dann könnte ja einer sagen, ihr seid vielleicht ein bisschen mitverantwortlich.
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1: Ich bin Thomas Brockt. Die Zahl der registrierten Fälle sexuellen Kindesmissbrauchs in Deutschland steigt weiter an, vor allem online, also im Netz. Das zeigt das neue Bundeslagebild des Bundeskriminalamts. Im vergangenen Jahr registrierte die Polizei insgesamt mehr als 17.100 Fälle. Das sind rund 770 mehr als im Vorjahr.
2: Es sind erschreckende Zahlen und die Opfer waren vor allem Mädchen. Sie waren häufiger betroffen als Jungen und in mehr als der Hälfte aller Fälle kannten sich Opfer und Täter. Also sexuelle Gewalt gegen Kinder findet vor allem im familiären und persönlichen Umfeld statt. Wichtig auch, in der Statistik sind die Fälle erfasst, die der Polizei bekannt sind. Die Dunkelziffer, sagen die Behörden, die sei viel höher. Claudia Wächter, Nachrichtenredaktion.
1: In der Diskussion über die Nachfolge des zurückgetretenen Unionsfraktionschefs Spahn hat Bundesinnenminister Dobrindt Fragen zu seinem möglichen Interesse an dem Amt abgeblockt. Er verstehe das Interesse an dieser Frage, sagte der CSU-Politiker. Er wolle zu diesen Personalspekulationen aber keinen Beitrag leisten und setze auf ein geordnetes Verfahren. Dobrindt wird neben anderen Politikern als möglicher Nachfolger von Spahn gehandelt. Nahe der weltberühmten Akropolis in Athen hat ein Mann mehrere Passanten mit einem Messer bedroht. Anschließend griff er ein Touristenpaar aus den USA an und verletzte die beiden.
3: Der Täter bedrohte zunächst Passanten vor der Akropolis. Eine Zeugin alarmierte sofort die Polizei. Doch noch bevor die Einsatzkräfte eingreifen konnten, ging der Mann auf ein Touristenpaar aus den USA los. Der mutmaßliche Täter wurde festgenommen. Er soll ein psychisch kranker 60-jähriger Grieche sein. Der Bereich rund um die Akropolis war während des Polizeieinsatzes zeitweise abgesperrt. Inzwischen können Besucher das berühmte Wahrzeichen Athens wieder wie gewohnt besichtigen. Aus Athen, Takis Safos.
1: Wer diesen Sommer ins kühle Nass springen will, muss für den Schwimmbadeintritt etwas tiefer in die Tasche greifen. Im Juni 2026 kostete laut Statistischem Bundesamt der Besuch eines Schwimmbads 3,6% mehr als ein Jahr zuvor. Ausrüstung wie Sonnenschirme oder Badebekleidung war dagegen etwas günstiger.
0: Soweit das Neueste. 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
1: Zum Wetter, die aktuelle Vorhersage des Deutschen Wetterdienstes. Von den zentralen Mittelgebirgen bis in den Osten und in Teilen Bayerns Quellwolken. Es kann auch immer mal regnen, ansonsten oft sonnig und trocken. Die Höchstwerte bewegen sich zwischen 18 und 24 Grad, im Südwesten bis 26 Grad. Morgen bis zur Mainlinie grau und regnerisch, im Nordosten örtlich Gewitter, im Süden dagegen wieder viel Sonne. Die Temperatur steigt auf Werte zwischen 19 und 26, am Oberrhein bis auf 29 Grad.
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4: Es ist kurz nach 15 Uhr. Einen schönen Dienstag. Ich bin Andreas Dorfmann. Der Countdown läuft. Nachher wieder News live am Abend. Darüber spricht Deutschland heute. Der unaufhaltsame Niedergang der Christlich-Demokratischen Union. CDU nur noch knapp über 20%. Die Hintergründe dazu ab 18 Uhr. Hier bei News das Radio. Bleiben Sie weiter dran. Jetzt haben wir für Sie 1001 Nacht von Klaus Lage.
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2: Der Spiegel hat eine fette Recherche zu dem Thema gemacht und das, was da drin steht, das zertrümmert ordentlich das Fundament einer vielleicht der vermeintlich heiligsten Hilfsorganisation der Welt. Quasi die Vorzeige-NGO. Und hier sieht man mal wieder, dass man vielleicht doch vollkommen zu Recht mittlerweile dezentes Augenzucken bekommt beim Thema NGOs, weil da einfach oft nicht das drin ist, was draufsteht. Naja. Das Krasse ist, es fängt halt ganz oben an, beim Gründer selbst. Jahrzehntelang wurde Hermann Gmeiner weltweit als der altruistische Visionär, der absolute Überkümmerer und Gutmensch in Person inszeniert. Die Wahrheit ist aber, dass eben dieser vermeintliche Wohltäter selbst mutmaßlich ein Kinderschänder war. Ja, war. Der Typ ist nämlich seit 1986 tot. Er ist an Krebs gestorben. Das wünscht man in der Regel niemandem. Aber er ist eben vor allem auch gestorben, ohne dass er je für das, was er da mutmaßlich verbrochen hat, verantwortlich gemacht werden konnte. In was für einer Welt leben wir? Gmeiner soll mindestens 8 minderjährige Jungen in den 50er bis 80er Jahren sexuell und physisch missbraucht haben. Und das sind die Fälle, von denen wir wissen. Der Typ war ständig von Kindern umgeben. Das Perfide ist doch, dass er selbst sich, vermutlich ganz bewusst, diesen Raum geschaffen hat, diesen hermetischen Raum, in dem das nicht nur passieren konnte, sondern eben auch deshalb unentdeckt geblieben ist, weil er so smart war, Kinderschutz draufzuschreiben. Oder wer weiß. Vielleicht dachte er ja auch, dass er Kindern wirklich damit hilft, wenn er sich an ihn vergreift. Gott sei Dank sind mir die Gedanken solcher Menschen fremd. Nach Gmeiners Tod übernahm dann Helmut Kutin das Management der SOS Kinderdörfer und der war dann bis 2012 der Präsident des Dachverbands SOS Kinderdorf International und SOS Kinderdorf Österreich. Ab 2012 war er dann Ehrenpräsident, bis er dann ebenfalls, ich glaube, im Jahr 2024 im Alter von 82 Jahren friedlich und ohne jemals zur Verantwortung gezogen worden zu sein, verstarb. So, wofür hätte der jetzt zur Verantwortung gezogen werden müssen? Ganz einfach. Unter seiner Führung wurde die Vertuschung all dessen, was da so Schmutziges passiert ist, institutionalisiert. Ich kann euch da ein extrem widerwärtiges Beispiel nennen. Kutin wusste laut Recherchen spätestens seit 2015, dass ein österreichischer Großspender mehrfach Jungen dort sexuell missbraucht haben soll. Es gab sogar ein offizielles Besuchsverbot für diesen Mann in den Einrichtungen, das Kutin dann aber eigenmächtig ausgesetzt hat. Und warum hat er das alles getan? Keine Ahnung, weil die finanziellen Interessen der Organisation und das Wohlwollen dieses Großspenders vielleicht wichtiger waren als Kinderschutz oder vielleicht war es auch hier was Ideologisches, vielleicht ist er einfach von dem Konzept überzeugt gewesen. Pädophile in SOS-Kinderdörfer einzuschleusen, hat ja damals bei den Kinderexperimenten auch lange funktioniert. Ich weiß es nicht. Wie gesagt, es fällt mir schwer, mich in so kranke Köpfe reinzudenken. Aber es heißt, es wurden Akten manipuliert, Beweise vernichtet und es wurden Mitarbeiter, die Missstände melden wollten, systematisch eingeschüchtert, bedroht oder sogar gefeuert. Marina Hubmann, die damals im SOS-Kinderdorf unter Stübing untergebracht war, ist vor kurzem auch an die Öffentlichkeit gegangen und sie schildert im Detail, wie ihre damalige Kinderdorfmutter, Anna G., sie Anfang der 90er Jahre brutalst misshandelt hat.
3: Es gibt so viele, die die Wahrheit gesagt hätten und die Leute, ich würde es fast so ausdrücken, wollten es nicht wissen. Und selbst wenn nur die Hälfte der Wahrheit entsprochen hätte, wäre es auch noch schlimm genug gewesen, um dem nachzugehen.
4: Marina Hubmann hat im SOS Kinderdorf im steirischen Stübing zwischen 1989 und 1993 vor allem durch ihre damalige Kinderdorfmutter brutale Gewalt erfahren müssen.
3: Es war Psychoterror, also nicht nur schwerste Gewalt, sondern Folter. Also man nennt das Foltermethoden. Ja, auf allen Ebenen einfach Gewalt. Für mich hat es sich angefühlt wie in einem Kriegsgebiet. Ich habe einfach schauen müssen, dass ich irgendwie überlebe und habe so meine Strategien entwickelt, dass ich es auch konnte. Ja, und meine positive Natur natürlich hat auch dazu beigetragen, dass ich das überstehen konnte und überleben konnte, in meinem Fall nämlich auch, weil ich fast gestorben bin.
2: Ich möchte nochmal darauf hinweisen, dass diese Frau über eine Institution spricht, die sich auf die Fahnen geschrieben hatte, Kindern in Not zu helfen, nicht Kinder in Not zu misshandeln. Einfach, dass wir das nochmal gehört haben. Kommen wir jetzt zur zweiten wirklich umfangreichen Recherche über einen traditionsreichen, so heißt es, Hamburger Ruder- oder Segelclub. Und auch bei dieser Geschichte sehen wir exakt dieselbe ekelhafte Mechanik. Im Zentrum des Grauens steht ein super beliebter Trainer, quasi der Prototyp wieder eines Kümmerers. Junger Typ, ich glaube, er war damals 19, als als das so alles passiert ist, von dem alle dachten, boah, der opfert sein gesamtes Leben dem Verein, der ist so fürsorglich, der liebt Kinder im besten Sinne. Ja, okay, vor allem liebt er halt kleine Jungs, aber ey, er war immer da, er hat die Wochenenden durchgearbeitet, er hat sich um diejenigen gekümmert, denen es nicht gut ging, er hat Trainingslager organisiert und die Kinder von vorne bis hinten betreut. Er war also ein Segen für diesen Verein, ein vermeintlicher Segen. Wir sehen, dass das auch wieder perfide hier ist, dass unter diesem Deckmantel des absolut herzerwärmenden Vertrauens und Kumpeltyp das Schlimmste passiert ist. Dieser Typ hat nämlich jahrelang systematisch Grenzen überschritten. Immer mit kleinen Jungs, teilweise 10 oder 11 Jahre alt. Wenn man liest, was genau er denen angetan hat, wird einem schlecht. Ich warne euch nur vor. Auch er hat sich den perfekten Raum für seine Verbrechen geschaffen. Keine spendengeldfinanzierte Riesen-NGO, aber im hermetischen Raum im kleinen Stil, nenne ich es mal. Und er war verdammt smart dabei. Ehrenamt, Teamgeist, Jugendförderung, Sport, Seelsorger. Wer hinterfragt schon so einen guten Menschen? Ich. Und ich hoffe, ihr alle da draußen mittlerweile auch, wenn ihr Kinder habt. Und was ich so heftig finde, ist, dass diese kleinen Grenzüberschreitungen angeblich sogar doch sichtbar waren. Alarmsignale. Im Ferienlager schläft dein Sohn beim Trainer im Bett. Alarmsignal. Der Trainer umarmt kleine Jungs von hinten und setzt sie bei sich auf den Schoß. Alarmsignal. Aber es wurde wegerklärt, es wurde weggeschaut, weil sie es einfach nicht wahrhaben wollten. Passte halt einfach nicht ins saubere Bild dieses altruistischen Vorzeigetrainers. Und man wollte auch irgendwie das ganze Konzept nicht gefährden. Und überhaupt ist es ja auch einfach anstrengend, genauer hinzuschauen. Wir haben ja alle auch einfach echt genug zu tun, ne? Ja, da opfert man dann lieber die seelische Gesundheit der Kinder.
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2: Der Messermord an dem 22-jährigen Studenten Marius Dick in Trier bewegt ganz Deutschland. Der junge Mann war von einem abgelehnten Asylbewerber erstochen worden. Zurückbleiben die trauernden Eltern, die die Politik eindringlich zum Handeln auffordern und inzwischen auch von Bundeskanzler Merz telefonisch kontaktiert wurden.
3: Für die Eltern der Studenten ist der Verlust ihres Sohnes unbegreiflich. In einem Interview schilderte die Mutter den Moment, als Polizeibeamte ihr die Nachricht vom Tod ihres Sohnes überbrachten, aber auch wie sinnlos der Tod des Jungen war.
4: Ich habe mein totes Kind in meine Arme gehalten und weiß, dass es ein total sinnloser Tod war.
3: Zugleich appellierte sie an die Politik, alles zu tun, um Kinder und Familien besser vor dieser Messergewalt zu schützen. Bundeskanzler Merz hat sich inzwischen telefonisch bei der Familie gemeldet. Ein emotionales Gespräch, wie es im Nachhinein hieß. In dem Telefonat machten die Eltern nach eigenen Angaben deutlich, dass sich eine solche Tat nicht wiederholen dürfe. Allerdings, die Zahl der Menschen in Deutschland, die durch Asylbewerber und illegale Migranten getötet werden, steigt. Und so stellt sich die Frage, wie viele Kinder noch, Herr Bundeskanzler? Das fragen wir uns jetzt bei News Live.
2: Ja, das sind wirklich kaum auszuhaltende Szene. Eine verzweifelte Mutter, ein verzweifelter Vater in Tränen aufgelöst. Die Worte der Mutter des Opfers sind wirklich erschütternd. Im Interview mit den Kollegen von RTL wird die Verzweiflung von Elke Dick wirklich spürbar.
4: Ich habe mein totes Kind in meine Arme gehalten und weiß, dass es ein total sinnloser Tod war.
2: Ein total sinnloser Tod. Ein total sinnloser Tod, sagt die Mutter. Wer mag ihr da widersprechen? Und für sie, für die Mutter, für Elke Dick ist es unbegreiflich, dass ihr Sohn zum Opfer wurde.
5: Unglaublich, unglaublich. Er war groß, ins 93, 94 groß. Also das kann man sich normal gar nicht vorstellen, dass vor so jemand hat man eigentlich Respekt, denn fällt man nicht einfach so an. Das ist für mich absolut nicht zu glauben. Also wirklich, es ist absolut unfassbar.
2: Ja, dieser Familie, diesen Eltern ist wirklich das größtmögliche Leid angetan. Und vielleicht darf ich zur Schilderung dieses unfassbaren Verbrechens auf die Heimatzeitung aus Rheinland-Pfalz verweisen, die Rheinpfalz. Dort steht zusammengefasst, am Tattag geht der junge Mann, also der Sohn dieser gebeutelten Eltern, einkaufen. Mit einer großen Packung Eis im Rucksack ist er allein auf einem belebten Weg unterwegs, zurück zu seiner Wohnung, vielleicht in Gedanken an die bevorstehende Prüfung an der Uni. Da passiert es, hinter einer Ligusterhecke springt plötzlich ein Mann hervor und greift Marius mit einem Küchenmesser an. Es gibt ein Gerangel, das sich auf der Straße verlagert, direkt vor das Auto eines Studenten, der gerade noch abbremst. Kann. Er hat allerdings keine Chance bei dieser Attacke aus dem Nichts, trotz seiner körperlichen Konstitution. Auch die erste Hilfe eines Lungenfacharztes, der zufällig in der Nähe kam, kann den 22-Jährigen nicht retten. Die Eltern haben später erfahren, einer der Stiche hat ihm den Herzbeutel zerfetzt. Das sind kaum zu ertragende Szenen, die sich ereignet haben. Ein 22-Jähriger ist tot, weil ein Afghane, gleichaltrig, mit einem Messer hinter einer Ligusterhecke hervortrat, dem einzigen Absicht, diesen Menschen, den er gar nicht kannte, zu töten, umzubringen. Ja, Ralf, wir haben eben die mit Tränen aufgelöste Mutter gesehen. Wir haben den Tathergang hier jetzt noch einmal gehört. Was geht dir denn da als erstes durch den Kopf?
6: Ja, wenn man selbst Kinder hat, muss man sich da wirklich, also ich muss mich da richtig...
2: Was geht dir denn da als erstes durch den Kopf?
6: Ja,

0: Gordon Schnieder, der Ministerpräsident von Rheinland-Pfalz, hatte vorher schon mit den Eltern telefoniert. Merz hat auch angerufen. Es war eine gedrückte Stimmung teilweise dort, obwohl man sich dann über die Falschbahn unterhalten musste. Und es gab etliche, die dann sagten, ja, es fällt eigentlich schwer, da irgendwie den Themen weg. Nur diese Betroffenheit, die hilft ja nicht. Diese Betroffenheit haben wir ja seit Jahren. Wir haben Solingen, wir haben Aschaffenburg. Wir können die Städte alle gar nicht mehr aufzählen. Das ist die komplette deutsche Landkarte. Und politisch kommt dann immer wieder das Gleiche. Es kommt Betroffenheit. Herr Wüst sagt, wir lassen uns unseren Lebensstil nicht nehmen. Und als nächstes kommen dann, ja, aber die Bund-Länder-Zuständigkeiten, die Länder sind zuständig. Und es gibt eine ganz gute Statistik heute in Bild, wer wie viel abschiebt. Interessanterweise ganz hinten Bremen, Brandenburg beispielsweise. Nur es hilft dir überhaupt nichts. Du kannst noch so couragiert vorgehen. Du kannst Stadtbilddebatten führen. Es ist komplett folgenlos. Es ändert sich nichts an den Zuständigkeiten. Es ändert sich aber auch nichts am politischen Willen, etwas zu machen. Wir müssen uns ja nichts vormachen. Wenn der Zuzug reduziert wird, ist das die eine Seite. Das andere ist, diejenigen, die da sind und in prekären Verhältnissen leben, die auffällig geworden sind, die eigentlich längst abschiebepflichtig wären. Und es passiert schlichtweg nichts. Und damit kann man sich einfach nicht abfinden. Und ich verstehe eigentlich auch nicht, dass es Politiker gibt, die sich mit dem Status quo und dem Reglement abfinden. Dann muss ich an den Regeln etwas ändern, wenn ich feststelle, dass mir mein Land um die Ohren fliegt.
1: Die Mutter von dem Studenten haben wir eben schon gehört. Auch der Vater, Thomas Diek, äußert sich im RTL-Interview verzweifelt. Er beschreibt den Moment, als ihm die Todesnachricht überbracht wurde.
2: Das ist unbegreiflich. Das wünscht mir niemanden, dass die Tür aufgeht, die Beamte durchstehe und dir diese Botschaft bringt. Wie gesagt, mir war das klar. Ich habe sie angeguckt und ich sah direkt, was los ist. Ich brauche gar nicht drum herum zu reden. Ich wusste, dass irgendwas Schlimmes passiert ist.
1: Ja, ist das Schlimmste überhaupt passiert, Gunnar? Den Eltern wurde ihr Sohn genommen durch einen 22-jährigen Afghanen, der mit einem Messer hinter einer Ligusterhecke stand, hervorsprang und dann diesen jungen Studenten, den er gar nicht kannte, niedermetzelte. Anders kann man es ja sagen. Hier kommt ja noch auch dazu, dass die Frau kommunalpolitisch in der CDU engagiert ist, der Vater ist auch CDU-Mitglied und dann lasen wir danach, ein dazu gerufener Amtsarzt sagte dann sofort, naja, da liegt vermutlich eine psychiatrische Störung bei dem Täter vor.
3: Der Mörder saß hinter einem Busch mit einem Küchenmesser. Zuvor war er, der Afghane, in einer regulären Arbeit tätig, hatte eine Ausbildung gemacht. Das wird ja immer gruseliger. Also das ist einer, von dem dann alle gesagt hätten, naja, der ist doch integriert. Der kam als unbegleiteter minderjähriger Flüchtling, dann kriegte er einen Aufenthaltsstatus, weil er minderjährig war. Dann lief also scheinbar alles gut. Das heißt, er machte die Ausbildung, er arbeitete 4 Jahre, aber tief drinnen bei ihm stimmte ja wohl irgendetwas nicht. Denn wer setzt sich denn nach so einer Karriere dann plötzlich hinter einen Busch mit einem Küchenmesser und wartet darauf, dass ein junger Mann vorbeikommt, um ihn hinterrücks zu erstechen? Das ist ja die schrecklichste Geschichte, die wir seit Jahren gehört haben. Was folgt denn jetzt daraus? Und Ralf hat es eben schon gesagt, gar nichts. Warum nicht? Weil die Mehrheit in unserer Politik sagt, sich immer noch dafür auf die Schulter klopft, dass sie großherzig sind und Hinz und Kunz hier ins Land lässt. Und man kann immer nur wieder sagen, Cetera und Censeo, wir sagen das seit 10 Jahren, jeder wird seine Wohnung und sein Haus bewachen und abschließen, weil er ja nicht weiß, wer da reinkommt. Unser Land wird nicht bewacht und auch nur teilweise geschlossen. Die Grenzkontrollen beziehen sich nur auf einige Autobahnen, aber überhaupt gar nicht auf die Mehrzahl der Landstraßen. Dieses Land ist weiterhin, Tür und Tor sind hier weiterhin sperrangelweit offen. Jetzt kommt der nächste Punkt. Dieser Mörder wird also verhaftet und dann kommt ein Amtsarzt und erklärt ihn für psychisch labil oder krank. Wie kann bitte ein Amtsarzt in wenigen Minuten, nun haben wir ja gehört, dass noch ein Gutachten nachgefordert wird von der Staatsanwaltschaft, aber wie kann dann ein Amtsarzt in wenigen Minuten erkennen, dass er psychisch krank ist? Dann geht das durch die Nachricht und dann sagen, ach so, ja klar, sagen dann wieder alle, ja, sicherlich, jetzt sagen sie psychisch krank, dann ist der Fall erledigt. Damit können die sich rausreden und das ist ja auch wirklich das Gefühl, was man da hat. Aha, ja, das ist die beste Möglichkeit vom Amtsarzt, sag doch mal schnell, oder der macht es von alleine, ja, der hat schief geguckt. Aber das macht die Sache ja noch schlimmer. Wieso ist denn jemand, der eine Ausbildung

0: gemacht hat, der 4 Jahre reibungslos gearbeitet hat, plötzlich psychisch krank. Und wenn das so ist, warum hat es da niemand gemerkt? Und warum hat da niemand eingegriffen? Und das ist genau der Punkt. Und das ist genau der Punkt, was uns allen in den Wahnsinn treibt. Man holt die Leute ins Land und dann achtet man nicht mehr drauf, was eigentlich mit ihnen geschieht. Geschweige denn, dass man die Menschen vor ihnen schützt.
1: Ich würde auch gerne noch mal ganz grundsätzlich sagen, ich verstehe auch nach wie vor nicht, dass nicht nach dem 20. oder 30. Fall, man muss mal mit dem Vater von Annemarie, mit Michael Kürath sprechen, der hat inzwischen Adressen von Hunderten von Menschen, die Mitmenschen oder Familienmitglieder verloren haben. Das grundsätzliche Problem, was wir haben, ist, dass was wir schon seit Jahren sagen, Migration ist auch für die Migranten eine extreme Sondersituation, eine extreme Belastung. Jemand, der hier aufgenommen wird. Wir sollten aufhören, uns immer als gute Menschen zu fühlen, die jetzt den Rest der Welt damit beglücken, dass wir sie hier in unserem wohlständigen Alltag unterbringen. Es ist eine Sondersituation, die eben auch diese vermeintlich gut integrierten Leute betrifft, die ihre Kultur zurückgelassen haben, die ihr Land zurückgelassen haben, die aus einer zum Teil sehr viel stärker gemeinschaftsorientierten Gesellschaft in eine völlig individualistische Gesellschaft kommen, wo man allein ist, wo man in der Kälte der Gesellschaft zurückgelassen wird. Und zu glauben, dass das einfach, dass der Migrant als solcher einfach dankbar und glücklich ist, dass er hier sein darf, ist einfach in der Naivität einfach tödlich, im wahrsten Sinne des Wortes, weil wir uns einfach Illusionen darüber machen, was Migration mit der Gesellschaft anstellt. Horst Seehofer hat mal gesagt, Migration ist die Mutter aller Probleme.
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1: Ich bin Thomas Brockt. Bahnchefin Palla will das Trinken von Bier, Wein und Schnaps bis zum Herbst in allen Bahnhöfen verbieten. Bundesinnenminister Dobrindt zeigt sich dafür offen. Er sieht aber ein Problem. Wie soll ein mögliches Verbot durchgesetzt werden?
2: Innenminister Dobrindt will jetzt erstmal von der Bahnchefin wissen, was die Grundlage für ihren Vorschlag ist. Denn die Polizeigewerkschaften äußern schon Bedenken, wie ein Alkoholverbot durchzusetzen sei. Zu wenig Personal dafür, heißt es von der Gewerkschaft der Polizei, die neben der Bahn für die Sicherheit an Bahnhöfen zuständig ist. Und der Vorsitzende der Bundespolizeigewerkschaft meint sogar, dass seine Kolleginnen und Kollegen für das Durchsetzen eines Alkoholverbots gerade nicht zuständig seien. Thomas Thonfeld, Nachrichtenredaktion.
1: Die Zahl der registrierten Fälle sexuellen Kindesmissbrauchs in Deutschland ist weiter gestiegen. Das Bundeskriminalamt erfasste im vergangenen Jahr rund 17.100 Fälle, etwa 800 mehr als im Vorjahr und rund 1.600 mehr als vor 5 Jahren. Die Ermittlungen ergaben erneut, dass in mehr als der Hälfte der Fälle zwischen Opfern und Tatverdächtigen eine Vorbeziehung bestand. Wer diesen Sommer ins kühle Nass springen will, muss für den Schwimmbadeintritt etwas tiefer in die Tasche greifen. Im Juni kostete nach Angaben des Statistischen Bundesamtes der Besuch eines Schwimmbads 3,6% mehr als vor einem Jahr.
3: Ein Ferientag im Schwimmbad kann für eine Familie ganz schön teuer werden. Im Vergleich die Verbraucherpreise, die sind nur um gut 2% geklettert in diesem Zeitraum. Die gute Nachricht, ein Sonnenschirm am Beckenrand oder die Badehose, das alles ist etwas günstiger geworden. Und mit dem Auto fahren wir rund 10 Minuten bis ins nächste Frei- oder Naturbad im Durchschnitt. Auf dem Land, da dauert die Fahrt zur Abkühlung auch manchmal länger. Claudia Wächter, Nachrichtenredaktion.
1: Nach den tödlichen Schüssen auf 6 Menschen in Stade ist der mutmaßliche Täter in Untersuchungshaft gestorben. Ein Mitarbeiter des Gefängnisses fand den 45-Jährigen leblos in seiner Zelle in Bremervörde, wie das niedersächsische Justizministerium mitteilte. Ermittler gehen von Suizid aus, es gebe keine Hinweise auf ein Verbrechen. Der Mann soll Ende Juni in einer Mutter-Kind-Einrichtung 6 Menschen getötet haben. Hintergrund war nach bisherigen Erkenntnissen ein Sorgerechtsstreit.
0: Soweit das Neueste. 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
1: Zum Wetter, die aktuelle Vorhersage des Deutschen Wetterdienstes. Von den zentralen Mittelgebirgen bis in den Osten und in Teilen Bayerns Quellwolken. Es kann auch immer mal regnen, ansonsten oft sonnig und trocken. Die Höchstwerte bewegen sich zwischen 18 und 24 Grad, im Südwesten bis 26 Grad. Morgen bis zur Mainlinie grau und regnerisch, im Nordosten örtlich Gewitter, im Süden dagegen wieder viel Sonne. Die Temperatur steigt auf Werte zwischen 19 und 26, am Oberrhein bis auf 29 Grad.
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5: Es ist kurz nach 16 Uhr, einen schönen Dienstag. Ich bin Andreas Dorfmann. Der Countdown läuft. Nachher wieder News live am Abend. Darüber spricht Deutschland heute. Der unaufhaltsame Niedergang der Christlich-Demokratischen Union. CDU, nur noch knapp über 20%. Die Hintergründe dazu ab 18 Uhr, hier bei News, das Radio. Bleiben Sie weiter dran. Jetzt haben wir für Sie Weather with You von Crowded House.
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2: Die ganz große Gesundheitsreform hat der Kanzler versprochen und die Gesundheitsministerin. Und ich freue mich, bei Schuler fragen, was ist, heute einen Gast zu begrüßen, der weiß, wovon die Gesundheitsministerin spricht. Herzlich willkommen, Andreas Gassen. Sie sind Chef der Kassenärztlichen Bundesvereinigung, sozusagen der Oberarzt von mehr als 190.000 Ärzten. Ist das der ganz große Wurf gewesen, was jetzt als Gesundheitsreform vorliegt?
3: Die Frage impliziert schon, dass Sie es auch nicht annehmen. Nein, das ist natürlich nicht der große Wurf. Es ist auch, muss man sagen, ja eine etwas seltsame Abfolge, dass man üblicherweise, macht man ja die Strukturreform vor den Spargesetzen. Diesmal ist es umgekehrt und das zeigt eigentlich schon, dass es primär ums Sparen als um wirkliche Strukturreform geht.
2: Ein Thema, was richtig polarisiert ist, die Krankschreibung am ersten Tage. Ist das eine gute Idee?
3: Also die Krankschreibung am ersten und zweiten und noch am dritten Tag ist aus unserer Sicht ohnehin keine gute Idee. Man könnte das sehr viel eleganter regeln und die Praxen von diesem bürokratischen Thema entlasten. Sie jetzt ab dem ersten Tag verpflichtet zu machen, ist natürlich noch die Potenzierung des Übels. Letztlich ist das ja aus der Idee entstammt, dass man gedacht hat, die Deutschen sind so viel länger und häufiger krank als andere Länder das. Und der Aufwuchs ist dann der Telefon-AU zugeschrieben worden, was nicht stimmt, sondern das hängt eher mit der EAU zusammen.
2: Man hat telefonische also Arbeitsunfähigkeit.
3: Telefonische Arbeitsunfähigkeit. Und wir haben seit einiger Zeit ja eine elektronische Arbeitsunfähigkeit. Das heißt, die Erfassung der Arbeitsunfähigkeitsbescheinigung ist jetzt nahe 100%. Und früher gab es die Zettel, die viele gar nicht abgegeben haben. Deshalb ist es auch ein Erfassungsproblem. Aber dass wir insgesamt einen etwas höheren Krankenstand haben als unsere EU-Nachbarn, hängt mit vielen Faktoren zusammen, aber sicherlich nicht mit der Tatsache, dass wir telefonisch krank schreiben konnten.
2: Zu den Krankenständen kommen wir gleich noch, aber die Regelung, die jetzt kommen wird, ist am ersten Tag in der Praxis sich den Zettel abholen.
3: Ich kann es Ihnen gar nicht sagen, weil nachdem das ja stolz verkündet wurde, gab es ja von allen, die dabei waren, unterschiedliche Interpretationen. Deshalb, ich weiß gar nicht, was kommt und ob es überhaupt kommt. Der ursprüngliche Plan war in der Tat der, dass man am ersten Tag eine AU in der Praxis abholen sollte. Herr Klingbeil hat es ja dann etwas anders interpretiert. Man müsste eine AU für den ersten Tag haben, aber wenn man sich die holt, wäre egal, so habe ich es verstanden. Da hat er wahrscheinlich nicht in die entsprechende Richtlinie geguckt, denn die rückwirkende Arbeitsunfähigkeitsbescheinigung ist eigentlich untersagt.
2: Ah, also das geht jetzt nicht, dass das ich am Mittwoch komme und sage, ich habe mich am Montag schlecht gefühlt.
3: Das geht eigentlich nicht. Das ist nicht der Plan. Ja.
2: Es klingt nicht so wahnsinnig strukturiert, was da im Gesetz steht.
3: Nein, das scheint es zumindest für den Punkt AU, da kann ich es beurteilen, da ist es wirklich nicht strukturiert.
2: Aber konnten Sie denn bei der telefonischen Krankschreibung wirklich feststellen, ob da jemand krank ist oder nicht?
3: Sie können es am Ende weder bei der telefonischen noch bei der virtuellen noch bei der physischen in der Praxis wirklich ausstellen. Wenn jemand vor Ihnen sitzt und sagt, ich habe seit heute Morgen eine unfassbar starke Migräne, dann können Sie ja schlecht in den Kopf reinschauen. Das heißt, Sie müssen es irgendwie glauben, wirkt es halbwegs plausibel. Das heißt, verkürzt, wenn jemand das System ausnutzen will und sich eine Krankmeldung erschleichen will, dann kann er das telefonisch, virtuell oder in Präsenz ohnehin tun.
2: Also vorgespielte Krankheiten kann man
3: nicht. Können Sie kaum ausschließen.
2: Das Ziel ist ja tatsächlich, den Krankenstand zu senken. Wir haben, glaube ich, 18 bis 20 Tage Krankschreibung pro Arbeitnehmer durchschnittlich. Warum sind wir denn kränker? Obwohl es uns eigentlich ja ganz gut geht.
3: Ja, also ob wir wirklich kränker sind, kann ich jetzt so aus der Lameng auch nicht beurteilen. Also auffallend ist, dass wir sehr viele Krankmeldungen haben, die natürlich dann auch diese hohen TAR produzieren, die über 6 Wochen andauern. Da haben wir relativ viele und das schlägt natürlich zu Gewicht. Und dann muss man sagen, die anderen europäischen Nachbarn haben häufig Regelungen, wo es nicht ab dem ersten Krankheitstag automatisch eine Lohnfortzahlung gibt. Das heißt, die haben eine Karenztagsregelung, wo sie 1 oder 2 Tage auch mal ohne Krankmeldung wegbleiben können, aber sie kriegen es dann vom Lohn abgezogen oder haben nur arbeitsrechtliche Regelungen mit dem Arbeitgeber, wie das zu verrechnen ist.
2: Gibt es Erhebungen darüber, ob unterschiedliche Nationen unterschiedlich wehleidig sind? Also hören die Deutschen vielleicht viel in sich hinein und sagen, ach Mensch, da kommt das kratzt so im Hals?
3: Das weiß ich nicht. Also das ist, glaube ich, da geht es schon im spekulativen Bereich. Also ich glaube, wir sind objektiv nicht kränker als andere Nationen und der Krankenstand wird dann andere Gründe haben.
2: Frau Warken, die Bundesgesundheitsministerin, hat ja in dieser ganzen Reform eben auch ein Einsparungspaket für die Krankenkassen vorgelegt und vorgesehen. Wird denn die Rechnung wenigstens aufgehen? Also wird denn diese Reform wirklich zum Sparen führen?
3: Also zum Sparen wird sie führen, weil es natürlich erhebliche Ersparnisse geben soll. Und die werden im Wesentlichen durch Honorarkürzungen unter anderem bei den niedergelassenen Ärzten und Psychotherapeuten erreicht. Ob das Sparziel erreicht wird, ist eine ganz andere Frage. Da kann man, glaube ich, relativ deutlich sagen, wahrscheinlich eher nicht. Und warum wird das nicht erzielt? Frau Wagner hat sich immer auf die Finanzkommission, diese Sachverständigenkommission berufen. Die hätten Vorschläge erarbeitet, die zu einem Einsparvolumen von 40 bis 45 Milliarden perspektivisch führen würden. Was dabei ein bisschen hinten runtergefallen ist, dass die Finanzkommission explizit gesagt hat, ein wesentlicher Teil dieses Sparpakets wäre auch das Heben der bisher nicht gegenfinanzierten Krankenversorgung für Grundleistungsempfänger. Das ist ein Defizit von 12 Milliarden. Und das
2: ist Bürgergeld.
3: Genau. Und das genau hatte die Finanzkommission angemahnt. Das müsste der Bund beisteuern. Das würde das Finanzloch schon mal um 12 Milliarden verringern. Und da hat Herr Klingbeil direkt gesagt, dafür hätte er dann leider kein Geld. Und deshalb ist das doch vor Ort wieder gestrichen worden.
2: Ursprünglich war, glaube ich, vorgesehen, 250 Millionen von diesen 12 Milliarden zu finanzieren. Jetzt ist eine Milliarde von den 12 wohl vorgesehen. Das hilft natürlich nicht wirklich weiter.
3: Nein, das hilft nicht. Und es war ja anfangs auch so, wenn ich es richtig verstanden habe, dass Herr Klingbeil sich dann herabgelassen hat, zu sagen, 250 Millionen packen wir jetzt da oben drauf. Gleichzeitig reduzieren wir den Bundeszuschuss für den Gesundheitsfonds um 2 Milliarden, was dann bei den ganzen Nullen ja schwierig zu berechnen ist, aber unterm Strich 1,75 Milliarden weniger ist als vorher. Also insofern würde das Loch dadurch eher vergrößert.
2: Aber Sie wirken sehr gelassen, wenn Sie darüber referieren, dass die Honorare für die niedergelassenen Ärzte reduziert werden. Freuen sich Ihre, die von Ihnen vertretenen Praxen darüber?
3: Nein, das ist natürlich für viele Praxen wirklich auch ein herber Einschnitt. Das muss man einfach sagen. Wir haben ja einzelne Fachgruppen, die bis zu 10% Honorarumsatz verlieren. In der Folge, und das müssen wir haben das ja nun monatelang versucht, inhaltlich zu diskutieren, sind da nicht durchgedrungen, weil offensichtlich das Spardiktat über allem steht. Also man nimmt dann diese Strukturverwerfung in Kauf. Und wir werden jetzt dieses Gesetz, wenn es denn dann kommt, das ist ja noch völlig offen, wann und ob, das so umsetzen, werden aber gleichzeitig als Lehre oder für uns auch Auftrag durch die Bundesgesundheitsministerin daraus ein entsprechendes reduziertes Leistungsangebot machen müssen. Das heißt, hat er gesagt, wir können nur so viel Geld ausgeben, wie wir einnehmen. Das heißt für uns übersetzt, wir dürfen auch nur so viel Leistung erbringen, wie Geld da ist. Und das ist eben weniger als vorher.
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2: Die CDU hat ein Problem mit der Doppelmoral. Das müssen wir festhalten. Losgetreten vom ehemaligen Fraktionsvorsitzenden Jens Spahn, der Gesetze gegen Leihmutterschaft machte oder unterstützte, dann aber selbst eine Frau für eben diese Dienste in Anspruch nahm. Ja, zwei Frauen, eine Eizellenspenderin und eine Leihmutter. Und das hat ihn einen 6-stelligen US-Dollar-Betrag gekostet. Muss man sich leisten können. Zwei Frauen dafür zu bezahlen, dass man selbst ein Kind ausgehändigt bekommt. Jetzt mischt sich Frauke Brosius-Gersdorf in die Debatte ein, die Juristin, die Verfassungsrichterin werden wollte. Sie musste ihre Kandidatur zurückziehen, nachdem klar geworden war, dass die Union sie nicht mehrheitlich im Bundestag wählen würde. Und sie, Frau Brosius-Gersdorf, sagt nun im Gespräch mit den Kollegen von der Zeit, die Haltung der CDU zur Leihmutterschaft sei gegen das Grundgesetz. Und außerdem, ich zitiere Sie, die Position der Union zur Leihmutterschaft ist von einem Menschenbild geprägt, das nicht dem Grundgesetz entspricht. Meine Güte, die Union würde, indem sie hier Vorbehalte habe gegen die Leihmutterschaft, einen männlich dominierten Staat bevorzugen, der am besten wisse, was für Frauen und auch für potenzielle Leihmütter gut sei. Und das sei gegen das Grundgesetz gerichtet. Das klingt nach einer sehr steilen These, ist es auch. Frau Brosius-Gersdorf hat einen Lehrstuhl inne an der Universität Potsdam für öffentliches Recht, insbesondere Verfassungsrecht und Sozialrecht. Insbesondere Verfassungsrecht. Sie sollte also wissen, wovon sie spricht, wenn sie vom Grundgesetz spricht. Aber ganz kurz vorher noch, Ralf, wir haben es eben in der Anmoderation gehört, sie wurde verhindert als Verfassungsrichterin in Karlsruhe, weil am Ende dann doch, obwohl Jens Spahn und Alexander Hofmann es anders sahen, die Unionsfraktion nicht mitging. Und manche sagen ja, und Frau Brosius-Gersdorf gibt diese Deutung auch Nahrung, eigentlich sei ihre Kandidatur ja von bösen rechten Medien, Klammer auf News, Klammer zu, verhindert wurde. Wie war das denn?
3: Ja, also ich finde, es ist an der Zeit, sich bei uns zu bedanken. Armin Laschet hat ja auch auf Twitter geschrieben, dass es ein Glück sei, dass sie nicht Verfassungsrichterin, das haben wir schon damals gesagt. Wir haben eigentlich nichts anderes gemacht als das, was die Unionsfraktion ursprünglich und normalerweise tut, bevor sie die Kandidaten von anderen Parteien mitwählt, dass sie sich grob darüber informiert, welche Themen und welche Thesen und welche Ansichten die Aspiranten für das Verfassungsgericht vertreten. Und das ist einfach etwas zu kurz gekommen. Da haben wir etwas nachgeholfen. Wir haben keinerweise die Entscheidung beeinflusst. Und jetzt bedanken sich Leute wie Armin Laschet dafür und freuen sich, dass um Gottes Willen Frau Brosius-Gersdorf nicht Verfassungsrichterin
4: haben
3: geworden
4: ist. Haben Sie sich bei uns bedankt hier? Hat er sich bei uns bedankt?
3: Also ich erwarte noch Präsentkörbe im Laufe des Tages.
2: Wir müssen das Zitat kurz anschauen, Ralf, bevor wir weiterreden, was er nämlich genau gesagt hat. CDU-Politiker Armin Laschet, ehemaliger Kandidat für das Kanzleramt, sagte nun auf X Folgendes. Ich zitiere Armin Laschet. Es gibt parteiübergreifend differenzierte Stellungnahmen zur Mietmutterschaft. Etwas Plumperes als diese Antwort von Frau Brosius-Gersdorf habe ich noch nicht gelesen. Ein Segen, dass sie nicht im höchsten deutschen Gericht sitzt, das über die Werteordnung der Verfassung wacht. Aber du hast gesagt, Ralf, um Haaresbreite hätte die CDU diesen Segen verhindert und Frau Brosius-Gersdorf durchgewunken. So war es geplant.
3: Das Lustige ist ja, dass im linken Lager nach wie vor kursiert, wir hätten falsch informiert, dass sie bis zur letzten Minute der Schwangerschaft Abbrüche fordert. Sie war diejenige, die gesagt hat, die Menschenwürde könnte man auch flexibel auf den Embryo übertragen. Der Gesetzgeber müsse dann entscheiden, wo man die rote Linie zieht. Und wenn ich die Menschenwürde für den Embryo im Mutterleib gewissermaßen aussetze, sondern erst mit der Geburt einsetzen lasse, dann kann der Gesetzgeber irgendwie willkürlich eine Linie ziehen. Nach der 12. Woche darf man nicht mehr abtreiben. Er kann es aber auch lassen. Also wenn ich damit anfange, dann denke ich potenziell in einer abgestuften Menschenwürde. So gesehen ist sie sehr konsequent. Also sie wendet diese, wenn ich damit anfange, dann denke ich potenziell

0: eigentümlich da. Aber ich, aber eins möchte ich noch sagen. Der Einspieler von Stefan Cornelius aus der Bundespressekonferenz ist bemerkenswert, weil Doppelmoral hier zum Regierungsprogramm erhoben wird. Also Herr Streeck ist Mitglied der Bundesregierung als Beauftragter, und weil er keine Debatten darüber angefacht hat, ob Leihmutterschaft gut oder schlecht ist, da ist es privat, und da kann man das auch gelten lassen. Also es ist ganz klare Rechtslage, dass es in Deutschland verboten ist, und wenn du dann ins Ausland fährst, um diese Rechtslage zu umgehen, dann ist das nur in dem Falle verwerflich, dass du dich vorher anders geäußert hast. Ansonsten ist das alles minder schwer. Also so schlanken Fuß kann man sich meiner Ansicht nach auf der Regierungsbank nicht machen, sollte man auch als Regierungssprecher nicht.
1: Und den schlanken Fuß von dem Regierungssprecher, den schauen wir uns nachher gleich an. Vorher vielleicht nur ein kurzer Blick in die Zitate. Was hat denn Frau Brosus-Gersdorf den Kollegen von der Zeit anvertraut? Sie also hat sich nun auf die Seite von Jens Spahn gestellt, der ja die Leihmutterschaft durch sein Tun verteidigt hat. Die CDU kritisiert sie hingegen, Zitat, wer in der Debatte um die Leihmutterschaft Frauen als Brutkästen bezeichnet, will gar nicht diskutieren. Ich kann nur sagen, auch viele Frauen sagen das. Es ist keines so, dass jetzt hier Männer gegen diese Form der künstlichen Elternschaft sind. Viele Frauen, feministische Frauen, in der Emma, Birgit Keller, die ein Buch geschrieben hat, Birgit Keller, ich kaufe mir ein Kind. Und noch einmal, es geht darum, dass zwei fremde Frauen bezahlt werden. Die eine mit Hormonen muss Eizellen spenden und die andere ein Kind austragen, auch hormonell unterstützt, dass ihr dann weggenommen wird. Also warum soll man denn da nicht von Brutkästen sprechen dürfen?
2: Die Debatte ist ja in vollem Gang, deswegen entbehrt Ihr Vorwurf ja eigentlich jeder Grundlage. Und ob man das jetzt Frauen abwertend als Brutkästen bezeichnet oder nicht, weiß gar nicht, wer das jetzt gemacht hat. Das spielt auch gar keine Rolle. Also von allen Seiten wird ja heftig drüber diskutiert. Aber ich möchte noch mal ganz kurz zurückkommen auf das Zitat davor von Frau Brosius-Gersdorf. Sie generiert sich doch hier als Aktivistin und nicht als Juristin. Entschuldigung bitte, sie hat einen Lehrstuhl inne. Sie sollte sich mal darauf besinnen, juristisch zu argumentieren. Sie wirft der Union vor, dass mit der Haltung zur Leihmutterschaft die Union nicht auf dem Boden des Grundgesetzes stünde, was sie wiederum auch gar nicht begründet. Das ist infam, das ist ein unfassbarer Vorwurf. Das kannst du doch nicht machen. Du kannst doch nicht einfach behaupten, die Regierungspartei stünde nicht mehr auf dem Boden des Grundgesetzes. Was denkt die sich denn eigentlich, sowas einfach dahin zu sagen? Gerade dann noch vor dem Hintergrund, dass sie selber ja, wie Ralf das schon gesagt hat, eine sonderbare Auslegung der Menschenwürde präsentiert hat. Wir halten noch einmal fest, Frau Brosius-Gersdorf hat ausdrücklich, es ist schriftlich belegt, wir können es überall nachlesen, sie hat ausdrücklich die Würde des Menschen vor der Geburt in Frage gestellt, also auch den Schutz des Menschen vor der Geburt. Dabei ist es unbestreitbar, dass der Mensch vor der Geburt lebt, also auch bevor er den ersten Atemzug tut. Und wann das Leben beginnt, das wissen wir nicht, das weiß der Herrgott am besten. Sie aber hat in Frage gestellt, dass es die Würde in jeder Phase der vorgeburtlichen Zeit geben müsste und geben könnte. Sie muss sich an die eigene Nase fassen. Sie muss sich fragen, ob sie damit auf dem Boden des Grundgesetzes steht oder ob sie nicht den Artikel 1 in unfassbarer Weise gedehnt hat. Aber noch einmal, der Union das vorzuwerfen, ist wirklich eine Unverschämtheit, und eigentlich müsste man sich aus der Union dazu mal äußern. Die sind wahrscheinlich wieder alle zu fein dafür und tun das nicht. Die müssen mal richtig zurückschlagen und sagen, so geht das nicht, sowas lassen wir uns hier einfach nicht bieten. Naja, und der andere Punkt, dass sie eben sagt, die Leute wollen die Debatte nicht, kann ich nicht nachvollziehen. Also ich habe selten so eine heftige und kontroverse Debatte erlebt wie jetzt über die Leihmutterschaft. Finde ich eigentlich übrigens auch ganz gut, dass wir das tun. Ja, es finde ich ganz gut, dass wir uns mal so grundsätzlich über solche Fragen äußern. Sollten wir uns demnächst auch mal der Abtreibung nochmal zuwenden? Denn der Paragraph 218 wird ja hier auch stark angegriffen von der Linken.
1: Ein Argument, was ja immer gebracht wird gegen die Leihmutterschaft, dass die Leihmütter finanziell ausgebeutet würden. Die Leihmutterschaft also möglicherweise aus einer finanziellen Not heraus oder durch sozialen Druck angeboten und eingegangen werde. Trotzdem bleibt Frau Brosus-Gersdorf dabei, der Staat dürfe Frauen gar nicht vor sich selbst schützen an dieser Stelle. Im Zeitinterview sagt sie eben, Zitat, wir haben ein Recht auf selbstbestimmtes Sterben, ein Recht auf Rauchen und Alkohol trinken, auf Hochrisikosport. Deswegen sehe ich gute Gründe dafür, die Leihmutterschaft auch in Deutschland zu legalisieren. Zitat Ende.

0: Wochenende. Und wenn eine Verfassungsjuristin, noch einmal, sie hat einen Lehrstuhl inne für öffentliches Recht, insbesondere Verfassungsrecht an der Uni Potsdam. Wenn sie von Gründen spricht, ja von guten Gründen, dann gehe ich erst leider davon aus, das sind auch juristisch belastbare Gründe. Gründe, die man vor Gericht in Anspruch nehmen kann. Und jetzt sagt sie hier, aha, wie geht das dann zusammen? Leihmutterschaft verbieten, aber Rauchen und Alkohol trinken erlauben.
1: Finde ich einen interessanten Zusammenhang. Also wenn das Denken beim Bundesverfassungsgericht einzieht, dann habe ich so ein bisschen ein ungutes Gefühl. Ich sehe jetzt nicht den Zusammenhang zwischen Rauchen und dem neuen werdenden Leben. Was wir schon in der Abtreibungsdebatte gesehen haben, ist ja, dass sie ein sehr funktionales Verhältnis zur Menschenwürde hat. Also sie versucht, die Menschenwürde so zu definieren, dass sie immer dann, wenn sie im Wege steht, möglichst nicht stört. Und selbstverständlich will niemand in Frauenleben eingreifen. Ich hätte jetzt als Vergleichsebene beispielsweise mir vorstellen können, dass sie dann auch für Prostitution eintritt, weil das ja auch selbstbestimmtes Leben ist. Kann man alles gerne machen. Es ist aber nur auf eine Art und Weise unterkomplex, dass man eigentlich sich ein bisschen intellektuell beleidigt fühlt, weil das Ganze mit Rauchen und Trinken, also nach dem Motto, was im Bauch der Frau passiert und wer jetzt welchen Handel mit Embryos treibt, das ist alles im Prinzip unterliegt der Marktordnung. Dann sind wir demnächst beim Organhandel und auch da müsste ja eigentlich jeder Mensch frei sein, seine Nieren zu verkaufen. Auch das reglementieren wir glücklicherweise. Also ich würde mir wünschen, man darf jede Meinung in dieser Debatte natürlich haben, aber dann doch von einer Verfassungsjuristin, und das ist ja ihre Profession, wegen der sie befragt wird, dann nicht klassenkämpferische Geschichten, sondern einfach mal ihre verfassungsrechtliche Sicht darauf, wie denn der Würde des Menschen, im Übrigen auch des werdenden Kindes, gedient ist dadurch, dass einige Frauen Eizellen spenden, andere dann das Ganze austragen und man in Japan schon lange daran arbeitet, einen künstlichen Uterus zu züchten, um das ganze Thema vom Menschen ganz wegzunehmen.
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1: Ich bin Thomas Brock. Die Zahl der registrierten Fälle sexuellen Kindesmissbrauchs in Deutschland ist weiter gestiegen. Das Bundeskriminalamt erfasste im vergangenen Jahr rund 17.100 Fälle, etwa 800 mehr als im Vorjahr und rund 1.600 mehr als vor 4 Jahren.
2: Vor allem im digitalen Raum werden Kinder immer häufiger zu Opfern. Dort suchen Täter gezielt sexuelle Kontakte zu Minderjährigen, nutzen auch neue Methoden mithilfe künstlicher Intelligenz. Bundesinnenminister Dobrindt, der spricht von einem dramatischen Anstieg der Fälle im Netz und fordert, wir müssen unsere Kinder dort besser schützen. Und er betont, die Statistik zählt nur die bekannten Fälle. Die Dunkelziffer sei weitaus höher. Claudia Wächter, Nachrichtenredaktion.
1: Das von der Deutschen Bahn geplante Alkoholverbot an allen Bahnhöfen ist nach Einschätzung der Bundespolizeigewerkschaft nicht durchsetzbar. Es müsse von Beginn an deutlich werden, dass die Bundespolizei hier nicht die Verantwortung habe und für die Durchsetzung des Verbots nicht zuständig sei, sagte Gewerkschaftschef Ostermann. Die Bahn will, dass es künftig untersagt ist, auf Bahnsteigen oder in Bahnhofshallen außerhalb der Bahnhofsgastronomie Bier, Wein, Schnaps oder anderen Alkohol zu trinken. Nahe der weltberühmten Akropolis in Athen hat ein Mann mehrere Passanten mit einem Messer bedroht. Anschließend griff er ein Touristenpaar aus den USA an und verletzte die beiden.
3: Der Täter bedrohte zunächst Passanten vor der Akropolis. Eine Zeugin alarmierte sofort die Polizei. Doch noch bevor die Einsatzkräfte eingreifen konnten, ging der Mann auf ein Touristenpaar aus den USA los. Der mutmaßliche Täter wurde festgenommen. Er soll ein psychisch kranker 60-jähriger Grieche sein. Der Bereich rund um die Akropolis war während des Polizeieinsatzes zeitweise abgesperrt. Inzwischen können Besucher das berühmte Wahrzeichen Athens wieder wie gewohnt besichtigen. Aus Athen, Takis Safos.
1: Wer diesen Sommer ins kühle Nass springen will, muss für den Schwimmbadeintritt etwas tiefer in die Tasche greifen. Im Juni 2026 kostete laut Statistischem Bundesamt der Besuch eines Schwimmbads 3,6% mehr als ein Jahr zuvor. Ausrüstung wie Sonnenschirme oder Badebekleidung war dagegen etwas günstiger.
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1: Zum Wetter, die aktuelle Vorhersage des Deutschen Wetterdienstes. Von den zentralen Mittelgebirgen bis in den Osten und in Teilen Bayerns Quellwolken. Es kann auch immer mal regnen, ansonsten oft sonnig und trocken. Die Höchstwerte bewegen sich zwischen 18 und 24 Grad, im Südwesten bis 26 Grad. Morgen bis zur Mainlinie grau und regnerisch, im Nordosten örtlich Gewitter, im Süden dagegen wieder viel Sonne. Die Temperatur steigt auf Werte zwischen 19 und 26, am Oberrhein bis auf 29 Grad.
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4: Es ist kurz nach 17 Uhr. Einen schönen Dienstag. Ich bin Andreas Dorfmann. Der Countdown läuft. Nachher wieder News Live am Abend. Darüber spricht Deutschland heute. Der unaufhaltsame Niedergang der Christlich-Demokratischen Union. CDU nur noch knapp über 20%. Die Hintergründe dazu ab 18 Uhr. Hier bei News Das Radio. Bleiben Sie weiter dran. Jetzt haben wir für Sie Manic Monday von The Bangles.
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1: Heute lautet unser Thema: Spahns Leihmutter-Affäre bleibt eine Belastung für die CDU. Menschenhandel erschüttert die CDU und ruiniert eine Kanzlerschaft. Jens Spahn ist nicht mehr der Vorsitzende der Unions-Bundestagsfraktion, Abgeordneter bleibt er. Der Rücktritt war unausweichlich. Friedrich Merz braucht aber 2 Tage, um die Alternativlosigkeit einzusehen. Basis- und Landesverbände zeigten dem Kinderkäufer Spahn die rote Karte. Erst dann folgte der Parteivorsitzende. Spahn ist ein Meister der egoistischen Nutzenmaximierung. Merz aber sieht sich nun mit einer unangenehmen Frage konfrontiert. Wenn Spahn aufgrund mangelnder Glaubwürdigkeit zurücktreten musste, warum ist Merz dann immer noch im Amt? Die CDU lehnt es ab, Frauen zum bezahlten Brutkasten zu verzwecken. Die Christdemokraten haben das Stoppschild auf ihrem letzten Bundesparteitag bekräftigt. Der Wunsch nach Elternschaft heiligt nicht jedes Mittel. Das CDU-Vorstandsmitglied Spahn kennt die Beschlusslage seiner Partei ebenso wie die Gesetzeslage in Deutschland. Es war ihm egal. Spahn investierte gemeinsam mit seinem Partner einen 6-stelligen Dollarbetrag. Damit wurden in den USA 2 Frauen bezahlt. Die eine Frau stellte Eizellen zur Verfügung. Die andere Frau ließ sich die mit dem Samen von Spahns Ehemann künstlich befruchteten Eizellen implantieren. Der am geeignetsten erscheinende Embryo wurde selektiert und eingepflanzt. Auch eine Hormonbehandlung ließen die beiden Frauen über sich ergehen. Nach der Geburt wurde das Kind vertragsgemäß an die deutschen Eheleute Spahn ausgehändigt. Jens Spahn ist ein Vertreter des deutschen Neofeudalismus. Ihn scheren nicht die Grenzen des Handelns, die für andere gelten. Ihn scheren nicht die Rahmenbedingungen, die er als Abgeordneter zu verantworten hat. Er kann es sich leisten, auszuscheren. Als die bezahlte Mutter schwanger war, schwieg Spahn auf dem Parteitag. Er schwieg bis wenige Tage vor der Niederkunft der bezahlten Frau. In seinem Rücktrittsschreiben an die Fraktion zeigt sich Spahn uneinsichtig. Er formuliert in schlechtem Deutsch: der Spagat zwischen seiner, Zitat, privaten Entscheidung zu einem Kind durch Leihmutterschaft und der nachvollziehbaren Erwartung an mich als Vorsitzenden unserer Fraktion ist größer geworden, als ich es erwartet hatte. Zitat Ende. Dieser Spagat, Herr Spahn, war vom ersten Tag Ihrer Entscheidung, 2 Frauen zu bezahlen, gleich groß. Daran hat sich nichts geändert durch die Enthüllung. Dieser Spagat ist nicht zu schließen. Dieser Spagat heißt Doppelmoral. Gewachsen ist lediglich die Empörung im Kreis der Parteifreunde. Die CDU mag nicht schon wieder als eine Familie dastehen, in der man nur die Ehre des gebrochenen Wortes kennt. Ein Politikprofi wie Spahn wird die Folgen einer Entscheidung kalkuliert haben, die mitsamt ihren Vorbereitungen 2 Jahre zurückliegen dürfte. Spahn hat sich für ein System entschieden, das unglaublich frauenfeindlich und ausbeuterisch ist. So formuliert es Birgit Keller, Autorin von »Ich kauf mir ein Kind«. Spahn hat sich für den Exit aus dem System Merz entschieden. Und was sagt der abermals düpierte, in seiner Orientierungslosigkeit von Spahn vorgeführte CDU-Vorsitzende und Bundeskanzler?
2: Das heißt, mit dieser Empörungswelle, die sich dann sehr schnell breit gemacht hat, haben Sie in der Form nicht gerechnet?
3: Zumindest nicht in diesem Umfang, aber es hatte wahrscheinlich auch was mit seiner Person zu tun und auch mit der Kommunikation. Und da hat es dann ziemlich viel Empörung gegeben.
1: Wenn Friedrich Merz den Umfang der Empörung nicht vorausgesehen hat, dann hält Merz Parteitagsbeschlüsse für unverbindliche Lyrik. Das ist der Skandal im Skandal. Der CDU-Vorsitzende deutet seine eigene Partei als materielle Zugewinngemeinschaft, als Lobbyverband der Macht. Und mit seiner schriftlichen Aussage, Glaubwürdigkeit sei das höchste Gut in der Politik, liefert Merz den besten Rücktrittsgrund in eigener Sache. Vor dem Babykauf durch einen führenden Christdemokraten hatte der Herbst der CDU begonnen. Nun, mitten im Juli, ist der Winter da. Das war Kissler Kompakt, der erste Kommentar des Tages. Nur selber denken macht schlau.
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2: Wer oder was allerdings ist Lars Klingbeil? Naja, er ist der SPD-Chef, aber auch Finanzminister. Das müssen wir zur Kenntnis nehmen. Und als Finanzminister will er nun ordentlich Jagd auf Steuersünder machen. Wie viel Geld dem Staat aber verloren gehen und wie viel sein neuer Aktionsplan eintreiben soll, das weiß er nicht. Was er aber ganz genau weiß, jetzt muss es Klassenkampf sein.
3: Wie in einer Dokumentation von Netflix inszeniert sich der Bundesfinanzminister und SPD-Chef Lars Klingbeil, um der Öffentlichkeit mitzuteilen:
4: Wir sagen den Steuerbetrug und Finanzkriminalität in den Kampf an.
3: Wie jeder Finanzminister vor ihm will auch Lars Klingbeil Steuerhinterziehern auf die Schliche kommen. Dabei verfällt der SPD-Chef in pauschale Klassenkampf- und Sozialneid-Rhetorik. Porsche und Rolex seien dann weg, wenn Klingbeils neues Steuerfahnderkommando erst einmal zugeschlagen hat, triumphiert der SPD-Chef in der Inszenierung. Wie viel zusätzliches Steuergeld er mit seinen Plänen eintreiben will oder wie viel Steuergeld dem deutschen Staat verloren geht, beides kann sein Ministerium nicht beantworten. Wie lange schaut die Union diesem Klassenkampf ihres Koalitionspartners noch zu? Jetzt unser Thema bei News Live.
2: Tja, die Bundesregierung möchte offenbar regieren wie in einer Netflix-Doku. So jedenfalls gibt sich Bundesfinanzminister, SPD-Chef und, so nennt er sich ja gerne, Vizekanzler Lars Klingbeil im Netz. Wenn eine Doku über unseren Aktionsplan gegen Steuerkriminalität gedreht werden würde, heißt es da, ja dann, tja, dann sehe es so aus.
4: Okay, also einfach. Wir sagen Steuerbetrug und Finanzkriminalität den Kampf an. Wir bringen die besten Kompetenzen aus den Ländern und dem Bund zusammen und zeigen, gemeinsam sind wir stark und sagen denen, die den Staat betrügen, den Kampf. Und dann sind die Rolex und der Porsche erstmal weg.
2: Uiuiui, da fiedelt aber noch die Violine des Grauens im Hintergrund. Nimm dich in Acht, lieber Steuerbetrüger vor Lars Klingbeil. Der geht dir jetzt so richtig an den Kragen. Ich fand's auch ganz possierlich eben. Es hieß da hier, wir bündeln unsere Kompetenz. Da dachte ich schon, aha, es geht in den Aufschwung hinein. Endlich mal die Kompetenzen in der Bundesregierung bündeln. Aber es sind Kompetenzen im Kampf gegen den Steuerbetrug. Dass Steuerbetrug ein Vergehen ist, ein Verbrechen, daran kann es keinen Zweifel geben. Aber wie nützlich sind denn da Klassenkampfparolen wie eben? Ich habe mal kurz geschaut, ups, ich habe keine Rolex. Aber Lars Klingbeil sagt, ja, wenn unser Aktionsplan umgesetzt wird, dann sind der Porsche und die Rolex erst einmal weg. Dann wird's eng für dich, Ralf, oder?
5: Ja, Klassenkampf vom Klassenclown. Aber ich frage mich im Ernst, wen will denn Lars Klingbeil damit beeindrucken? Also ist der Protzproll, den er jetzt hier ganz offensichtlich in den Raum stellt, ist das das ganz große Feindbild? Ist das jetzt die Klientel, der es wirklich an den Kragen gehen muss? Es gibt im Augenblick eigentlich gar keinen großen Fall, an dem man sowas aufhängen könnte. Das Problem, was wir haben, ist eigentlich eher, dass unter anderem die Abgabenlast immer mehr Dienstleistungen und Gewerbegeschichten in die Schwarzarbeit drückt. Und auch wenn tatsächlich zum Beispiel die Verteuerung von Minijobs kommen sollten, ist zu befürchten, dass dort ein Großteil in Schwarzarbeit verdrängt wird, wo es um sehr flexible, zum Teil kleinteilige Beschäftigungen geht. Das sind eigentlich eher die breiten Phänomene, aber da kann man natürlich weniger Insta-Posts drüber machen. Grundsätzlich muss man eigentlich sagen, dass die Regulierungsdichte, der Verfolgungsdruck bei Steuerveranlagungen, Verfolgung und so weiter in Deutschland eigentlich schon so groß ist. Die Finanzbehörden sind dermaßen vernetzt, dass du, wenn du umziehst, automatisch beispielsweise an die Gebühreneinzugszentrale weitergemeldet wirst, dass du Nachfragen hast, wenn du Grundstücke verkaufst, ob denn der Zeitwert wirklich angemessen angerechnet worden ist, ob es möglicherweise sich um Liebhaberei handelt und so weiter. Also wenn es eine filigrane Steuergesetzgebung und auch Verfolgung und Dokumentation und Vernetzung gibt, dann in Deutschland, da sind wir eigentlich nicht großartig hinterher und so richtig plausibel gemacht hat er nicht, wo jetzt hier die Lücken treten. Also das, was er da beschreibt mit Rolex und Porsche, scheint mir eher auf Clankriminalität hinzudeuten, aber ich glaube, die meint er gar nicht.
2: Wir haben ja vorhin schon festgestellt im Vorgespräch, Ralf, du hast weder eine Rolex noch einen Porsche, kannst also ganz entspannt zurücklehnen, aber vielleicht wird's ja eng für einige SPD-Promis, oder? Sie sich öffentlich für die Ärmsten und Schwächsten stark machen als gute Sozialdemokraten und selbst aber Luxusuhren von Rolex tragen. Es gibt etwa einschlägige Fotos der früheren Innenministerin Nancy Faeser, SPD, ebenso wie die frühere Berliner Staatssekretärin Saftsam Cepli, SPD. Sie tragen gerne Rolex. Es sei ihnen zunächst einmal gegönnt. Woher allerdings kommt dann wirklich, ja, diese Bereitschaft, und man kann es ja nicht anders nennen, Gunnar, zum Klassenkampf zu gehen und hier mit durchaus abgeschmackten Klischees zu operieren, wie es Lars Klingbeil tut.
5: Steht Ihnen noch gut in Bayern, ne?
2: Zwei ja, hübsche, absolut.
5: Zwei hübsche Frauen aus der SPD und die Rolex schmückt sie ja noch zusätzlich, ne? Also, haben nichts falsch gemacht, ne? Es gab ja eine Pressekonferenz vom Bundesfinanzminister, wo er gesagt hat, wir müssen die Steuerhinterziehung stärker bekämpfen. Kann durchaus auch sein, es gibt in Deutschland massiven Steuerbetrug, bandenmäßig organisiert, gar keine Frage. Und wenn er sagt, er müsste die Kompetenzen bündeln, kann ich das jetzt nicht beurteilen. Ich kenne es aus dem Sicherheitsbereich, wo die föderale Struktur, wie man so schön sagt, durchaus auch ein Hindernis ist. Kann alles gut sein. Ich glaube, das Problem ist, dass er mit seinem Instagram-Video jetzt eben sehr unseriös wirkt. Und das stört mich ganz gewaltig. Die Pressekonferenz, das habe ich nachvollzogen, kann ich nicht so genau beurteilen. Ich vertraue da auch durchaus jemandem, der in diesem Amt ist. Aber damit macht er das unglaubwürdig. Und er will ja hier ganz linkspopulistisch, also Ralf hat es schon gesagt, auftreten und er knallt da diese Phrasen raus, weil er denkt, das versteht noch der letzte Trottel. Und damit insinuiert er ja, dass Leute, die eine Rolex tragen und einen Porsche fahren, dass die prinzipiell schon kriminell sind, nicht? Dass die Steuern hinterzogen haben müssen, ja, sonst können sie sich das ja gar nicht leisten. Und das ist sehr, sehr, sehr unangenehm und das darf eigentlich auch nicht passieren. Und ich glaube, dass das Gefühl dafür verloren geht, das ist jetzt ein bisschen vielleicht ein ganz ähnlicher Klang wie bei Jens Spahn auch, das Gefühl dafür verloren geht, was kann ich als Amtsperson und als Verantwortungsträger in der Politik tun und was nicht und was beschädigt meine Seriosität? Das Gefühl hat er hier nicht gezeigt. Ich würde an seiner Stelle das einfach nochmal drehen und mir diese Phrasen sparen, ja, und da ernsthaft sagen, warum müssen wir das jetzt machen? Wie hoch? Ralf hat es schon auch gesagt oder es wurde eben hier auch im Beitrag gesagt. Wo ist überhaupt der Schaden und wo sind denn die Sünder? Wo muss ich die auftreiben? Ja, das erfahren wir ja alles gar nicht.
2: Also ich persönlich vertraue dem Finanzminister nicht, wenn ich das so sagen darf, Lars Klingbeil.
5: Und du widersprichst mir jetzt.
2: Widersprichst dir jetzt, ja. Nur für die Akten.
5: Ich vertraue diesem Staat ohnehin, absolut, einzelnen Vertretern nicht in dem Fall.
2: Widersprichst dir jetzt, nur für die Akten.
5: Ich vertraue diesem Staat ohnehin, absolut, aber ich einzelnen Vertretern nicht in dem Falle sage ich, habe ich es getan, ja.
2: Okay, also großer Dissens, 8:13 Uhr, 21. Juli.

0: klügste Mann der Sozialdemokratie, das ist wohl ironisch gemeint, sein Heil im Kampf gegen Steuerbetrug sucht und dabei auf Philipp Türmer Niveau singt, das ist der Vorsitzende der Jungsozialisten, weiß man, dass die Partei am Ende ist. Die Nummer mit Porsche und Rolex ist so peinlich nicht zu fassen. Nichts zersetzt die Gemeinschaft mehr als ein kleptokratischer, autoritärer, sozialistischer Staat, der nicht sparen kann und will, Zitat Ende, Ulf Poschert von der Welt. Will sagen, anstatt mal zu sparen, sucht der Staat immer mehr Wege, um an das Geld der Bürger zu kommen. Lars Klingbeil gibt klassenkämpferische Töne von sich, wie man sie vielleicht vom Chef der Jusos erwarten wäre. Aber er war ja auch mal in vorderer Linie bei den Jusos und sogar bei der Antifa, Lars Klingbeil. Was wir uns natürlich immer fragen, Ralf, das ist hier eine ganz klare Ansage, mehr Kampf gegen Steuerhinterziehung, gegen die Besitzer von Rolex und Porsche, gemeinsame Pressekonferenz von Justizministerin und Finanzminister, SPD, SPD, SPD. Aber es regiert hier auch die CDU. Hört man da irgendwas zu diesen Plänen?
1: Sie regiert und reagiert allerdings nicht auf den Finanzminister. Ich glaube, das hat man so ein bisschen als populistisches Sommertheater abgetan. Es gibt auch gar keinen Anlass. Also das Interessante an diesem Auftritt auch in der Bundespressekonferenz war ja, dass es völlig in der Luft hing. Also es gibt keinen spektakulären Fall, es gibt keine Motivation und plötzlich kommt Lars Klingbeil und sagt, er will jetzt Porsche und Rolex von Steuerhinterziehern einziehen. Kann aber auch noch nicht mal die Zahlen sagen, dass das ein Riesenproblem ist. Also jeder normale Deutsche fühlt sich meistens vom Finanzamt irgendwie ungerecht behandelt, gegängelt oder die Abbuchungen funktionieren schneller als die Rückerstattung. Gut, aber das ist jetzt, also es gibt gar keine Stimmung, die er da bedient. Und eigentlich könnte Lars Klingbeil, wenn er nun sich doch inzwischen eingearbeitet hat ins Finanzministerium, vielleicht auch das Verständnis aufbringen. Ich will jetzt keine FDP-Werbung machen, aber einfach niedrig und gerecht als Steuersystem schließt auch Schlupflöcher. Wenn du einfache Steuersätze hast, kannst du da wenig ausweichen. Das Problem mit der Steuerhinterziehung kommt da auch dadurch, dass wir ein so kompliziertes System haben, wo du einfach die Gelegenheit hast, alles Mögliche zu gestalten, wo du noch die letzte zu klein gewordene Hochzeitshose als Arbeitsbekleidung ausgibst oder irgendeine gekauftes Magazin als Fachliteratur. Diese ganzen Gestaltungsspielräume führen eigentlich dazu, dass du dich in einen trickreichen Wettbewerb mit im Finanzamt hineinsteigerst, gerade bei Großverdienern und diese Möglichkeiten eröffnet bekommst. Also es ist ja nicht so, dass bestimmte Anlageformen aus Jux und Dollerei steuerfrei gestellt werden, sondern weil der Staat möchte, dass du beispielsweise in ökologischen Umbau investierst und dann kriegst du Steuererstattung. Oder du kaufst dir ein Elektroauto und dann kriegst du einen Bonus aus dem Steuersäckel dazu. Also produzieren viele Hersteller Hybridautos, wo du wenigstens so ein bisschen Zuschuss bekommst, obwohl das Ganze ökologisch sehr, sehr zweifelhaft ist. Also diese Gestaltungsmechanismen sind eigentlich das, was den Missbrauch geradezu fördert. Dazu sagt er aber nichts, sondern bedient so platte Gefühle, wie ich es eigentlich auch von deutschen Sozialdemokraten eigentlich nicht mehr gewohnt bin.
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Walking in Memphis von Mark Cohn bei News Radio. Es ist kurz vor 18 Uhr, einen schönen Dienstag. Ich bin Andreas Dorfmann. Der Countdown läuft. Gleich wieder News live am Abend. Und darüber spricht Deutschland heute. Der unaufhaltsame Niedergang der Christlich-Demokratischen Union. CDU nur noch knapp über 20%. Die Hintergründe dazu ab 18 Uhr hier bei News, das Radio. Bleiben Sie weiter dran. Jetzt haben wir für Sie Love is in the Air von John Paul Young.

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1: Es ist 18 Uhr, guten Abend, meine Damen und Herren. Am Dienstag, darüber spricht Deutschland heute Abend. Stadekiller begeht Selbstmord und die Stadt Trier im Schockzustand. Nach dem Messermord an Marius Dick wurde heute noch eine Studentin tot aufgefunden. AfD baut ihren Vorsprung auf fast 30% aus und die CDU im Absturz nur noch 20,5%. Und dabei ist der Spahn-Effekt nicht eingerechnet. Und Dobrindt warnt vor Terroranschlag in Deutschland und die Kripo deckt täglich neue Pläne auf. 94% der entdeckten Terrorzellen haben Migrationsbezug. Meine Gäste bei News Live am Abend sind heute Wolfgang Büscher, Autor und der Sprecher der Arche. Herzlich willkommen wieder.
2: Ja, danke.
1: Und auch wieder mit dabei Max Roland, der Politikchef von Apollo News. Herzlich willkommen.
3: Schönen guten Abend.
1: Ich bin Andreas Dorfmann. Bei uns gibt es immer das Wichtigste vom Tage, über das ganz Deutschland spricht. Wir steigen ein mit einer brandaktuellen Exklusivmeldung, eine News-Exklusivmeldung. Die CDU will am 29. Juli bekannt geben, wer Nachfolger von Jens Spahn als Chef der Unionsfraktion im Bundestag werden soll. News hat heute exklusiv erfahren, als aussichtsreichster Favorit gilt der bisherige Kanzleramtsminister Thorsten Frey. Dessen Posten im Kanzleramt soll dann entweder Günther Krings oder Martin Jäger übernehmen. Krings ist aktuell der Chef der Landesgruppe NRW in der CDU-Fraktion. Er war zuletzt der Verlierer im Rennen um die Leitung der Konrad-Adenauer-Stiftung, die an Annegret Kramp-Karrenbauer ging. Martin Jäger ist Diplomat und seit vergangenem Jahr Chef des Bundesnachrichtendienstes. Entschieden sind diese Personalien noch nicht. Festzustehen scheint aber damit, dass Friedrich Merz doch keinen großen Umbau, sondern nur eine kleine Rochade plant. Ja, mehr dazu morgen dann von unserem News-Politik-Chef Ralf Schuler und natürlich bei News Live morgen früh ab 6 Uhr. So, und jetzt kommen wir zu unserem Themenschwerpunkt heute bei News Live am Abend um 18.02 Uhr. Fatih G., der Sechsfachkiller von Stade, ist tot. Der Türke, der in einer Jugendeinrichtung in Stade in Niedersachsen 6 Menschen erschossen hat, hat sich heute im Gefängnis selbst das Leben genommen. Sayed Mirzae, der 22-jährige Messermörder von Trier, wird in einer geschlossenen Abteilung versorgt. Der Afghane, der den Studenten Marius Dick erstochen hat, muss nicht ins Gefängnis. Und ebenfalls in Trier ist jetzt eine 29-jährige Studentin tot in ihrer Wohnung gefunden worden. Nach Angaben der Polizei deuten ihre Verletzungen auf ein Tötungsdelikt hin. Über diese Serie von Horrormeldungen sprechen wir jetzt bei News Live am Abend. Zum Tod der Studentin laufen die Ermittlungen noch. Die Polizei sucht Zeugen und sichert den Fundort. Zum Tod des 22-jährigen Studenten Marius Dick weiß man dagegen mehr. Er hat am vergangenen Mittwoch ja sein Leben geben müssen. Er ist erstochen worden in Trier. Und von dort aus zugeschaltet ist mir jetzt unser Newsreporter Marc Sierz-Potowski. Guten Abend, Marc. Marc, kannst du mich hören? Wir hören dich.
2: Ich kann dich hören, ja.
1: Ja, du kannst mich hören. Jetzt hören wir dich auch. Wunderbar. Hallo Marc. Schönen guten Abend. Du bist in Trier, das habe ich gerade eben schon gesagt. Du bist am Tatort gewesen, hast dich dort umgesehen. Wo bist du denn jetzt in dem Moment?
2: Kannst du die Frage nochmal wiederholen, bitte?
1: Wo bist du jetzt im Moment gerade in Trier, ganz genau?
2: Jetzt aktuell stehe ich am Tatort, wie man hinter mir sehen kann. Es wurden Kerzen hingelegt, die angezündet wurden. Es sind Blumen. Also hier ist quasi jetzt ein Ort der Trauer. Sieht aus wie eine kleine Landstraße, ist etwas weiter von der Innenstadt raus. Und hier kommen gelegentlich Passanten vorbei, die für den getöteten Marius gedenken.
1: Mhm. Nochmal zur Verdeutlichung. Der Tatort ist nicht irgendein Winkel. Es ist die offene Straße. Was ist zu sehen? Was gibt es für Bilder? Kerzen, Blumen, einiges habe ich eben schon gesehen. Und vor allen Dingen, wie reagieren die Menschen? Vielleicht kannst du uns da noch ein bisschen was erzählen. Du hast ja auch Stimmen eingefangen, Marc.
2: Richtig, also mit den Menschen, denen ich sprechen konnte, da ist natürlich das Entsetzen groß. Wir haben es auch geschafft, heute noch mit einem langjährigen Freund von dem getöteten Marius zu sprechen, der ja fassungslos ist, der es nicht geschafft hat, die letzten Tage irgendeine Träne rauszubekommen, weil er einfach meinte, ich bin zutiefst geschockt. Und wie man sieht, Ja, es ist offene Straße, es ist direkt angrenzend an ein Studentenwohnheim. Tagtäglich laufen hier Menschen vorbei am Tatort und es ist jetzt auch nicht so, als wäre es eine gefährliche Straße, wo man nicht viel sehen kann. Im Gegenteil, es ist extrem viel los. Autos fahren vorbei, gelegentlich auch mal Passanten und mit den Menschen, mit denen ich gesprochen habe, das können wir gerne mal uns selbst anschauen.
1: Das schauen wir.
3: Natürlich ist zu Recht die Betroffenheit groß und das ist grauenhaft. Nur ich glaube auch nicht, dass das jetzt ein hochpolitisches Thema ist, wenn man sagt, okay, dieser junge Mann hat 10 Jahre in Deutschland gelebt oder länger, hat hier eine Ausbildung gemacht, ist nie auffällig geworden. Die Familie ist natürlich zu Recht zerstört und hat die unser volles Mitgefühl von allen, ne?
4: Tragödie, hammerhart, unmöglich. Dass sowas bei uns hier passiert, war ja irgendwann auch mal absehbar für mich, weil einfach zu viel in Trier sich da getan hat. Gehen Sie am Bahnhof vorbei, da kommen sich die Leute bedroht vor. Gehen Sie ins Kaufland, da kommen sich die Leute bedroht vor.
5: Ich habe Angst, muss ich Ihnen ehrlich sagen. Ich sitze jetzt am Friedhof, mein Sohn ist verstorben, da sitze ich bei ihm. Da ist eine Bank und dann erzähle ich ihm alles. Und dann denke ich auch. Da ist kein Mensch weit und breit. Wenn da einer ankommt, hat ich Pech gehabt.
6: Eins, was ich Ihnen sagen kann, dass ich abends im Dunkeln nicht mehr in die Stadt gehe, auch keine Rückenrunde drehe, obwohl ich das machen müsste. Ich habe Angst. Ich habe Angst seit 16. Und das wird nicht besser, das wird immer schlimmer. In meinem Freundeskreis gibt mir immer noch sehr an die Substanz. Er ist damals auf Anraten totgeschwiegen worden. Musste totgeschwiegen worden. Die junge Frau ist vergewaltigt worden von 2 Asylanten. Sie wurde starkblutend liegen gelassen. Ein Spaziergänger mit Hund hat ihn durch Zufall gefunden, weil der hat den Hund frei laufen gelassen. Der Hund hat Alarm geschlagen. Die Frau hat sich näher umgebracht. Und bei der Beerdigung von dieser jungen Frau, ich krieg immer noch Hühnerhaut, hat die Mutter einen tödlichen Herzinfarkt gekriegt. Mehr brauche ich ja nicht zu sagen, oder? Ja, scheiße. Ja, und gemacht wird nichts. Und ich finde ziemlich krass. Und wie viele Leute müssen noch sterben? Wie viele Kinder müssen noch sterben, bevor hier irgendwas passiert?
1: Das waren Stimmen aus Trier von heute Morgen. Unser Newsreporter Marc Sierz-Potowski ist vor Ort und zugeschaltet. Marc, was hattest du für einen Eindruck bei den Gesprächen, die du mit den Menschen geführt hast?
2: Ja, den Eindruck, den ich bis jetzt hatte, muss ich zugeben, ist tatsächlich schonungslos ehrlich. Also man hat ja, die Überraschung ist natürlich schon da. Man hat nicht damit gerechnet, dass man hier in Trier so eine schlimme Tat hat. Aber trotzdem muss man schon sagen, dass die Leute wissen, dass wir ein Migrationsproblem haben, dass diese ganze Tat auf ein Migrationsproblem zurückzuführen ist. Und das haben sie mir auch kommuniziert.
1: Ja, Stadekiller begeht Selbstmord und die Stadt Trier im Schockzustand, also nach dem Messermord an Marius Diek, über den wir gerade sprechen, wurde heute auch noch eine Studentin tot aufgefunden. Das ist jetzt gerade Thema hier bei News Live am Abend zugeschaltet, ist uns direkt vor Ort aus Trier, Marc Sierz-Potowski, Newsreporter. Welche Forderungen an die Politik haben die Menschen auf der Straße denn?
2: Ja, konkrete Forderungen, die ich jetzt einholen konnte, waren zum Beispiel, dass man einfach dieses Migrationsproblem in den Griff bekommen soll. Also es ist quasi allgegenwärtig, wie die eine Frau gerade eben schon gesagt hat in dem Video, was wir sehen konnten. Wenn man in den Kaufland geht, dann fühlt man sich bedroht. Wenn man am Bahnhof langläuft, dann fühlt man sich bedroht. Das Gleiche hatte ich gestern Abend auch, als ich in Trier am Bahnhof ausgestiegen bin. Es war schon 23 Uhr. Dass mir zwielichtige Gestalten entgegengekommen sind, was mich selber sehr unwohl gefühlt hat. Und das Gleiche fühlen die Menschen hier vor Ort eben auch. Und es geht einfach nur darum, dieses Sicherheitsgefühl, von dem in Berlin immer nur gesprochen wird, dass man das eben auch in Trier hat. Also man möchte einfach nur in Sicherheit leben. Und die Menschen, die hier in Trier studieren, die auf der Universität in Trier sind, möchten auch einfach ganz entspannt einkaufen gehen, ohne erstochen zu werden.
1: Marc, ich will jetzt mal unsere beiden Gäste hier im News-Radio-Studio mit einbeziehen. Herr Büscher, Herr Roland, haben Sie vielleicht auch eine Frage an Marc, der direkt jetzt vor Ort ist in Trier?
7: Ja, ich habe gerade gehört, das Migrationsproblem tritt ja geballt auf. Und hier müssen wir Lösungsansätze finden. Was wir gemacht haben mit dem lockeren Spruch, wir schaffen das schon. Damit hat man ja ursprünglich ehrenamtliche Menschen gemeint. Und die schaffen das definitiv nicht. Ich kann die Menschen verstehen, die durch die Stadt laufen und dieses Bild im Kopf haben. Da stehen befremdliche Menschen rumherum. Was wir machen müssen, und da müsste man auch auch wir Journalisten immer wieder auf die Politik eingehen. Wir müssen den Menschen deutlich machen, dass wir uns erst einmal um die jungen Menschen kümmern. Die bleiben hier. Ich habe noch keinen einzigen getroffen, der gesagt hat, ich will wieder zurück. Man muss sie in eine Ausbildung zwingen, wenn sie die Schule abbrechen. Wir müssen vor allen Dingen die Menschen verteilen. Wir schieben sie in Ballungszentren ab, wo eh schon die Menschen sitzen, die viel Angst haben, die eh schon überfordert sind. Und ich glaube, das ist ganz wichtig, dass wir Journalisten immer wieder auf die Politik einreden und deutlich machen, von alleine wird das schief gehen, das geht schief. Wir erleben jeden Tag unverständliche, graue, schlimme Taten. Ich kann das, wenn ich bin ja lange schon Journalist und wenn ich das mit früher vergleiche, es war nicht mal im Ansatz so schlimm. Also wir müssen auf die Politik einwirken und es nützt nichts, wenn wir uns mit den Leuten solidarisieren, denn das nützt nichts. Wir müssen ihnen helfen, wir müssen sie unterstützen, wir müssen sie verteilen und Straftäter müssen wir rigoros zurückschicken. Wir müssen schnell verurteilen, wenn wir wissen, dass da etwas passiert ist. In Dänemark macht man das zum Beispiel, In Deutschland nicht. Innerhalb von 3-4 Tagen findet eine Gerichtsverhandlung statt und das müssen wir Journalisten gemeinsam der Politik erläutern, sonst geht das Ding wirklich in die Hose.
1: Ja, diese Forderungen wurden eben gestellt von Wolfgang Büscher. Er ist lange Zeit schon Journalist, Autor und vor allen Dingen auch schon seit langer Zeit von Anfang an, ne?
7: Ja, von
1: Sprecher Anfang. Der Arche. Marc, ja, du hast es gerade eben gehört. Was meinst du? Was bleibt denn jetzt noch von Trier? Was wird denn als nächstes dort erwartet? Du recherchierst ja, also kann man da überhaupt wieder zur Normalität, sage ich jetzt mal, zurückkehren? Ich sehe ja, was da hinter dir steht.
2: Ja, die Frage ist etwas schwierig zu beantworten. Natürlich muss man zur Normalität zurückkommen, sofern das geht. Was ich allerdings weiß, ist, dass die Universität in Trier jetzt eine Art psychologisches Hilfezentrum eingerichtet hat, wo jederzeit Studierende, so wie sie es nennen, hinkommen können und sich beraten lassen können und psychologische Hilfe in Anspruch nehmen können. Das Kondolenzbuch wurde ausgestellt, man kann reinschreiben. Der Schock ist natürlich groß und wie genau das weitergehen soll, kann ich jetzt hier gerade nicht wirklich beantworten.
1: Dann sage ich Dankeschön nach Trier an unseren Newsreporter Marcius Potowski. Pass gut auf dich auf und das muss man auch erstmal verarbeiten. Also das, was ich jetzt gerade gesagt habe, ich sehe da etwas hinter ihm, das sind lauter Kerzen, das muss ich den Radiohörern erklären. Unsere YouTube-Zuschauer sehen das natürlich, aber unsere Radiohörer nicht. Also das heißt, die Trauer ist sehr, sehr groß in Trier. Also Dankeschön nochmal, Marc, Grüße aus Berlin nach Trier. Am späten Nachmittag hat sich heute auch Bundesinnenminister Alexander Dobrindt zu dem Messermord in Trier geäußert. Der CSU-Politiker sagte, der Staat müsse handeln und Straftäter konsequent abschieben. Dobrindt wörtlich, wir sind hier nicht die Region der Welt, die für alle psychisch Kranken zuständig ist und für alle Traumata. Das sind ja schöne Worte. Wie glaubwürdig ist denn Dobrindt, Herr Roland?
8: Ich finde Politiker immer klasse, die Forderung stellen, der Staat muss jetzt mal dies und das und jenes tun. Herr Dobrindt ist der Staat. Als Innenminister ist er viel mehr der Staat als noch viele andere Minister. Also diese Forderung, die stellt er da an sich selbst. Und da würde ich sagen, nicht reden, sondern machen. Dobrindt ist ja jemand, der dieses Migrationsproblem wirklich als Problem begreift. Auch schon im Wahlkampf damals 2025 und so weiter und so fort. Jetzt muss er handeln.
1: Jetzt muss er handeln. Tja, schöne Worte. Wie glaubwürdig ist Dobrindt? Das war die Frage. Aber Marius Dick wurde erstochen von einem 22-jährigen abgelehnten Asylbewerber aus Afghanistan. In den Zeitungen stand, der Afghane sei integriert gewesen. Ist das nicht absurd? Der Mord beweist ja, dass er keineswegs integriert war. Wie können Journalisten so etwas schreiben? Er wäre integriert, Herr Büscher.
7: Ich verstehe das auch nicht. Ich habe heute Morgen einen Artikel in der Berliner Zeitung gelesen. Ich wurde dort angegriffen, weil ich unter anderem auch bei News immer wieder auf die Problematik der geflüchteten Menschen anspreche und dass wir endlich anfangen müssen, diese Probleme beim Namen zu nennen und dann auch zu lösen. Und ich würde da in einen Topf geworfen mit einem CDU-Politiker, der wohl gesagt hat, man möchte die Geflüchteten, ein ganz schlimmes Wort, vernichten, nicht nur ausweisen, sondern auch vernichten. Und dann kam er im gleichen Satzschwenker auf Wolfgang Büscher von der Arche zu sprechen, der angeblich Dinge erzählt, die überhaupt nicht stimmen. Das ist eines der ganz großen Probleme. Probleme. Wir müssen zuerst einmal erkennen, was da abläuft. Ja. Dann kommt ja auch hinzu, ich frage mich immer, wo sind diese ganzen Bahnhofswinker hin? Warum haben die keinen Geflüchteten zu Hause aufgenommen? Warum kümmern die sich nicht heute? Solidarität nützt nichts alleine. Wir können helfen mit Geld, Zeit und vor allen Dingen mit Menschen. Auch der Staat muss in die Hand nehmen, dass er mehr Pädagogen hat. Darum kümmert er sich heute auch nicht. Und das alles sind Riesenprobleme. Also wir müssen darüber reden, wir müssen die Probleme erkennen. Und ich merke das in den Archen, da ist das natürlich ein toller Schutzraum, aber es ist sehr personalintensiv. Wir müssen versuchen, durch private Personen Geld zu bekommen, um uns um die Menschen zu kümmern. Die sind ja nun mal hier. Ich höre dann immer, na Herr Büscher, warum schieben Sie die nicht ab? Das heißt, die sind jetzt hier, ich kann auch keinen abschieben, also müssen wir uns kümmern. Und ich habe neulich mich so wahnsinnig geärgert, da sollte in Pankow, in einem gut bürgerlichen Viertel, eine Flüchtlingseinrichtung gebaut werden. Und die Einwohner rumherum in ihren tollen Häusern haben sofort einen Naturschutzverband aktiviert. Der hat irgendein Vögelchen gefunden, was in dem Baum nistete. Und schon kam diese Flüchtlingseinrichtung wieder an den Stadtrand. Aber was haben die Bewohner gesagt? Wir solidarisieren uns mit euch. Wir sind an eurer Seite. Das nützt nichts. Also wir müssen die Probleme erkennen. Straftäter müssen wir verurteilen, müssen wir abschieben. Alles andere ist eine Riesenlüge, weil alle haben Angst letztendlich davor und keiner will sie in seiner Nähe haben. Ich habe täglich mit ihnen zu tun. Ich schaue auch in ihre Augen. Man geht in den Ländern, wo sie herkommen, lockerer mit Messern um. Ich muss auch mal deutlich ansprechen, wenn ich ein Messer in der Tasche habe, in der Schule, auch wenn ich nichts gemacht habe, wenn ich ein Messer in der Tasche habe, bin ich bereit zu töten. Das müssen wir sagen, das müssen wir ansprechen. Wir müssen schnell urteilen und dieser ganzen Softie, dass Leute, ich bin gleich fertig, dass Leute 30, 40 Straftaten begehen und noch nicht einmal im Gefängnis saßen, ist vollkommener Schwachsinn. Und das geht schief.
1: Dann will ich nochmal nachfragen, Herr Büscher. Ist das, was uns erzählt wird von oder über Integration, eine Lüge?
7: Ja, natürlich ist das eine Lüge. Integration funktioniert nicht von alleine. Helmut Schmidt hat, das habe ich glaube ich hier auch schon mal gesagt, 2015 gesagt, wenn da Leute aus Italien und Spanien kommen, ist das alles kein Problem. Und man muss auch mal sagen, die Leute, die aus der Türkei kamen, die haben lange Zeit ihren Glauben gelegt, waren relativ unpolitisch. Das ändert sich im Moment auch. Und da haben wir eine komplett andere Kultur bekommen, die alles ablehnen, für das wir stehen. Sie lehnen Schwule ab, sie lehnen Frauenrechte ab und sie wollen das hier auch leben. Und dann muss man ja auch mal sagen, diese Motra-Monitor-Studie, dass über 40% aller jungen Menschen, die hier leben, also die geflüchtet sind, die hier schon lange gelebt haben, also muslimische Familien, wollen einen Islamstaat, wollen die Scharia. Das sind 45% der Menschen. Das heißt, die haben hier nichts verloren. Ich möchte nicht, und gestern war ich mit einer netten Familie, einige kleinere Kinder, die dort waren, und dann habe ich denen in die Augen geschaut und habe gesagt, Mensch, was müsst ihr alles noch erleben in den nächsten Jahren? Diese Probleme kann man nur jetzt und heute lösen. Aber was ganz wichtig ist, wir müssen über diese Probleme sprechen, dürfen sie nicht unter den Teppich scheren, weil wir Angst davor haben, in eine rechte Ecke gedrängt zu werden. Ich bin nicht rechts, aber ich spreche diese Probleme an.
1: Sagt Wolfgang Büscher hier bei News Live am Abend. Schön, dass Sie bei uns sind. Wir sprechen immer noch über all das, was mit Integration, Migration und eben in dem Fall auch mit Mord zu tun hat. Also mehr als 30% der Zuwanderer aus dem Orient sind traumatisiert. Kann man diese Menschen überhaupt integrieren und was soll der Indikator für Integration eigentlich sein? Dass sie arbeiten, sich waschen, sich rasieren, Herr Roland?
8: Ich denke, die letzte Frage ist genau die richtige Frage. Was heißt eigentlich Integration? Denn wir hören nicht nur in diesem Fall, sondern immer wieder in ganz vielen Fällen in Deutschland, auch in Österreich, wo es mal einen versuchten Terroranschlag in Wien gab, wo man anschließend gelesen hat, das war doch ein ganz lieber Bub, der war doch netter Bub aus der Nachbarschaft, der war doch integriert. Woran messen wir Integration? Wir messen Integration daran, ob jemand zur Arbeit geht, ob jemand Steuern zahlt und ob jemand sich, ich sage mal, in einem grundsätzlichsten Rahmen von dem, was wir als zivilisatorische Normalität verstehen, sich hier benimmt. Und Leute, die das erfüllen, müssen ja nicht zwangsläufig mental von ihren Überzeugungen und so weiter und so fort tatsächlich in diese Gesellschaft integriert sein. Das erleben wir ja ganz oft, dass wir Menschen haben, die nach diesen Metriken, oh, er geht ja arbeiten, toll, das machen wir alle auch, dann als integriert gilt, aber von seinem Mindset her überhaupt nicht integriert ist. Und da ist es vollkommen richtig, was Herr Büscher ausführt zu diesem Gewaltverhältnis auch in islamischen Ländern. Das darf man ja nicht sagen. Wir sagen es hier trotzdem, weil ja auch die Statistiken uns da recht geben mit Kriminalitätsbelastung etc.
1: Der Täter von Trier, Sayat Mirzai, muss nicht ins Untersuchungsgefängnis, in Untersuchungshaft, weil ihm ein Arzt eine Störung attestiert. Wie will man das rechtfertigen? Wie will man bei solchen Vorzugsbehandlungen für zugewanderte Mörder noch von Gerechtigkeit sprechen, Herr Büscher?
7: Ja, das ist ganz schwer. Hier hat ja einer die schlimmste Straftat begangen, die man begehen kann. Mord, der muss natürlich unmittelbar dafür bezahlen. Ich muss mir mal die Frage stellen, wenn ich jemanden umbringe, wenn ich bereit bin, jemanden zu töten, der hat ja vorher sein Messer in die Tasche gesteckt. Ja. Auch das muss, also war er ja bereit zu töten.
1: Keine
7: das,
1: Affekthandlung.
7: Keine also. Affekthandlung. Ja. Er hat das Messer in der Tasche und weiß, was da passieren kann. Dann hat er irgendwo etwas geplant. Dann muss er verurteilt werden. Aber wir müssen im Vorfeld darauf achten, wenn wirklich Straftaten begangen werden, dann dürfen wir nicht hingehen und sagen, die werden sich schon verändert. Es ist eine komplette andere Kultur und die ist unserer Kultur sehr fremd. Und ich habe das auch schon mal hier gesagt, wenn ich überlege, dass 65.000 Kinder jedes Jahr von der Schule gehen ohne einen Abschluss, darunter sind viele Migrationskinder. Warum zwinge ich die nicht in eine Ausbildung und dass sie erst einmal eine Ausbildung machen, arbeiten, weg von der Straße kommen? Aber das Problem wird langfristig bleiben. Wir haben ja 100.000 Tausende dieser Menschen. Es kommen ja auch immer noch welche in unser Land. Wir können es nicht steuern. Es kommen auch nicht die, die dort hinten in tollen Häusern sitzen mit super tollen Büros und was auch immer für toll bezahlte Jobs machen. Und dann müssen wir auch mal darüber nachdenken. Und diesen Fehler haben wir gemacht. Warum haben wir bis heute nicht einen Vertrag, wo steht, wir helfen euch, solange ihr in schwierigen Situationen lebt, durch Krieg und so weiter. Das ist ja eine hehre Sache, wenn man das macht. Und dann müsst ihr auch eurem Land wieder helfen, es aufzubauen. Auch das ist ja etwas ganz Wichtiges. Wir werden dieses Problem in den nächsten Jahren auch beibehalten, leider. Da wird sich sehr schnell nichts ändern. Aber Straftäter gehören heute und morgen früh abgeschoben. Und wenn man das nicht macht und wenn man vor allen Dingen diese Menschen nicht bestraft, ich habe auch bei uns von Jugendlichen schon mal ganz locker gehört, du weißt ja was, wenn ich das mache, da komme ich vielleicht in anderthalb Jahren mal für 3 Wochen weg, da sitze ich auf meiner linken Backe ab. Das sagen zumindest viele Kinder und Jugendliche. Ich habe jetzt noch mal mich erkundigt, wie das in Dänemark gehandhabt wird. Da wird innerhalb von einer Woche werden Jugendliche bestraft und dann kann man immer noch, das finde ich ganz toll, wenn ein Jugendlicher sich dann wirklich ändert, entwickelt sich sehr positiv, nimmt auch Werte an, dann muss man diese Vorstrafen streichen und muss ihm eine Chance geben, sich zu integrieren. Aber ich persönlich glaube, dass ich von diesen jungen Menschen nur sehr wenige integrieren werde.
8: Wenn ich das noch schnell dazu ergänzen darf. Das ist genau das Problem mit auch sogenannter Integration. Wir leben hier in einer, man spricht ja von High Trust Societies. Also wir haben hier in Deutschland und in Europa gewisse Standards untereinander und so fort, was auch den Umgang mit Gewalt und so weiter angeht. Deswegen ist auch die Polizei hier so nachsichtig, weil wir eine High Trust Society sind, in der das eben nicht so zum Alltag gehört wie in anderen Ländern. Und dann ist eben genau das richtig, diese jungen Menschen aus anderen Kulturkreisen erleben. Gab es mal eine schöne Doku im Öffentlich-Rechtlichen, als er das damals noch gesendet hat, wo ein junger Mann dann sagte, warum soll ich die Polizei ernst nehmen, denn ich mache jede Scheiße und ich komme nicht in Knast. Das ist das Erlebnis.
1: Morde und Migration, darüber sprechen wir hier gerade bei News Live am Abend. Der aktuelle Fall, die aktuellen Fälle, kann man vielleicht auch sagen, von Trier sind der Auslöser der jetzigen, der heutigen Berichterstattung. Aber es gibt natürlich noch viel mehr. Schauen wir zurück zum Tod von Marius Dick, der gerade passiert ist, hat sich heute Michael Kürath öffentlich zu Wort gemeldet. Er ist der Vater von Annemarie Kürath, die vor 3 Jahren von einem palästinensischen Asylbewerber in einem Zug bei Brockstedt getötet wurde. Ihr Vater, Michael Kürath, ist zur Stimme der Hinterbliebenen, Entschuldigung, von Attentatsopfern geworden. Er hat heute darauf hingewiesen, dass vom Tod von Marius, dessen Eltern, aber auch dessen jüngerer Bruder Jonas betroffen sei. Und Michael Kürath bittet um Unterstützung für die Familie Dick.
9: Seid doch bitte so fair und seid so anständig und bietet der Familie einfach eine Unterstützung an. Thomas, Elke und Johannes können es gebrauchen, positive Worte von euch zu bekommen. Eine ehrliche, von Herzen gemeinte Unterstützung. Tut mir den Gefallen und vor allem der Familie den Gefallen und unterstützt sie nach Leibeskräften. Aber hört auf mit diesen Verunglimpfungen und mit irgendwelchen Häme und Spott, die es nicht würdig sind und die es auch nicht wert sind.
1: Tja, bitte Unterstützung für die Eltern. Was kann man konkret tun in einer solchen Situation, Herr Roland?
8: Für die Familie kann man in so einer Situation wahrscheinlich nichts tun, was auch nur im Ansatz diesem Schmerz, den man wahrscheinlich erst wirklich nachvollziehen kann, wenn man ihn selber erlebt, zu lindern. Aber Menschen in so einer Situation, da zählt der Freundeskreis und so. Aber ich denke, was Otto Normalverbraucher machen kann, der Zuschauer hier, die Menschen im Land, die so etwas bewegt, die können ihre Stimme erheben. Und ich denke, damit helfen sie vielleicht nicht mehr der Familie, aber zukünftigen Opfern, die dann vielleicht verhindert werden. Ich habe großen Respekt vor Michael Kürath, der, wie es schon ausgeführt wurde, seine Tochter verloren hat. Ich hatte damals auch einen Reportereinsatz in Bruchstedt absolviert, so wie Marc jetzt hier in Trier. Und wie dieser Mann dieses Erlebnis nutzt, um tatsächlich das in etwas Positives zu verwandeln mit seinem Aktivismus, großen Respekt.
1: Ja, schauen wir nochmal. In Deutschland werden jeden Tag 80 Messerangriffe verübt. 80 jeden Tag, ja. Und immer wieder enden solche Angriffe tödlich. Wie viele junge Menschen müssen noch sterben, bis die Bundesregierung wirklich handelt, also den Worten des Innenministers endlich Taten folgen lässt? Herr Roland, Sie sind Politikchef bei Apollo News.
8: Ja, dann muss ich das wohl beantworten, ne? Also man muss einfach sagen, ich führte hier gerade schon aus über Alexander Dobrindt, der war ja auch 2025. Da hatten wir ja diese Reihe von Anschlägen kurz vor der vorgezogenen Bundestagswahl, Aschaffenburg und was es da alles gegeben hat, diese drei Taten, die da in kurzer Reihenfolge kamen. Da ist dann ja Friedrich Merz vor die Presse getreten, hat gesagt, nach Magdeburg, nach Aschaffenburg, es ist jetzt genug, es reicht, und sich dann da groß als den Migrationssheriff inszeniert, inklusive Abstimmung mit der AfD und so. Seitdem offensichtlich alles vergessen. Seitdem Friedrich Merz Bundeskanzler ist, hat er sich zu keiner dieser zahlreichen Taten, es gab einen Anschlag in Bielefeld, es gab allein die Taten aus der vergangenen Woche und so weiter und so fort. Zu all dem schweigt Friedrich Merz und hat sich da vorher immer noch groß echauffiert. Und es ist wohl so, dass Alexander Dobrindt damals im Wahlkampf der große Treiber war, der also Friedrich Merz gesagt hat, im Angesicht dieser Taten, wir müssen da jetzt irgendetwas tun, wir müssen da jetzt rhetorisch drauf. Und so hat das Friedrich Merz gemacht. Jetzt, wie gesagt, es müssen dann Taten folgen.
1: 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Er soll uns auch weiter beschäftigen. 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
1: Ich sage es deutlich, Integration ist in den meisten Fällen nicht möglich. Der Messermord von Trier sollte uns allen eine weitere Warnung sein. Der 22-jährige Afghane, der völlig unvermittelt und äußerst brutal den 22-jährigen Marius Dick auf offener Straße erstochen hat, wurde als unauffällig bezeichnet. Sayed Mirzai machte einen Schulabschluss in Deutschland, absolvierte eine Ausbildung und hatte einen Job. Seit mehr als 10 Jahren war er in Deutschland. Für viele Menschen gilt das bereits als integriert. So einfach ist es aber nicht. Nur weil jemand eine Ausbildung macht oder einer Arbeit nachgeht, ist er noch lange nicht Anhänger unserer Werte. Schon gar nicht, wenn er traumatisiert oder religiös, fanatisch und radikalisiert ist. Dann kann in diesen Menschen Hass leben, der sich pauschal gegen jeden Andersgläubigen richtet. Gemeint sind damit vor allem Juden und Christen. Der mutmaßliche Täter, wie er aus juristischen Gründen genannt werden muss, soll eine psychische Erkrankung haben und deshalb bereits in Behandlung gewesen sein. Ich sage es deutlich, die Politik muss endlich begreifen, welche Probleme uns die massenhafte, zumal unkontrollierte Einwanderung beschert hat. Die Gefahr, Opfer einer islamistischen Straftat zu werden, ist dramatisch gestiegen. Dagegen muss sofort etwas unternommen werden. Sofort.
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1: Gleich gibt es eine neue Umfrage, die der Union das Leben noch schwerer machen wird. Vorab noch ein Tipp für Sie.
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1: 18.30 Uhr genau, hier ist News Live am Abend. Ich bin Andreas Dorfmann. Bei mir Wolfgang Büscher, Journalist, Autor und der Sprecher der Arche. Herzlich willkommen nach wie vor.
7: Danke.
1: Und Max Roland ist auch bei mir. Er ist der Politikchef von Apollo News. Herzlich willkommen. Ja, jetzt kommen wir auch wieder zur Politik, zur großen Politik, obwohl das eben, was wir besprochen haben, war ja auch Politik, wie wir gemerkt haben. Es war nicht nur ein Mord, da steckt sehr viel Politik drin. Die AfD hat ihren Vorsprung vor der Union auf den bislang größten Wert ausgedehnt. Die CDU stürzt weiter ab auf den bislang tiefsten Stand seit November 2021. Der Niedergang der christlich-demokratischen Union setzt sich dramatisch fort. Darüber sprechen wir jetzt bei News Live am Abend. Das Meinungsforschungsinstitut INSA hat für BILD die neuesten Zahlen ermittelt. Ergebnis, die AfD baut ihren Vorsprung weiter aus auf fast 10%. Also fast schon 10% Vorsprung vor der Partei, die den Kanzler stellt. Was sagt das über die politische Landschaft in Deutschland, auf die Kräfteverhältnisse im Parlament und auf der Straße, Herr Roland?
8: Wir sehen bei diesen Umfragen, das ist ja so ein bisschen so ein Tröpfchenprinzip. Es kommen ständig neue Umfragen raus und so alle 2 Wochen steigt dann immer noch der Wert der AfD um so 1% und die Union fällt in der Regel auch so weiter. Das ist aber eine Entwicklung, die wir schon mindestens seit Monaten erleben. Und die CDU, zumindest Herr Merz nach außen und so weiter, total entspannt. Der ist ja immer noch der Meinung, mit seiner Wirtschaftswende wird das alles in Ordnung kommen. Und wenn die Reformen erstmal richtig durchschlagen, dann wird das alles schon werden. In der Partei selber sieht man das Ganze schon etwas realistischer. Diese 20%, das wird ja gerne als so eine magische Marke proklamiert. Wahrscheinlich ist das psychologisch einfach schon so. Wenn man da erstmal drunter kracht, dann wird es ganz schwierig. Und hat die CDU irgendeinen Plan, das alles zu ändern, irgendwie mal gegenzusteuern? Ich sehe noch keinen.
1: Ja, also die AfD hat ihren Vorsprung auf fast 10 Prozentpunkte ausgebaut. Darüber sprechen wir hier bei News Live am Abend. Die AfD liegt jetzt bei gut 29%. CDU, CSU nur noch bei 20,5%. Also nur noch ganz knapp über dem Kipppunkt 2030, über den wir hier immer gesprochen haben bei News. Das heißt also 30% AfD und 20% Union. Wir beobachten den kontinuierlichen Absturz der CDU und auch der CSU natürlich seit einem Jahr. Jeden Monat ein Stück weiter in die Tiefe. Auge zu, CDU. Wie lange kann das so noch weitergehen, Herr Büscher?
7: Ja, ich habe so den Eindruck, eine andere Partei hat das ja schon vorher durchgespielt. Wenn ich mir mal die SPD anschaue, da haben sie immer noch nicht begriffen, wo sind die ganzen Arbeiter hin, wo sind die Selbstständigen hin, wo sind die Handwerker hin, wo sind die Unterprivilegierten hin. Die sind alle weg und viele von ihnen wählen, das muss man auch deutlich sagen, AfD. Die CDU macht gerade das Gleiche durch. Ich habe die Erfahrung gemacht, die Grünen und die Linken haben so ein gesundes Wählerpotenzial, denen geht's finanziell gut, die sind glücklich, da sind Beamte, die leben in ihrer Bubble und die Partei wird sich in etwa immer dort halten, wo sie jetzt ist. Aber ich erlebe bei Vorträgen und ich werde öfter eingeladen bei der CDU, bei der SPD, dass man sich eigentlich nur noch für Dinge interessiert, für die normalen Menschen kein großes Interesse zeigen. Da wird lange über Gendern gesprochen. Sollen die ja alles machen, aber da gibt's doch dringendere Probleme. Ja. Auch Klima, wichtig, aber es gibt dringendere Dinge erstmal. Die Menschen wollen einen Arbeitsplatz haben. Sie wollen, dass sie eine sichere Wohnung haben. Sie wollen wissen, dass sie in einem sicheren Gebiet liegen. All diese Probleme, die gibt es und die lösen leider die beiden großen Parteien CDU und SPD SPD nicht. Und was ich nur schwer begreife, und jetzt merke ich es im Moment bei Herrn Merz, bei Herrn Klingbeil sehe ich es ja schon lange, der scheint das gar nicht zu merken. Der bleibt länger im Amt, der macht lustig weiter, der fragt sich auch nicht, wo sind die Leute. Bei der Berliner SPD erlebe ich, die sind bei 12%. Bei 12%. Und sie sind glücklich. Sie werden auch glücklich sein als dritter Partner bei einer möglichen Regierung mit den Linken und den Grünen. Es scheint ihnen egal zu sein. Und die Menschen flüchten zur AfD. Und ich habe einmal in einem Interview gesagt, wenn wir eine starke AfD wollen, dann müssen wir so weitermachen wie bisher. Und dann wird sie auch kommen. Dazu kommt dann noch diese unsägliche Brandmauer, die der AfD natürlich auch noch jede Menge Stimmen bringt. Ich habe den Eindruck, dass, ich weiß nicht, der Intellekt fehlt. Manchmal denke ich auch, wenn ich Maurer werden will und Uhrmacher, muss ich eine mehrjährige Ausbildung machen. Als Politiker kann ich ohne jedes Format, ohne jede Ausbildung sofort in den Bundestag, in die Landtage kommen. Da gibt es vielfältige Möglichkeiten, dafür zu sorgen, dass bessere Leute im Bundestag sind. Und ich habe inzwischen die Hoffnung verloren. Ich glaube, dass die großen Parteien sich runterwirtschaften und dass die das gar nicht wirklich mitbekommen.
1: Wolfgang Büscher hat es für News Live am Abend eingeordnet. SPD, CDU und CSU machen eigentlich Wahlkampf für die AfD. Die INSA-Umfrage wurde zwischen dem 17. und 20. Juli, also von Freitag bis Montag, erhoben. Der Rücktritt von Unionsfraktionschef Jens Spahn kam am Samstagnachmittag. Das heißt, der Fall dürfte in den Zahlen also noch nicht komplett durchschlagen. Da kommen also demnächst ja noch neue Zahlen, da wird es noch interessanter. Also ist bis nächste Woche noch mit einem weiteren Absturz in den Umfragewerten zu rechnen, Herr Roland?
8: Bei der CDU ist grundsätzlich damit zu rechnen. Ob das jetzt mit Jens Spahn zu tun hat, weiß ich nicht. Im Zweifel finden die Wähler auch einen anderen Grund, um von der Union wegzugehen. Das muss man, glaube ich, einfach so sagen. Geholfen hat das natürlich nicht. Ich habe heute mit Hermann Binkert gesprochen, dem Chef von INSA, auch genau zu dem Thema. Der sagt, genau so ist es. Ja, also das Thema kam schon noch am Rande in den Befragungen vor, aber halt nicht vollständig. Also wir werden sehen, was das noch für einen Effekt hat.
1: Also ein rosa Elefant steht im Raum. Wir sehen ihn alle. Der sogenannte Kipppunkt. Dieser Punkt ist eine Erfindung von politischen Beobachtern. Sie sagen, spätestens wenn die Union auf 20% gefallen und die AfD auf 30% gestiegen ist, dann wird es in der Union eine Revolution, ein Umdenken geben. 20 bis 30, also 2030. Jetzt steht die CDU fast bei 20 und die AfD knapp vor 30. Im September werden in Sachsen-Anhalt, Mecklenburg-Vorpommern und Berlin neue Landesparlamente gewählt. Prognosen sagen in allen drei Ländern dramatische Verluste der Union und deutliche Siege der AfD voraus, sogar in Berlin. Sie werden auch da ordentlich noch zulegen. Welchen Einfluss haben diese Wahlsonntage auf die Wählerstimmung im Bund? Wir schauen jetzt mal ein Stückchen weiter vom Land auf den Bund, Herr Büscher.
7: Das wird schon für eine Menge Aufmerksamkeit sorgen. Ich bin in einem kleinen Teil des Wahlkampfs einbezogen. Der Arche-Gründer Bernd Siegelkow kandidiert für die CDU. Und ich merke, dass ihm alle schreiben, ich würde persönlich Sie wählen, aber ich wähle Ihre Partei nicht. Das hört er aus allen Ecken und Kanten. Und spätestens da würde ich mich doch fragen, was ist da? Er hat mal ganz locker gesagt, ich kandidiere gegen Herrn Evers als Spitzenkandidat der CDU. Da hat es eine Menge Ärger gegeben, aber er wollte damit ja eigentlich deutlich machen, ich bin ein Querdenker, wir müssen uns auch mal Menschen holen, die nicht dem Mainstream in den Parteien verfallen. Das ist leider so, um auch nochmal auf Herrn Spahn zurückzukommen. Wie kann es denn sein, dass dieser Mann bei seiner Geschichte ja. In den letzten Jahren, dass der nicht damit rechnen konnte, wenn er gegen etwas abstimmt, aber sich ein Kind im Ausland kauft, dass das für einen Riesenskandal sorgt. Wenn er das nicht begreift, dann muss er doch dumm sein. Ich kann es mir beileibe nicht anders vorstellen. Und ich bin mal gespannt. Die SPD wird in großen Teilen verlieren bei den drei Wahlen. Im September sind, glaube ich, alle drei. Ja. Da wird sie hoch und heilig verlieren. Und ob dann ein Klingbeil den Mumm hat, zu sagen, ich trete zurück, dann kann sein, dass seine Karriere vorbei ist. Ich glaube, sie werden sich weiter klammern, sie werden irgendwelche Auswege finden, sie werden irgendwelche Gründe finden, um den Wähler zu täuschen, aber mittlerweile begreifen die Menschen draußen, die um ihre Existenz kämpfen. Das ist ja nicht anders. Sie begreifen, die Politiker, die im Bundestag sitzen, denen geht's ja gut. Die sitzen in der Bubble, die sitzen in der Blase, die haben überhaupt keine Probleme. Sie sind ungelernt. Ich kann das alles gar nicht mehr begreifen. Ich bin lange als Journalist tätig, auch schon 30, 40 Jahre. Früher gab's auch viel Mist, aber früher hat man klare Kante gezeigt, klare Worte gefunden. Man hat sich auseinandergesetzt. Man hat mit Verlaub auch mal Schimpfwörter gesagt. Dann hat man sich die Hand gegeben und hat versucht, die großen Dinge zu lösen. Es müssten sich eigentlich die etablierten Parteien an einen Tisch setzen und die Dinge lösen. Vor allen Dingen, und das sehe ich so, alle im Bundestag sitzenden Parteien müssten sich an einen Tisch setzen und gemeinsam versuchen, eine Lösung zu finden im Sinne der Menschen, die in Deutschland leben. Und das machen sie leider nicht.
1: Der Niedergang der CDU setzt sich messbar fort. In den Sonntagsumfragen

0: Heute, die Deutsche Bahn will an den 5400 Bahnhöfen in Deutschland Alkohol verbieten. Ausgenommen sind nur noch die Bahnhofsgastronomie und verschlossene Alkoholflaschen im Gepäck. Aber mit der Pulle Bier zum Zug, das ist vorbei. Auch für Fußballfans. Der Journalist Christoph Lemmer schreibt dazu auf X: Alkohol hat eher weniger mit Gewalt auf Bahnhöfen und Zügen zu tun. Die Messerstecher trinken ja meist nicht. Sie kiffen eher. Tatsächlich verbietet die Bahn damit den Arbeitspendlern das Feierabendbier, das es angesichts verspäteter Züge daheim eh oft nicht mehr gibt. Soweit Christoph Lemmer. Und Christoph Lemmer trifft damit genau den Punkt. Oder sollte man die Entscheidung der Bahnchefin Palla positiv sehen, Herr Roland?
1: Ich denke, Herr Lemmer trifft dort den Punkt. Ich finde es grundsätzlich sehr lustig, wie viele Nebenschauplätze wieder jetzt aufmachen. Ja. Also jetzt ist angeblich der Alkohol das Problem. War er ja anscheinend vor 10 Jahren in dem Ausmaß noch nicht so ganz, wenn ich mich richtig erinnere. Und wir sprechen ja auch oft über Jugendgruppen oder über Männer oder irgendwie sowas. Also wir sprechen über alles, um nicht über Migration zu sprechen. Das Problem ist ganz sicher nicht der Alkohol an deutschen Bahnhöfen.
0: Ja, ja. Und das Messer, das man ja eigentlich nur zum Öffnen der Flasche benutzt. Alles klar, ja. Zum selben Thema Bahn, eine zweite Meinung. Marc schreibt dazu heute auf X: Die Deutsche Bahn wird vielleicht noch von 2% der deutschen Bevölkerung gemocht. Wer es einrichten kann, fährt keine Deutsche Bahn mehr und meidet auch jeden Bahnhof. Wenn die Deutsche Bahn jetzt auch noch den Alkohol an den Bahnhöfen verbietet, werden auch die letzten 2% mit dieser Bahn nichts mehr zu tun haben wollen. Ich persönlich bin tatsächlich eine Zeit lang ÖPNV gefahren und habe mir jetzt einen E-Scooter gekauft, mit dem ich zum Fitnessstudio fahre. Ich werde in meinem Leben keinen ÖPNV mehr nutzen. Punkt. Was bringt es, Alkohol auf Bahnhöfen, also nur auf Bahnhöfen, nicht in Zügen zu verbieten? Und wer soll das eigentlich kontrollieren, Herr Büscher?
2: Das wird nicht funktionieren. Das wird vielleicht bei 10% der Menschen, die Alkohol trinken und dann in irgendwelchen Schlägereien verwickelt sind, funktionieren. Also Migrationsjugendliche, so wie ich sie kenne, trinken wirklich kein Alkohol. Ich muss über andere Dinge nachdenken. Wir haben in den letzten Jahren, weil wir sehr viel Geld für andere Dinge ausgeben, wahnsinnig viel Geld geht ins Ausland. Wenn ich überlege, was an die Ukraine geht, an Geldern, all das fehlt natürlich im Land. Das heißt, was uns aufgefallen ist, was mir als Eichelsprecher aufgefallen ist, dass immer mehr Einrichtungen geschlossen werden, mehr Jugendeinrichtungen geschlossen wird. Es gibt immer weniger Einrichtungen. Und ich erlebe, dass halt die Jugendlichen auf der Straße abhängen. In den Archen ist es wirklich so, wir sind ein Hort, bei uns ist jeder geschützt, aber das ist sowas von teuer geworden. Wir müssen so viele Millionen Euro sammeln, um diese Probleme von der Kita bei Kleinkindern bis zu den Jugendlichen zu lösen. Und dieses Geld fehlt bei der Kommune, im Land und im Bund. Man gibt kein Geld mehr dafür aus. Und dann funktioniert dieses System nicht. Also es hat viele unglückliche Ansammlungen unterschiedlicher Dinge gegeben. Wir haben sie ins Land geholt, wir haben sie alleine gelassen, wir haben uns auf die Ehrenamtlichen verlassen, wir verlassen uns auf die NGOs. Und wenn wir dann irgendwo ein Problem haben, beschimpft man uns auch noch. Das sind unvorstellbare Dinge auf uns zugekommen. Und all diese Menschen, die sich vorher mit diesen geflüchteten Menschen solidarisiert haben, die sind wirklich alle weg. Die sind nicht mehr da, vor allen Dingen die Bahnhofswinker. Und das ärgert mich sowas von.
0: Damit zu einem anderen Thema, aber wir bleiben bei Social Media. Wenn Bürger unzufrieden sind mit der Politik, heißt es in den Parteien, wir müssen unsere Politik besser erklären, besser kommunizieren. Aktuell sind die Bürger unzufrieden und in höchster Sorge, weil die Benzinpreise explodieren, kann jeder sehen. Längst wieder weit über 2 Euro liegen in Deutschland. Tja, in den Nachbarländern, insbesondere in Polen, ist der Sprit deutlich billiger. Und viele fragen sich, warum ist der Sprit hinter der Grenze oft so viel billiger? Sebastian G. stellt dazu heute fest: Wir müssen unsere Politik nur besser erklären. Dann erklärt mal. Ja, dann erklärt mal. Das zeigt doch deutlich die Augenwischerei, die unsere Regierung betreibt. Warum handelt sie nicht und senkt die 50% Steuern im Benzinpreis, Herr Büscher? Mit Bitte um kurze Antwort. Also 50% stecken da drin an Steuern.
2: Ja, das heißt ja im Endeffekt, dass man schlechte Politik machen kann, aber dafür einen guten Sprecher haben muss oder gute Experten haben muss, die einen da raushauen.

0: Das ist so eine Sache, wenn ich aus Berlin morgens herausfahre und ich sehe den unendlichen Stau der Menschen, die weit weg von Berlin wohnen und jeden Tag reinfahren müssen. Das kostet ja Unsummen an Geld. Und hier müssen wir wirklich nachdenken, zu sagen, wir gehen mit der Steuer runter, damit die Menschen sich wieder ein Auto leisten können, Auto fahren können. Wir haben es ja gerade gehört, die Bahn ist immer unpünktlich. Ja. Mit der Bahn zur Arbeit zu fahren, ist ein Risiko für Menschen, die pünktlich, stellen Sie mal vor, Sie sind Radiomoderator, müssen um 18 Uhr da sein, fahren vorher mit dem Zug, der fällt aus. Was passiert? Geht nicht. Also wir müssen darüber nachdenken, den Sprit wieder billiger zu machen. Das geht nur, wenn wir die Steuern
1: sehen. Was meinen Sie, Herr Bischof, warum ich schon um 8.30 Uhr immer hier morgens bin? Richtig, und damit noch einmal zur großen Politik, zu SPD-Finanzminister Lars Klingbeil und einem Beitrag von Apollo News. Der Politikchef ist ja hier im Studio. Die PR-Abteilung des Finanzministeriums hat ein Video mit Lars Klingbeil produziert, in dem die Reichensteuer und die Steuerkriminalität angesprochen wird, indem er Reichen mit Rolex und Porsche den Kampf ansagt.
2: Wir bringen die besten Kompetenzen aus den Ländern und dem Bund zusammen und zeigen, gemeinsam sind wir stark und sagen denen, die den Staat betrügen, den Kampf. Und dann sind die Rolex und der Porsche erstmal weg. Ich will, dass alle sich an die Regeln halten und niemand die Allgemeinheit betrügt oder sich bereichert. Der Ehrliche darf nicht der Dumme sein. Und dafür haben Stefanie Hubig und ich jetzt in den letzten Wochen intensiv am Aktionsplan gegen Finanzkriminalität und Steuerbetrug gearbeitet. Und ich bin froh, dass wir ihn jetzt umsetzen können.
3: Gut.
1: Wir nehmen den Reichen die Rolex und den Porsche weg. Ja, ja, sicher eine glänzende Idee. Nachdem mit der deutschen Autoindustrie gerade Zehntausende von Arbeitsplätzen den Bach runtergehen. Zu diesem Video schreibt übrigens Apollo News auf X. Reife Erwachsene sehen in Porsche und Rolex Symbole harter Arbeit. Lars Klingbeil hingegen steht im Bann seiner Ressentiments und wittert Steuerhinterziehung. Sein großspuriges Marketingvideo gegen Steuerkriminalität ist infantil und kleingeistig. So, Herr Roland, Politikchef bei Apollo News, Sie als der Chef dort für die Politik. Was sagen Sie denn? Also das Video, so formulieren Sie es ja, ist infantil. Wie wirkt denn die Botschaft von Lars Klingbeil auf junge Menschen, Herr Roland? Sie sind ja auch noch ein bisschen jünger.
4: Also ich habe mich jetzt erstmal hier gerade im Off, als wir das Video hier eingespielt haben, wirklich sehr amüsiert, wie er da so mit dieser pseudo-toughen Pose sich da so hinstellt und so. Lächerlich, ja. Und reines Ressentiment, was da wieder bedient wird, eben gegen die Reichen. Und tja, dann ist die Rolex und so erstmal weg. Naja, also Herr Klingbeil sollte, glaube ich, mal gucken, wer einen Großteil seines Steueraufkommens finanziert. Das sind in der Regel auch die Leute, die sich eine Rolex leisten können.
1: Sagen Sie mal, ist ihm was aufgefallen? Er hat seine Uhr einfach umgedreht. Wir können uns das gerne auch nochmal... Wir gucken nochmal rein.
4: Ja, von mir aus gerne.
1: Wir gucken nochmal rein. Das
2: wir
1: ist ein
2: bringen
1: Ding.
2: Die besten Kompetenzen aus den Ländern und dem Bund zusammen und zeigen, gemeinsam sind wir stark und sagen denen, die den Staat betrügen, den Kampf. Und dann sind die Rolex und der Porsche erstmal weg.
4: Muss ja eine schöne Uhr sein.
2: Alle sich an die Regeln halten und niemand die Allgemeinheit betrügt oder sich bereichert. Der Ehrliche darf nicht der Dumme sein. Und dafür haben Stefanie Hubig und ich jetzt in den letzten Wochen intensiv am Aktionsplan gegen Finanzkriminalität und Steuerbetrug gearbeitet. Und ich bin froh, dass wir ihn jetzt umsetzen können.
3: Ja.
2: Gut.
1: Tja, und deshalb habe ich meine Uhr umgedreht. Das ist der Satz, der noch gefehlt hat. Ja, vielleicht war es ja nur Rolex.
4: Also es gibt von Lars Klingbeil eine wunderschöne Anekdote zum Thema Rolex. Da gab es ein Foto von der ehemaligen oder immer noch SPD-Politikerin Saswan Schäbli aus Berlin, wo sie eine dicke Rolex, also hat man geguckt, auch ein teures Modell. Und da hat Herr Klingbeil gesagt, er finde es ja schön, wenn Menschen wie Saswan Schäbli nach Deutschland kommen und sich hier sowas aufbauen. Würde ich unterschreiben. Ich gönne erstmal jedem eine Rolex. Ich würde sie selbst Lars Klingbeil gönnen, auch wenn ich sie bezahlt habe letztlich. Aber nochmal auf die Frage, sie hat gefragt, junge Menschen. Viele junge Menschen, insbesondere migrantische, aber junge Menschen insgesamt, entdecken wieder für sich den Erfolgsgedanken. Mhm. Und ich persönlich gebe gerne zu, ich arbeite darauf hin, mir irgendwann mal auch eine Rolex und einen Porsche von meinem erarbeiteten Geld zu kaufen. Das ist ein Lebenstraum von mir. Nun weiß ich nicht, ob ich dann noch Verbrennerautos fahren kann. Wahrscheinlich nicht, aber schauen wir mal, was wird. Aber das hat eben die SPD nicht verstanden. Und die SPD lebt ja einfach vom Ressentiment gegen die Reichen, die bösen Reichen. Und finde ich immer schön, wenn dann, oh, da haben Frau Hubig und ich uns, da haben wir uns die Nächte um die Ohren geschlagen, um mal Aktionspläne zu machen. Ich glaube, die Menschen wollen andere Aktionspläne. Ich hätte gerne mal einen Aktionsplan gegen Messerkriminalität. Wenn wir das gemacht haben, sprechen wir mal gerne über Steuerkriminalität. Aber bei sowas entdeckt die SPD ja immer ihre Law-and-Order-Seite.
1: Ja, noch ein kleiner Abschlusssatz. Klingbeil hat ja mal was zu seiner Uhr gesagt bei Markus Lanz, nämlich die hätte nur 800 Euro gekostet. So, damit ist das Thema abgeschlossen und wir kommen zu unserem wunderschönen Sommerurlaub, den wir nicht machen. Wir sind ja hier, aber Sie vielleicht. Ja klar, wunderbar. 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Ich wiederhole das nochmal, unsere WhatsApp-Nummer 0157 924 53325. 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Zwischen Januar und Juni hat der Generalbundesanwalt 174 Ermittlungsverfahren wegen extremistischer und terroristischer Angriffe eingeleitet. 174 in 6 Monaten. Das bedeutet fast jeden Tag eine neu entdeckte Terrorplanung. Das Erschreckende, die Zahl der islamistischen Anschlagsversuche ist im Vergleich zum Vorjahr um 50% gestiegen. Darüber sprechen wir jetzt bei News live am Abend. Martin Hess, Bundestagsabgeordneter der AfD, hat eine Anfrage ans Bundesinnenministerium gestellt. Die Antwort liegt News exklusiv vor. Demnach gab es seit Jahresbeginn 5 Ermittlungen wegen rechtsextremistischer Gefahren, 6 wegen Linksextremismus, 34 wegen Terrorplänen aus dem Ausland und 129 Attentatsplänen von Islamisten in Deutschland. Das macht deutlich, warum Innenminister Alexander Dobrindt von der CSU am Wochenende die Bedrohungslage für Deutschland heraufgesetzt hat. Im Interview mit der Welt sagte Dobrindt, das bedeutet, dass in Deutschland jederzeit mit dem Risiko von Anschlägen zu rechnen ist. Ist diese enorme Gefahr jedem klar oder fühlen wir uns einfach zu sicher, Herr Roland?
4: Ich habe immer in den Qualitätsmedien gelesen, die größte Gefahr für uns sei der Rechtsextremismus. Also das muss mir jetzt bitte nochmal jemand einordnen, was der latent rechte Dobrindt da verbreitet. Nein, im Ernst. Also solche Zahlen, die ja mittlerweile fast schon untergehen, muss man sagen, in der öffentlichen Debatte, weil es ja so wie viele Messerangriffe ein gewisses Normal geworden ist in Deutschland. Die müssen uns ja alle ernsthaft besorgen, weil das Problem bei islamistischem Terror ist ja, dass es uns alle wirklich treffen kann, egal wer wir sind und wo wir sind.
1: 129 aufgedeckte Attentatspläne von Islamisten allein in diesem Jahr. Wann wird Islamismus endlich als Gefahr in Deutschland und für Deutschland eingestuft, Herr Büscher?
0: Es gibt ja genügend Mahner und ich schließe mich dem an, was Manuel Ostermann sagt, was Ahmed Mansur sagt. Die größte Gefahr, das erlebe ich aus Tausenden von Begegnungen, kommt aus dem politischen Islam an erster Stelle. Dann erleben wir ja, dass im linken Spektrum fast täglich auch von der Antifa, ich habe das ja auch selber schon gespürt, dass mir nach einer Sendung mit der Antifa gedroht worden ist. Das würde ich mal als Nummer 2 eindeutig sehen. Und auch hier ist das große Problem, dass Täter nicht sofort bestraft werden. Und dann gibt es von ganz rechts sicher Straftaten. Aber ich glaube, die Hitliste ist Islam links und dann rechts. Man will uns weismachen, dass in erster Linie von ganz rechts Gefahren lösen. Aber wir müssen auch hier, Gewalttaten gehören in jederzeit verurteilt, unmittelbar verurteilt. Wir müssen unmittelbar strafen und nicht 2 Jahre warten, bis jemand vor Gericht steht. Und ich glaube, wenn ich getötet werden würde durch einen Islamisten oder durch einen Linken, wäre mir das relativ gleichgültig, wer mich umgebracht hat. Aber die ganz große Gefahr ist die Gefahr vom Islam, vom politischen Islam.
1: Sagt Wolfgang Büscher, Sprecher von der Arche. 34 Anschlagspläne aus dem Ausland, über deren genaue Hintergründe wir nur wissen, dass sie von außen kommen, mit Zuwanderung und Migration zusammenhängen. Damit haben 93,7% aller Verfahren Migrationsbezug. Aha, werden viele sagen. Habe ich nicht gewusst. Was sagt denn das aus, Herr Roland?
4: Das unterstreicht mal wieder ein Problem, was wir einfach in Deutschland haben und wenn Sie sagen, da sagen viele Menschen, habe ich nicht gewusst, ja, woran liegt das denn? Es liegt daran, dass nicht alle Medien so offensiv und klar über das Thema sprechen, wie wir es hier jetzt zum Beispiel miteinander tun, ja, sondern ja oft sich in so Relativierungsolympiaden da gegenseitig überbieten wollen, wer jetzt da die schwerste Fluchtgeschichte hat und dass doch in Wahrheit der Rechtsextremismus das wahre Problem ist und sowas. Ja, die Realität spricht eine andere Sprache.
1: Sagt Marc Roland von Apollo News. Jeden Tag ein neuer Terroristenplan mit Migrationsbezug. Das hat doch nichts mehr mit Menschen zu tun, die sich hierher nach Deutschland angeblich in Sicherheit bringen wollen. Das Gegenteil ist doch der Fall. Sie kommen, um Unsicherheit zu schaffen, nämlich bei uns hier im Land, Herr Büscher, oder?
0: Ja, natürlich erleben wir, dass Menschen sich nicht integrieren wollen, dass sie eigentlich ihr Leben, was sie von dort hinten kennen, auch in Deutschland weiterleben wollen, dass sie ihre Religion, die sie von dort hinten kommen, auch hier weiterleben können. Und da müssen wir deutlich machen, dass das definitiv nicht geht. Wir wollen keinen politischen Islam. Ich will ihn nicht. Ich glaube, wir alle wollen ihn nicht. Ich glaube, auch 95% der deutschen Bevölkerung wollen wir nicht. Und wir müssen auch die, die schon lange hier sind und die Scharia fördern, die hören bestraft, genauso wie man bestimmte linke oder rechte Äußerungen nicht machen kann. Man sollte unter Strafe stellen, wenn jemand die Scharia in Deutschland fordert. Wir müssen den Menschen zeigen, dass die Guten, die zweifellos darunter sind, um die wir uns kümmern, die sich integrieren wollen, die arbeiten, die Bock haben, die Spaß haben. Ich kenne da viele von, die fördern wir auch in den Archen. Aber wir müssen wirklich deutlich machen, Scharia, Gewalt hat nichts in Deutschland verloren.
1: Das Bundesinnenministerium hat diese Zahlen erst auf Verlangen der AfD veröffentlicht. Müsste es nicht Angaben des Ministeriums sein oder Aufgabe des Ministeriums sein, diese Angaben der Bevölkerung und diese Gefahren ständig bekannt zu machen, darauf hinzuweisen, Herr Roland?
4: Natürlich, insbesondere von einem Alexander Dobrindt, der sich ja, wie gesagt, sehr als so ein Migrations-Sheriff, Grenz-Sheriff inszeniert, wäre es doch allein schon in seinem politischen Interesse, damit offensiv umzugehen, um so ein Signal zu senden. Liebe Leute, hier ist ein Minister, der nimmt das ernst und der schenkt euch rein Wein ein und der geht das Problem an.
1: Der geht das Problem an. Dann wollen wir mal gucken, ob er wirklich das Problem auch angehen wird. Jeden Tag deckt die Kripo in Deutschland einen neuen Plan von Terroristen auf. Fast immer stecken Migranten dahinter. Rund 94%. Minister Dobrindt von der CSU warnt, es könne jeden Tag zu einem Anschlag kommen. Diese Zahl kann man nicht einfach nur wegdiskutieren oder einfach weggucken. Das machen ja manche auch ganz gern. Kann ja gar nicht sein, was nicht sein darf. 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Noch eine Frage. Also Thorsten Frey, was meinen Sie denn? Wird er der neue Fraktionschef? Sind ja näher, ein bisschen näher dran vielleicht an der CDU durch Ihren Chef, also durch Pfarrer Sigeltow. Wird er denn der Spahn-Nachfolger?
0: Kann ich mir schon vorstellen. Im Kanzleramt hat er gewisse Probleme. Da schätzt man ihn nicht besonders. Ich glaube nicht, dass Friedrich Merz es sich leisten kann, ihn abzuschieben und zu sagen, wir stellen dich irgendwo kalt. Da kann ich mir gut vorstellen, aber letztendlich wird sich da nur wenig verändern.
1: Mal gucken, wie lange er denn diesen Posten noch hat. Ja, herzlichen Dank für den Besuch bei News das Radio. Wolfgang Büscher, Autor, der Arche-Sprecher, Autor auch von vielen Büchern, die sich mit der Arche, aber auch mit anderen Themen beschäftigen. Und Max Roland von Apollo News, er ist der Politikchef. Herzlichen Dank wieder für den Besuch.
4: Hat wieder Spaß gemacht.
1: Ja, auf alle Fälle. Ja. Dankeschön, die Herren. Ich bin Andreas Dorfmann. Morgen früh ab 6 Uhr heißt es wieder News Live mit Alexander Kissler und seinen Gästen. Julian Reichelt, unser News-Chefredakteur, frisch erholt. Und Wolfgang Herles, wahrscheinlich wieder Offizine, Journalist und Autor. Der kann sich auch richtig schön aufregen. Und bei mir zu Gast ab 18 Uhr, da geht es dann weiter mit Rainer Zittelmann, Historiker und Autor, und Moritz Wimmer, Vorsitzender der Jungen Liberalen in Berlin. 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
1: Ich bin Thomas Brock. Die Zahl der registrierten Fälle sexuellen Kindesmissbrauchs in Deutschland steigt weiter an, vor allem online. Das zeigt das neue Bundeslagebild des Bundeskriminalamts. Im vergangenen Jahr registrierte die Polizei insgesamt mehr als 17.100 Fälle. Das sind rund 770 mehr als im Vorjahr.
2: Es sind erschreckende Zahlen und die Opfer waren vor allem Mädchen. Sie waren häufiger betroffen als Jungen und in mehr als der Hälfte aller Fälle kannten sich Opfer und Täter. Also sexuelle Gewalt gegen Kinder findet vor allem im familiären und persönlichen Umfeld statt. Wichtig auch, in der Statistik sind die Fälle erfasst, die der Polizei bekannt sind. Die Dunkelziffer, sagen die Behörden, die sei viel höher. Claudia Wächter, Nachrichtenredaktion.
1: Für den Einbau einer klimafreundlichen Heizung gibt es wieder staatliche Zuschüsse. Die neue Bundesförderung für effiziente Gebäude sei gestartet, sagt die Förderbank KfW. Es gibt aber unter dem Strich nun weniger Geld vom Staat. Die schwarz-rote Koalition begründet das auch mit Sparzwängen. Es gilt eine stärkere soziale Staffelung. Haushalte mit geringem Einkommen werden mehr unterstützt als die mit mittleren und höheren. Die Deutsche Bahn plant ein Alkoholverbot an allen 5.400 Bahnhöfen in Deutschland. Künftig soll es bundesweit verboten sein, auf Bahnsteigen oder in Bahnhofshallen außerhalb der Bahnhofsgastronomie Alkohol zu trinken. Die Umsetzung soll bis Mitte Oktober abgeschlossen sein.
3: Bahnchefin Paller verspricht sich dadurch mehr Ordnung und Sicherheit auf Bahnhöfen, aber auch in Zügen. Außerdem mehr Schutz von Mitarbeitenden und Reisenden. Wer gegen das Verbot verstößt, muss mit einem Platzverweis rechnen. Bei wiederholten Verstößen droht ein dauerhaftes Hausverbot. Die Bahn hofft langfristig auch auf weniger Streitigkeiten. Erfahrungen am Hamburger Hauptbahnhof hätten gezeigt, dass Konflikte nach einem Alkoholverbot deutlich zurückgegangen sind. David Riemer, Nachrichtenredaktion.
1: Der deutsche Radprofi Florian Lipowitz kann die Tour de France nicht mehr fortsetzen. Der Vorjahresdritte stürzte beim Zeitfahren auf der 16. Etappe in einer Kurve und schied verletzt aus. Sieger der Etappe wurde der Belgier Remco Evenepoel. Der Teamkollege von Lipowitz bei Red Bull gewann vor dem gesamtführenden Tadej Pogacar aus Slowenien.
0: Soweit das Neueste. 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
1: Zum Wetter, die aktuelle Vorhersage des Deutschen Wetterdienstes. In der Nacht im Norden wolkig und an der Küste etwas Regen, sonst oft gering bewölkt oder klar und trocken. Tiefstwerte im Norden 15 bis 10, sonst 11 bis 6 Grad. Morgen tagsüber vom Norden bis zur Mainlinie grau und regnerisch, im Nordosten örtlich Gewitter, im Süden dagegen wieder viel Sonne. Die Temperatur steigt auf Werte zwischen 19 und 26, am Oberrhein bis auf 29 Grad.
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1: Ob Kühltürme oder herrschende Verhältnisse, alles muss im Sozialismus in die Luft gesprengt werden. Das Sprengen ist das Schaffen der Versager. Der neue Sozialismus ist so gewalttätig, wie er immer war. Seine Gewalt richtet sich gegen Statuen und Stromversorgung, gegen Autofabriken und Parteizentralen, gegen unliebsame Redaktionen wie News und Apollo, mit dem Hammer gegen Köpfe und mit dem Bolzenschneider gegen Flughäfen, mit Vandalismus gegen Kunstwerke. Sie streben die Auslöschung von westlicher Kultur und Identität an. Sie verfolgen dieses bösartige Ziel mit den Mitteln der unkontrollierten Massenmigration, im Hass auf den freien Westen und in der Vermutung, mit den Islamisten würden ihnen neue Kampfgefährten zuströmen. Der Sozialismus vertreibt die Fleißigsten und belohnt die Faulsten. Wir sehen den Brain Drain bereits hier in Deutschland. Zehntausende junge Menschen gehen, die Klügsten gehen, die Analphabeten kommen. Aus einer Nation der Ingenieure wird das linke Reich der vielfältigen Volt- und Lieferando-Fahrer. Der Sozialstaat, der explodierende Ausgaben und kollabierende Einnahmen verteilt, erstickt alle Gestaltungsmöglichkeiten unserer Kinder, versorgt unzählige Fremde fürstlich und überweist Milliarden ins Ausland. Wer sich der infamen Verschwendung des neuen Sozialismus entziehen will, wird vom Staat mit unerbittlicher Härte gejagt. Jahrzehntelange Gefängnisstrafen, nicht etwa für fremde Mörder und Vergewaltiger aus fernen Ländern, nein, sondern für Deutsche, die dem gierigen, nimmersatten Staat das Geld vorenthalten, das er ihnen abverlangt. Dabei ist doch der größte Steuerbetrüger der neue Sozialismus selbst, der uns in Gestalt von Friedrich Merz und Lars Klingbeil aber Milliarden abverlangt, die wir noch gar nicht verdient haben, uns und unseren Kindern in Form von Zinsen auflastet und mit Bilanztricks, die geradezu kriminell sind, zweckentfremdet und natürlich umverteilt. Die primitiven Fanatiker des Sozialismus hassen nichts mehr als den Erfolg anderer, weil sie spüren, dass sie selbst diesen Erfolg niemals erleben werden. Linke Ideologie ist nichts anderes als Neid, der in Zerstörungswut umschlägt. Gesellschaftliche Zerstörungswut. Vor fast 6 Jahrzehnten brannten vor dem Springerhaus in Berlin. Springer warnte immer vom Sozialismus die Auslieferungswagen von Bild. Auf der Straße tobte ein linker Mob. Die Brandstifter hassten alles, wofür Springer stand. Freier Westen, Marktwirtschaft, Wiedervereinigung, Aussöhnung mit Israel und dem Volk der Juden. Der Mob war links, der Mob war sozialistisch und der Mob war wie heute antisemitisch. Schon bald sollte der Linksterrorismus Leid und Schrecken über Deutschland bringen und mit den neuen Judenmördern paktieren. Die letzten Deutschen, die Juden selektiert haben, waren nicht Nazis, sondern linke Terroristen. Axel Springer sollte am Ende historisch Recht behalten, auch wenn er es leider selbst nicht mehr erleben durfte. Jahrzehntelang aber lebte Axel Springer mit der Bedrohung durch linken Extremismus, Fanatismus und Terrorismus und kaum jemand sprang ihm im Angesicht von Gewalt und Bedrohung zur Seite. Genau an diesem Punkt stehen wir heute wieder. Wieder hier in Berlin-Kreuzberg. Heute ist es nicht mehr Axel Springer, heute sind es Apollo News und News. Wieder konfrontiert mit einem militanten Milieu, das vor nichts zurückschreckt und sich auf dem rasanten, rasenden Weg in den Linksterrorismus befindet. Und wieder schweigen viel zu viele. News und Apollo News werden von militanten Linksextremisten bedroht, bekämpft und angegriffen. Diese Fanatiker rufen öffentlich dazu auf, uns heimzusuchen, anzugreifen, unseren Mitarbeitern nach der Arbeit aufzulauern und ihnen, Zitat, das Leben zur Hölle zu machen. In einem Aufruf schreiben diese Linksextremisten folgende Worte. Recherchiert, wo sie sich nach Feierabend hinbegeben und werdet aktiv. Jede Aktion ist notwendig, um die rechte Raumnahme zu stoppen. Jede Aktion ist notwendig. Jedes Mittel ist ihnen recht. Das ist ein öffentlicher Mordaufruf gegen uns, gegen freie Medien. Jeder Politiker muss endlich erkennen und begreifen, was hier geschieht. Die CDU aber widerspricht nicht nur nicht entschlossen, die CDU beteiligt sich auch noch daran. Daniel Günther und Karin Prien haben öffentlich zum Kampf gegen News aufgerufen und diese neuen Schlägertrupps der Zivilgesellschaft mit entfesselt. Wir sollten aufhören, über diese Leute von Antifa zu sprechen. Antifa nur noch in Anführung, weil sie eben nicht antifaschistisch sind, sondern die neuen Faschisten. Antifa, das klingt nach Folklore. Antifa ist verniedlichend und verharmlosend. Antifa klingt wie Ottifant. Antifaschismus hat durch linke Medienvormacht den Anschein des heldenhaften Widerstandes. Aber das ist es nicht. Ihr Kampf gegen rechts ist nicht Folklore, es ist nicht nobler Aktivismus, es ist nicht Antifa, es ist der direkte Weg in Terrorismus und politische Gewalt. Die Antifa ist eine terroristische Vereinigung, eine linksterroristische Vereinigung. Es hat bereits begonnen, wenn Kollegen von uns von Apollo News am Boden liegend gegen den Kopf getreten werden und weite Teile der sympathisierenden Medien das anschließend mit klammheimlicher Freude verharmlosen. Ich sage, nennt politische Gewalt nicht Antifa, nennt es beim Namen. Es ist das Aufziehen des neuen Linksterrorismus. Es ist kein Fall für staatliche Förderprogramme wie Demokratie leben, sondern für den Staatsschutz und den Verfassungsschutz, wenn er gerade mal nicht damit beschäftigt ist, Screenshots von den harmlosen Facebook-Kommentaren rechtschaffender und unbescholtener Bürger zu machen. Seit es neue Medien gibt, die linker Macht gefährlich werden können, greifen diese Fanatiker wieder zu ihren Waffen von Einschüchterung und mobartigen Überfällen. Aber meine Botschaft an diese neuen militanten Linksextremisten, an Marxisten, an Freiheitsfeinde und Antisemiten könnte klarer nicht sein. Kritischer Journalismus lässt sich nicht aufhalten. Das Wort, unser Wort, ist mächtiger als das Schwert, mächtiger als ihr Brandsatz, mächtiger als ihre Tritte gegen den Kopf. Nein, ich persönlich möchte mir keine Welt ohne Grenzen und Besitztümer vorstellen, wie John Lennon das verlangt hat. Ich möchte mir auch keine gottlose Welt ohne Himmel vorstellen, in der alle Menschen gleichgemacht aufgehen in der Hässlichkeit linker Ideologie, die John Lennon als die große Brüderlichkeit besingt. Ich möchte meine ganze Kraft, meine ganze Kreativität, die Gewalt meiner Worte einsetzen, um dem neuen Sozialismus entgegenzutreten und die Menschen davor zu warnen. Denn, wie heißt es so treffend, hinein in den Sozialismus kann man sich wählen. Heraus aus dem Sozialismus muss man sich kämpfen.
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2: Ich habe noch eine interessante Zahl, ist auch der Rheinpfalz entnommen. Laut Ministerium, also Innenministerium Rheinland-Pfalz, haben mindestens 30% der geflüchteten Personen in ihren Herkunftsländern oder auf der Flucht Traumata erlebt. Mindestens 30%. Und jetzt kommt's. Dafür gibt allein das kleine Bundesland Rheinland-Pfalz jährlich 2,2 Millionen Euro aus für psychosoziale Zentren für Flüchtlinge. Die gibt's also in Mainz, Trier, Montabaur, Main, Kaiserslautern und Ludwigshafen. Also die Kosten kommen noch dazu. Kleines Land wie Rheinland-Pfalz, jedes Jahr über 2 Millionen, um ja traumatisierte Flüchtlinge mit unserem Geld zu betreuen. Da läuft irgendwas schief. Und was muss sich ändern? Die trauernden Eltern haben nun Forderungen an die Politik gestellt. Es müssten Maßnahmen ergriffen werden, um solche Taten zu verhindern.
3: Ich würde mir einfach wünschen, dass es sich jetzt wirklich sage, dass da war jetzt einer zu viel und es reicht jetzt wirklich für all die, die schon gestorben sind, unschuldig, und dass jetzt endlich mal was passiert, dass endlich irgendwelche, ich kann mir zwar auch nicht vorstellen, was für Maßnahmen ergriffen werden sollen, aber dass sie unser Kinder schützen, dass sie unsere Bevölkerung schützen.
2: Ja, das ist der Sort meiner pfälzischen Heimat, die hier von einer schlimmen Tragödie getroffen worden ist. Solche Taten müssten künftig verhindert werden. Die Politik müsste aufgerüttelt werden. Das Problem ist ja, Ralf hat es eben schon angesprochen, Gunnar, wir können die Einzelfälle gar nicht mehr zählen. Es sind keine Einzelfälle. Und immer wieder haben wir eigentlich gleiche Reaktionsmuster. Betroffenheit, und dann zieht die Karawane weiter. Muss die Politik nicht, auch wenn sie Schwierigkeiten hat, jetzt konkret etwas in diesem Moment zu tun, nicht generell eine Schubumkehr vollziehen in der Migrationspolitik?
4: Das ist ja noch schlimmer. Was die Mutter des Ermordeten fordert, ja, bedeutet ja, dass wir darauf achten, wer in dieses Land kommt. Und dass wir zusehen, dass wir das kontrollieren, dass wir wissen, wer hier reinkommt, damit wir, wie sie sagt, unsere Kinder schützen können. Aber das, wer das aber fordert, das heißt ja also stringente Grenzkontrollen, und das heißt auch eine Kontrolle derjenigen, die hier leben, inklusive einer Internierung dann ja auch, wenn sie auffällig werden. Wer das fordert, gilt doch in dem politischen Milieu im Bundestag in der Mehrheit bereits als rechts. Der ist doch draußen. Wenn du sagst, ich will jetzt die Grenzen schließen, ich will ein wirkliches Grenzregime, wenn es die EU nicht liefert, müssen wir das national liefern. Na, dann schauen Sie doch mal, wie weit Sie da kommen in der Mehrheit im Deutschen Bundestag. Gar nicht weit, auch nicht in der CDU, auch nicht in der Partei, der diese verzweifelte Mutter angehört, die jetzt hier diesen Hilferuf absetzt. Wahrscheinlich auch in Richtung der eigenen Partei. Vielleicht hat sie es auch vorher schon gesehen, wie die Sache hier schief läuft. Aber das ist doch das Problem, das ist doch sozusagen verbarrikadiert. Wenn ich in andere Länder schaue, und jetzt nehmen wir mal wieder typische Beispiel Dänemark, wo die Migrationspolitik geändert wurde, funktioniert es doch auch, oder die neuesten Nachrichten aus Schweden, die jetzt Asylbewerber oder sogar Leute mit politischem Asyl abschieben wollen, wenn sie sich nicht mehr regelkonform verhalten. Da wird nochmal das Gesetz verschärft. Also da ist schon das Abweichen von der Regel des Verhaltens im Alltag soll schon der Grund sein, um ausgewiesen zu werden. Ja, warum? Schweden hat ja nun auch ein schweres Schicksal, dadurch, dass sie die Migration so auf die Spitze getrieben haben. Warum? Weil sie sich einfach dagegen wehren müssen, dass die innere Sicherheit nicht mehr funktioniert. Also wenn wir das ernst nehmen, was die Mutter des Ermordeten hier sagt, dann möchte ich mal wissen, wie das im Bundestag ankommt. Das, was sie hier fordert, wäre eine ganz, ganz starke Verschärfung der Einreiseregeln. Und die haben wir nicht. Und dann sagen sie wahrscheinlich wieder alle, naja, dann müssen wir mal in Brüssel drüber reden, oder? Ist doch so, ne? Das ist doch immer dasselbe.
5: Das ist leider die Verschränkung der verschiedenen politischen Ebenen führt eben auch dazu, dass wir noch handlungsunfähiger sind, bis wir die neue europäische Asylpolitik umgesetzt haben. Sind ja Jahre ins Land gegangen. Jetzt will man halt an den Grenzen Ausreisezentren machen. Die gibt's noch nicht, bis die eingerichtet sind, bis die Verhandlungen mit Drittstaaten geführt sind. Es gehen Monate, Jahre ins Land. Diese Zeit haben wir nicht mehr, weil in der Zwischenzeit natürlich weiter, ob nun in großem Strom oder aber in kleinem Strom weitere Migration sich vollzieht. Und wir wollen ja auch keine überwachende Gesellschaft. Wir können ja nicht das gesamte migrantische Milieu oder die gesamte Gesellschaft permanent überwachen, wo jemand aus dem Ruder läuft, sondern wir müssen einfach dort, wo es Auffälligkeiten gibt, sofort reagieren. Darum sind die skandinavischen Länder tatsächlich wirklich ein Vorbild. Und wo es Auffälligkeiten gibt, muss dann aber auch sofort gehandelt werden. Das Interessante ist ja, dass Friedrich Merz vor seinem Amtsantritt nach Aschaffenburg in einem 5-Punkte-Katalog exakt die Maßnahmen genannt hat, die nötig wären. Er hat es dann nur mit Amtsantritt sofort wieder vergessen. Es setzt dann einfach keiner mehr um, weil dann irgendwie die Widerstände zu groß werden. Das will man sich auch nicht verscherzen. SPD ist der falsche Partner. Die Leute sind einfach leid, dass man ihnen erklärt, warum es nicht geht. Und das ist der Blutzoll, den man dafür zahlt.
2: Das ist der Blutzoll, sagt Ralf Schuler, unser Politikchef. Und was ist das Ergebnis dieses Blutzolls? Es gibt kaum noch ein Gefühl der allgemeinen Sicherheit. In diese Richtung hat sich auch der Vater des ermordeten Studenten Thomas Dick geäußert. Die Bürger fühlen sich nicht mehr sicher vor dieser Gewalt, diesem Terror. Das sagt Thomas Dick eben auch im Interview mit RTL. Die Bürger fühlen sich nicht mehr sicher vor dieser Gewalt, diesem Terror. Da finde ich es ja sehr interessant, Gunnar, dass der Vater hier, der allen Grund hat zu dieser Aussage, von Terror spricht. Also das ist ja dann schon wirklich eine hingenommene oder fast schon organisierte Unsicherheit, die in Deutschland eingezogen ist.
4: Er benennt es, die Ermittlungen werden ja jetzt ergeben, dass der Afghane wahrscheinlich nicht islamistisch indoktriniert war. Meinetwegen wissen wir auch nicht so ganz genau. Wir wissen ja gar nichts über ihn.
2: Also, aber es kann auch sein.
4: Aber es kann vielleicht doch auch sein, weil wir hatten ja sehr, sehr viele Fälle, sehr viele Beispiele auch schon, wo gerade aus dem islamischen Kulturkreis stammende Einwanderer sich hier radikalisiert haben im Internet und dann
2: der Täter von Mannheim war genauso
4: der Täter von Mannheim, genau.
2: Wunderbar integriert, Blitz-Islamisierung hieß es, im Internet auf einmal geht er los, will den Islamkritiker Stürzenberger töten, ein Polizist geht dazwischen, Rufen Lauer wird getötet, am helllichten Tag auf dem Marktplatz von Mannheim.
4: Der Polizist Rufen Lauer, an den wir uns erinnern, der Name ist ja klingt ja noch in den Ohren, der hinterrücks erstochen wurde, hier wissen wir es noch nicht, also meinetwegen, also jetzt erstmal heißt es psychisch krank. Übrigens, das ist ja auch, weil der Vater des Ermordeten von Terror spricht, das ist ja auch immer die große Frage, was nützt es mir denn? Was nützt es mir denn zu erfahren, dass jemand psychisch krank ist oder dass er Islamist ist oder dass er ein gewöhnlicher Krimineller ist oder alles drei oder zwei davon oder von allem etwas? Das interessiert mich doch überhaupt nicht. Ich interessiere mich doch dafür, ob ich hier sicher leben kann. Das hat er gerade gesagt. Und wenn ich dieses Gefühl nicht mehr habe und das Gefühl wird stark eingeschränkt, also nochmal die Szenerie, der junge Mann kommt vom Einkaufen an einem Sommermorgen mit Rucksack, er läuft nach Hause, eine ganz normale Straße, und da springt einer hinter den Busch vor. Leute, das gibt es doch gar nicht. Das kann man sich doch gar nicht ausdenken, diese Szene. Also wenn das so ist, dann interessiert es mich ja am Ende auch gar nicht, warum der jetzt so gewesen ist. Warum sitzt der da hinter dem Busch mit seinem Messer, ja? Das ist dann gar nicht mehr so entscheidend. Und übrigens sind ja auch die Übergänge fließend. Also jemand, der glaubt, der sich hier radikalisiert hat und dann als Islamist glaubt, er müsste die Welt retten und ein paar Leute erstechen, die ungläubig sind. Ja, ist der jetzt psychisch krank oder nicht? Da ist ja nun auch wirklich eine große Skala von Möglichkeiten offen. Und das ist, glaube ich, das, was uns so tief verunsichert und was er mit den Worten beschreibt, Terror. Es ist Terror. Es ist Terror, auch wenn es kein Terrorist im klassischen Sinne gewesen ist.
2: Und dazu hat sich mittlerweile auch Bundeskanzler Merz direkt bei den Eltern des getöteten Studenten gemeldet. Gestern war das noch nicht so. Heute wissen wir, dass ein solches, wie es heißt, emotionales Gespräch am Sonntag stattgefunden hat, in dem die Eltern die Forderung nach Maßnahmen untermauert hätten, heißt es. Bei der Sommerpressekonferenz von Bundeskanzler Merz vergangenen Mittwoch, also genau am selben Tag, an dem der 22-jährige Student Marius Dick erstochen wurde, sagte Merz noch Folgendes.
6: Denn die Außenpolitik, die Innenpolitik, die äußere Sicherheit, die innere Sicherheit, die lassen sich nicht mehr voneinander trennen. Schauen Sie nur auf den gesamten Bereich der Migrationspolitik, wenn es uns nicht gelungen wäre, in der Europäischen Union, die lassen sich nicht mehr voneinander trennen.

0: öffentlichen Wahrnehmung zu verankern, dass da keine Zweifel dran bestehen und dass der im Prinzip als eingeschlagener Pflock in der medialen und in der Bevölkerungswahrnehmung dasteht. Die Zahlen sind bei den Erstanträgen auf Asyl sind zurückgegangen, das stimmt. Die Frage ist, ob die Politik das gesteuert hat oder ob nicht einfach nur Ende des Syrienkrieges dafür verantwortlich ist. Ein Auf und Ab in diesen Zahlen hatten wir auch in den vergangenen Jahren schon. Das Problem war, dass es nie in der Vergangenheit auf politisches Handeln zurückzuführen war, sondern es waren saisonale Schwankungen oder es waren andere Faktoren, die da gewirkt haben. Und grundsätzlich an den Regeln, an den Grenzen nicht viel geändert wurde. Dobrindt hat da ein bisschen was geändert durch diese Kontrollen. Aber man muss sich da nichts vormachen, wenn in größerem Maße Ströme wieder sich ergeben würden, hätten wir wieder ein Problem. Nur dieses Vermarktungsproblem der Bundesregierung, das als einzigen Punkt ins Schaufenster zu stellen, der ist einfach erkennbar seit Monaten, weil einfach die Konjunkturdaten beispielsweise jetzt keinen positiven Punkt hergeben, mit dem man irgendwie in der Öffentlichkeit noch Renommee schinden könnte. Und deshalb ist das Mantra, was man immer wieder wiederholt, weil die Zahlen bei den Erstanträgen runtergehen. Aber das bedeutet natürlich nicht, dass 200.000 Menschen, die pro Jahr kommen, nicht das Problem, was wir schon haben, weiter verschärfen.
1: Und darf ich dazu noch was sagen? Also in dem, was der Bundeskanzler eben gesagt hat, Das stimmt doch gar nicht. Er hat gesagt, wir hätten Rückführungen vereinbart mit Staaten der Welt und das sei ein Erfolg. Mit welchem Staat wurden Rückführungen vereinbart? Mir ist keiner bekannt. Es ist bekannt, dass ein paar Schwerkriminelle jetzt nach Afghanistan befördert wurden, aber natürlich überhaupt gar nicht die Mehrzahl von denen, die ausreisepflichtig sind. Mit anderen Staaten funktioniert es überhaupt nicht. Und das ist ja auch nicht das Einzige, sondern alle, die ihren Pass weggeschmissen haben, was sie ja professionell tun, kannst du ja sowieso nicht nach Hause bringen. Warum sagt er sowas? Das ist doch Sand in die Augen gestreut. Sand in die Augen des Publikums zu sagen, wir hätten Rückführungsabkommen, das sei ein großer Fortschritt. Also bitte korrigier mich, aber wo ist das Rückführungsabkommen, was unter diesem Bundeskanzler neu entstanden sein soll? Ich kenn's nicht.
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1: Ich bin Thomas Brockt. Für den Einbau einer klimafreundlichen Heizung gibt es wieder staatliche Zuschüsse. Die neue Bundesförderung für effiziente Gebäude sei heute gestartet, sagt die Förderbank KfW. Allerdings gibt es unterm Strich nun weniger Geld vom Staat.
2: Die Bundesregierung will sparen und staffelt nun die Zuschüsse. Wer wenig verdient, der bekommt mehr Unterstützung. Relevant für die Förderung ist auch, ob Minderjährige im Haushalt leben. Der maximale Förderbetrag, der liegt nun bei 28.000 Euro und soll nach und nach weiter sinken. Wer aber schon eine Förderzusage hat oder einen Antrag gestellt hat zu alten, besseren Bedingungen, der muss sich keine Sorgen machen. Claudia Wächter, Nachrichtenredaktion.
1: Die Zahl der registrierten Fälle sexuellen Kindesmissbrauchs in Deutschland ist weiter gestiegen. Das Bundeskriminalamt erfasste im vergangenen Jahr rund 17.100 Fälle, etwa 800 mehr als im Vorjahr und rund 1.600 mehr als vor 5 Jahren. Die Ermittlungen ergaben erneut, dass in mehr als der Hälfte der Fälle zwischen Opfern und Tatverdächtigen eine Vorbeziehung bestand. Bahnchefin Palla will das Trinken von Bier, Wein und Schnaps bis zum Herbst in allen Bahnhöfen verbieten. Bundesinnenminister Dobrindt zeigt sich dafür offen. Er sieht aber ein Problem. Wie soll ein mögliches Verbot durchgesetzt werden?
3: Innenminister Dobrindt will jetzt erstmal von der Bahnchefin wissen, was die Grundlage für ihren Vorschlag ist. Denn die Polizeigewerkschaften äußern schon Bedenken, wie ein Alkoholverbot durchzusetzen sei. Zu wenig Personal dafür, heißt es von der Gewerkschaft der Polizei, die neben der Bahn für die Sicherheit an Bahnhöfen zuständig ist. Und der Vorsitzende der Bundespolizeigewerkschaft meint sogar, dass seine Kolleginnen und Kollegen für das Durchsetzen eines Alkoholverbots gerade nicht zuständig seien. Thomas Thonfeld, Nachrichtenredaktion.
1: Drama bei der Tour de France. Der deutsche Radprofi Florian Lipowitz kann die Frankreich-Rundfahrt nicht mehr fortsetzen. Der Vorjahresdritte stürzte beim Zeitfahren auf der 16. Etappe schwer und schied verletzt aus. Sieger der Etappe wurde der Belgier Remco Evenepoel. Der Teamkollege von Lipowitz bei Red Bull gewann vor dem gesamtführenden Tadej Pogacar aus Slowenien.
0: Soweit das Neueste. 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
1: Zum Wetter, die aktuelle Vorhersage des Deutschen Wetterdienstes. In der Nacht im Norden wolkig und an der Küste etwas Regen, sonst oft gering bewölkt oder klar und trocken. Tiefstwerte im Norden 15 bis 10, sonst 11 bis 6 Grad. Morgen tagsüber vom Norden bis zur Mainlinie grau und regnerisch, im Nordosten örtlich Gewitter, im Süden dagegen wieder viel Sonne. Die Temperatur steigt auf Werte zwischen 19 und 26, am Oberrhein bis auf 29 Grad.
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1: Heute lautet unser Thema: Spahns Leihmutter-Affäre bleibt eine Belastung für die CDU. Menschenhandel erschüttert die CDU und ruiniert eine Kanzlerschaft. Jens Spahn ist nicht mehr der Vorsitzende der Unions-Bundestagsfraktion, Abgeordneter bleibt er. Der Rücktritt war unausweichlich. Friedrich Merz braucht aber 2 Tage, um die Alternativlosigkeit einzusehen. Basis- und Landesverbände zeigten dem Kinderkäufer Spahn die rote Karte. Erst dann folgte der Parteivorsitzende. Spahn ist ein Meister der egoistischen Nutzenmaximierung. Merz aber sieht sich nun mit einer unangenehmen Frage konfrontiert. Wenn Spahn aufgrund mangelnder Glaubwürdigkeit zurücktreten musste, warum ist Merz dann immer noch im Amt? Die CDU lehnt es ab, Frauen zum bezahlten Brutkasten zu verzwecken. Die Christdemokraten haben das Stoppschild auf ihrem letzten Bundesparteitag bekräftigt. Der Wunsch nach Elternschaft heiligt nicht jedes Mittel. Das CDU-Vorstandsmitglied Spahn kennt die Beschlusslage seiner Partei ebenso wie die Gesetzeslage in Deutschland. Es war ihm egal. Spahn investierte gemeinsam mit seinem Partner einen 6-stelligen Dollarbetrag. Damit wurden in den USA 2 Frauen bezahlt. Die eine Frau stellte Eizellen zur Verfügung. Die andere Frau ließ sich die mit dem Samen von Spahns Ehemann künstlich befruchteten Eizellen implantieren. Der am geeignetsten erscheinende Embryo wurde selektiert und eingepflanzt. Auch eine Hormonbehandlung ließen die beiden Frauen über sich ergehen. Nach der Geburt wurde das Kind vertragsgemäß an die deutschen Eheleute Spahn ausgehändigt. Jens Spahn ist ein Vertreter des deutschen Neofeudalismus. Ihn scheren nicht die Grenzen des Handelns, die für andere gelten. Ihn scheren nicht die Rahmenbedingungen, die er als Abgeordneter zu verantworten hat. Er kann es sich leisten, auszuscheren. Als die bezahlte Mutter schwanger war, schwieg Spahn auf dem Parteitag. Er schwieg bis wenige Tage vor der Niederkunft der bezahlten Frau. In seinem Rücktrittsschreiben an die Fraktion zeigt sich Spahn uneinsichtig. Er formuliert in schlechtem Deutsch: der Spagat zwischen seiner, Zitat, privaten Entscheidung zu einem Kind durch Leihmutterschaft und der nachvollziehbaren Erwartung an mich als Vorsitzenden unserer Fraktion ist größer geworden, als ich es erwartet hatte, Zitat Ende. Dieser Spagat, Herr Spahn, war vom ersten Tag Ihrer Entscheidung, 2 Frauen zu bezahlen, gleich groß. Daran hat sich nichts geändert durch die Enthüllung. Dieser Spagat ist nicht zu schließen. Dieser Spagat heißt Doppelmoral. Gewachsen ist lediglich die Empörung im Kreis der Parteifreunde. Die CDU mag nicht schon wieder als eine Familie dastehen, in der man nur die Ehre des gebrochenen Wortes kennt. Ein Politikprofi wie Spahn wird die Folgen einer Entscheidung kalkuliert haben, die mitsamt ihren Vorbereitungen 2 Jahre zurückliegen dürfte. Spahn hat sich für ein System entschieden, das unglaublich frauenfeindlich und ausbeuterisch ist. So formuliert es Birgit Kelle, Autorin von »Ich kauf mir ein Kind«. Spahn hat sich für den Exit aus dem System Merz entschieden. Und was sagt der abermals düpierte, in seiner Orientierungslosigkeit von Spahn vorgeführte CDU-Vorsitzende und Bundeskanzler?
2: Das heißt, mit dieser Empörungswelle, die sich dann sehr schnell breit gemacht hat, haben Sie in der Form nicht gerechnet?
3: Zumindest nicht in diesem Umfang. Aber es hatte wahrscheinlich auch was mit seiner Person zu tun und auch mit der Kommunikation, und da hat es dann ziemlich viel Empörung gegeben.
1: Wenn Friedrich Merz den Umfang der Empörung nicht vorausgesehen hat, dann hält Merz Parteitagsbeschlüsse für unverbindliche Lyrik. Das ist der Skandal im Skandal. Der CDU-Vorsitzende deutet seine eigene Partei als materielle Zugewinngemeinschaft, als Lobbyverband der Macht. Und mit seiner schriftlichen Aussage, Glaubwürdigkeit sei das höchste Gut in der Politik, liefert Merz den besten Rücktrittsgrund in eigener Sache. Vor dem Babykauf durch einen führenden Christdemokraten hatte der Herbst der CDU begonnen. Nun, mitten im Juli, ist der Winter da. Das war Kissler Kompakt, der erste Kommentar des Tages. Nur selber denken macht schlau.
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2: Deutschland steckt in der Krise. Die Auto-, die Stahl- und die Chemieindustrie bauen Tausende von Stellen ab. Werke werden ins Ausland verlagert oder ganz geschlossen. Die Lebensunterhaltungskosten steigen und auch tanken ist im bundesweiten Durchschnitt mit Preisen bis zu 2,30 Euro so teuer wie nie. Christian Kullmann ist Chef des Chemiekonzerns Evonik, einer der weltweit führenden Unternehmen der Branche. Gründe für die schwächelnde Wirtschaft sieht er vor allem in der Klimaideologie. Obwohl Deutschland nur 1,6% der globalen CO2-Emissionen verantwortet, hätte ein übertriebenes Gebührenregime den Wettbewerb nachhaltig geschädigt. Zitat Kullmann: Die deutsche Energiewende hat bislang rund 1.000 Milliarden Euro gekostet. Und was hat sie uns gebracht? Nichts. Den Kohleausstieg 2030 hält der Evonik-Chef für unrealistisch. Es fehle schlicht an verlässlichen Alternativen. Über die Aussagen von Chemieboss Christian Kullmann und seine Kritik an der Energiewende sprechen wir jetzt bei News Live.
3: Ja, das Wort dieses Mannes hat Gewicht und über gewichtige Worte müssen wir natürlich hier frisch, aktuell und präzise reden. Evonik-Chef Kullmann hat also am Wochenende ein Interview gegeben. Er blickt durchaus ungeschönt in die Zukunft. Ich darf ihn zitieren: Die tiefe Krise ist noch lange nicht vorbei. Es werden noch Zehntausende Stellen in Auto-, Stahl- und Chemieindustrie wegfallen und Werke schließen. Umso wichtiger ist es, dass wir die Energiepolitik vom Kopf auf die Füße stellen. Zitat Ende Kullmann. Ja, er stellt nun einen Zusammenhang her, den unsere Bundesregierung, es klang vorhin bei uns schon an, nicht so gerne herstellt. Nämlich, dass der Verlust von Zehntausenden Stellen in Auto-, Stahl- und Chemieindustrie auch etwas mit den hohen Energiekosten zu tun hat, Ralf.
4: Ganz überraschender Zusammenhang. Ganz überraschender Zusammenhang. Das Frustrierende daran ist, dass Herr Kullmann schon im letzten Oktober gesagt hat, CO2-Steuer wirkt uns ab, muss weg. Dann hat interessanterweise sogar der Kanzler bei einem Treffen mit Industriellen in Belgien dem zugestimmt, wenn das so ist, dann muss es weg. Es ist aber komplett folgenlos. Es ändert sich schlichtweg nichts und es werden täglich Arbeitsplätze abgebaut und trotzdem passiert in der Energiepolitik nichts. Und das Irre ist, er hat ja völlig recht mit diesen 1.000 Milliarden, weil wir ja über die Jahre bei der Energiewende uns immer in dieser seltsamen Harmoniewolke befunden haben. Deutschland ist ein reiches Land und wenn wir jetzt die Energieinfrastruktur umbauen, dann kostet das gewissermaßen nichts. Natürlich kostet es etwas und es sind Kosten, die du an anderer Stelle nicht investieren kannst. Und diese 1.000 Milliarden sind ziemlich realistisch. Man muss einfach nur die Kosten für die Windräder, für die Subventionierung, für die Anschlüsse der Windräder, für die Solarpanels, für die Subventionierung des erneuerbaren Stroms, für die Offshore-Windparks, muss man alles mal zusammenrechnen. Das ist eine Summe, die auch eine der reichsten Volkswirtschaften der Welt nicht einfach so nebenbei aus der Portokasse bezahlt. Das fehlt irgendwo. Und das Irre daran ist, er als Industrieboss, aber jeder Einzelne von uns weiß das eigentlich auch, uns nützt es nichts, wenn wir an sonnigen oder windigen Tagen einen Energieüberschuss haben und dann ist plötzlich wieder Ruhe. Du kannst jetzt nicht BASF oder Evonik-Werke einfach mal so runterfahren, weil jetzt ist gerade nichts. Entweder du hast eine belastbare Energieinfrastruktur mit bezahlbarer Energie, die dauerhaft und belastbar zur Verfügung steht, oder aber du hast eine, wo du hin und wieder Überschüsse produzierst und dann ist wieder mal Flaute und dann hast du nichts. Im Wahlkampf hat übrigens interessanterweise Olaf Scholz richtigerweise mal darauf hingewiesen, dass wir allein 5 Offshore-Windparks der Ostsee, der Nordsee brauchen, um allein den Hauptstandort BASF in Ludwigshafen mit Energie zu versorgen. Vorausgesetzt, der Wind weht permanent und kontinuierlich. Da muss man die Energiebus noch hinkriegen von der Nordsee nach Ludwigshafen. Allein diese Windparks wären nötig, um nur dieses eine Werk zu bedienen, wenn sie denn ihre Nennleistungen liefern. Da macht man sich einfach mal ein Bild von der ganzen Dimension dieser Energiewende, die wir immer gerne so diffus irgendwie an Fachleute delegieren und glauben, am Ende ist doch schön, wenn alles sauber und sonnig ist. Das funktioniert so nicht, da weist er drauf hin und er weist eben auch schon ein knappes Jahr drauf hin. Es zieht aber niemand Konsequenzen draus, obwohl einem die Politiker auch im Bundestag und in der Bundesregierung sagen, er hat völlig recht, auch der Emissionshandel auf europäischer Ebene wird nicht kommen, aber wir wollen das mal so ein bisschen noch zuspitzen lassen, dass die Stimmung kippt und dann wickeln wir es ab. Sonst müssten wir jetzt rausgehen und müssten sagen, wir haben es erkannt und wir ändern das. Nee, man will erst warten, bis die Stimmung einen irgendwie trägt. Und genau dieses Anbiedern an den Zeitgeist führt dazu, dass wir immer zu spät, immer sauteuer und immer katastrophal für einen Standort reagieren.
3: Man darf eben nicht vergessen, weil du BASF erwähnt hast, das ist das größte Chemieunternehmen der Welt. Das größte Chemieunternehmen der Welt. Ja. Es hat seinen Sitz und noch immer seine größte Produktionsstätte im rheinland-pfälzischen Ludwigshafen am Rhein. Und dort fragen sich alle dort, ich verfolge dort die Regionalpresse, wie lange noch? Wie lange können wir uns das noch leisten dort in diesem Umfang?
5: Das sind die Arbeitsplätze, die verloren gehen. Aber die Chemieindustrie ist ja die Grundlage unserer gesamten Industrie. Nichts von dem, was hier im Raum zu sehen ist, gäbe es ohne die Chemieindustrie. Dass er das abermals so deutlich ausgesprochen hat, dieser Vorstandsvorsitzende, und du sagst ja, er hat es letzten Herbst schon getan, ist wirklich, wirklich dankenswert. Schade, dass sich ihm nicht die anderen anschließen, denn es ist nicht nur Bea, es ist nicht nur Evonik, es sind noch sehr viele andere energieintensive Unternehmen, wie man so schön sagt, also Unternehmen, die unfassbar viel Strom brauchen, weshalb der Strom preiswert sein muss. Und wenn er es nicht ist, dann wandert die Industrie ab. Nochmal ganz kurz zu den Grundvoraussetzungen, damit es nochmal alle verstehen, denn der Öffentlichkeit wird ja auch Sand in die Augen gestreut. Es wird ja immer so getan, als wenn die erneuerbaren Energien auf dem Vormarsch sind und uns dann versorgen könnten. Und dann wird immer gesagt, ja, 60% der Stromversorgung sind ja schon durch Erneuerbare sichergestellt. Sind sie nicht? Insgesamt vom Primärenergiebedarf in Deutschland sind nur 8% durch Erneuerbare abgedeckt und auch nur dann, wenn die Sonne scheint und der Wind weht. Und jetzt kommt das eigentlich Entscheidende, was nie kommuniziert wird. Und das wurde schon mit dem Atomausstieg nicht gesagt und mit dem beschlossenen Kohleausstieg auch nicht. Die Energiewende bedeutet, dass du zwei Systeme brauchst. Das heißt, du hast einmal die Wind- und Sonnenleistung. Aber wenn die Sonne nicht scheint und der Wind nicht weht, brauchst du nochmal genau dieselbe Leistung und musst sie vorhalten mit konventionellen oder Atomkraftwerken. Atomkraftwerke haben wir uns abgeschaltet, Kohlekraftwerke laufen noch, für die finden wir keinen Ersatz. Und dann kursieren hier so viele schöne Märchen in diesem Land nach dem Motto, man könnte Strom speichern, es gäbe ja schon Batteriespeicher. Batteriespeicher, wenn es sie denn gibt, würden etwa Strom für die Umgebung, vielleicht für einen Dorf, für eine Stunde speichern können. Es gibt die Möglichkeit, nicht elektrischen Strom zu speichern. Dieses Bewusstsein setzt sich ja gar nicht durch in der Mehrheit der Bevölkerung. Strom muss immer in dem Maße produziert werden, in dem er in derselben Sekunde verbraucht wird. Das ist eine ungeheure Leistung, die da vollbracht werden muss, auch über die Netze. Also noch einmal gesagt, die Energiewende bedeutet, wir brauchen zwei Energieversorgungssysteme. Einmal Wind und Sonne und, wenn die nicht zur Verfügung stehen, nochmal die konventionellen, von denen wir aber die Hälfte abgeschaltet haben, nämlich die Atomkraftwerke, die vor aller Augen zerstört werden in Deutschland. Wir sehen ja, wie die Kühltürme gesprengt werden. Das heißt, diese beiden Systeme haben, nämlich die Atomkraftwerke, die vor aller Augen zerstört werden in Deutschland. Wir sehen ja, wie die Kühltürme gesprengt werden. Das heißt, diese beiden Systeme, die miteinander auch überhaupt nicht gut funktionieren,

0: sind wir jetzt schon bei nur noch bei 0,4%. Also selbst wenn wir die Stromversorgung komplett auf Erneuerbare umgestellt hätten, was nicht geht, würde das Weltklima es gar nicht bemerken.
1: Und das geht genau in die Richtung dessen, was Evonik Schiff-Kuhlmann gesagt hat. Schauen wir uns nochmal zwei weitere Zitate an aus diesem Interview. Er sagt also auch, Zitat, die deutsche Energiewende hat bislang rund 1000 Milliarden Euro gekostet. Da ist die enorme Summe. Und was hat sie uns gebracht? Nichts. Und Deutschlands Anteil an den globalen CO2-Emissionen beträgt gerade einmal 1,6%. Für das Weltklima ist es unerheblich, wann wir klimaneutral werden. Für das Erleben der deutschen Chemie aber nicht. Und dann sprach er auch noch von der Greta-Hörigkeit. Das können wir uns auch nochmal anhören, was er da gesagt hat. Zitat, wir werden die Kohle mindestens bis 2033 benötigen, voraussichtlich länger. Die Greta-Hörigkeit der Politik in Berlin und Brüssel war zu groß. Nun ist es Zeit, auf Wachstum umzusteuern. Zitat Ende. Dort werden also gewissermaßen ja zwei heilige Kühe der Energiepolitik geschlachtet. Zum einen, sie macht alles nur teuer, rettet das Klima überhaupt nicht, egal was wir in Deutschland tun. Und zum anderen, wir werden die Kohle viel länger brauchen, als ihr denkt, liebe Politiker.
2: Einmal das. Das andere ist natürlich, dass man ganz dezent auch die Greta-Hörigkeit an die deutsche Industrie und an die Wirtschaftsvertreter gerne zurückgeben müsste, denn auch die haben viel zu lange geschwiegen und haben gedacht, na ja, gut, wenn die das beschließen, wir ducken uns irgendwie drunter weg, irgendwie werden wir das schon hinkriegen, und wenn es eng wird, und das sehen wir gerade, dass es eng wird, dann werden die das nicht scharf stellen. Und da sind wir gerade in diesem Stadion. Also wir würden beispielsweise mehr CO2-Verschmutzungszertifikate ausgeben. Oder aber wir strecken die Zeitläufe bis zum Einführen bestimmter restriktiver Maßnahmen. Obwohl wir eigentlich dabei merken, wenn wir diese Zertifikate mehr ausgeben müssen, dann sind sie sehr wertlos. Oder aber wir verschieben die, wir merken, dass der Prozess nicht funktioniert, verschieben ihn aber nur, um uns weiter in die Tasche lügen zu können, dass wir so weitermachen können. Und genau das ist das Problem. Wir verballern Milliarden dafür, dass wir nicht rechtzeitig umsteuern. Und das ist eben genau der Unterschied zu Unternehmern. Unternehmer müssen, wenn irgendwo in der Welt Materialkrisen auftreten, jetzt ihre Strukturen verschlanken und müssen gucken, dass sie die Produktionsprozesse anfangen, bevor die Krise bei Ihnen zuschlägt.
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1: Ich bin Thomas Brock. Die Zahl der registrierten Fälle sexuellen Kindesmissbrauchs in Deutschland steigt weiter an. Vor allem online. Das zeigt das neue Bundeslagebild des Bundeskriminalamts. Im vergangenen Jahr registrierte die Polizei insgesamt mehr als 17.100 Fälle. Das sind rund 770 mehr als im Vorjahr.
2: Es sind erschreckende Zahlen und die Opfer waren vor allem Mädchen. Sie waren häufiger betroffen als Jungen und in mehr als der Hälfte aller Fälle kannten sich Opfer und Täter. Also sexuelle Gewalt gegen Kinder findet vor allem im familiären und persönlichen Umfeld statt. Wichtig auch, in der Statistik sind die Fälle erfasst, die der Polizei bekannt sind. Die Dunkelziffer, sagen die Behörden, die sei viel höher. Claudia Wächter, Nachrichtenredaktion.
1: Frankreich führt als erstes EU-Land ein Social-Media-Verbot für Kinder und Jugendliche unter 15 Jahren ein. Ein entsprechendes Gesetz verabschiedete das Parlament in Paris am Abend mit großer Mehrheit. Es soll nach den Sommerferien greifen. Die Deutsche Bahn plant ein Alkoholverbot an allen 5.400 Bahnhöfen in Deutschland. Künftig soll es bundesweit verboten sein, auf Bahnsteigen oder in Bahnhofshallen außerhalb der Bahnhofsgastronomie Alkohol zu trinken. Die Umsetzung soll bis Mitte Oktober abgeschlossen sein.
3: Bahnchefin Palla verspricht sich dadurch mehr Ordnung und Sicherheit auf Bahnhöfen, aber auch in Zügen. Außerdem mehr Schutz von Mitarbeitenden und Reisenden. Wer gegen das Verbot verstößt, muss mit einem Platzverweis rechnen. Bei wiederholten Verstößen droht ein dauerhaftes Hausverbot. Die Bahn hofft langfristig auch auf weniger Streitigkeiten. Erfahrungen am Hamburger Hauptbahnhof hätten gezeigt, dass Konflikte nach einem Alkoholverbot deutlich zurückgegangen sind. David Riemer, Nachrichtenredaktion.
1: Der deutsche Radprofi Florian Lipowitz kann die Tour de France nicht mehr fortsetzen. Der Vorjahresdritte stürzte beim Zeitfahren auf der 16. Etappe in einer Kurve und schied verletzt aus. Sieger der Etappe wurde der Belgier Remco Evenepoel. Der Teamkollege von Lipowitz bei Red Bull gewann vor dem gesamtführenden Tadej Pogacar aus Slowenien.
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1: Zum Wetter, die aktuelle Vorhersage des Deutschen Wetterdienstes. In der Nacht im Norden wolkig und an der Küste etwas Regen, sonst oft gering bewölkt oder klar und trocken. Tiefstwerte im Norden 15 bis 10, sonst 11 bis 6 Grad. Morgen tagsüber vom Norden bis zur Mainlinie grau und regnerisch, im Nordosten örtlich Gewitter, im Süden dagegen wieder viel Sonne. Die Temperatur steigt auf Werte zwischen 19 und 26, am Oberrhein bis auf 29 Grad.
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1: Ich bin Tine Klimach. Frankreich führt als erstes EU-Land ein Social-Media-Verbot für Kinder und Jugendliche unter 15 Jahren ein. Ein entsprechendes Gesetz, das nach den Sommerferien greifen soll, verabschiedete das Parlament in Paris mit großer Mehrheit. Es muss noch im Einzelnen geklärt werden, wie das Verbot in der Praxis tatsächlich umgesetzt und durchgesetzt werden soll. Auch andere EU-Länder wollen Altersgrenzen. Für einzelne Mitgliedsländer ist das aber nicht ohne weiteres möglich. Denn großen Plattformen wie TikTok, Instagram oder Snapchat und Co. Regeln vorschreiben, das darf eigentlich nur die EU-Kommission. In gut einer Woche soll die CDU-CSU-Bundestagsfraktion nach dem Rücktritt von Jens Spahn einen neuen Vorsitzenden wählen. Aber zu den möglichen Kandidaten gibt es bisher nur Spekulationen. CDU-Chef Merz und CSU-Chef Söder wollen der Fraktion zeitnah einen Vorschlag unterbreiten.
2: Die beiden Verantwortlichen für den Personalvorschlag lassen sich nicht in die Karten schauen. Sie wollen sich erst intern austauschen und dann einen gemeinsamen Vorschlag machen. Auch Innenminister Dobrindt, der als möglicher Kandidat für den Posten gehandelt wird, hält sich bedeckt. Er wolle zu Personalspekulationen keinen Beitrag leisten. Möglicherweise muss nach der Wahl der Unionsfraktionsspitze in der kommenden Woche auch das Kabinett umgebildet werden, denn Spekulationen gibt es nicht nur zu Dobrindt, sondern auch zu weiteren amtierenden Ressortchefs wie etwa Kanzleramtschef Frey und Gesundheitsministerin Wacken. Aus Berlin Ursula Winkler.
1: Bahnchefin Paller will das Trinken von Bier, Wein und Schnaps bis zum Herbst in allen Bahnhöfen verbieten. Bundesinnenminister Dobrindt zeigt sich offen dafür. Er sieht aber ein Problem. Wie soll ein mögliches Verbot durchgesetzt werden?
3: Innenminister Dobrindt will jetzt erstmal von der Bahnchefin wissen, was die Grundlage für ihren Vorschlag ist. Denn die Polizeigewerkschaften äußern schon Bedenken, wie ein Alkoholverbot durchzusetzen sei. Zu wenig Personal dafür, heißt es von der Gewerkschaft der Polizei, die neben der Bahn für die Sicherheit an Bahnhöfen zuständig ist. Und der Vorsitzende der Bundespolizeigewerkschaft meint sogar, dass seine Kolleginnen und Kollegen für das Durchsetzen eines Alkoholverbots gerade nicht zuständig seien. Thomas Thonfeld, Nachrichtenredaktion.
1: Zum Sport. Der deutsche Radprofi Florian Lipowitz kann die Tour de France nicht mehr fortsetzen. Der Vorjahresdritte stürzte beim Zeitfahren auf der 16. Etappe schwer und schied verletzt aus.
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1: Das Wetter, die aktuelle Vorhersage des Deutschen Wetterdienstes. In der Nacht im Norden wolkig und an der Küste etwas Regen. Sonst oft gering bewölkt oder klar und trocken. Tiefstwerte im Norden 15 bis 10 Grad, sonst 11 bis 6 Grad. Später am Tag vom Norden bis zur Mainlinie grau und regnerisch, im Nordosten örtlich Gewitter. Im Süden dagegen wieder viel Sonne. Die Temperaturen steigen auf Werte zwischen 19 und 26 Grad, am Oberrhein bis auf 29 Grad.
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1: Ich bin Tine Klimach. Die Zahl der registrierten Fälle von sexuellen Kindesmissbrauchs in Deutschland ist weiter gestiegen. Das Bundeskriminalamt erfasste im vergangenen Jahr rund 17.100 Fälle. Das sind rund 1.600 mehr als noch vor 4 Jahren.
2: Vor allem im digitalen Raum werden Kinder immer häufiger zu Opfern. Dort suchen Täter gezielt sexuelle Kontakte zu Minderjährigen, nutzen auch neue Methoden mithilfe künstlicher Intelligenz. Bundesinnenminister Dobrindt, der spricht von einem dramatischen Anstieg der Fälle im Netz und fordert, wir müssen unsere Kinder dort besser schützen. Und er betont, die Statistik zählt nur die bekannten Fälle. Die Dunkelziffer sei weitaus höher. Claudia Wächter, Nachrichtenredaktion.
1: Frankreich hat als erstes Land in der EU ein Social-Media-Verbot für Kinder unter 15 Jahren beschlossen. Auf Wunsch von Präsident Macron sollen die neuen Regeln schon nach den Sommerferien in Kraft treten. Ab dem neuen Schuljahr sind soziale Netzwerke für Kinder unter 15 Jahren verboten, sagte Macron nach dem Parlamentsentscheid. Wie das Social-Media-Verbot genau umgesetzt werden soll, muss noch geklärt werden. Immer mehr Fahrzeuge sind weltweit unterwegs, aber die Zahl der Verkehrstoten ist gesunken. Sie sei seit 2011 um über 20% zurückgegangen, obwohl in diesem Zeitraum mehr als 1 Milliarde Fahrzeuge neu auf die Straßen kamen. Das berichtet die Weltgesundheitsorganisation.
3: Die Zahl der Unfälle ist deutlich zurückgegangen, unter anderem wegen Tempolimits und Sicherheitsstandards für Fahrzeuge. Ein Phänomen der Neuzeit verändert die Statistik allerdings. Der Boom von Lieferservices für Essen und alles Mögliche. Der hat die Zahl der Motorräder innerhalb von rund 15 Jahren weltweit verdreifacht. Und Unfälle mit Todesfolge und Verletzungen damit, die machen inzwischen fast 1/3 aller Unfälle aus. Klar ist, was die Fahrer schützen kann. Der Helm reduziert das Risiko eines folgenschweren Unfalls um mehr als das 6-fache, sagt die WHO. Aus Genf, Christiane Ölrich.
1: Eine seit fast 17 Jahren krankgeschriebene Lehrerin will nicht in den Ruhestand gehen. Die Beamtin hat beim Verwaltungsgericht Düsseldorf Klage gegen die Bezirksregierung Düsseldorf eingereicht. Sie will sich damit gegen die Anordnung der Bezirksregierung wehren, die sie in den Ruhestand versetzen will. Der Fall der Lehrerin aus dem Ruhrgebiet hatte im vergangenen Jahr Schlagzeilen gemacht. Die Pädagogin hatte seit 2009 nicht mehr unterrichtet. Immer wieder ließ sie sich krankschreiben, ohne dass das Land eingriff und eine amtsärztliche Untersuchung einforderte.
0: Soweit das Neueste. 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
1: Das Wetter, die aktuelle Vorhersage des Deutschen Wetterdienstes. In der Nacht im Norden wolkig und an der Küste etwas Regen. Sonst oft gering bewölkt oder klar und trocken. Tiefstwerte im Norden 15 bis 10 Grad, sonst 11 bis 6 Grad. Später am Tag vom Norden bis zur Mainlinie grau und regnerisch, im Nordosten örtlich Gewitter. Im Süden dagegen wieder viel Sonne. Die Temperaturen steigen auf Werte zwischen 19 und 26 Grad, am Oberrhein bis auf 29 Grad.
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1: Ich bin Tine Klimach. Die Deutsche Bahn plant ein Alkoholverbot an allen 5.400 Bahnhöfen in Deutschland. Künftig soll es bundesweit verboten sein, auf Bahnsteigen oder in Bahnhofshallen Alkohol zu trinken. Die Umsetzung soll bis Mitte Oktober abgeschlossen sein.
2: Bahnchefin Paller verspricht sich dadurch mehr Ordnung und Sicherheit auf Bahnhöfen, aber auch in Zügen. Außerdem mehr Schutz von Mitarbeitenden und Reisenden. Wer gegen das Verbot verstößt, muss mit einem Platzverweis rechnen. Bei wiederholten Verstößen droht ein dauerhaftes Hausverbot. Die Bahn hofft langfristig auch auf weniger Streitigkeiten. Erfahrungen am Hamburger Hauptbahnhof hätten gezeigt, dass Konflikte nach einem Alkoholverbot deutlich zurückgegangen sind. David Riemer, Nachrichtenredaktion.
1: Die Zahl der registrierten Fälle sexuellen Kindesmissbrauchs in Deutschland steigt weiter an, vor allem online. Das zeigt das neue Bundeslagebild des Bundeskriminalamts. Im vergangenen Jahr registrierte die Polizei insgesamt mehr als 17.100 Fälle. Das sind rund 770 mehr als im Vorjahr. Bundesinnenminister Alexander Dobrindt spricht von erschreckenden Zahlen. Nach wie vor sei es schwierig, an die Täter heranzukommen.
3: Wir brauchen die IP-Adressenspeicherung, um gegen die Kriminellen und die kriminellen Machenschaften hier vorzugehen. Das notwendige Gesetz zur IP-Adressenspeicherung ist bereits im parlamentarischen Verfahren. Wir gehen davon aus, dass wir nach der Sommerpause das Gesetz abschließend entscheiden.
1: Sexuelle Gewalt gegen Kinder, Jugendpornografie, Erwachsene, die über Online-Spiele Kontakt zu Minderjährigen anbahnen. Die Polizei hat im vergangenen Jahr wieder mehr Missbrauchsfälle bei Kindern und Jugendlichen registriert. Der Krieg gegen den Iran kostet die USA nach Angaben von Verteidigungsminister Hegseth umgerechnet rund 32 Milliarden Euro. Das sagte Hegseth bei einer Anhörung im US-Senat. Er sagte auch, dass die Summe neben den bisherigen Ausgaben auch erwartete Kosten umfasse. Dazu zählten unter anderem Sollzahlungen für Militärangehörige sowie Betriebs- und Wartungskosten. Nach den Sommerferien soll in Frankreich ein Social-Media-Verbot für Kinder unter 15 Jahren gelten. Das hat das Parlament beschlossen. Damit ist Frankreich das erste EU-Land, was eine Altersgrenze bei TikTok, Snapchat und Co. einsetzen will.
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1: Das Wetter, die aktuelle Vorhersage des Deutschen Wetterdienstes. In der Nacht im Norden wolkig und an der Küste etwas Regen, sonst oft gering bewölkt oder klar und trocken. Tiefstwerte im Norden 15 bis 10 Grad, sonst 11 bis 6 Grad. Später am Tag vom Norden bis zur Mainlinie grau und regnerisch, im Nordosten örtlich Gewitter. Im Süden dagegen wieder viel Sonne. Die Temperaturen steigen auf Werte zwischen 19 und 26 Grad, am Oberrhein bis auf 29 Grad.
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1: Ich bin Tine Klimach. Frankreich führt als erstes EU-Land ein Social-Media-Verbot für Kinder und Jugendliche unter 15 Jahren ein. Ein entsprechendes Gesetz, das nach den Sommerferien greifen soll, verabschiedete das Parlament in Paris mit großer Mehrheit.
2: Beschlossen ist damit ein Vorhaben, das Präsident Emmanuel Macron sehr am Herzen liegt. Kinder und Jugendliche sollen besser von negativen Einflüssen sozialer Medien geschützt werden. Aber wie soll die Umsetzung funktionieren? Frankreich will, dass die großen Social-Media-Plattformen für die Alterskontrolle mehrere technische Möglichkeiten anbieten. Kritiker aber bezweifeln, dass Frankreich solche Einschränkungen im Alleingang durchsetzen kann. Die Zuständigkeit dafür liegt nämlich bei der EU. Und Brüssel prüft bereits, wie eine entsprechende Regelung ausgestaltet werden kann und hält von dem französischen Vorpreschen nicht viel. Aus Paris, Michael Evers.
1: Kein Alkohol auf Bahnsteigen und in Bahnhofshallen. Die Deutsche Bahn plant einen radikalen Schnitt mit der Hoffnung auf mehr Sicherheit. Es soll künftig an allen Bahnhöfen untersagt sein, Bier, Wein, Schnaps oder anderen Alkohol zu trinken. Die Gewerkschaft der Polizei geht nicht davon aus, dass das Verbot angesichts der aktuellen Personallage konsequent umgesetzt werden kann. Gleichzeitig plädiert Alexander Peutz, stellvertretender GdP-Bundesvorsitzender beim ZDF, für ein Alkoholverbot auch in Zügen.
3: Das bringt nichts, quasi auf dem Bahnhof das Verbot auszusprechen, aber in den Zügen weiter konsumieren zu dürfen. Das muss konsequent umgesetzt werden und natürlich muss auch die Deutsche Bahn jetzt ihr Hausrecht durchsetzen mit der DB-Sicherheit und muss das Verbot auch kontrollieren.
1: Spätestens ab Herbst soll es keinen Alkohol mehr auf Bahnsteigen und in Bahnhofshallen geben. Nun wird darüber diskutiert, wer das kontrollieren soll. Die Polizei winkt schon ab. Nach den tödlichen Schüssen auf 6 Menschen in Stade ist der mutmaßliche Täter in Untersuchungshaft gestorben. Ein Mitarbeiter des Gefängnisses fand den 45-Jährigen leblos in seiner Zelle in Bremervörde, wie das niedersächsische Justizministerium mitteilte. Ermittler gehen von Suizid aus, es gebe keine Hinweise auf ein Verbrechen. Der Mann soll Ende Juni in einer Mutter-Kind-Einrichtung 6 Menschen getötet haben. Hintergrund war ein Sorgerechtsstreit. Zum Sport. Florian Lipowitz hat sich bei seinem schweren Sturz bei der Tour de France einen Schlüsselbeinbruch zugezogen. Das bestätigte das Radsportteam Red Bull. Der Vorjahresdritte stürzte beim Zeitfahren auf der 16. Etappe schwer und schied verletzt aus.
0: Soweit das Neueste. 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
1: Das Wetter, die aktuelle Vorhersage des Deutschen Wetterdienstes. In der Nacht im Norden wolkig und an der Küste etwas Regen, sonst oft gering bewölkt oder klar und trocken. Tiefstwerte im Norden 15 bis 10 Grad, sonst 11 bis 6 Grad. Später am Tag vom Norden bis zur Mainlinie grau und regnerisch, im Nordosten örtlich Gewitter. Im Süden dagegen wieder viel Sonne. Die Temperaturen steigen auf Werte zwischen 19 und 26 Grad, am Oberrhein bis auf 29 Grad.
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1: Ich bin Tine Klimach. In gut einer Woche soll die CDU-CSU-Bundestagsfraktion nach dem Rücktritt von Jens Spahn einen neuen Vorsitzenden wählen. Aber zu den möglichen Kandidaten gibt es bisher nur Spekulationen. CDU-Chef Merz und CSU-Chef Söder wollen der Fraktion zeitnah einen Vorschlag unterbreiten.
2: Die beiden Verantwortlichen für den Personalvorschlag lassen sich nicht in die Karten schauen. Sie wollen sich erst intern austauschen und dann einen gemeinsamen Vorschlag machen. Auch Innenminister Dobrindt, der als möglicher Kandidat für den Posten gehandelt wird, hält sich bedeckt. Er wolle zu Personalspekulationen keinen Beitrag leisten. Möglicherweise muss nach der Wahl der Unionsfraktionsspitze in der kommenden Woche auch das Kabinett umgebildet werden, denn Spekulationen gibt es nicht nur zu Dobrindt, sondern auch zu weiteren amtierenden Ressortchefs wie etwa Kanzleramtschef Rai und Gesundheitsministerin Wacken. Aus Berlin Ursula Winkler.
1: Für den Einbau einer klimafreundlichen Heizung gibt es wieder staatliche Zuschüsse. Die neue Bundesförderung für effiziente Gebäude sei nun gestartet, sagt die Förderbank KfW. Allerdings gibt es unterm Strich nun weniger Geld vom Staat.
3: Die Bundesregierung will sparen und staffelt nun die Zuschüsse. Wer wenig verdient, der bekommt mehr Unterstützung. Relevant für die Förderung ist auch, ob Minderjährige im Haushalt leben. Der maximale Förderbetrag, der liegt nun bei 28.000 Euro und